Ah, du durchschaust mich, du kennst mich durch und durch. Ob ich sitze oder stehe, du weißt es. Aus der Ferne erkennst du, was ich denke. Ob ich gehe oder liege, du siehst mich. Mein ganzes Leben ist dir vertraut. Schon bevor ich rede, weißt du, was ich sagen will. Von allen Seiten umgibst du mich und hältst deine schützende Hand über mir. Dass du mich so genau kennst, unbegreiflich ist es, zu hoch, ein unergründliches Geheimnis. Wie könnte ich mich dir entziehen? Wohin könnte ich fliehen, ohne dass du mich siehst? Stiege ich in den Himmel hinauf? Du bist da. Wollte ich mich im Totenreich verbergen, auch dort bist du.

eilte ich dorthin, wo die Sonne aufgeht, oder versteckte mich im äußersten Westen, wo sie untergeht, dann würdest du auch dort mich führen und nicht mehr loslassen. Wünschte ich mir, völlige Dunkelheit soll mich umhüllen. Das Licht um mich her soll zur Nacht werden. Für dich ist auch das Dunkel nicht finster. Die Nacht scheint so hell wie der Tag und die Finsternis so strahlend wie das Licht. Du hast mich geschaffen. Im Leib meiner Mutter hast du mich gebildet. Herr, ich danke dir dafür, dass du mich so wunderbar und einzigartig gemacht hast. Großartig ist alles.

Was du geschaffen hast, das erkenne ich. Schon als ich im Verborgenen Gestalt annahm, unsichtbar noch, kunstvoll gebildet im Leib meiner Mutter, da war ich dir dennoch nicht verborgen. Als ich gerade erst entstand, hast du mich schon gesehen. Alle Tage meines Lebens hast du in dein Buch geschrieben, noch bevor einer von ihnen begann. Deine Gedanken sind zu schwer für mich, oh Gott. Es sind so unfassbar viele. Sie sind zahlreicher als der Sand am Meer. Wollte ich sie alle zählen, so käme ich doch nie an ein Ende. Durchforsche mich, oh Gott, und sieh mir ins Herz. Prüfe meine Gedanken und Gefühle. Sieh, ob ich in Gefahr bin, dir untreu zu werden, dann hol mich zurück auf den Weg,

Herr, unser Herrscher, wie herrlich ist dein Name in allen Landen, der du zeigst deine Hoheit am Himmel. Aus dem Munde der jungen Kinder und Säuglinge hast du eine Macht zugerichtet, um deiner Feinde willen, dass du vertilgst den Feind und den Rachgierigen. Wenn ich sehe die Himmel, deiner Finger Werk, den Mond und die Sterne, die du bereitet hast, was ist der Mensch, dass du seiner gedenkst, und des Menschen Kind, dass du dich seiner annimmst? Du hast ihn wenig niedriger gemacht als Gott. Mit Ehre und Herrlichkeit hast du ihn gekrönt. Du hast ihn zum Herrn gemacht über deine Hände Werk. Alles hast du unter seine Füße getan. Schafe und Rinder, dazu auch die wilden Tiere, die Vögel unter dem Himmel und die Fische im Meer und alles, was die Meere durchzieht. Herr, unser Herrscher, wie herrlich ist dein Name in allen Landen.

Und ich sah einen neuen Himmel und eine neue Erde. Denn der erste Himmel und die erste Erde waren vergangen, und das Meer gibt es nicht mehr. Und ich, Johannes, sah die heilige Stadt, das neue Jerusalem, von Gott aus dem Himmel herabsteigen, zubereitet wie eine für ihren Mann geschmückte Braut. Und ich hörte eine laute Stimme aus dem Himmel sagen: Siehe, das Zelt Gottes bei den Menschen, und er wird bei ihnen wohnen, und sie werden seine Völker sein, und Gott selbst wird bei ihnen sein, ihr Gott.

und Gott wird abwischen alle Tränen von ihren Augen. Und der Tod wird nicht mehr sein, weder Leid noch Geschrei noch Schmerz wird mehr sein, denn das Erste ist vergangen. Und der auf dem Thron saß, sprach: Siehe, ich mache alles neu. Und er sprach zu mir: Schreibe, denn diese Worte sind wahrhaftig und gewiss. Und er sprach zu mir: Es ist geschehen, ich bin das A und das O, der Anfang und das Ende. Ich will dem Dürstenden geben aus dem Quell des Wassers des Lebens umsonst. Wer überwindet, der wird alles erben, und ich werde sein Gott sein, und er wird mein Kind sein.

Und ich sah einen neuen Himmel und eine neue Erde. Denn der erste Himmel und die erste Erde sind vergangen, und das Meer ist nicht mehr. Und ich sah die heilige Stadt, das neue Jerusalem, von Gott aus dem Himmel herabkommen, bereitet wie eine geschmückte Braut für ihren Mann. Und ich hörte eine große Stimme von dem Thron her,

Und er sprach zu mir, es ist geschehen, ich bin das A und das O, der Anfang und das Ende. Ich will den Durstigen geben von der Quelle des lebendigen Wassers.

Und nun spricht der Herr, der dich geschaffen hat, Jakob, und dich gemacht hat, Israel. Fürchte dich nicht, denn ich habe dich erlöst. Ich habe dich bei deinem Namen gerufen, du bist mein. Wenn du durchs Wasser gehst, will ich bei dir sein, dass dich die Ströme nicht ersäufen sollen. Und wenn du ins Feuer gehst, sollst du nicht brennen, und die Flamme soll dich nicht versengen. Denn ich bin der Herr, dein Gott, der Heilige Israels, dein Heiland. Wohlan, alle, die ihr durstig seid, kommt her zum Wasser. Und die ihr kein Geld habt, kommt her, kauft und esst. Kommt her und kauft ohne Geld und umsonst Wein und Milch. Warum zählt ihr Geld da für das, was kein Brot ist, und sauren Verdienst für das, was nicht satt macht? Hört doch auf mich, so werdet ihr Gutes essen und euch am Köstlichen laben. Neigt eure Ohren her und kommt her zu mir. Höret, so werdet ihr leben.

Und er zeigte mir einen reinen Strom vom Wasser des Lebens, glänzend wie Kristall, der ausging vom Thron Gottes und des Lammes. In der Mitte, zwischen ihrer Straße und dem Strom, von dieser und von jener Seite aus, war der Baum des Lebens, der 12-mal Früchte trägt und jeden Monat seine Frucht bringt, jeweils einer. Und die Blätter des Baumes dienen zur Heilung der Völker. Und es wird keinen Fluch mehr geben. Und der Thron Gottes und des Lammes wird in ihr sein. Und seine Knechte werden ihm dienen. Und sie werden sein Angesicht sehen und sein Name wird auf ihren Stirnen sein. Und es wird dort keine Nacht mehr geben. Und sie bedürfen nicht eines Leuchters, noch des Lichtes der Sonne, denn Gott, der Herr, erleuchtet sie. Und sie werden herrschen von Ewigkeit zu Ewigkeit. Und der Geist und die Braut sprechen, komm. Und wer es hört, der spreche, komm. Und wen da dürstet, der komme. Und wer da will, der nehme das Wasser des Lebens umsonst.

Gott spricht zu uns durch die Natur und die Offenbarung, durch seine Vorsehung und den Einfluss seines Geistes. Doch das allein reicht noch nicht aus. Es ist auch notwendig, dass wir unser Herz vor ihm ausschütten. Um geistliches Leben und Kraft zu haben, brauchen wir engen Umgang mit unserem himmlischen Vater. Unsere Gedanken mögen zu ihm gezogen werden. Wir mögen über seine Werke, seine Barmherzigkeit und seine Segnungen nachdenken, doch das bedeutet noch nicht, im vollsten Sinne mit ihm zu sprechen. Mit Gott zu sprechen, heißt, ihm das zu sagen, was tatsächlich in unserem Leben geschieht. Beten bedeutet, Gott unser Herz wie einem Freund zu öffnen. Nicht, weil es notwendig wäre, Gott zu sagen, wer oder was wir sind. Nein, sondern damit wir fähig werden, ihn zu empfangen. Das Gebet holt nicht Gott zu uns herunter, es hebt uns zu ihm hinauf. Als Jesus auf der Erde war, lehrte er seine Jünger, wie sie beten sollten. Er wies sie an, Gott ihre täglichen Bedürfnisse mitzuteilen und alle ihre Sorgen bei ihm abzulegen. Und seine Zusicherung, dass ihre Bitten erhört würden, gilt auch uns. Jesus betete oft, als er unter den Menschen lebte. Unser Heiland identifizierte sich mit unseren Bedürfnissen und Schwächen, indem er ein Bittender wurde. Auch er ging mit seinen Bitten zu Gott und bat seinen Vater um neue Kraft, um für seine Pflichten und Schwierigkeiten gewappnet zu sein. Er ist in allem unser Vorbild. In all unseren Schwachheiten ist er unser Bruder und wurde in allem versucht wie wir. Doch als der Sündlose schreckte er von Natur aus vor dem Bösen zurück. Er erduldete Kämpfe und Seelenqual in einer Welt der Sünde. Sein Menschsein machte das Gebet für ihn zu einer Notwendigkeit und zu einem Vorrecht. In der Zwiesprache mit seinem Vater fand er Trost und Freude. Wenn er, der Heiland der Menschen, der Sohn Gottes, spürte, dass er das Gebet brauchte, wie viel mehr sollte uns schwachen, sündhaften Sterblichen bewusst sein, wie sehr wir inniges, beständiges Gebet brauchen? Menschen, die das Gebet vernachlässigen, werden von der Finsternis des Bösen umgeben. Die Versuchungen, die der Feind ihnen einflüstert, verleiten sie zur Sünde. Und das alles nur, weil sie nicht von dem Vorrecht Gebrauch machen, das Gott ihnen mit dem Gebet geschenkt hat. Warum beten die Söhne und Töchter Gottes so ungern, wodurch das Gebet der Schlüssel in der Hand des Glaubenden ist? Mit ihm können sie das Vorratshaus des Himmels öffnen, in dem die grenzenlosen Reichtümer des Allmächtigen aufgehäuft sind. Wenn wir nicht unaufhörlich beten und immerzu auf der Hut sind, laufen wir Gefahr, sorglos zu werden und vom richtigen Weg abzukommen. Der Feind versucht beständig, uns den Weg zum Gnadenthron zu versperren. Damit will er verhindern, dass wir durch ernstes Bitten und aufrichtigen Glauben Gnade und Kraft erhalten, um der Versuchung zu widerstehen. Es gibt bestimmte Bedingungen, unter denen wir erwarten können, dass Gott unser Gebet hören und beantworten wird. Eine Grundbedingung ist, dass wir spüren, wie sehr wir seine Hilfe brauchen. Er hat verheißen, ich werde Wasser auf das Durstige gießen und Ströme auf das Dürre. Haben wir Unrechtes im Herzen vor oder halten wir an einer uns bekannten Sünde fest, wird uns der Herr nicht erhören. Doch das Gebet eines reuigen, gebrochenen Herzens nimmt er immer an. Wenn wir jedes uns bekannte Unrecht in Ordnung gebracht haben, dann dürfen wir darauf vertrauen, dass Gott unser Gebet beantworten wird –

Mit unseren eigenen Leistungen können wir uns niemals Gottes Gunst erwerben. Allein die Würdigkeit Jesu wird uns retten. Nur sein Blut wird uns reinigen. Und dennoch ist es unsere Aufgabe, die Bedingungen zu erfüllen, um bei Gott angenommen zu werden. Eine weitere Bedingung für siegreiches Gebet ist der Glaube. Wer zu Gott kommt, muss glauben, dass er ist und dass er die belohnen wird, welche ihn suchen. Jesus sagte zu seinen Jüngern: Alles, was ihr auch immer im Gebet erbittet, glaubt, dass ihr es empfangt, so wird es euch zuteil werden. Nehmen wir ihn beim Wort? Die Zusicherung Gottes ist weitreichend und grenzenlos. Treu ist, der sie gegeben hat. Wenn wir um etwas bitten und es nicht sofort erhalten, sollten wir dennoch glauben, dass der Herr uns hört und unsere Gebete beantworten wird. Wir sind so fehlbar und kurzsichtig, dass wir manchmal um Dinge bitten, die für uns kein Segen wären. Und unser himmlischer Vater beantwortet unsere Gebete in seiner Liebe so, dass er uns gibt, was das Beste für uns ist, nämlich das, was wir uns selbst wünschen würden, könnten wir alle Dinge mit von Gott erleuchteten Augen so sehen, wie sie wirklich sind. Werden unsere Gebete scheinbar nicht erhört, dann müssen wir uns an der Verheißung festklammern, denn die Zeit der Erhörung wird mit Sicherheit kommen und wir werden den Segen erhalten, den wir am meisten brauchen. Wenn wir zu Gott kommen und ihn um Barmherzigkeit und Segen bitten, dann sollte unser Herz von Liebe und Vergebungsbereitschaft erfüllt sein. Wie können wir beten und vergib uns unsere Schuld, wie auch wir vergeben unseren Schuldigern und gleichzeitig Unversöhnlichkeit im Herzen hegen? Wenn wir erwarten, dass unsere eigenen Gebete erhört werden, müssen wir den anderen in gleicher Weise und gleichem Maße vergeben, wie wir Vergebung erhoffen. Auch Beharrlichkeit im Gebet ist eine Bedingung für Gebetserhörungen. Wollen wir im Glauben und in der Erfahrung wachsen, brauchen wir das beständige Gebet. Wir müssen beharrlich im Gebet sein, ausdauernd im Gebet und mit Danksagung wachen. Petrus ermahnt die Gläubigen, besonnen zu sein und nüchtern zum Gebet. Bete im Kämmerlein. Und wenn du an deine tägliche Arbeit gehst, dann erhebe dein Herz oft zu Gott. So lebte Henoch mit Gott. Diese stillen Gebete steigen wie kostbarer Weihrauch vor den Gnadenthron. Satan kann den nicht überwinden, dessen Herz auf Gott gerichtet ist. Kein Zeitpunkt oder Ort ist ungeeignet, um Gott eine Bitte vorzubringen. Nichts kann uns davon abhalten, das Herz in ernstem Gebet zu erheben. Im Gedränge der Straßen oder mitten in einer geschäftlichen Verabredung können wir eine Bitte hinauf zu Gott senden und um göttliche Führung bitten, so wie es Nehemia tat, als er mit seinem Anliegen vor König Artaxerxes war. Überall, wo wir sind, können wir ein Kämmerlein der Gemeinschaft mit Gott finden. Unsere Herzenstür sollten wir immer offen halten und Jesus einladen, zu uns zu kommen und als himmlischer Gast im Herzen zu bleiben. Auch wenn uns eine vergiftete, verdorbene Atmosphäre umgibt, brauchen wir ihren Gestank nicht einzuatmen. Wir können vielmehr in der reinen Luft des Himmels leben. Indem wir uns durch ernsthaftes Gebet in Gottes Gegenwart erheben, können wir jede Tür zu unreinen Vorstellungen und unheiligen Gedanken schließen. Wessen Herz offen für Gottes Hilfe und Segen ist, der wird in einer heiligeren als der irdischen Atmosphäre leben und beständige Gemeinschaft mit dem Himmel haben.

Erzähl Gott deine Nöte, Freuden, Sorgen, deinen Kummer und deine Ängste. Du kannst ihn nicht belasten. Du kannst ihn nicht ermüden. Ihm, der die Haare auf deinem Kopf zählt, sind die Bedürfnisse seiner Kinder nicht gleichgültig. Die Beziehung zwischen Gott und jedem Menschen ist so tiefgehend und ausgeprägt, als gäbe es keine andere Person sonst auf der Erde, für die er sorgen würde. Als wäre sie die einzige, für die er seinen geliebten Sohn gegeben hat. Jesus sagte: Ich habe euch erwählt, damit der Vater euch gibt, was auch immer ihr ihn bitten werdet in meinem Namen. Doch im Namen Jesu zu beten bedeutet mehr, als am Anfang oder Ende des Gebets seinen Namen zu nennen. Es bedeutet, in Jesu Sinn und Geist zu beten und an seine Verheißungen zu glauben, sich auf seine Gnade zu verlassen und seine Werke zu tun. Gott will nicht, dass irgendjemand von uns zum Einsiedler oder Mönch wird und sich aus der Welt zurückzieht, um sich der Anbetung zu widmen. Unser Leben muss wie das Leben Christi sein, zwischen der Einsamkeit der Berge und der Menschenmenge. Wer ausschließlich betet, wird bald ganz aufhören zu beten oder seine Gebete werden zu einer formalen Routine werden. Wenn sich die Menschen aus dem sozialen Leben zurückziehen, weg von dem Platz, wo sie ihre christliche Pflicht tun und ihr Kreuz tragen sollen, wenn sie nicht mehr ernstlich für den Meister wirken, der so ernstlich für sie wirkte, verlieren ihre Gebete an Inhalt und sie haben keinen Anreiz mehr zur Hingabe. Ihre Gebete werden selbstbezogen und selbstsüchtig sein. Sie werden unfähig, für die Bedürfnisse der Menschheit oder den Aufbau des Reiches Christi zu beten und um Kraft für ihre Arbeit zu ringen. Unsere Anbetung sollte nicht nur aus Bitten und Empfangen bestehen. Lasst uns nicht ständig nur an unsere Bedürfnisse denken und niemals an die Wohltaten, die wir empfangen. Wer Dank opfert, der ehrt mich. Lasst uns ehrfürchtig und freudig vor unseren Schöpfer kommen mit Dankliedern und Lobgesang.

0: I want to talk to you about trust this morning.
1: Wir wollen heute Morgen über Vertrauen sprechen.
0: The kind of trust,
1: die Art von Vertrauen,
0: that we find in Job,
1: die wir in dem Buch Hiob finden.
0: Chapter 13,
1: Hiob Kapitel 13,
0: Verse 15.
1: Vers 15.
0: Though he slay me, yet will I trust in him.
1: Auch wenn mich schlägt, so will ich ihm dennoch vertrauen.
0: Do we have this kind of trust in God?
1: Haben wir diese Art von Vertrauen in Gott?
0: Though he slay me, yet will I trust in him.
1: Wenn mich auch schlägt, so will ich ihm dennoch vertrauen.
0: Well, this is quite a trust.
1: Das ist ein ganz schönes Vertrauen.
0: Job's trust was rooted in his experience with God.
1: Hiobs Vertrauen ruhte in seiner Erfahrung mit Gott.
0: When the Lord permitted Satan to destroy everything he had.
1: Als Gott dem Satan

0: Satan erlaubte, dass er alles von Hiob zerstörte, was er besaß,
1: he still had trust in God.
0: Vertraute er trotzdem dennoch in Gott.
1: And this is the kind of trust we're going to have in the last days of this earth's history.
0: Und das ist diese Art von Vertrauen, was wir in dieser letzten Zeit der Weltgeschichte auch benötigen werden.
1: Everything will be destroyed, everything will be taken away from us.
0: Alles von uns wird zerstört und alles wird von uns genommen werden.
1: We're going to be hunted like animals.
0: Wir werden wie Tiere gejagt werden.
1: And we're going to have a trust in God.
0: Und wir brauchen Vertrauen in Gott.
1: Let's look at a few Bible texts this morning.
0: Lasst uns ein paar Bibelverse heute Morgen anschauen.
1: Turn with me to the Psalms.
0: Lasst uns zum Buch der Psalme wenden.
1: Chapter 40.
0: Kapitel 40.
1: And we're going to read a few verses starting in verse 1.
0: Und wir beginnen mit dem Vers 1 und 2.
1: I waited patiently for the Lord, and he inclined unto me and heard my cry.
0: Beharrlich habe ich auf den Herrn geharrt, da neigte er sich zu mir und er hörte mein Schreien.
1: He brought me up also out of a horrible pit, out of the miry clay, and set my feet upon a rock and established my goings.
0: Er zog mich aus der Grube des Verderbens, aus dem schmutzigen Schlamm, und stellte meine Füße auf einen Fels. Er machte meine Schritte fest.
1: And he hath put a new song in my mouth, even praise unto our God. Many shall see it and fear and shall trust in the Lord.
0: Und gab mir ein neues Lied in meinen Mund, ein Lob für unseren Gott. Das werden viele sehen und sich fürchten und werden auf den Herrn vertrauen.
1: Blessed is that man that maketh the Lord his trust.
0: Wohl dem, der sein Vertrauen auf den Herrn setzt.
1: Now some of us have had a more, I don't know if you can translate this. Checkered past.
0: Checkered?
1: Checkered past.
0: Checkered past.
1: All right, let's use another word. Some of us have had a We have had a worse lifestyle than others.
0: Einige von uns hatten einen schlimmeren Lebensstil in der Vergangenheit als andere.
1: Okay, I was one of them.
0: Ich war einer von ihnen.
1: I was in a horrible pit. I was in miry clay.
0: Ich war wirklich in dieser schrecklichen Grube und dem schmutzigen Schlamm.
1: Some of you have grown up in the Christian faith. I did not.
0: Einige von euch sind im christlichen Glauben aufgewachsen. Ich nicht.
1: But the Lord took me out of that.
0: Aber der Herr hat mich dort herausgeholt.
1: And he put a new song in my mouth.
0: Und er hat mir ein neues Lied in den Mund gegeben.
1: And others have heard that new song.
0: Und andere haben dieses neue Lied gehört.
1: Through my testimony, what God has done for me.
0: Durch mein Zeugnis, was der Herr mit mir getan hat.
1: And because the Lord has done that for me, by his grace, I'm putting my trust and my faith in him.
0: Und weil der Herr dies für mich getan hat, deswegen lege ich mein Glauben und mein Vertrauen in ihn.
1: Turn with me to the Psalms 118.
0: Wir wollen uns jetzt Psalm 118 anschauen.
1: And here's something that we don't want to put our trust in.
0: Und dort wird uns etwas beschrieben, wo wir unser Vertrauen nicht drauf legen wollen.
1: Verses 8 and 9.
0: Verse
1: 1:8, Psalm 118, verse 8 and 9.
0: Verse 8 und 9.
1: And by the way, in the English, verse 8 is the exact middle of the Bible.
0: Und einfach mal so als Nebenbemerkung, der Vers 8 ist in der englischen Bibel genau in der Mitte der Bibel.
1: Verse 8, it is better to trust in the Lord than to put confidence in man.
0: Vers 8 sagt es, besser ist, bei dem Herrn Schutz zu suchen, als sich auf Menschen zu verlassen.
1: It is better to trust in the Lord than to put confidence in princes.
0: Besser ist, bei dem Herrn Schutz zu suchen, als sich auf Fürsten zu verlassen.
1: We cannot put trust and confidence in anything that's external.
0: Wir können auf nichts Äußerliches oder Weltliches unser Vertrauen und unsere Zuversicht setzen.
1: All of our trust and confidence has to be in the Lord.
0: All unser Vertrauen, all unsere Zuversicht muss im Herrn sein.
1: Turn with me to Matthew 20.
0: Wir schlagen jetzt Matthäus 20 auf.
1: The first part of Matthew 20 is the parable of the 11th hour worker.

0: Der erste Teil von Matthäus Kapitel 20 spricht über die Arbeiter im Weinberg zur 11. Stunde.
1: Do you know what 11th stands for in the scripture?
0: Wisst ihr, was die 11. Stunde in der Schrift bedeutet?
1: You see, the language of the scripture is not arbitrary.
0: Die Sprache und die Ausdrucksweise der Bibel ist nicht einfach nur zufällig.
1: It has meaning, it's specific.
0: Sondern es ist ganz spezifisch und hat eine bestimmte Bedeutung.
1: So 11th has some significance.
0: Die 11. Stunde hat also eine Bedeutung.
1: What does it mean?
0: Was bedeutet es?
1: Well, if you look at it, this is what you'll find.
0: Wenn wir uns es anschauen, finden wir Folgendes.
1: In the 11th year, the temple was finished.
0: Im 11. Jahr wurde der Tempelbau beendet.
1: In the 11th year, Jezebel was slain.
0: Im 11. Jahr wurde Isabel erschlagen.
1: In the 11th year, Jerusalem was destroyed.
0: Im 11. Jahr wurde Jerusalem zerstört.
1: And in the 11th year, Tyre and Egypt were also judged and destroyed.
0: Und im 11. Jahr wurden auch Tyrus und Ägypten gerichtet und zerstört.
1: So 11 in the scripture signifies the end and finality.
0: In der Bibel bedeutet somit die Zahl 11 das Ende, das Schlusslicht.
1: Each one of these has a corresponding application to the time we're living in.
0: Und all diese Dinge haben auch eine Entsprechung für uns in der Endzeit.
1: So, for example, the temple was finished in the 11th year.
0: Zum Beispiel, der Tempelbau wurde im 11. Jahr beendet.
1: In the end, because 11 is the end, the final.
0: Am Ende, also weil die Zahl 11 bedeutet Ende oder Schluss.
1: Look at Romans.
0: Lasst uns mal Römer aufschlagen.
1: Chapter 9.
0: Römer Kapitel 9.
1: Are we in the end?
0: Leben wir am Ende?
1: Verse 28.
0: Vers 28.
1: See, the Lord is building another temple.
0: Der Herr baut einen anderen Tempel.
1: Verse 28. For he will finish the work and cut it short in righteousness, because a short work will the Lord make upon the earth.
0: Dort heißt es, denn eine abschließende und beschleunigte Abrechnung in Gerechtigkeit wird der Herr durchführen. Ja, eine summarische Abrechnung über das Land.
1: The Lord is building a temple of lively stones, living stones.
0: Der Herr ist dabei, einen Tempel aus lebendigen Steinen zu bauen.
1: We are the stones.
0: Wir sind diese Steine.
1: We're in the 11th hour.
0: Wir leben in dieser 11. Stunde.
1: God is going to finish his work and cut it short in righteousness.
0: Gott wird sein Werk beenden und sogar beschleunigen.
1: Jezebel represents all false religion.
0: Isabel bedeutet alle falschen Religionen.
1: And all false religion is going to be destroyed.
0: Und alle falschen Religionen werden auch zerstört werden.
1: Jerusalem was destroyed in the 11th hour.
0: Jerusalem wurde
1: was destroyed in the 11th hour. In the 11th year, excuse me.
0: Jerusalem wurde auch im 11. Jahr zerstört.
1: Turn to Matthew 24.
0: Da schauen wir uns Matthäus 24 zu an.
1: Jerusalem represents the church.
0: Jerusalem repräsentiert die Gemeinde.
1: Just before Matthew 24, we'll start in Matthew 23, verse 38.
0: Wir beginnen schon in Matthäus 23, Vers 38.
1: The Lord said, behold, your house is left unto you desolate.
0: Der Herr spricht, siehe, euer Haus wird euch verwüstet gelassen werden.
1: The disciples were surprised.
0: Die Jünger waren überrascht.
1: They didn't quite understand.
0: Sie verstanden es nicht wirklich.
1: So in Matthew 24, verse 1,
0: so sagt dann Jesus in Matthäus 24, 1,
1: and Jesus went out and departed from the temple, and his disciples came to him for to show him the buildings of the temple.
0: Dort sagt es, und Jesus trat hinaus und ging vom Tempel hinweg, und seine Jünger kamen herzu, um ihm die Gebäude des Tempels zu zeigen.
1: Verse 2.
0: Vers 2.
1: And Jesus said unto them, see ye not all these things?
0: Jesus aber sprach zu ihnen, seht ihr nicht dies alles?
1: Verily I say unto you,

0: Wahrlich, ich sage euch,
1: there shall not be left here one stone upon another that shall not be thrown down.
0: Hier wird kein Stein auf dem anderen bleiben, der nicht abgebrochen wird.
1: Their concept of the church was external.
0: Ihr Verständnis von der Gemeinde war ein äußerliches, ein weltliches Verständnis.
1: Oh, Lord, look at this magnificent building.
0: Sie sagten, Herr, schau dir dieses wunderbare Gebäude an.
1: How can you say your house is left unto you desolate?
0: Wie kannst du da sagen, euer Haus wird euch verwüstet lassen?
1: He said, this house, there's not going to be one stone left upon another. Everything's going to be destroyed.
0: Jesu Antwort darauf ist, kein Stein wird auf den anderen bleiben. Es wird einfach komplett zerstört werden.
1: And oftentimes we put our trust in that which is external.
0: Und oftmals setzen wir unser Vertrauen auf die Dinge, die äußerlich sind.
1: The church is not a building.
0: Die Gemeinde ist kein Gebäude.
1: The church is not an institution.
0: Die Gemeinde ist auch kein Institut.
1: It's not even a denomination.
0: Nicht einmal eine Denomination.
1: It's not schools, it's not publishing houses, it's not hospitals, it's not any of that.
0: Es besteht nicht in Schulen, Verlagshäusern und dergleichen.
1: In Jeremiah chapter 7 verse 4, the Jews said, "The temple of the Lord, the temple of the Lord, the temple of the Lord are these."
0: In Jeremia 7 Vers 4 sagen dort die Ältesten, der Tempel des Herrn, der Tempel des Herrn, der Tempel des Herrn sind diese hier.
1: Their concept was external.
0: Ihr ganzes Konzept und Verständnis war aufs Äußerliche ausgerichtet.
1: What is the temple of the Lord?
0: Was ist der Tempel des Herrn?
1: What know ye not that ye are the temple of God?
0: Wisst ihr nicht, dass ihr ein Tempel Gottes seid?
1: We are temples.
0: Wir sind die Tempel.
1: Everything is coming to its conclusion.
0: Alles kommt zu seiner zu seinem Ende.
1: Do not put any confidence in anything that is external.
0: Setz deine Zuversicht auf nichts, was etwas Äußerliches ist.
1: You have to trust in the Lord.
0: Wir müssen dem Herrn vertrauen.
1: Well, let's go back to Matthew 20.
0: Lasst uns zu Matthäus 20 zurückgehen.
1: So, you know the parable, the owner of the vineyard went to the marketplace and he hired laborers and then he went back and he got some more and he went back and he got some more.
0: Ihr kennt alle das Gleichnis, wo der Besitzer des Weinbergs zum Marktplatz geht und dort seine Arbeiter holt und wieder zurückgeht, noch mehr Arbeiter holt und so weiter.
1: Verse 6, "And about the 11th hour he went out and found others standing idle and saith unto them, Why stand ye here all the day idle?"
0: Vers 6, "Als er aber um die 11. Stunde ausging, fand er andere untätig dastehen und sprach zu ihnen, Warum steht ihr hier den ganzen Tag untätig?"
1: Now they weren't there at the other calls for laborers. They came later.
0: Diese Leute hier in diesem Vers beschrieben waren nicht da, als der Weinbergbesitzer schon die vorigen Male dort war, um seine Arbeiter zu holen und zu berufen.
1: They say unto him, "Because no man hath hired us."
0: Sie sagen zu ihm, es hat uns niemand eingestellt.
1: He saith unto them, "Go ye also into the vineyard."
0: Er spricht zu ihnen, geht auch ihr in den Weinberg.
1: And whatsoever is right, that shall ye receive.
0: Und was recht ist, das werdet ihr empfangen.
1: They didn't ask questions.
0: Sie stellten keine Fragen.
1: Well, what's the pay today?
0: Fragten nicht, und was wird dann unser Lohn heute sein?
1: He said, go to work.
0: Er sagte, geht arbeiten.
1: And they went.
0: Und sie gingen.
1: And they trusted in him.
0: Und sie vertrauten ihm,
1: to do what was right by them.
0: Dass er ihnen gegenüber das Richtige tun würde.
1: And they probably thought, well, at the end of the day, we won't get a penny, but we'll get something.
0: Und sie dachten bestimmt, am Abend werden wir etwas bekommen, was er uns zusieht.
1: But what did they get at the end of the day?
0: Was bekamen sie am Ende?
1: Every man got a penny.
0: Jeder bekam seinen Lohn.
1: They got

0: a full day's wages for just a little bit of work.
1: Sie bekam den gesamten Lohn für nur ein bisschen an Arbeit, was sie geleistet hatten.
0: The Lord does not necessarily reward us according to what we do or how much we do.
1: Jeder bekam seinen Denar, ob das die ersten oder die letzten Arbeiter waren. Jesus belohnt uns nicht notwendigerweise nach dem, was wir tun oder was wir leisten.
0: If we trust him,
1: wenn wir ihm vertrauen,
0: he rewards us according to his purpose.
1: Wird er uns nach seiner Vorsehung, nach seinen Absichten belohnen.
0: All of us are saved the same way, by grace.
1: Wir werden alle auf die gleiche Art und Weise gerettet, nämlich durch Gnade.
0: What is grace?
1: Was ist Gnade?
0: Is it something that we can understand?
1: Ist es etwas, was wir wirklich verstehen können?
0: Or is it some mystical word that we use in Christianity, but we really don't know what it means?
1: Oder ist es irgendein mystisches, geheimnisvolles Wort, was wir in der Christenheit verwenden, aber gar nicht wirklich verstehen, was es bedeutet?
0: Grace is the transforming and enlightening power of the Holy Spirit in your life.
1: Gnade ist die umwandelnde und erleuchtende Kraft des Geistes in unserem Leben.
0: Now that's practical.
1: Das ist etwas Praktisches.
0: And you can understand that.
1: Jeder von uns kann das verstehen.
0: The grace of God changes us.
1: Die Gnade Gottes verändert uns.
0: Enlightens us.
1: Erleuchtet uns.
0: Empowers us.
1: Bevollmächtigt uns.
0: It's very real.
1: Es ist etwas wirklich sehr Reales.
0: And so this parable is talking about the way God treats people.
1: Und so zeigt es uns, dass dieses Gleichnis darüber spricht, wie Gott Menschen behandelt.
0: The 11th hour workers didn't work for a whole day's wages. They didn't deserve it.
1: Die Leute, die hier gearbeitet haben zur 11. Stunde arbeiteten nicht den ganzen Tag. Sie verdienten es eigentlich nicht.
0: But they received it because the Lord of the vineyard was generous.
1: Aber sie erhielten dennoch den vollen Lohn, weil der Besitzer des Weinberges ein großzügiger Mann war.
0: We have to have this kind of trust.
1: Wir auch brauchen dieses Vertrauen.
0: No matter what.
1: Ganz gleich, was geschieht.
0: Whatsoever is right,
1: was auch immer recht ist,
0: that shall ye receive.
1: Das sollt ihr empfangen.
0: No questions.
1: Da gibt's keine Fragen.
0: No doubt.
1: Keine Zweifel.
0: The Lord of the vineyard is good.
1: Der Herr des Weinbergs ist gut.
0: Do you trust him?
1: Vertraust du ihm?
0: Here's a psalm that's meaningful to me.
1: Wir schlagen jetzt einen Psalm auf, der mir persönlich sehr bedeutsam ist.
0: Psalm 37.
1: Psalm 37.
0: Verse 25.
1: Vers 25.
0: Everybody who is more than 50 years old, please stand up.
1: Jeder in diesem Raum heute Morgen, der über 50 ist, bitte steht einmal auf.
0: Oh, we are many.
1: Wir sind viele.
0: All right, here is God's promise to us.
1: Hier ist Gottes Verheißung für uns.
0: 37, verse 25.
1: 37, Vers 25.
0: I have been young and now am old.
1: Ich bin jung gewesen und alt geworden.
0: Yet I have not seen the righteous forsaken, nor his seed begging bread.
1: Doch habe ich nie den Gerechten verlassen gesehen oder seinen Samen um Brot betteln.
0: This is a promise to us.
1: Dies ist eine Verheißung für uns.
0: Everyone who stood up.
1: Jeder, der aufgestanden ist.
0: Have you ever begged bread?
1: Habt ihr jemals um Brot gebettelt?
0: Have you?
1: Habt ihr?
0: I haven't.
1: Ich hab's bisher nicht.
0: Even when I didn't know the Lord.
1: Selbst als ich den Herrn noch nicht einmal kannte.
0: He always took care of me.
1: Hat er sich schon immer um mich gesorgt.
0: So those who are younger than 50.
1: Also all diejenigen, die unter 50 sind.
0: You have a multitude of witnesses.
1: Ihr habt ja eine große Wolke an Zeugen.
0: That the Lord will not forsake us.
1: dass der Herr uns nicht verlassen wird.
0: And we don't have to beg bread.
1: Und wir werden nicht um Brot betteln.

0: brauchen.
1: We can trust in the Lord.
0: Wir können dem Herrn vertrauen.
1: Our last passage is in Matthew chapter 6.
0: Unser letzter Bibelvers für heute ist Matthäus Kapitel 6.
1: This is from Jesus' Sermon on the Mount.
0: Dies ist ein Abschnitt von der Bergpredigt.
1: In verses 24.
0: Dort Vers 24.
1: And on.
0: Und weiter noch.
1: No man can serve two masters, for either he will hate the one and love the other, or else he will hold to the one and despise

0: other. You cannot serve God and Mammon.
1: Niemand kann zwei Herren dienen, denn entweder wird er den einen hassen und den anderen lieben, oder er wird dem einen anhängen und den anderen verachten. Ihr könnt nicht Gott dienen und dem Mammon.
0: We are either going to trust and serve God,
1: entweder vertrauen wir Gott und dienen ihm,
0: or we're going to trust and serve Mammon.
1: Oder wir vertrauen und dienen dem Mammon.
0: Especially when it comes time for the mark of the beast.
1: Besonders wenn es zum Malzeichen des Tieres kommen wird.
0: So this is God's word and God's promise and God's power to us today.
1: Dies ist Gottes Wort, seine Verheißung und seine Kraft an uns für heute.
0: Verse 25.
1: Vers 25.
0: Therefore I say unto you,
1: darum sage ich euch,
0: take no thought for your life, what ye shall eat or what ye shall drink, nor yet for your body, what ye shall put on.
1: Sorgt euch nicht um euer Leben, was ihr essen und was ihr trinken sollt, noch um euren Leib, was ihr anziehen sollt.
0: Is not the life more than meat and the body than raiment?
1: Ist nicht das Leben mehr als die Speise und der Leib mehr als die Kleidung?
0: Living is more than the physical necessities of life.
1: Leben ist mehr als einfach nur die körperlichen Bedürfnisse.
0: Behold the fowls of the air.
1: Seht die Vögel des Himmels an.
0: For they sow not, neither do they reap, nor gather into barns. Yet your heavenly Father feedeth them. Are ye not much better than they?
1: Sie säen nicht und ernten nicht, sie sammeln auch nicht in die Scheunen, und euer himmlischer Vater ernährt sie doch. Seid ihr nicht viel mehr wert als sie?
0: Well, we see the birds flying around.
1: Wir sehen, wie die Vögel umherfliegen.
0: And they're eating seeds and they're eating bugs and they're eating worms.
1: Wie sie Samen und Käfer und Würmer fressen.
0: Does that just happen?
1: Passiert das einfach nur so?
0: It happens because God feeds them.
1: Es geschieht deshalb, weil Gott sie ernährt.
0: Are you not much better than they?
1: Seid ihr nicht viel mehr wert als sie?
0: So if the Lord feeds the birds, is he going to feed you?
1: Wenn Gott sich also um die Vögel kümmert und diese ernährt, kümmert er sich dann nicht auch um euch?
0: Is he?
1: Macht er das?
0: When you can't buy or sell, is he going to feed you? When you can't buy or sell.
1: Wenn du nicht mehr kaufen oder verkaufen kannst, wird Gott sich um dich kümmern und dich ernähren?
0: Is he going to feed you?
1: Wird er sich um dich kümmern?
0: Amen. You have to have trust in God.
1: Wir brauchen dieses Vertrauen in Gott.
0: Which of you, by taking thought, can add one cubit unto his stature?
1: Wer aber von euch, Vers 27, kann durch sein Sorgen zu seiner Lebenslänge eine einzige Elle hinzusetzen?
0: This means, can you add any length of days to your life?
1: Das heißt, kannst du irgendeine Spanne an Tagen zu deinem Leben hinzufügen?
0: Why take ye thought for raiment?
1: Und warum sorgt ihr euch um die Kleidung, Vers 28?
0: Why take ye thought for raiment?
1: Warum sorgt ihr euch um die Kleidung?
0: Consider the lilies of the field, how they grow.
1: Betrachtet die Lilien des Feldes, wie sie wachsen.
0: They toil not, neither do they spin.
1: Sie mühen sich nicht und spinnen nicht.
0: And yet I say unto you that even Solomon in all his glory was not arrayed like one of these.
1: Vers 29, ich sage euch aber, dass auch Salomo in all seiner Herrlichkeit nicht gekleidet gewesen ist wie eine von ihnen.
0: Wherefore if God so clothe the grass of the field, which today is and tomorrow is cast into the oven, shall not he much more clothe you, O ye of little faith?
1: Vers 30, wenn nun Gott das Gras des Feldes, das heute steht und morgen in den Ofen geworfen wird, so kleidet, wird er das nicht viel mehr euch tun, ihr Kleingläubigen?
0: Now of course the immediate context of this passage, the Lord is talking about the necessary clothing that we need.
1: Der direkte Kontext, Zusammenhang von diesem Text, da spricht Gott wirklich um das, was wir brauchen für die Kleidung.
0: But what is the deeper meaning?
1: Aber was ist die tiefere Bedeutung davon?
0: What do you think?
1: Was glaubt ihr?
0: What? Yes.
1: Das Kleid der Gerechtigkeit, ja.
0: The

0: deeper meaning is if, you know, it's nothing for the Lord to take care of these things.
1: Wisst ihr, für Gott ist es eigentlich nichts, eine Kleinigkeit, sich um diese Dinge zu kümmern.
0: The deeper meaning is the Lord will give us his robe of righteousness.
1: Aber die tiefere Bedeutung liegt darin, dass Gott uns das Kleid der Gerechtigkeit geben möchte.
0: Therefore,
1: deswegen,
0: take no thought saying, what shall we eat or what shall we drink or wherewithal shall we be clothed?
1: Vers 31, darum sollt ihr nicht sorgen und sagen, was werden wir essen oder was werden wir trinken oder womit werden wir uns kleiden?
0: For all these things do the Gentiles seek.
1: Vers 32, denn nach all diesen Dingen trachten die Heiden.
0: For your heavenly Father knoweth that ye have need of all these things.
1: Aber euer himmlischer Vater weiß, dass ihr das alles benötigt.
0: He knows we need clothing, we need food, we need shelter, we need all of these things.
1: Gott weiß, dass wir Nahrung, dass wir Kleidung, dass wir eine Unterkunft brauchen.
0: But do what?
1: Aber was wird uns hier gesagt? Was sollen wir tun?
0: Seek ye first the kingdom of God and his righteousness.
1: Vers 33, trachtet vielmehr zuerst nach dem Reich Gottes und nach seiner Gerechtigkeit.
0: And all these things will be added unto you.
1: So wird euch dies alles hinzugefügt werden.
0: Do you trust the Lord?
1: Vertraust du dem Herrn?
0: This brother right here.
1: Der Bruder hier.
0: Is this your family?
1: Ist das deine Familie?
0: Stand up, please.
1: Steht mal bitte auf.
0: All right, here's a brother and his family.
1: Hier ist nun also unser Bruder und seine Familie.
0: The day is coming, brother.
1: Der Tag wird kommen, Bruder.
0: If you're faithful to God.
1: Wenn du Gott treu sein wirst.
0: And if you receive the seal of God instead of the mark of the beast.
1: Und wenn du das Siegel Gottes bekommst und nicht das Malzeichen des Tieres.
0: How are you going to provide for your family?
1: Wie wirst du für deine Familie sorgen?
0: How are you going to do it?
1: Wie wirst du es tun?
0: How are you going to feed them? How are you going to clothe them? How are you going to protect them?
1: Wie kannst du sie schützen, sie kleiden, sie ernähren?
0: How?
1: Trust in God.
0: Trust in God by faith only.
1: Vertrauen in Gott durch Glauben allein.
0: All right. I want to borrow your daughter, your little daughter.
1: Ich möchte mir mal deine kleine Tochter gerne ausleihen.
0: Okay. Can she come up here?
1: Kann sie mal ganz kurz nach vorne kommen?
0: Come all the way up here, please. What's your name?
2: Wie heißt du?
3: Sophia.
0: Sophia, I have a question for you.
1: Sophia, ich habe eine Frage an dich.
0: Do you worry about where you're going to live?
1: Machst du dir Sorgen darum, wo du einmal leben wirst?
0: Do you even think about it?
1: Denkst du manchmal darüber nach?
0: Yes or no?
1: Ja oder nein?
3: Manchmal.
1: Sometimes.
0: Sometimes, okay. Do you ever worry about where your next meal's coming from?
1: Machst du dir manchmal Sorgen oder fragst du dich, wo die nächste Mahlzeit herkommen wird?
0: It's always there, right?
1: Das Essen ist immer da, oder?
0: Yeah, you don't worry about it, do you?
1: Du machst dir da keine Sorgen drüber, oder?
0: No. How about your clothes?
1: Wie schaut's mit deiner Kleidung aus?
0: Do you ever worry about where you're going to get clothes?
1: Machst du dir manchmal Sorgen darüber, wo du deine Kleidung herbekommen wirst?
3: Nein.
0: No. Why?
1: Warum?
0: Who takes care of all these things?
1: Wer kümmert sich um all diese Dinge?
0: Who takes care of that for you?
1: Wer macht das für dich?
3: Meine Mutter.
1: My mom.
0: Yes, and who else?
1: Und wer noch?
0: God. God. Yes, good. And Papa? Okay. You see, children don't worry about these things.
1: Ihr seht, Kinder machen sich um all diese Dinge gar keine Sorgen.
0: They don't worry about how they're going to eat and how they're going to be dressed and where they're going to live.
1: Sie sorgen sich nicht darum, wo das Essen herkommt, wo sie ihre Kleidung herbekommen, wo sie wohnen werden.
0: Why?
1: Warum?
0: They have a father.
1: Sie haben einen Vater.
0: Papa takes care of everything.
1: Papa sorgt sich um all diese Dinge.
0: I don't worry about where the next meal is coming from. I don't even know how it happens.
1: Ich mache mir keine Gedanken.

0: darüber, wo die nächste Mahlzeit herkommt. Ich weiß nicht einmal, wie das geschieht.
1: And that's why Jesus said we have to become like little children.
0: Deswegen ist es, dass Jesus sagt, wir müssen werden wie die Kinder.
1: To have trust and faith in our Father in heaven.
0: Dass wir Glauben und Vertrauen in unseren himmlischen Vater haben.
1: Who knows that we have need of all these things.
0: Der ganz genau weiß, dass wir all dessen bedürfen und nötig haben.
1: Thank you, Sophia.
0: Vielen Dank, Sophia.
1: Take therefore no thought for tomorrow.
0: Vers 34, darum sollt ihr euch nicht sorgen um den morgigen Tag.
1: For the morrow shall take thought for the things of itself.
0: Denn der morgige Tag wird für das Seine sorgen.
1: Sufficient unto the day is the evil thereof.
0: Jeden Tag genügt seine eigene Plage.
1: Well, I told you this last night.
0: Ich habe euch das gestern Abend schon gesagt.
1: Yesterday is gone.
0: Der gestrige Tag ist vorbei.
1: Tomorrow is not here.
0: Der morgige Tag ist noch nicht da.
1: All we have is now.
0: Alles, was wir haben und besitzen, ist das jetzt und heute.
1: Today.
0: Heute.
1: We are saved one day at a time.
0: Wir werden nur einen Tag mit Mal gerettet.
1: We live one day at a time.
0: Wir leben auch nur einen Tag auf einmal.
1: And that's all we have to worry about is today.
0: Und das ist, worum wir uns sorgen müssen, nur um das Heutige.
1: Isn't that wonderful?
0: Ist das nicht wunderbar?
1: I have a brother-in-law.
0: Ich habe einen Schwager.
1: He's in a little bit of financial trouble right now.
0: Der momentan ein bisschen in finanziellen Problemen steckt.
1: He's 3 months behind in his rent.
0: Er ist schon, konnte schon 3 Monate lang jetzt seine Miete nicht bezahlen.
1: Do you think that would be something to worry about?
0: Glaubt ihr, dass das etwas ist, worum man sich Sorgen macht?
1: Oh, what am I going to do?
0: Oh, was werde ich bloß machen?
1: They're going to kick me out.
0: Sie werden mich rausschmeißen.
1: I can just vision it right now, all my furniture piled on the street.
0: Ich kann es mir schon jetzt vorstellen, all meine Möbel auf der Straße dort zusammengehäuft.
1: Well, many of us are faced with these kind of situations.
0: Viele von uns sind solche Art von Situationen vielleicht ausgesetzt.
1: But we can't do anything about it.
0: Aber wir können daran nichts ändern.
1: Because all we have is today.
0: Weil alles, was wir haben, ist der heutige Tag.
1: So today is the day to trust the Lord.
0: Heute ist also der Tag, an dem wir Gott zu vertrauen haben.
1: And as you trust him one day at a time,
0: und wenn wir ihm einen Tag mit Mal vertrauen,
1: your faith and your confidence in Jesus will grow and grow and grow.
0: Wird dein Glaube und deine Zuversicht in Jesus wachsen und wachsen.
1: Do you want that?
0: Möchtest du das?
1: Trust in the Lord with all your heart.
0: Verlass dich auf den Herrn von ganzem Herzen.
1: In all your ways acknowledge him.
0: In all den Wegen anerkenne ihn.
1: And he shall direct thy path.
0: Und er wird deine Wege leiten.
1: May the Lord help each one of us.
0: Möge der Herr einem jeden Einzelnen von uns helfen.
1: To have this kind of trust in Jesus.
0: Diese Art von Vertrauen Jesus gegenüber zu haben.
1: May God bless you.
0: Möge Gott uns alle segnen.
1: Amen.
0: Amen.

Die sieben letzten Plagen setzen ein. Und ich hörte eine große Stimme aus dem Tempel, die sprach zu den sieben Engeln: Geht hin und gießt aus die sieben Schalen des Zornes Gottes auf die Erde. Wenn Christus seine Fürbitte im Heiligtum beendet, wird der pure Zorn ausgegossen, der vorher allen angedroht worden war, die das Tier und sein Bild anbeteten und sein Mahlzeichen annehmen. Die Plagen über Ägypten bei der Befreiung Israels ähneln in der Art den viel schrecklicheren und weitreichenden Gerichten, die kurz vor der endgültigen Befreiung des Gottesvolkes über die Welt hereinbrechen werden. In seiner Schilderung dieser fürchterlichen Plagen sagt der Schreiber der Offenbarung: Es entstand ein böses und schlimmes Geschwür an den Menschen, die das Zeichen des Tieres hatten und die sein Bild anbeteten. Das Meer wurde zu Blut wie von einem Toten, und alle lebendigen Wesen im Meer starben. Und auch die Wasserströme und die Wasserquellen wurden zu Blut. So schrecklich diese Plagen auch sind, Gottes Gerechtigkeit steht gerechtfertigt da. Der Engel Gottes erklärt: Gerecht bist du, Heiliger, dass du dieses Urteil gesprochen hast, denn sie haben das Blut der Heiligen und der Propheten vergossen. Und Blut hast du ihnen zu trinken gegeben, sie sind's wert, indem sie das Volk Gottes zum Tode verurteilten. Sind sie tatsächlich an deren Tod schuldig geworden, als hätten sie ihr Blut mit eigenen Händen vergossen. In der darauffolgenden Plage wird der Sonne Macht gegeben, die Menschen zu versengen mit Feuer. Und die Menschen wurden versengt von der großen Hitze. Diese Plagen sind nicht allgemein, sonst würden die Bewohner der Erde völlig ausgerottet werden. Doch werden es die furchtbarsten Geißeln sein, die Sterbliche je erfahren haben. Sämtliche Gerichte, die vor Abschluss der Gnadenzeit über

dem Menschen verhängt worden waren, waren noch mit Gnade vermengt gewesen. Das fürbittende Blut Christi hatte den Sünder davor beschirmt, für das ganze Ausmaß seiner Schuld bestraft zu werden. Doch im letzten Gericht wird der Zorn ausgegossen, ohne mit Gnade vermengt zu sein. Bald wird der Zorn Gottes wie ein Schlag aus heiterem Himmel hereinbrechen. Und wenn er damit beginnt, die Übertreter zu strafen, wird es bis zum Ende keine Pause mehr geben. Der Sturm des göttlichen Zornes braut sich zusammen. Und nur solche werden ihm standhalten, die durch die Wahrheit in der Liebe Gottes geheiligt sind. Sie werden mit Christus in Gott verborgen, bis die Zerstörung vorübergegangen ist.

Und nun spricht der Herr, der dich geschaffen hat, Jakob, und dich gemacht hat, Israel. Fürchte dich nicht, denn ich habe dich erlöst. Ich habe dich bei deinem Namen gerufen, du bist mein. Wenn du durchs Wasser gehst, will ich bei dir sein, dass dich die Ströme nicht ersäufen sollen. Und wenn du ins Feuer gehst, sollst du nicht brennen, und die Flamme soll dich nicht versengen. Denn ich bin der Herr, dein Gott, der dich erlöst hat.

Guten Tag, meine Zuschauer. Heute möchte ich Ihnen wieder wie immer ein einfaches Rezept vorführen. Und es ist unglaublich, dass man mit so wenig Zutaten was so Leckeres herstellen kann. Und zwar, ich habe hier eine Tasse passierte Tomaten. Hier habe ich eine Tasse Wasser, die sind 240 Milliliter. Hier habe ich eine Tasse Sojamehl, das sind 110 Gramm. Diese drei Zutaten verrühre ich zusammen. Gib dazu 1 bis 1,5 Teelöffel Salz dazu. Gib dazu 1 Esslöffel Olivenöl. Und verrühre das Ganze. Und es gibt eine schöne, breiige, emulgene Masse. Die gebe ich in eine Auflaufform oder in eine Kastenform und backe sie eine Stunde bei Mittelhitze aus und lasse diesen Lachsleib, in Anführungsstrichen, nicht aus echtem Lachs, sondern aus solchen Zutaten, die einen ähnlichen Geschmack erzeugen, mache ich hinein. Backe das eine Stunde im Ofen und ich habe das perfekte Lachsrezept. Nachdem es erkaltet ist, kann man es in Scheiben schneiden, auf Brot und Brötchen zu Kartoffeln oder Reis als Beilage servieren. Ich möchte heute ein bisschen was zu Fett sagen. Zunächst, und zwar, wir leben in unserer Gesellschaft mit einem zu hohen Fettverbrauch und auch mit verkehrtem Fett. Was meine ich Fettverbrauch? Es gibt versteckte Fette und es gibt sichtbare Fette. Und viele Erkrankungen würden sich im Nu um ein Vielfaches dezimieren, würde man weniger Fett benutzen. Viele Frauen sind in den Wechseljahren geplagt mit Hitzewallungen. Der Moment, wenn das Fett um ein Vielfaches reduziert wird, und tierische Produkte, verschwindet es ganz. Sie können es selbst ausprobieren, wenn Sie unter diese Kategorie fallen. Welches Fett sollte man benutzen, wenn man benutzt? Man sollte keine raffinierten Fette benutzen, sondern man sollte natürliche Fette benutzen. Was sind natürliche Fette? Natürliche Fette sind Nüsse, Sesam, Sonnenblumenkerne oder auch, wenn man ein sehr gutes, naturbelassenes Olivenöl zu kaufen bekommt. Weniger Fett im Haushalt und beim Kochen würde sich so einfach umsetzen am besten, wenn man die Zwiebeln einfach statt 2 Esslöffel Öl 2 Esslöffel Wasser nimmt. Dass man das Öl austauscht, entweder gar nichts oder mit wenig Wasser.

Sie werden erstaunt sein, wie wunderbar das einfach geht und noch schmeckt. Und Sie fühlen sich zum Beispiel, Pfannkuchen kann man wunderbar ohne Fett zubereiten, wenn man den Teig in ein Backblech gießt und 12 bis 15 Minuten bei Mittelhitze ausbäckt und Sie haben kein Sodbrennen. Und warum? Weil das Fett weg ist. Ich möchte noch ein bisschen was sagen zum Salz. Salz hat die Eigenschaft, dass es alles im Geschmack hebt, aber zu viel Salz schadet dem Körper mehr, denn zu viel Zucker. Wenn ich jetzt an die vielen Herz-Kreislauf-Erkrankungen denke, dann kann man einfach sagen, wenn man das Salz reduziert, werden auch die Symptome der Krankheit um einiges nach unten gehen. Das heißt, wir brauchen dann auch dem Körper nicht so viel Stress zumuten. Aber auch geschwollene Beine, Ödeme werden durch ein geringeres Salzkonsum dezimiert. Wir sehen nicht immer, wenn wir zu viel essen, was wir unserem Körper antun. Aber spätestens im Alter kommt alles raus. Und ich lese mit Interesse die Biografien von Menschen, die über 100 oder fast 100 Jahre geworden sind. Und es war immer dasselbe, sehr sportlich, sehr einfach und sehr genügsam. Und deshalb möchte ich Ihnen jetzt einfach dieses Lachs-Leib-Rezept wärmstens empfehlen nachzumachen. Es ist nicht schwer, man braucht keinen Mixer, man braucht nichts, einfach nur verrühren. Ich wünsche Ihnen einfach guten Appetit.

0: Good afternoon again to everyone.
1: Noch einmal einen guten Nachmittag euch allen.
0: We are continuing on our fourth part of our series entitled As a Needle to the Pole.
1: Wir machen jetzt weiter mit dem vierten Teil unserer Vortragsreihe unter dem Titel Wie die Nadel zum Pol.
0: We have been looking at the life and story of Jacob.
1: Wir haben uns das Leben, die Geschichte von Jakob angeschaut.
0: In hopes to understand how it was that Jacob was able to make it through a tremendous test victorious.
1: Und wir wollen eben genau darauf achten, wie hat Jakob es damals geschafft, diese unglaublich schwere Prüfung am Ende zu bestehen?
0: This afternoon we continue where we left off.
1: Wir werden heute Nachmittag weitermachen.
0: And I invite you please to take your Bibles and open with me to the book of Genesis chapter 28.
1: Und ich lade euch ein, nehmt eure Bibeln und öffnet sie in 1. Mose 28.
0: And we're going to start in verse 10.
1: In Vers 10.
0: Genesis chapter 28 and verse 10.
1: 1. Mose 28 ab Vers 10.
0: And I just want to say that of all of the sections of the life of Jacob, this is perhaps one of the most beautiful pictures of God's care for Jacob in these passages.
1: Und ich denke, dass von allen Punkten, Lebensstationen bei Jakob, dieser Abschnitt vielleicht der wunderschönste ist, der die Fürsorge Gottes für Jakob zeigt.
0: Now please notice that in verse 10 the Bible says, and Jacob went out from Beersheba and went toward Haran, and he lighted upon a certain place and tarried there all night, because the sun was set. And he took of the stones of that place, put them for his pillows, and lay down in that place to sleep.
1: Und Jakob zog aus von Beersheba und ging nach Haran. Und er gelangte an einen Ort und übernachtete dort, denn die Sonne war untergegangen. Und er nahm einen von den Steinen des Ortes und legte ihn an sein Kopfende und legte sich nieder an jenem Ort.
0: Now you must understand that under the guise of wanting to find a wife,
1: aber wir müssen verstehen, dass unter dem Vorwand, eine Frau finden zu wollen,
0: Rebecca had convinced Isaac to send Jacob away.
1: Rebecca Isaac überzeugt hatte, Jakob wegzuschicken.
0: But the real reason was because after this deception of his father and stealing the birthright from his brother.
1: Aber der wahre Grund war natürlich, dass er seinen Vater betrogen hatte und von seinem Bruder das Erstgeburtsrecht gestohlen hatte.
0: Esau wanted to kill his brother.
1: Und jetzt wollte Esau seinen Bruder töten.
0: Now this turn of circumstances has created a problem for Jacob.
1: Und diese Wende im Geschehen hat für Jakob ein Riesenproblem mit sich gebracht.
0: Now he has to flee for his life.
1: Jetzt muss er um sein Leben fürchten und fliehen.
0: And now he, in this particular verses, he is in a foreign country, a strange land.

0: hier in diesem Vers befindet er sich in einem fremden Land.
1: He has no friends or family around him.
0: Er ist ohne Freunde oder Familie.
1: And there in this setting, the Bible says that he made a stone for a pillow.
0: Und unter diesen Umständen berichtet die Bibel, dass er seinen Kopf auf einen Stein legte, wie ein Kopfkissen.
1: If you've ever been stranded in a foreign country before,
0: seid ihr schon mal irgendwo gestrandet in einem fremden Land?
1: You can understand a little bit perhaps of the sense of loneliness and alienation and maybe even fear that Jacob felt there that night.
0: Dann könnt ihr vielleicht ein bisschen nachempfinden, diese Einsamkeit, die Fremdheit und vielleicht sogar die Angst, die Jakob in dieser Nacht durchgemacht hat.
1: Many years ago I found myself in the city of Hong Kong.
0: Vor vielen Jahren war ich einmal in der Stadt Hongkong.
1: I was getting ready to board a plane and I walked up to the ticket counter and I reached into my bag to get my passport and ticket and there was not there.
0: Und ich kam dort in den Flughafen und wollte eben jetzt ein Flugzeug besteigen und durch die ganzen Kontrollinstanzen und ich griff in meine Tasche, um das Ticket herauszuholen am Schalter und es war nichts da.
1: All of my ID, my money, my credit cards, it was all in this wallet.
0: Also mein Portemonnaie fehlte oder diese Brieftasche und da war mein Geld drin, mein Ausweis, das Ticket, alles weg.
1: Not only that, but I was sick.
0: Aber nicht nur das, ich war auch noch krank.
1: And this was before the days of cell phones.
0: Und damals gab es noch keine Handys.
1: And so I had no one to call and no one to help me.
0: Also ich konnte niemanden anrufen und niemand war da, um mir zu helfen.
1: If I was well, maybe things would have been a little bit better.
0: Hätte ich mich gut gefühlt, dann hätte es vielleicht etwas besser ausgesehen.
1: I had been having a terrible sickness and here I was now stranded in a foreign country, alone sick with no way to get out.
0: Aber ich hatte eine furchtbare Krankheit und da saß ich nun in einem fremden Land allein krank und wusste nicht, wie komme ich hier wieder weg.
1: You cannot imagine the sense of despair and loneliness that you feel in those situations.
0: Und ihr könnt euch nicht vorstellen, wie in einer solchen Situation man sich alleine und verzweifelt fühlen kann.
1: Now Jacob knew that he was there that night because he had deceived his father and stolen from his brother.
0: Nun, Jakob wusste natürlich, dass der Grund, warum er dort war in dieser Nacht, sein eigener Betrug war und dass er seinem Bruder das Erstgeburtsrecht gestohlen hatte.
1: Jacob had a sense not only of loneliness and fear, but perhaps also a sense of guilt because of what he had done.
0: Also Jakob spürte nicht unbedingt nur Einsamkeit und die Furcht, sondern er hatte auch noch ein schlechtes Gewissen und die Schuld wegen seiner Übeltat.
1: And then is shown to Jacob something that even later on in his life would be a constant source of hope and faith.
0: Und dann wurde Jakob etwas gezeigt, was sein ganzes Leben hindurch ihm eine Quelle der Hoffnung und des Glaubens sein sollte.
1: Verse 12, the Bible says, and he dreamed, and behold, a ladder set up on the earth. And the top of it reached to heaven, and behold, the angels of God ascending and descending on it. And behold, the Lord stood above it and said, I am the Lord God of Abraham thy father, and the God of Isaac, the land whereon thou liest, to thee will I give it, and to thy seed.
0: Vers 12. Und er träumte, und siehe, eine Leiter war auf die Erde gestellt, und ihre Spitze rührte an den Himmel, und siehe, Engel Gottes stiegen daran auf und nieder. Und siehe, der Herr stand über ihr und sprach, ich bin der Herr, der Gott Abrahams, deines Vaters, und der Gott Isaaks. Das Land, auf dem du liegst, dir will ich es geben und deine Nachkommen.
1: Now verse 14 and 15, the Bible says, and thy seed shall be as the dust of the earth, and thou shalt spread abroad to the west, to the east, to the north, and to the south, and in thee and in thy seed shall all the families of the earth be blessed. And behold, I am with thee, and will keep thee in all places whither thou goest, and will bring thee again into this land, for I will not leave thee until I have done that which I have spoken to thee of.
0: Weiter Vers 14. Und deine Nachkommen sollen wie der Staub der Erde werden. Und du wirst dich ausbreiten nach Westen und nach Osten und nach Norden und nach Süden. Und in dir und in deinen Nachkommen sollen gesegnet werden alle Familien der Erde. Und siehe, ich bin mit dir. Und ich will dich behüten überall, wohin du gehst. Und dich zurückbringen in dieses Land. Denn ich werde dich nicht verlassen, bis ich getan, was ich zu dir geredet habe.
1: Friends, the picture in this dream is one of the most simple yet profound explanations for God's love to mankind that has ever been given in the Bible.
0: Freunde, das Bild in diesem Traum ist eine der klarsten Veranschaulichungen, die Gott jemals der Menschheit gegeben hat über seine Liebe.
1: Now please

0: understand that for Jacob in this condition,
1: verstehen wir, dass Jakob in dieser Situation
0: alone,
1: allein,
0: fearful,
1: ängstlich,
0: feeling guilty,
1: schuldbewusst,
0: this was one of the most comforting dreams that God could have given to Jacob.
1: War das einer der trostreichsten Träume, die Gott Jakob geben konnte?
0: You see, friends, the ladder was a form of connection between God and him.
1: Seht ihr, die Leiter war ja eine bildliche Verbindung zwischen ihm und Gott.
0: Have you ever noticed that when you leave your cell phone at home?
1: Ist euch schon mal aufgefallen, wenn ihr euer Handy zu Hause lasst?
0: Maybe you feel like a little bit naked, like you're missing something.
1: Da fühlt ihr euch vielleicht so ein bisschen nackt, da fehlt was.
0: Why?
1: Warum?
0: Because the cell phone is a connection between you and other people.
1: Weil das Handy eine Verbindung ist zwischen dir und anderen.
0: And so when you have it, even if you don't use it, you can always connect to someone else if you need to.
1: Also, wenn man es dabei hat, auch wenn man es nicht benutzt, man hat immer die Möglichkeit, sich mit jemand anders zu verbinden, wenn nötig.
0: And you see, friends, the ladder for Jacob, it was a connection because it reached right to where Jacob was, but the top reached all the way up to God, who was in heaven.
1: Und so war es auch mit der Leiter, die Jakob sah. Sie endete bei ihm, direkt auf der Erde, aber sie ging den ganzen Weg hoch bis in den Himmel zu Gott.
0: The Bible tells us that that ladder is a symbol for Jesus.
1: Die Bibel sagt uns, diese Leiter ist ein Symbol für Jesus.
0: And it teaches us some very important things about God's plan for salvation.
1: Und wir können davon etwas sehr Wichtiges lernen über Gottes Erlösungsplan.
0: You see, friends, it teaches us that God reaches down to us, even in our sin and our weakness and in our mistakes. God reaches down to us right where we are at.
1: Denn es sagt uns, dass Gott uns erreicht, dass er den Kontakt sucht, auch mitten in unserer Not, in unseren Sünden und in unserem Versagen erreicht Gott uns.
0: Perhaps you are sitting here right now.
1: Vielleicht sitzt du heute in diesem Moment hier.
0: And even though we have dressed up for Sabbath,
1: und obwohl wir alle Sabbatkleidung anhaben,
0: we sing the songs,
1: und wir singen die Lieder,
0: we smile and we know how to say all the right things,
1: und wir lächeln und wir wissen, was wir zu sagen haben, was sich gehört.
0: But it may be that your heart is breaking in two.
1: Aber es kann sein, dass in dir dein Herz am Zerbrechen ist.
0: It may be that your mind is racked with guilt.
1: Es kann sein, dass du unter einer großen Last von Schuld leidest.
0: And perhaps you even feel like Jacob, that you are not even worthy of God's love and his care.
1: Und vielleicht fühlst du dich wie Jakob, dass du die Liebe Gottes und seine Fürsorge gar nicht verdient hast.
0: Friends, the lesson of the ladder is that it reaches down right where you are.
1: Freunde, die Lehre aus dieser Leiter ist, sie erreicht dich dort, wo du gerade bist.
0: Jacob had not yet repented.
1: Jakob hatte noch gar nicht Buße getan.
0: But even in his sin, God reached down to Jacob right where he was.
1: Aber selbst mitten in seiner Sünde hat Gott sich ausgestreckt und Jakob erreicht, wo er war.
0: Friends, the ladder reaches out to you today.
1: Freunde, diese Leiter, die erreicht auch dich heute.
0: It does not matter where you are in your experience. You may not like even Jacob, you may not have even begun to climb the ladder, but the ladder reaches to you today.
1: Egal, wo du dich befindest in deinem Leben, in deiner Glaubenserfahrung, vielleicht hast du noch nicht mal begonnen wie Jakob, diese Leiter zu besteigen, aber sie erreicht dich, wo du bist.
0: Sometimes in our life, even when we are in the midst of a group of this size, we can feel strangely alone and empty. And unhappy.
1: Manchmal in unserem Leben, selbst wenn wir mitten unter Menschen sind, einer großen Gruppe wie hier, können wir uns auf eigenartige Weise leer und allein fühlen.
0: The ladder taught a second lesson, and that is that we are never alone. God's ministering spirits are always ministering on our behalf.
1: Aber es gibt noch eine zweite Lektion, die uns die Leiter lehrt, nämlich, dass wir nie allein sind, dass es dort Geister, Engel gibt, die für Gott sich um uns kümmern.
0: You may not see them, you may not sense them, but the message of the ladder is that you are never alone because God is looking out for you through his ministering spirits.
1: Vielleicht sehen wir sie nicht, vielleicht spüren wir sie nicht, aber die Lektion für uns ist, sie sind immer da, du bist nie allein, denn Gott sendet sie aus und kümmert sich um dich.
0: But the ladder also taught something very beautiful for even those that have already begun to follow Christ.
1: Aber selbst für diejenigen, die bereits begonnen haben, Christus zu folgen, hat diese Leiter eine wunderbare Lektion.
0: Perhaps unlike Jacob, you have already begun to climb.
1: Vielleicht, anders als Jakob, befindest du dich schon auf den Sprossen der Leiter.
0: But the ladder teaches us that there are always more rungs ahead of us Until we get to heaven, there is always a higher level that God is calling us to.
1: Aber die Leiter sagt uns, dass es immer noch eine Sprosse über uns gibt, dass wir immer noch höher steigen können bis zum Himmel unser ganzes Leben lang.
0: You may have been a church member for 10, 20, 30, 40, maybe even 50 years.
1: Vielleicht bist du schon seit 10, 20 oder sogar 40, 50 Jahren in der Gemeinde.
0: But the message of the ladder says that until we reach heaven, there is always another ladder, another rung, another

0: Another step that we can go closer to Jesus and be more like him.
1: Aber die Botschaft der Leiter ist, dass es immer noch eine Sprosse gibt, immer noch eine Stufe, die wir hinaufsteigen können, um Gott näher zu kommen und mehr zu sein wie Jesus.
0: Now if you listen carefully to what God said to Abraham,
1: wenn wir genau zuhören, was Gott Abraham gesagt hat,
0: even though Jacob had deceived his father, stolen the birthright, cheated his brother,
1: obwohl Jakob ja seinen Vater betrogen hatte und seinem Bruder und das Erstgeburtsrecht gestohlen hatte,
0: God was confirming to Jacob that Abraham, Isaac and now he would be the inheritors of the promise, in other words, that the birthright would indeed belong to Jacob.
1: Hat Gott bestätigt, dass Abraham, Isaac und jetzt Jakob doch die Erben der Verheißung sein sollten. Das heißt, auch das Erstgeburtsrecht sollte tatsächlich Jakob gehören.
0: Here he was in a foreign country, no friends, no one that he knew. He could be the victim of wild animals or robbers or any other thing.
1: Er war dort mitten in einem fremden Land, niemand den er kannte. Er konnte ein Opfer werden von wilden Tieren oder Räubern.
0: And then the words of God come, I will not leave you or forsake you until I have done that which I have promised and brought you back to your father's house.
1: Und in dieser Situation kommen die Worte Gottes zu ihm und sagen ihm, ich werde dich nicht verlassen, bis ich getan habe, was ich zu dir geredet habe, und ich werde dich zurückbringen in das Land deines Vaters.
0: Friends, God was promising Jacob that he would be with him in this unknown future that Jacob was facing.
1: Freunde, Gott gab Jakob das Versprechen, dass in dieser unbekannten Zukunft, die vor ihm lag, er ihn immer begleiten würde.
0: Friends, today God's words to Jacob ring true for every Christian that sets himself to obtain the promises by faith that were made to Abraham and to Isaac and to Jacob.
1: Und Freunde, diese Worte an Jakob, dieses Versprechen, die Zusage Gottes, die gelten heute genauso jedem Menschen und Christen, der seine Füße auf den Pfad setzt, um diese Verheißungen an Abraham, Isaac und Jakob selbst zu erlangen.
0: You do not know what the future holds. Situations are difficult, but God's promise to us is that he will not leave us or forsake us.
1: Wir wissen nicht, was die Zukunft bringt. Die Aussichten sind vielleicht schwierig, aber Gott sagt, er wird uns wie Jakob nicht verlassen.
0: Now we must understand why God revealed himself to Jacob at this place.
1: Nun, wir müssen verstehen, warum Gott sich gerade an diesem Ort Jakob offenbart hat.
0: And the first thing that we can see is that God revealed himself to Jacob when Jacob had a genuine sense of his true sinfulness and his true self.
1: Und der erste Punkt, den wir erkennen müssen, ist, dass Gott sich in dem Moment Jakob offenbart hat, als er einen klaren Blick hatte für seine eigene Sündigkeit und Verlorenheit.
0: God does not reveal himself to us until we genuinely recognize our true sinfulness and our need of a savior.
1: Gott offenbart sich uns erst in dem Moment, wo uns wirklich klar ist, wie sündig wir sind und wie sehr wir einen Erlöser brauchen.
0: When it was that David sinned, Nathan told David, you are the man.
1: Es war, als David seine große Sünde begangen hatte und Nathan zu ihm sagte, du bist der Mann.
0: It was the woman at the well when Jesus said to her, go call thy husband. This is when she began to see more clearly who it was that was talking to her.
1: Und die Frau im Jakobsbrunnen, als Jesus zu ihr sagte, hole deinen Ehemann, in dem Moment begann sie, sich im wahren Licht deutlicher zu sehen.
0: In every person's life, we are blind to the presence of God until we come to that point when we recognize how sinful and wicked and needy we truly are.
1: Und so ist es auch in unserem Leben. Oft nehmen wir die Gegenwart Gottes überhaupt nicht wahr, sondern erst an dem Punkt, wo wir erkennen, wie bedürftig und sündig und erlösungsbedürftig wir sind.
0: But the Bible also teaches that God waited until Jacob was separated from his friends and from his family.
1: Aber die Bibel lehrt uns auch, dass Gott gewartet hat, bis Jakob allein war, ohne Freunde und Familie.
0: You see, very often when we are surrounded with familiar things, we can buoy ourselves up from emptiness and loneliness just by our association with these people.
1: Wisst ihr, so oft ist es der Fall, dass wir unsere innere Leere irgendwie überspielen können, wenn wir einfach nur in der richtigen Umgebung sind mit Freunden und Familie und das ja, nicht wahrnehmen.
0: But when we look at scripture, we see that God often waits until a person is totally alone, separated from all earthly help, before he reveals himself to them.
1: Aber in der Schrift stellen wir oft fest, dass Gott wartet, bis ein Mensch völlig allein ist, von jedermann getrennt, und erst dann offenbart er sich ihm.
0: God spoke to Saul of Tarsus after he was blinded and he was helpless in the loneliness of that time. God spoke to Saul, who later became Paul, and helped him realize what he had been doing all this time.
1: Es war erst vor Damaskus, dass Gott sich offenbarte, und zwar Saulus von Tarsus, als er völlig blind war und hilflos.

0: Los.
1: God waited until Moses had to flee to the wilderness of Midian before he revealed himself and began to teach him, separated from all friends and family, all by himself. This is where God began to speak with Moses.
0: Und Gott wartete, bevor er mit Moses sprach, bis er aus Ägypten geflohen war und dort in der Wüste ganz allein, ohne Freunde und Familie. Und dort ist er ihm begegnet.
1: The prodigal son began to realize his need of his father when he was in the far country. All his friends had left. This is when the prodigal son now began to sense that he needed to return back to his father.
0: Und als der verlorene Sohn in dem fremden Land war und alle Freunde ihn verlassen hatte und ohne Familie, als er ganz unten war, dort erst spürte er das Bedürfnis und seine Bedürftigkeit nach dem Vater.
1: Friends, perhaps today you can identify with this experience in your life.
0: Liebe Freunde, vielleicht könnt ihr euch identifizieren mit dieser Erfahrung.
1: You are not in a literal wilderness.
0: Vielleicht seid ihr nicht wörtlich in einer Wüste.
1: But you may be separated from loved ones and family, and here you are at this point in your life, and now God wants to speak to you, to reveal to you his further will for your life.
0: Aber vielleicht seid ihr dennoch allein, ohne Familie und Freunde. Hier seid ihr nun, und Gott möchte sich euch offenbaren und zu euch sprechen in eurem Leben.
1: Friends, it was in the wilderness that God trained his own, like John the Baptist and Elijah. He trained them for greatness and service later on for their lives.
0: Es war in der Wüste, dass Gott seine Leute ausgebildet hat, so wie Johannes der Täufer und Elia, für die Aufgabe, die sie erledigen sollten.
1: Sometimes we do not appreciate the wilderness experiences in our lives.
0: Aber manchmal schätzen wir diese Wüstenerfahrungen in unserem Leben nicht.
1: We want familiarity, we want our friends, we want everything to be the same.
0: Wir möchten in der vertrauten Umgebung sein, wir wollen unsere Freunde, wir wollen keine Veränderung im Leben.
1: But like Jacob, sometimes God allows us to come to this point so that alone and helpless we call out to God and now we can hear his voice speaking to us more clearly.
0: Aber wie bei Jakob lässt Gott es manchmal zu, dass wir allein sind und hilflos in einer Situation und dann zu Gott schreien, damit wir seine Stimme dann umso deutlicher hören.
1: Now friends, it is interesting to note that God revealed his love to Jacob even while yet he was still a sinner.
0: Es ist interessant, das festzustellen, Freunde, dass Gott sich Jakob offenbart hat in einer Situation, wo er ja noch in seiner Sünde war.
1: You see, friends, the principle that God reveals here is that God shows his love to us in a time when we would feel that we are not worthy of that love.
0: Und das Prinzip, das wir hier erkennen können, ist, dass Gott sich uns dann offenbart in unserem Leben, wenn wir in einer Situation, wo uns bewusst ist und wir spüren, dass wir seine Liebe nicht verdient haben.
1: But there is a reason why he does this.
0: Aber er tut es aus einem bestimmten Grund.
1: In verse 16, notice what the Bible says happened to Jacob.
0: In Vers 16, was passierte Jakob hier?
1: Jacob awaked out of his sleep and he said, surely the Lord is in this place and I knew it not.
0: Und Jakob erwachte aus seinem Schlaf und sprach, gewiss, der Herr ist an diesem Ort und ich wusste es nicht.
1: And he was afraid and said, how dreadful is this place? This is none other but the house of God and this is the gate of heaven.
0: Und er fürchtete sich und sprach, wie furchtbar ist dieser Ort. Dies ist nichts anderes als Gottes Haus und dies ist die Pforte des Himmels.
1: And Jacob rose up early in the morning and took the stone that he had put for his pillows and set it up for a pillar and poured oil upon the top of it.
0: Und Jakob stand früh morgens auf und nahm den Stein, den er an sein Kopfende gelegt hatte und stellte ihn als Denkmal auf und goss Öl auf seine Spitze.
1: And he called the name of that place Bethel.
0: Und er gab diesem Ort den Namen Bethel.
1: Verse 20.
0: Vers 20.
1: And Jacob vowed a vow, saying, if God will be with me and will give me in this, keep me in this way that I go and will give me bread to eat and raiment to put on, so that I come again to my father's house in peace, then shall the Lord be my God, and this stone which I have set for a pillar shall be God's house, and of all that thou shalt give me, I will surely give the tenth unto thee.
0: Und Jakob tat ein Gelübde und sprach, wenn Gott mit mir ist und mich behütet auf diesem Weg, den ich gehe, und mir Brot zu essen gibt und Kleider anzuziehen, und ich in Frieden zurückkehre zum Haus meines Vaters, so soll der Herr mein Gott sein. Und dieser Stein, den ich als Denkmal aufgestellt habe, soll ein Haus Gottes sein. Und von allem, was du mir geben wirst, werde ich dir gewiss den Zehnten geben.
1: Friends, this experience in Jacob's life marked a turning point, a conversion experience for Jacob.
0: Freunde, diese Erfahrung im Leben von Jakob war wie ein Wendepunkt, eine Bekehrung.
1: It was the first time that he met God.
0: Es war das erste Mal, dass er Gott
1: and
0: begegnet
1: after
0: war.
1: This experience,
0: und nach dieser Erfahrung
1: Jacob realized how good God had been to him.
0: Wurde Jakob bewusst, die Güte Gottes ihm gegenüber.
1: In his sinfulness he had reached out to him and promised him that he would take

0: care of and provide for him.
1: In seiner Sündigkeit war er ja ihm nahe gekommen, hatte sich ausgestreckt und hatte ihm versprochen, für ihn zu sorgen.
0: Jacob's heart was melted, it was broken.
1: Und Jakobs Herz, das schmolz dahin, es wurde gebrochen.
0: And the reason is because the goodness of God, it leads us to repentance.
1: Und der Grund ist die Güte Gottes, die uns zur Buße führt.
0: When I was a child, I learned something important about human nature.
1: Als Kind habe ich etwas Wichtiges über die menschliche Natur gelernt.
0: Children enjoy, especially boys, they like to wrestle.
1: Kinder, also besonders Jungs, die kämpfen gerne.
0: One day, three of my friends and I were in a room together.
1: Eines Tages war ich mit drei Freunden in einem Zimmer.
0: And as young boys sometimes do, we started to wrestle with one another.
1: Und wie Jungs das eben gerne machen, wir haben angefangen miteinander zu kämpfen.
0: But you know how this always starts out. It always starts out fun, but then someone gets hurt and then they get angry and then everybody's just punching each other.
1: Aber ihr wisst, wie das beginnt. Es beginnt immer harmlos, aber irgendwann tut's jemand weh und dann wird er ärgerlich und dann fängt man an, sich wirklich zu schlagen.
0: And so what happened is that someone injured me and I got angry and so I grabbed his head, his neck and I put it in a lock and I started choking him.
1: Und was passiert ist, jemand hat mich eben getroffen und hat mich verletzt, es tat weh und ich wurde böse und dann habe ich ihn in den Schwitzkasten genommen und habe ihm die Luft abgedrückt.
0: And so I said to him, I said, say you're sorry.
1: Und ich sagte zu ihm, entschuldige dich.
0: And I was surprised because he said no.
1: Und zu meiner Überraschung sagte er nein.
0: So I thought that was odd. So I squeezed harder.
1: Ich dachte, das ist aber komisch. Dann habe ich noch ein bisschen zugedrückt.
0: And I said, "Say you're sorry."
1: Und ich sagte, entschuldige dich.
0: And again, even though he was choking and turning red, he said no.
1: Aber obwohl er schon rot wurde und keine Luft mehr bekam, sagte er nein.
0: And I got scared, so I let him go.
1: Und da bekam ich Angst und habe losgelassen.
0: I learned that in human nature, you cannot force someone to say sorry.
1: Und ich habe gelernt, man kann keine Menschen dazu zwingen, sich zu entschuldigen.
0: And God knows this.
1: Und Gott weiß das.
0: When you push someone to say sorry, it's almost an element of pride comes in and they won't say it more because you're making them.
1: Wenn du jemanden unter Druck setzt, damit er sich entschuldigt, dann kommt irgendwie der Stolz hoch und dann sagt er erst recht nein.
0: So what does God do?
1: Also was macht Gott stattdessen?
0: When Jacob is at the bottom of the ladder, he has not even begun to climb.
1: Als Jakob noch ganz unten ist, noch keinen Fuß auf die Leiter getan hat.
0: He is all alone.
1: Ganz allein.
0: No friends.
1: Keine Freunde.
0: No family.
1: Keine Familie.
0: He feels guilty because he did do wrong.
1: Er fühlt sich schuldig, er hat was falsch gemacht.
0: He knows that he is there because it's his fault. He made a mistake and he knows that's why he's there.
1: Er weiß, dass er selbst die Schuld daran hat, dass er jetzt hier ist. Das war sein Fehler.
0: God reaches out in that sinful, wicked, sinful state.
1: Und in diesem Zustand seiner Bosheit, seiner Sündigkeit greift Gott nach ihm.
0: He says, "Jacob, I'm going to take care of you."
1: Und sagt zu ihm, Jakob, ich kümmere mich um dich.
0: I'm gonna watch over you.
1: Ich werde über dir wachen.
0: I'm gonna protect you.
1: Ich werde dich schützen.
0: And when he did this to Jacob,
1: und als er das tat,
0: Jacob's heart was broken.
1: Da brach das Herz von Jakob.
0: He realized that this God that he served was real.
1: Ihm wurde klar, dass dieser Gott, dem er gedient hatte, dass er real war.
0: He vowed, he loved, he said, "Lord, if you'll do this, then I promise that I will serve you. You will be my God."
1: Und dann legte er dieses Gelübde an und sagte, Herr, wenn du das wirklich tust, dann verspreche ich dir, du wirst mein Gott sein.
0: Friend, has God been good to you?
1: Ihr lieben Freunde, ist Gott zu dir gut gewesen?
0: Even though you have done wrong and even though it is your fault.
1: Obwohl du vieles falsch gemacht hast, obwohl du vieles verschuldet hast.
0: Every day we see evidences of God's care and his love even though we don't deserve it.
1: Jeden Tag haben wir Beweise seiner Fürsorge, dass er sich um uns kümmert, obwohl wir es nicht verdienen.
0: Friends, he's doing it because he wants you to come back to him.
1: Freunde, er tut das für euch, weil er möchte, dass wir zu ihm zurückkommen.
0: He is trying to draw you through the cords of love.
1: Er versucht uns durch mit den Seilen der Liebe zu ziehen.
0: And so right now he is giving you that care and that love because he wants to melt your heart. The goodness of God will lead you to repentance.
1: Und deswegen lässt er dir all seine Fürsorge zukommen, all seine Güte, weil er möchte, dass dein Herz schmilzt und dass die Güte dich zur Buße führt.
0: Friends, I have to tell you that I am not standing here today because I am a righteous man.
1: Freunde, ich möchte euch sagen, dass ich hier vorne nicht heute stehe, weil ich ein guter Mensch wäre.
0: There are many things that I have done that I'm very ashamed about.
1: Es gibt vieles in meinem Leben, für das ich mich schäme.
0: But God has been very good to me.
1: Aber Gott war sehr gut zu mir.
0: I'm not deserving of all of his mercies.
1: Seine ganze Gnade, ich habe nichts verdient.
0: And I think that if you search your heart, you will realize that God has done the same.

0: Und ich denke, wenn du in dein Herz hineinschaust, wird dir bewusst, dass Gott dir das Gleiche getan hat.
1: Now, Jacob teaches us something very important.
0: Jakob lehrt uns etwas sehr Wichtiges.
1: In verse 18,
0: in Vers 18,
1: Jacob did something.
0: Tat er etwas.
1: Jacob rose up early in the morning and he took the stone that he had put for his pillows and set it up for a pillar and poured oil upon the top of it.
0: Jakob stand früh morgens auf und nahm den Stein, den er an sein Kopfende gelegt hatte, und stellte ihn als Denkmal auf und goss Öl auf seine Spitze.
1: Now, what is Jacob doing here?
0: Was macht Jakob hier eigentlich?
1: In fact, Jacob even names this location.
0: Er gibt ja sogar dem Ort einen Namen.
1: The Bible tells us that Jacob called it Beth-El, which means the house of God.
0: Und die Bibel sagt uns, der Name war Bethel. Und das bedeutet Haus Gottes.
1: But what is this act of setting up this stone and pouring oil upon it?
0: Aber was hatte das zu bedeuten, dass er den Stein aufrichtet und Öl drauf gießt?
1: You see, friends, Jacob had a tremendous experience with God that night.
0: Seht ihr, Freunde, er hatte eine unglaubliche Erfahrung mit Gott gemacht in dieser Nacht.
1: And he did not want to forget what God had said and done for him.
0: Und was Gott da für ihn getan hatte und ihm gesagt hatte, das wollte er nicht vergessen.
1: He did not want to forget that powerful vision that God had revealed to him.
0: Er wollte nicht vergessen, was für eine wunderbare, bewegende Vision Gott ihm gezeigt hatte.
1: And so as a memorial to the goodness and mercy of God.
0: Und sozusagen als Denkmal der Güte und des Erbarmens Gottes,
1: Jacob set up this stone.
0: Stellt er den Stein auf.
1: Now friends, this stone was to be a reminder or a memorial.
0: Dieser Stein sollte eine Erinnerung sein oder ein Denkmal.
1: Now it's important to note.
0: Jetzt ist wichtig festzuhalten,
1: that this is not the only place in the Bible,
0: dass das nicht der einzige Ort in der Bibel ist,
1: where people did something like this.
0: Wo Menschen so etwas getan haben.
1: Look with me at 1 Samuel chapter 7.
0: Schlagen wir 1. Samuel, Kapitel 7 auf.
1: I should say, this is not the only time people in the Bible did something like this.
0: Also auch zu anderen Zeiten haben Menschen so etwas getan.
1: 1. Samuel chapter 7.
0: 1. Samuel 7.
1: And we look at verse 12.
0: Vers 12.
1: The Bible says, then Samuel took a stone and set it between Mizpah and Shen, and he called the name of it Ebenezer, saying, hitherto hath the Lord helped us.
0: Und Samuel nahm einen Stein und stellte ihn auf zwischen Mizpah und Shen. Und er gab ihm den Namen Ebenezer und sprach, bis hierher hat uns der Herr geholfen.
1: Now, you can go back and read the story later on.
0: Ihr könnt die Geschichte für euch selber später lesen.
1: But the sum of it is that God wrought a great victory on behalf of his people.
0: Aber im Grunde geht es darum, Gott hat einen wunderbaren Sieg für sein Volk errungen.
1: They smote their enemies.
0: Sie haben ihre Feinde ausgelöscht.
1: And now the Bible says that Samuel, like Jacob, he set up a stone.
0: Und jetzt sagt die Bibel, dass wie Jakob Samuel einen Stein errichtete.
1: And the name of the stone is called Ebenezer.
0: Und er nannte den Stein Ebenezer.
1: It means hitherto hath the Lord helped us.
0: Und er sagt dann, bis hierhin hat der Herr uns geholfen. Das war die Bedeutung des Namens.
1: One of my favorite statements from the pen of inspiration.
0: Eines meiner Lieblingszitate aus dem inspirierten Wort vom Geist der Weissagung ist.
1: It says this.
0: Folgendes.
1: We have nothing to fear for the future.
0: Wir haben nichts zu befürchten für die Zukunft.
1: Except as we shall forget how the Lord has led us.
0: Außer wenn wir vergessen, wie der Herr uns bisher geführt hat.
1: And his teaching in our past history.
0: Und was er uns bisher in der Vergangenheit gelehrt hat.
1: Friends, what a beautiful promise.
0: Freunde, was für eine wunderbare Verheißung.
1: The economies of the world are collapsing.
0: Die Weltwirtschaft bricht zusammen.
1: Actually, Germany is doing pretty good right now.
0: Ja, Deutschland geht's noch einigermaßen gut, not really.
1: But everywhere else is collapsing.
0: Aber alles andere bricht zusammen.
1: And the tragedies and natural disasters strike every day.
0: Also diese Tragödien, die Naturkatastrophen, jeden Tag passiert irgendwo was.
1: Death by train and auto and plane accidents is a common occurrence.
0: Menschen sterben in Unfällen im Auto, Flugzeug, Zug und so weiter.
1: But we are told we don't have to fear anything for the future.
0: Und trotzdem wird uns gesagt, wir haben nichts zu befürchten für die Zukunft.
1: Except one thing.
0: Außer
1: that we should forget how God has led us in the past.
0: Wenn wir vergessen, wie Gott uns in der Vergangenheit geführt hat.
1: And his teaching in our past history.
0: Und seine Lehren in unserer vergangenen Geschichte.
1: Friends, it is a terrible thing to forget what God has done for you.
0: Freunde, es ist etwas Furchtbares, wenn wir vergessen, was Gott für uns getan hat.
1: In fact, we are told that forgetfulness is sin.
0: Und es wird sogar gesagt, dass

0: Vergesslichkeit Sünde ist.
1: What Jacob did, what Samuel did, was designed to act as a reminder of the goodness and the grace of God.
0: Was Jakob getan hatte, was Samuel tat, das sollte eine Erinnerung sein, ein Denkmal an die Güte und Barmherzigkeit Gottes.
1: As we are sitting here today,
0: wir, die wir heute sitzen hier,
1: can you remember a point in your life when God had done some great things for you?
0: Könnt ihr euch an eine Zeit in eurem Leben erinnern, wo Gott etwas Großartiges für euch getan hat?
1: You know, you may be sitting here right now and you may feel, where is God? Does he really care? Is there someone that listens to my prayers?
0: Vielleicht sitzt ihr gerade hier und fragt euch, wo ist denn Gott? Kümmert er sich wirklich um mich? Gibt es jemanden, der meine Gebete hört?
1: Friend, has God been good to you in the past?
0: Freunde, war Gott gut zu dir in der Vergangenheit?
1: Has he worked some miracles in your life?
0: Hat er in deinem Leben Wunder gewirkt?
1: Has he answered prayers in as he answered your prayers that you prayed?
0: Hat er deine Gebete beantwortet?
1: You see, friends, if he has, we must not forget what he has done.
0: Denn wenn er das getan hat, dann dürfen wir das nicht vergessen.
1: We too, like Jacob and Samuel, we must raise our Ebenezer.
0: Genauso wie Jakob und Samuel müssen auch wir unser Ebenezer aufrichten.
1: Because it was hitherto that God has helped us.
0: Denn bis hierhin hat der Herr uns doch geholfen.
1: I'm going to share some of my own experiences with you.
0: Ich möchte euch da Erfahrungen aus meinem eigenen Leben berichten.
1: When I was in college, I had a great ambition to become an evangelist.
0: Als ich studiert habe, da hatte ich schon diesen großen Wunsch, ein Evangelist zu werden.
1: No, sorry, that's the second story. Let me back up.
0: Nochmal zurück, das war schon die zweite Geschichte.
1: When I first entered college, I became a business major.
0: Als ich also mein Studium begonnen habe, das College, da habe ich Betriebswirtschaft studiert.
1: When we were children, my parents had this way of conditioning what we would be in the future.
0: Meine Eltern hatten irgendwie die Kunst beherrscht, uns schon als Kinder zu darauf abzurichten, was wir mal werden sollten.
1: You see, we had cousins who had the exact same names. We had a cousin named Helen, which is my sister's name, and we also had a cousin named Ewell, which is short for Emmanuel, which is my name.
0: Meine Eltern haben uns genauso genannt wie unsere Cousins und Cousinen. Also meine Schwester hatte eine Cousine, die hieß genauso wie sie, und ich hatte einen Cousin, der hieß Joel, und das ist der Kurzname für Emmanuel.
1: And we would visit them,
0: und wenn wir sie besucht haben,
1: and they were about 10 to 15 years older than us.
0: Und die waren etwa 10, 15 Jahre älter als wir.
1: And they were a doctor and a lawyer.
0: Und die beiden waren, einer war Arzt, die andere war Juristin.
1: And so mom and dad were doing something like this. This is Helen, she's a doctor. You are Helen, you will be a doctor.
0: Und meine Eltern haben dann immer gesagt, das ist die Helen, die ist Ärztin geworden, und du heißt auch Helen, wirst auch mal Ärztin sein.
1: And this is Ewell, and he's a lawyer. You are Emmanuel, you will be a lawyer.
0: Und das ist Ewell, und er ist Anwalt, und du bist Emmanuel, und du wirst auch mal Anwalt sein.
1: So in college, I enrolled as a business major to study business law.
0: Also habe ich mich auf dem College eingetragen in den Studiengang Betriebswirtschaft, und ich wollte gerne ein Wirtschaftsanwalt werden.
1: But something happened in that first year of school.
0: Aber da geschah etwas im ersten Studienjahr.
1: I actually went on a mission trip overseas.
0: Ich ging auf eine Missionsreise.
1: I went to China.
0: Und zwar nach China.
1: And as I went to China with two other friends,
0: zwei Freunde haben mich da noch begleitet.
1: I was amazed at the tremendous need that God has for workers in these last days.
0: Und als ich dort war, war ich absolut erstaunt, wie viele Arbeiter Gott sucht in dieser letzten Zeit.
1: There was a tremendous harvest. The problem was there was no workers.
0: Es war eine riesige Ernte dort, aber das Problem war, es gab keine Arbeiter.
1: God completely changed my life in one summer.
0: In einem Sommer hat Gott mein Leben völlig verändert.
1: And in that summer I made a decision, or I asked God, I said, God, I have new desires now. Now I would like to become a minister of the gospel.
0: Und in diesem Sommer traf ich eine Entscheidung und ich sagte, Gott, ich habe jetzt neue Prioritäten in meinem Leben und ich möchte ein Prediger werden.
1: But you know, friends, if you met me in school,
0: aber Freunde, hättet ihr mich in der Schule getroffen,
1: the last thing you would have guessed I would have ever been would be a minister.
0: Dann wäre das Letzte, was ihr euch hättet vorstellen können, was ich mal hätte sein können, ein Prediger.
1: You see, one major problem was that I did not like to speak in public.
0: Denn ein ganz großes Problem war, dass ich überhaupt nicht gern in der Öffentlichkeit sprach.
1: In the few experiences that I had in life speaking up front,
0: es gab

0: einige wenige Erfahrungen, wo ich mal von vorne gesprochen habe in meinem Leben.
1: It was just a disaster.
0: Und das war immer eine Katastrophe.
1: I remember one time I had to speak in front.
0: Ich weiß noch, einmal musste ich auch vorne was sagen.
1: And I was so nervous.
0: Und ich war so nervös.
1: And when I looked up to see if people were watching,
0: und als ich dann aufschaute, um zu sehen, ob jemand zu mir schaut,
1: almost everyone in the room was looking away.
0: Da haben fast jeder im Raum hat irgendwo anders hingeschaut.
1: They felt so

0: Wunsch war, Prediger zu sein.
1: I had not the gifts nor the skills to do that which I desired.
0: Hatte ich überhaupt nicht die Gaben und die Talente, die Fähigkeiten, das zu erfüllen.
1: And I was still overseas.
0: Ich befand mich immer noch im Ausland.
1: And my birthday came around.
0: Als mein Geburtstag kam.
1: And I have to say that as I was far from home.
0: Und ich muss sagen, als ich dort so weit weg war von zu Hause,
1: only two other colleagues who spoke English,
0: und nur zwei meiner Kollegen, die auch Englisch sprachen,
1: even though I am Asian, I cannot speak Chinese.
0: Denn obwohl ich aus Asien komme, kann ich kein Chinesisch.
1: And so I was so lonely.
0: Ich war also so allein dort.
1: And the other thing that made it worse is that no one knew that it was my birthday.
0: Und was noch schlimmer war, keiner hatte eine Ahnung, dass ich Geburtstag hatte.
1: So on that day,
0: also an diesem Tag,
1: I was feeling especially down.
0: Habe ich mich besonders schlecht gefühlt.
1: But I prayed that night as I was looking up into the sky.
0: Aber in dieser Nacht, als ich in den Himmel hinaufschaute, da betete ich.
1: I said, God, tonight here I am.
0: Sagte Gott, hier bin ich.
1: Nobody knows that it's my birthday today.
0: Niemand weiß, dass ich heute Geburtstag habe.
1: There's no cake, no singing.
0: Niemand hat für mich gesungen, ich habe keinen Kuchen.
1: But tonight I would like to ask you for a birthday present.
0: Aber ich möchte dich heute um ein Geburtstagsgeschenk bitten.
1: I believe that I would like to go and become a preacher for you.
0: Ich habe die Überzeugung, dass ich ein Prediger für dich werden sollte.
1: But God, I have not these gifts within myself.
0: Herr, aber mir fehlen die Gaben dazu.
1: So if I am to do this, it is because you will give it to me as a gift.
0: Herr, also wenn ich das wirklich tun soll, dann geht es nur, wenn du es mir schenkst.
1: And then I simply pray, Lord, if it's your will.
0: Und dann bete ich einfach, Herr, wenn es dein Wille ist.
1: Today on my birthday.
0: Heute an meinem Geburtstag.
1: This is the present that I would like to ask for.
0: Dann möchte ich dich um dieses Geschenk bitten.
1: Now I was still a young Christian.
0: Ich war noch jung im Glauben.
1: I did not know that the Bible does not have any custom about giving presents on your birthday.
0: Und ich wusste nicht, dass das in der Bibel nicht so verzeichnet ist, dass man an seinem Geburtstag einen Wunsch äußern darf.
1: But you know, friends, God answered that prayer.
0: Aber wisst ihr, Freunde, Gott hat dieses Gebet erhört.
1: Not long after that, my two friends and I, we went to the Great Wall of China.
0: Nicht lang danach waren meine zwei Freunde und ich an der großen chinesischen Mauer.
1: We asked a tourist passing by to take a picture of the three of us sitting on the Great Wall of China.
0: Und wir haben einen Touristen, der da vorbeilief, gebeten, ein Foto zu machen von uns dreien auf der großen chinesischen Mauer.
1: And so later on I took that picture home, I developed it.
0: Später, ich habe das dann nach Hause mitgenommen, den Film und das Bild entwickelt.
1: And I framed it.
0: Und es gerahmt.
1: I want you to know, I did not become a preacher overnight.
0: Und ich möchte euch sagen, ich bin nicht auf einmal über Nacht ein Prediger geworden.
1: God took me through many difficult experiences.
0: Sondern Gott hat mich durch viele schwierige Erfahrungen genommen.
1: I had many failures and many heartaches.
0: Ich hatte viel Versagen und viele Schmerzen.
1: But I can say that it is because of God today.
0: Aber ich darf trotzdem sagen heute, dass aufgrund der Güte Gottes,
1: that I am a full-time evangelist working for God.
0: Ich heute ein Vollzeit-Evangelist sein darf im Werk Gottes.
1: And you see, friends, there are times in my life when I do meetings and maybe nobody, very few people want to get baptized.
0: Wisst ihr, und es gibt auch Zeiten in meinem Leben, vielleicht halte ich Vorträge und kaum jemand meldet sich für die Taufe.
1: There are times when challenges are so difficult that I am tempted, maybe this is not for me.
0: Und manchmal sind die Herausforderungen, die Probleme so groß, dass der Gedanke in mir aufkommen will, vielleicht bin ich hier doch falsch.
1: And then I look at that picture.
0: Aber dann schaue ich auf dieses Bild.
1: And I remember a young man that prayed to God over there when no one knew that it was his birthday.
0: Und ich denke zurück an diesen jungen Mann, der gebetet hat an seinem Geburtstag zu Gott, als niemand davon wusste.
1: And I remember all of the amazing experiences that God led me through all over the world.
0: Und ich erinnere mich an all die erstaunlichen Erfahrungen, die Gott mir geschenkt hat überall auf der Welt.
1: And then I remember that God has been very good to me.
0: Und dann denke ich wieder daran, wie gut Gott zu mir gewesen ist.
1: Here I raised my Ebenezer.
0: Und das war mein Ebenezer, das ich aufgestellt habe.
1: Hither by thy help I have come.
0: Bis hierhin hast du mir geholfen.
1: I want to share another story with you.
0: Ich möchte noch eine Geschichte mit euch teilen.
1: After I graduated from college,
0: nachdem ich mein College abgeschlossen hatte,
1: I wanted to be an evangelist,
0: wollte ich gerne Evangelist werden.
1: But at that time I did not have enough experience.
0: Aber zu der Zeit war ich noch zu unerfahren.
1: And as a

0: result, I was not able to get a job as an evangelist.
1: Und das Ergebnis war, dass ich keine Stelle bekommen habe als Evangelist.
0: And so I took a job as a teacher in a high school.
1: Und dann habe ich eine Stelle angenommen als Schullehrer an einem Gymnasium.
0: I wanted to be preaching the three angels messages.
1: Und ich wollte gerne die drei Engelsbotschaft verkündigen.
0: But instead I had to teach algebra and other things.
1: Aber stattdessen musste ich Algebra lehren und anderes.
0: In my first day of algebra class,
1: bei meinem ersten Unterrichtstag für Algebra,
0: I walked into the classroom,
1: kam ich in die Klasse, Klassenzimmer,
0: and there was a young boy sitting right by the door.
1: Und direkt an der Tür saß ein Junge.
0: He looked up and down at me.
1: Er musterte mich von oben bis unten.
0: And then he turned to the whole class,
1: und dann drehte er sich zur ganzen Klasse
0: and he said, I could beat up this teacher.
1: Und sagte zu mir, ich könnte den Lehrer jetzt eine Trachtprügel geben.
0: I was so discouraged, 'cause that was the first day only.
1: Oh, ich war völlig niedergeschlagen. Das war mein erster Tag.
0: I had 2 years of challenges and heartache.
1: Und ich hatte 2 Jahre von Herausforderungen und Leiden.
0: Now at this school, I also had another job. I was working as a choir director.
1: Auf dieser Schule hatte ich noch eine andere Aufgabe. Ich war nämlich der Chorleiter.
0: Now, I don't want to deceive anyone. I am not a choir director.
1: Aber nicht, dass ihr ein falsches Bild von mir bekommt. Ich bin gar kein Chorleiter.
0: It was a small school and somebody had to do it and that somebody was me.
1: Es war einfach eine kleine Schule und irgendjemand musste das tun und das war nun mal ich.
0: And so I would teach the students the best that I knew how.
1: Und ich habe mein Bestes gegeben, versucht es den Schülern beizubringen.
0: Now I had this guitar.
1: Ich hatte eine Gitarre.
0: That I broke because I had a vinyl case. It wasn't a hard case, it was a soft case.
1: Und die war mir mal kaputt gegangen, sie war gebrochen, denn ich hatte nicht so einen harten Koffer, sondern nur so einen Soft Case.
0: But I was so poor, I had no money to buy a new guitar.
1: Aber ich war so arm, ich hatte kein Geld für eine andere Gitarre.
0: In fact, the guitar when you played it, it would rattle. It would make this noise because it was cracked, so the crack would rattle.
1: Und wenn ich die Gitarre gespielt habe, das war noch möglich, aber dann hat das so vibriert, dieser Riss in dem Gehäuse, man hat das gehört.
0: And after every year we practice for the Christmas season, where all the parents come and we sing all of the songs that we have learned.
1: Und jedes Jahr haben wir besonders geübt für die Weihnachtszeit, dann kamen alle Eltern und wir haben das vorgetragen.
0: So the Christmas concert came.
1: Da kam also das Weihnachtskonzert wieder.
0: And when it came, we did a concert for the parents.
1: Und wir haben ein besonderes Konzert für die Eltern veranstaltet.
0: And the parent and then the students had a special program and they called me to come to the front.
1: Und die Schüler hatten auch ein besonderes Programm und sie haben mich nach vorne gerufen.
0: And when they called me up to the front, I did not know what was going on because this was not in the bulletin, this was not in the program.
1: Aber das war gar nicht im Programm, dass ich nach vorne kommen sollte. Ich wusste also nicht, was erwartet mich da.
0: And they said, Mr. Beck, for all the hard work that you have done.
1: Und dann sagten sie, Mr. Beck, für die ganze harte Arbeit, die Sie geleistet haben,
0: we, the students, have bought you a Christmas present.
1: Haben wir als Schüler Ihnen ein Weihnachtsgeschenk gekauft.
0: It was a big box.
1: Und es war eine große Gitarrenhülle.
0: And so case. They said, we want you to open it.
1: Ach so, Entschuldigung. Also es war
0: And so in front of the students,
1: es war ein großer Karton. Ich weiß noch nicht, was drin ist.
0: I opened it.
1: Und dann haben sie gesagt, machen Sie es auf. Also habe ich es geöffnet vor den Schülern.
0: Do you know what it was?
1: Und wisst ihr, was drin war?
0: It was a guitar case, a hard case for a guitar.
1: Ein Gitarrencase, und zwar ein hartes.
0: Now, there I was standing in front of everybody.
1: Da stand ich jetzt also vor den ganzen Leuten.
0: And look, I promise you, I was very thankful.
1: Und wirklich, ich war sehr dankbar.
0: But in my mind,
1: aber in meinem Kopf,
0: I was thinking this.
1: Dachte ich Folgendes.
0: I don't actually need a case. I need a new guitar.
1: Eigentlich brauche ich doch gar keinen Koffer. Ich brauche eine neue Gitarre.
0: I'm a terrible person, I know. But anyway, so here I was standing, but I didn't say that.
1: Ja, ich habe es ja nur gedacht. Ich habe es nicht gesagt.
0: So I was smiling, you know. I was saying, oh, thank you. I was smiling, right?
1: Also ich lächelte einfach und sagte, Dankeschön.
0: And then they said to me.
1: Und dann sagten sie zu mir.
0: They said, open the case.
1: Machen Sie doch mal den Koffer auf.
0: I thought, okay, so I opened it.
1: Ich sagte okay und ich öffnete ihn.
0: There was a brand new guitar inside.
1: Und innen drin war eine brandneue Gitarre.
0: This wasn't a cheap guitar.
1: Und zwar keine billige.
0: In America there are 3 companies that make excellent guitars.
1: Es gibt in Amerika 3 Marken von exzellenten Gitarren.
0: And for those of you that know who Eric Clapton is, Eric Clapton plays with a guitar called Martin.

0: Vielleicht kennen einige Eric Clapton und er spielt auf einer Gitarre von der Firma Martin.
1: And that's what they bought me.
0: Und so eine haben sie mir gekauft von Martin.
1: I could have never afforded this on my own.
0: Die hätte ich mir nie leisten können.
1: And I didn't even know what to say.
0: Und ich war sprachlos.
1: And as I took that guitar out,
0: und als ich die Gitarre herausnahm,
1: I was struck with this truth that if you serve God and make his kingdom first, God will always take care of you.
0: Da kam mir einfach diese Wahrheit so klar in den Sinn. Wenn wir zuerst Gott dienen und ihn an erste Stelle setzen, dann wird er für unsere Bedürfnisse sorgen.
1: Many years later, I did an internship with Amazing Facts.
0: Viele Jahre später habe ich ein Praktikum gemacht bei Amazing Facts.
1: And when you do an internship with them, they do not pay you.
0: Und bei einem Praktikum bekommt man dort keine Bezahlung.
1: And for one year you have to do 6 meetings.
0: Und das dauert ein Jahr lang und man muss evangelistic series. Man muss 6 Vortragsreihen halten.
1: They do not even promise that they will hire you after you do those 6 meetings.
0: Und man zieht das durch und man hat nicht mal dann die Sicherheit, dass man am Ende auch angestellt wird.
1: And my wife was pregnant.
0: Und meine Frau war schwanger.
1: But I was taking this huge gamble because I believe that God was calling me to do this.
0: Aber ich ging dieses hohe Risiko ein, weil ich überzeugt war, dass Gott mich gerufen hatte.
1: When I started that year, I had $79 in my bank account.
0: Als dieses Jahr begann, hatte ich $79 auf meinem Konto.
1: I had no money.
0: Kein Geld.
1: And I remember that there were times when I was wondering, what am I going to do?
0: Und ich weiß noch, dass ich mich manchmal gefragt habe, wie soll das nur gehen?
1: But you know, friends, I carried that guitar with me.
0: Aber Freunde, diese Gitarre, die habe ich immer bei mir gehabt.
1: And whenever I saw the guitar,
0: und wann immer ich auf diese Gitarre blickte,
1: I was reminded, if you seek first the kingdom of God, all these things shall be added unto you.
0: Dachte ich wieder an diesen Bibelvers, wenn du zuerst nach dem Reich Gottes trachtest, dann wird dir all das zufallen.
1: Here I raise my Ebenezer, it is by thy help that I have come here.
0: Das war mein Ebenezer, der Stein, den ich aufgestellt hatte. Mit deiner Hilfe bin ich so weit gekommen.
1: There are some of you here right now, you are guilty of the sin of forgetting what great things God has done for you.
0: Freunde, es gibt einige hier unter uns, die sind schuldig geworden durch die Sünde der Vergesslichkeit, dass sie nicht mehr wissen, was Gott Großes für sie getan hat.
1: Have you ever read the account of the children of Israel in the wilderness and thought, what is wrong with these people?
0: Habt ihr je die Geschichte Israels in der Wüste gelesen und euch gefragt, was ist bloß los mit diesen Leuten?
1: The problem was that they forgot what great things God had done for them.
0: Und ihr Problem war, dass sie vergessen hatten, welche großen Wunder Gott für sie gewirkt hatte.
1: Like me, it may be a picture. Like me, it may be a picture for you.
0: Mm-hmm. Vielleicht geht es euch wie mir, dass ihr ein Bild habt.
1: Maybe it's a house or a car or a guitar. It doesn't matter. In some way, every one of us needs to be reminded of what the things God has done for us in the past.
0: Vielleicht ist es eine Gitarre oder ein Auto, ein Haus, was auch immer. Wir brauchen Dinge, die uns erinnern an das, was Gott für uns getan hat.
1: When I first got hired as an evangelist for Amazing Facts,
0: als ich zum ersten Mal angestellt wurde als Evangelist für Amazing Facts,
1: I bought a brand new Bible.
0: Kaufte ich mir eine brandneue Bibel.
1: In the cover I put the date.
0: Und in den Umschlag habe ich das Datum geschrieben.
1: Because to me that was to be a reminder whenever I would preach, whenever I'd hold that Bible, it was a reminder of the great things that God had done for me.
0: Und das sollte mich daran erinnern, wann immer ich eine Predigt halten würde oder eine Vortragsreihe, was Gott Großes für mich getan hatte.
1: Friends, today I want to share a song with you.
0: Freunde, heute möchte ich gerne ein Lied für euch vortragen.
1: I have to be clear, I am not a great musician.
0: Aber ich sage es gleich, ich bin kein großer Musiker.
1: But this is a song that the Hawaiian people first, well, that was the result of the gospel reaching the Hawaiian Islands for the first time.
0: Aber dieses Lied ist entstanden in der Zeit, wo das Evangelium zum ersten Mal Hawaii erreicht hat.
1: As they heard the gospel, these island people were especially touched by the story of the rich young ruler.
0: Als diese Menschen dort in Hawaii das Evangelium zum ersten Mal vernahmen, da wurden sie besonders berührt von der Geschichte des reichen Jünglings.
1: You see, in Hawaii, a man's wealth is measured by how much water that he controls.
0: In Hawaii ist es so, dass ein Mann dann besonders reich ist, wenn er ganz viel Wasser besitzt.
1: And what's interesting is that the word water in Hawaiian is the word wai.
0: Und interessanterweise in der hawaiischen Sprache ist das Wort für Wasser wai.
1: So vai vai is a double portion of water. It represents someone who is very wealthy.

0: Wenn man sagt Wei Wei, dann heißt das eine doppelte Portion Wasser und das bezeichnet jemanden, der sehr reich ist.
1: And the song is basically saying, God, don't let me be like the rich young ruler. Let me be willing to forsake anything that I have to in order that I may follow you and have eternal life.
0: Und der Text dieses Liedes sagt im Grunde, Herr, lass mich nicht sein wie diesen reichen Jüngling, lass mich alles verlassen können, damit ich nur das ewige Leben erhalte.
1: The song is in Hawaiian and then it is in English, but the chorus is always in Hawaiian.
0: Das Lied ist sowohl in der hawaiischen Sprache als auch auf Englisch, also der Refrain ist hawaiisch.
1: And then after I sing the song,
0: nach diesem Lied,
1: we are going to pray.
0: Werden wir beten.

0: Friends, as we pray tonight, this afternoon, I want you to think of the experience of Jacob.
1: Dann lasst uns an die Erfahrung von Jakob denken.
0: I want you to ask yourself the question this evening, have I forgotten God's goodness for me?
1: Stellen wir uns jeder für sich die Frage, habe ich vergessen, was Gott mir Gutes getan hat?
0: Perhaps I am bitter or upset.
1: Vielleicht bin ich verbittert oder wütend.
0: Perhaps you are feeling like God has forgotten about you.
1: Vielleicht habe ich das Gefühl, Gott hat mich vergessen.
0: But friends, the truth is that God has been very good to all of us in here tonight.
1: Aber Freunde, die Wahrheit ist, Gott ist jedem gegenüber gut gewesen.
0: Truly, it is hither by his help that we have come here.
1: Wahrhaftig, es ist seiner Hilfe zu verdanken, dass wir heute hier sind.
0: We must raise our Ebenezers.
1: Auch wir müssen unsere Eben-Ezers aufrichten.
0: We must be reminded of the goodness and the mercy of God.
1: Wir müssen uns immer wieder erinnern und erinnert werden an die Güte Gottes.
0: Friends, do you want to say with me tonight?
1: Freunde, wollt ihr mit mir heute Abend sagen?
0: Lord, help me never to forget what you have done for me.

0: Herr, hilf mir niemals zu vergessen, was du für mich getan hast.
1: Help me not to forget the mercies and the miracles that you have given to me.
0: Hilf mir nicht zu vergessen die Gnaden und die Wunder, die du mir erwiesen hast, die du gezeigt hast.
1: Is that the desire of your heart today?
0: Ist das euer Herzenswunsch?
1: That's my heart's desire.
0: Es ist mein Herzenswunsch.
1: Friend, won't you pray with me today?
0: Wollen wir nicht heute zusammen beten?
1: Let us stand together as we close.
0: Und zusammen damit abschließen und aufstehen.
1: Our Father in heaven.
0: Vater im Himmel.
1: Lord, my prayer for each one here is that we would be reminded of God's tender mercies to us.
0: Herr, mein Gebet für jeden von uns hier ist, dass wir uns wieder erinnern an die Güte und die Fürsorge Gottes.
1: He did reach out to us when we were still in sin.
0: Er hat ja zu uns die Hand ausgestreckt, als wir noch in der Sünde waren.
1: But his mercies have been so gracious.
0: Aber sein Erbarmen war so groß,
1: so undeserved,
0: so unverdient,
1: that our hearts were broken.
0: Dass unsere Herzen geschmolzen, gebrochen sind.
1: Some in here today, Lord, are recommitting themselves to that grace and mercy of God.
0: Herr, einige hier, die wollen sich neu dir weihen, deiner
1: Lord,
0: Güte, deinem Erbarmen.
1: We raise our Ebenezers right now.
0: Herr, wir wollen jetzt unser Eben-Ezer aufrichten.
1: In our minds we recall the goodness and the love you have shown to us.
0: Wir wollen zurückdenken und zurückgehen in Gedanken an die Güte, die Zeiten, die du uns erwiesen hast.
1: Lord, let us never forget.
0: Herr, lass uns nie vergessen.
1: Let us never stray.
0: Lass uns niemals davon wegwandern.
1: Let us fear not for the future.
0: Lass uns niemals Angst haben vor der Zukunft.
1: For we ask these things.
0: Denn wir bitten all das.
1: In Jesus' name we pray.
0: Im Namen Jesu.

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Und ich hörte eine große Stimme von dem Thron her,

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Was wäre der ganze Aufbau eines Erziehungssystems, wenn das wichtigste Mittel, das, was die Erziehung letztendlich ausmacht, fehlen würde, nämlich die Liebe? Aber bis wir zu dieser Definition kommen, lasst uns ein wenig wiederholen. Wir wollen unsere Kinder begreifen. Wir wollen ihnen beibringen, wie das Leben geht. Und wir haben dazu das Warum, das Was und das Wie. Wir müssen ihnen Zweck erklären, Inhalt und müssen wissen, welche Methode es bedarf, damit man das Kind an das Ziel bringt, wo man es haben möchte. Wir haben gesehen, aufgrund des Aufbaus des Menschen, dass wir alle geboren werden mit einem Irrtum in unserem Geist, dass wir uns für höhere Wesen achten. Und dieser Irrtum führt unausweichlich zu der Idee, ich bin geistig unabhängig, ich richte mich nur nach mir selbst, muss keinem Rechenschaft ablegen. Das ist Stolz. Ich bin für mich da, lebe für mich, alle anderen sind auch für mich da und sie müssen mir meine Bedürfnisse stillen. Das ist der Egoismus. So, diese zwei, ich sage es mal, Folgen der falschen Identität führt dazu, dass man antigesetzlich ist von vornherein. Das heißt, das Gesetz sagt, nichts kann aus sich selbst existieren und funktionieren, auch nicht auf geistiger Ebene. Alle Gedanken, die ein Mensch denkt, sind abhängig von der Person, an die er gebunden ist. Ohne Wenn und Aber. Und er hat aber nicht zu denken für sich, sondern sein Denkprozess sollte eine Folge haben, indem man das, was man überlegt, weitergibt. Indem man es in den Körper tut und mit dem Körper was macht. Das Gesetz sagt, nichts wurde für sich selbst gemacht. Es gibt keinen Eigenzweck. Aber jetzt wird das Kind so geboren. Und das müssen die Eltern wissen. Deshalb gibt es Grundregeln und Aufgaben, die dem Kind helfen sollen, seinen Irrtum zu erkennen, um dann ihn zu entfernen. Und die Mutter und der Vater können ihm den Irrtum nicht entfernen. Es muss ein kognitiver, das heißt ein bewusster Prozess entstehen. Das Kind muss es selber realisieren, dass es etwas in sich trägt, was es das Leben schwer macht, was ihm das Leben behindert. Deshalb haben wir gesehen, dass wir Grundregeln brauchen, die immer gültig sind. Alles hat seine Zeit, alles hat seinen Platz, alles hat seine Aufgabe, alles hat sein Maß. Wir haben es gestern ausdrücklich besprochen. Wir brauchen eine Struktur, einen Tagesplan. Wir müssen Verantwortung geben für die ganzen Abläufe, die dort geschehen. Wir müssen immer versuchen, höhere Aufgaben dem Kind zu geben. Das heißt, es muss sich nach oben streben. Es muss sich anstrengen, um das Ziel zu erreichen in dieser Aufgabe. Und das ganz Wichtige ist, man muss sich zusammensetzen und man muss auswerten. Und das täglich. Das sind so die Sachen, die wir letztes Mal gesehen haben. Und jetzt kommen wir zur Liebe oder dem Ausüben von Liebe oder Ausüben von Egoismus. Weil wir alle wissen, dass die Kinder die Regeln und die Aufgaben nicht immer erfüllen werden. Und sie werden sich manchmal vertun und sie werden die Regeln nicht einhalten. Weil der Irrtum ihres Herzens ihnen sagt, es ist besser bedient zu werden, wie zu dienen. Es ist besser unordentlich zu sein, wie ordentlich. Es ist besser, dass mir jemand hilft, wie dass ich jemand helfe.

eines der Grunddinge, die wir wissen müssen. Durch den Irrtum im Geist kann das Kind nichts anderes, als dass es Erwartungen ansetzt an die Mutter und an sein Umfeld. So, was tun, wenn diese Situationen passieren? Wir können Konsequenzen geben oder Strafen und Kompromisse. Wie muss eine Konsequenz aussehen? Was ist der Grund der Konsequenz? Der Grund der Konsequenz ist nicht, ein anderer außer dem Kind den Fehler bewusst zu machen. Man kann ohne Konsequenzen keine Regeln durchsetzen und keine Aufgaben durchführen. Aber die Konsequenz muss in Liebe geschehen, nicht in Stolz und Egoismus. Deshalb gibt die Liebe eine Konsequenz, indem man sagt, aha, ich muss dem Kind helfen, dass es sich bewusst macht, dass das, was es tut, einen Nachteil bringt. Und sicher muss ich ihm klar machen, dass der Nachteil natürlich für es selbst einen gewissen Schmerz bringt, aber da es ja gemacht wurde, etwas zu tun und seine Pflicht nicht erfüllt, dann gibt es in der Kette der Abläufe Störungen. Wir müssen dem Kind klar machen, dass wir alle eingebunden sind in einem Ökosystem, das heißt in einem Kreislauf. Und wenn jetzt einer in einer Familienzusammenkunft seinen Part nicht macht, dann betrifft das als Konsequenz alle. Und das sollte man dem Kind klar machen, dass seine Fehler natürlich ihm zunächst einen Nachteil bringen, aber nicht nur ihm, sondern auch seinem Umfeld, weil er ist in einem Kreislauf eingebunden. So, die Konsequenz muss klar sein und sie muss dem Kind den Fehler bewusst machen. Die Konsequenz muss dem Kind helfen, nicht zu vergessen, was falsch war. Ihr wisst ja, Kinder, wenn sie zum Beispiel eine Aufgabe nicht erfüllen, dann kommen sie und man fragt sie, ja, wieso hast du das nicht getan? Dann wird das Kind eine gute Ausrede haben und wird sagen, ich habe vergessen. Und dann kann die Mutter lächeln und sagen, das verstehe ich. Wir haben diesen Irrtum in uns. Der macht uns und betrügt uns, dass wir vergessen unsere Aufgaben. Aber wir müssen unbedingt etwas tun, um nicht zu vergessen. Und ich denke, das ist so wichtig, dass wir verstehen, eine Konsequenz muss dem Kind helfen, nicht zu vergessen. Und das ist in der Natur so. Wenn ich aus Versehen oder aus Absicht die Hand auf einen Ofen tue, dann habe ich eine Konsequenz. Die Konsequenz tut weh und unter Umständen hinterlässt sie Narben. Und die Narben machen, dass wir nicht vergessen. Auch der Schmerz macht, dass man nicht vergisst. Ich habe neulich eine Familie getroffen, eine Frau bei einem Vortrag, und sie sagte, du warst bei uns zu Hause. Und ich war bei so vielen Menschen zu Hause, ich kenne die Leute nicht mehr, bei wem ich war und nicht war. Und ich sage, kann sein, sagt sie, vor ein paar Jahren in der und der Stadt, weil wir hatten ein Kind, das hatte sich den Hintern verbrannt. Das heißt, sie hatten irgend so einen elektrischen Heizkörper und weiß nicht mehr genau, wie die Geschichte war, aber das Kind hat sich dran gelehnt und dann haben irgendwie seine Kleider Feuer gefangen und der Hintern war verbrannt. Und das Kind lag da und hatte noch zusätzlich eine Mittelohrengeschichte bekommen und sie hat mich jetzt nicht wegen der Brandwunde geholt, sondern wegen dem Mittelohr. Aber sie sagte mir, bei dem verbrannten Kind, und ich habe sowas noch nie gesehen, in dem Moment, wo sie mir sagte, sage ich, jetzt erinnere ich mich,

Und dann war noch das Mädchen neben ihr, die Tochter, und war jetzt ja größer geworden. Und sagte, sie hat sich damals verbrannt. So, es müssen gewisse Dinge sein, außergewöhnliche Dinge vergisst man nicht. Und eine Konsequenz,

hatte dort Vorträge und ich hatte furchtbare Magenschmerzen. Die Magenschmerzen waren entstanden, weil ich mich mit meiner Frau, bevor ich weggereist bin, gestritten habe. Sie war nicht fertig mit dem Packen und wir sollten das Wochenende davor noch anderswohin verreisen. Und dieser Ärger hatte mir eine Wunde im Magen geschaffen oder im Dünndarm. Und jetzt hatte ich diese furchtbaren Schmerzen. Und ich hatte meinen Fehler sofort gesehen und sofort bekannt. Und so habe ich dann eines Nachmittags, als die Schmerzen sehr stark waren und ich im Hotel lag nach meinem Vortrag, den ich über den Tag hatte, habe ich dann gesagt, Herr, warum tut es so weh? Ich habe es doch erledigt. Ich habe mir Rechenschaft gegeben, dass es falsch war. Und dann kam der Gedanke, dass damit du nicht vergisst. Da habe ich gesagt, wow, daran hätte ich nicht gedacht. Wisst ihr, ich habe diese Magenschmerzen nie vergessen seitdem. Und als ich nächstes Jahr wieder reisen sollte, habe ich mich erinnert, kurz davor, ich sagte, jetzt muss ich aufpassen, dass ich mich nicht ärgere, weil sonst kommt wieder der Magen. Und wenn ich Magenschmerzen habe, dann kann ich nicht genießen das Essen. Und ich esse gerne. Und dann ist man in einer Not. Deshalb ist es wichtig, dass man versteht, eine Konsequenz ist gegeben, damit man nicht vergisst. Deshalb muss sie ein Schmerz sein. Ich habe den Schmerz in Anführungsstrichlein gesetzt. Wenn man sich natürlich verbrennt oder ärgert, hat man einen körperlichen Schmerz. Und ich will nicht sagen, dass man dem Kind einen körperlichen Schmerz zufügen soll, aber es muss ein Schmerz sein, weil sonst erinnern wir uns, das heißt, sonst vergessen wir es. Wisst ihr, die guten Sachen im Leben sind normal. Dass wir gewinnen, dass wir es uns gut geht, da muss man sich quälen, sich daran zu erinnern. Weil sie werden nicht als etwas gespeichert mit einer Alarmanlage. Aber all das, was negativ ist, was wir getan haben und eine Konsequenz davon erlitten, bleibt als Schmerz gespeichert. In dem Sinne, man erinnert sich, wie es war, so dass es ein Schutz ist, dem Verstand und dem Irrtum nicht wieder in dieselbe Richtung zu gehen. Deshalb eine Konsequenz, die nicht weh tut, ist keine Konsequenz. Dann muss man natürlich verstehen, wie das zu tun ist, dass es auch schmerzt. Und es mag ja die Mutter mit Schmerzen und den Vater, aber es muss etwas sein, was negativ ist, was man nicht vergisst. Es darf aber nie eine Tat sein, die das Kind tun soll. Ich war in einer Familie und das eine Kind war sehr wild, wenn man so will, und die Eltern haben es zurechtgewiesen und haben ihm eine Strafe gegeben, wo das Kind etwas tun sollte. Darauf hat das Kind natürlich noch schlimmer reagiert. Und ich habe dann den Eltern das erklärt, warum es so ist. Weil wenn eine Strafe so eingesetzt wird, eine Konsequenz so eingesetzt wird, dass das Kind was tun soll, dann ist das Zwang. Und dann ist das gegen die Liebe, wie wir sehen werden. Und was gegen die Liebe ist, wird den Geist eines jeden Menschen sofort durch die falsche Identität zum Protest führen. Sofort zum Protest. Und Eltern können sich an ihren Kindern orientieren. Bei einer

Konsequenz, die nicht zu führt, dass das Kind was tut, sondern man entzieht ihm nur ein Privileg. Zum Beispiel, jetzt hast du das nicht oder kriegst du das nicht. Aber auch das muss sehr gut überlegt sein. Ich war auch vor ein paar Jahren in einer Familie und die Tochter war 9 Jahre alt und die Familie hatten geplant, ich glaube, es war zu ihrem Geburtstag auszugehen. Und jetzt hat aber das Mädchen was gemacht, was der Mutter nicht gefallen hat. Weiß es nicht, welche Situation da war in der Küche. Und die Mutter sagt dem Kind, jetzt blasen wir die Geburtstagsparty ab. Das heißt, wir gehen nicht zu deinem Geburtstag dort essen, wo du möchtest, dass wir gehen. Und das Problem ging ums Essen, weil das Kind aß sehr einseitig. Wisst ihr, Kinder, wenn sie protestieren, dann haben sie viele Möglichkeiten zu protestieren, wenn etwas nicht stimmt bei den Mutter, bei den Eltern, wie wir gesehen haben gestern so ein bisschen, dann protestiert es mit irgendwelchen Sachen. Und da die Mutter es zwingen wollte zum Essen und das Kind dann, weiß nicht wie, böse reagiert hat, und jedes Kind wird böse reagieren auf Zwang, dann hat die Mutter sofort ihm daraufhin ihr gesagt, das wird abgeblasen. Das war natürlich nicht die Entziehung eines Privilegs, obwohl es rein theoretisch so ist. Man muss sich dabei ganz genau vorher überlegen, in welchem Rahmen gibt es den Entzug der Privilegien? Weil sie sollen ja nicht übertrieben sein und sie sollen ja nur den Geist des Kindes wachrütteln, um zu erkennen, was nicht stimmt. Und wir werden gleich sehen, was das war. Und ich habe der Mutter das erklärt. Das, was du getan hast, ist ein purer Racheakt, nicht eine Konsequenz. So, es muss also etwas sein, wo man dem Kind ein Privileg entzieht, aber es muss in einem Rahmen sein, es muss ausgeglichen sein zu der Situation, zu der Tat des Kindes und dem Entzug des Privilegs. Und die Konsequenzen müssen immer ein sachlicher Umgang sein, ohne persönliche Beteiligung. Das heißt, die Mutter muss in dem ganzen Problem unbeteiligt sein. Das heißt, es geht nicht um sie, sondern es geht um die Erziehung des Kindes. Die andere Seite, die nicht der richtigen Sache entspricht, ist, man will durch Verhandeln eine Win-Win-Situation schaffen. Weil Mutter und Kind haben ein gemeinsames Interesse. Jeder will etwas für sich. Und man hat ja dieses Geschäftsmodell. Und so denkt man, das funktioniert auch im Zuhause sehr gut. Aber es ist ein fauler Kompromiss. Mit einem Kind darf man nie verhandeln. Nie. Sonst ist man keine Autorität. Ich weiß noch, als ich in der Praxis meine Helferin hatte ja ein Kind bekommen und so habe ich sie aufgenommen, wieder in die Arbeit, habe gesagt, wir machen einen Kompromiss. Das ist eine Win-Win-Situation. In dem Sinne wollte ich für meine Studien das Kind beobachten, wie es sich entwickelt. Und so in einem Jahr bis 2,5 Jahre, also fast 3,5 Jahre, war das Kind in der Praxis und ich konnte es beobachten, wie das Kind sich entwickelt, weil wir keine so kleine Kinder hatten und keine eigenen hatten, sondern unsere Pflegekinder waren schon älter, als wir sie bekamen. So. Und ich habe dann gesehen, wie die Mutter mit diesem Jungen verhandelt. Der Junge kam und hatte eine Süßigkeit in

Und die Mutter sagt, das darfst du jetzt nicht essen. Und sagte, gib es mir her. Und das Kind protestiert natürlich auf den ersten Blick. Aber sagt sie, nimm was anderes. Und dann gibt sie ihr anstelle der Süßigkeit ein Mandarinestückchen. Nun, das ist Verhandeln. Damit kommt man beim Kind nie durch. Entweder man hat eine klare Regel. Essen hat seine Zeit. Spielen hat seine Zeit. So, man kann nicht. Entweder gibt es Essen oder es gibt kein Essen. Nicht anstelle dieses kriegst du das. Weil das führt zu einem Durcheinander im Kopf des Kindes. Das kommt nicht an. Und Kinder lernen zu verhandeln mit ihren Eltern und sie gewinnen meistens, das heißt, zu ihrem eigenen Nachteil und zum Nachteil ihres Charakters und ihrer Entwicklung. So einen Kompromiss herzustellen, das heißt, durch Verhandlung zu einem Ziel zu kommen, ist nie in der Erziehung richtig. Und ich hoffe, dass das uns klar wird. Wir dürfen als Autorität nicht verhandeln. Sonst sind wir keine Autorität. Die Pflichten müssen getan werden. Die Regeln müssen eingehalten werden. Wir sind in einen Kreislauf in die Natur gesetzt. Da können wir nicht einfach sagen, noch, wir steigen aus. Das geht nicht. Deshalb ist das keine Alternative. Die Aufgaben, die ein Kind hat, die Regeln, die es einzuhalten hat, sind Pflicht, sie sind notwendig, damit man sein Leben richtig steuert. Deshalb gibt es kein Verhandeln, ob ich es tue oder nicht. Man kann eventuell für die Zeit miteinander sprechen. Aber es kann nicht eine Verhandlung sein über das, was die Aufgabe ist und was die Regel ist. Sonst ist man keine Autorität. So, wenn es in einer Situation kommt, wo das Kind die Regel nicht einhält und man ist in dieser falschen Einstellung, dann kommt es zu einem Machtkampf. Und die Strafe ist nichts anderes als die Ausübung der höheren Macht des Elternteils. Das Kind wird trotzdem protestieren und es wird dadurch sich selber schädigen, weil es in diesem Konflikt das Ganze nicht versteht. Meistens ist es ein Racheakt des Elternteils, die Strafe. Deshalb lieben manche Eltern nicht das, was ich erkläre in der Erziehung. Ich sage, ja, die Route, sage ich, egal, was ein Elternteil tut, es muss in aller Freundlichkeit und in allem Verständnis für den Irrtum des Kindes getan werden. Nicht aus einem spontanen, nicht aus einem impulsiven Situation heraus. Das ist eine Katastrophe in der Erziehung. So wie diese Mutter auf ihre 9-jährige Tochter reagiert, ist schlimm, weil es ein Racheakt ist. Ich zeige dir jetzt, ich bin der Stärkere und du wirst schon sehen. Es darf zwischen Mutter und Kind, zwischen Vater und Kind, auch zwischen Mutter und Vater keine Racheakte, keine Machtpositionen in einem Konflikt entstehen. Es darf nicht sein. Die meisten Menschen geben eine Strafe, indem sie die Kinder zum Handeln zwingen. Das zerstört das Kind, weil es ist ein Antibedürfnis und es wird sich dagegen wehren und es wird es nicht vergessen, dass es gezwungen

gezwungen wurde zu Sachen als Strafe. Und man kann auch nicht zwingen zum Handeln. Und wir müssen das dann noch unterscheiden. Wenn ich also eine Aufgabe gebe, wenn ich eine Regel erstelle, die ich habe keine Wahl, das ist Abhängigkeit und das ist Erfüllen des Gesetzes, muss ich dennoch schauen, dass ich den Willen des Kindes gewinne, damit es sagt, ah ja, ich freue mich, das zu machen. Es muss es ja freiwillig tun, auch wenn es geschehen muss, weil es ja zum Leben gehört. So, ich muss also klar sein, wie gehe ich mit dem Kind um? Ich kann ihm klar machen, das wird angezogen oder nur so ist etwas möglich zu machen. Und ich kann natürlich von Alter zu Alter, muss ich es auch zulassen, wenn das Kind seinen Willen durchübt, es ihn ausüben zu lassen. Und dann habe ich immer noch als Elternteil, da ich ja die Autorität bin, die Fähigkeit, die Konsequenz zu geben. Das heißt, das Kind darf fehlhandeln und die Eltern dürfen die Konsequenzen geben. Und dann wird das Kind natürlich sehen, man kann die Eltern nicht ärgern, weil wenn das Kind die Eltern nicht aus der Ruhe bringen kann, weiß es, dass es eine starke Mutter und einen starken Vater hat. Kann das Kind die Eltern ärgern, dann weiß es unbewusst, ich bin stärker wie sie. So, Kind darf nicht zum Handeln gezwungen werden, als Strafe und auch sonst nicht, aber es muss seine Pflicht dennoch tun. So, wir werden sehen, wie die Liebe funktioniert, dass das auch geschieht. Und im Egoismus ist es nie sachlich, sondern immer persönlich. So, die Liebe gibt diese Konsequenzen und der Egoismus und der Stolz macht das. So, das müssen wir uns vor Augen halten. Wenn ein Elternteil bei Nicht-Einhalten der Regel sich ärgert übers Kind, agiert es aus der falschen Motivation, dann ist das Kind sein Untertaner, dann spielt das Elternteil Gott. Es muss aus Liebe geschehen. Aber dafür muss die Mutter wissen und der Vater, das Kind ist nicht mein. Ich habe es nur, um es zu erziehen. Weil sonst muss ich alles tun. Wenn es mein Kind ist, muss ich es für mich tun. Und dann kann ich diese Seite hier nicht ausfüllen. Ich werde immer die andere Seite gehen. Weil die Quelle, das heißt die Motivation, bestimmt das Handeln. Aus Stolz und Egoismus muss ich immer als Macht hervorkommen, nicht als Autorität. Aus der Liebe habe ich Autorität, ja, dahinter, die Liebe ist eine starke Macht, aber sie zwingt nicht, sie ist nicht persönlich, es geht nicht um mich, es geht um das Kind und um die Sache. So, das ist, was wir schon gesehen haben, dieses Bild. Und es gibt nur einen Konflikt, weil beide voneinander geistig abhängig sind. Und wenn beide voneinander geistig abhängig sind, gibt es keine Liebe. Weil die Liebe ist der Beweis, dass ich geistig von dem, dem ich sie gebe, unabhängig bin. Schauen wir uns das mal an, wie das ursprünglich war mit unserem Herzen. Wenn ich weiß, ich bin ein Geschöpf, dann habe ich geistige Bedürfnisse und mein Geist ist leer sozusagen, er ist wie der Magen, hat dort Löcher. Er hat Bedürfnisse, die sind im Herzen, die sind unterbewusst. Und die muss er aus einer Quelle holen. Gott ist die Quelle für die Liebe und von Gott ist jedes Wesen, das einen Geist hat und auch alles, weil er ist ja der Schöpfer aller Dinge, abhängig. So würde jeder Mensch, das heißt die Mutter von Gott, abhängig sein, dann würde sie die Liebe nehmen und würde es per Gesetz des Lebens
an ihr Kind weiter.

geben. Das wäre entscheiden, das wäre das Geben. Dort wäre der Gewinn. Und dort wäre dann derjenige, der die Liebe weitergibt, unabhängig. So, immer dort, wo ich die Liebe ausübe, im Geben, im Entscheiden, bin ich unabhängig. Dort, wo ich hingehe, sie zu holen, dort bin ich abhängig. Und ich erkläre das mit der Nahrung. Ich bin abhängig, mir aus der Natur den Apfel zu holen. Ich muss ihn nehmen, ich muss ihn kauen und einschlucken. Das ist das Aufnehmen. Wie viel gebe ich dem Apfel, wenn ich ihn esse? Wie viel gebe ich dem Brot oder dem Wasser, wenn ich es esse? Gar nichts. So dass ich es aufnehme, dafür habe ich keine Wahl. Ich habe zwar eine Wahl aus den vielen Dingen, die es gibt und die uns Gott zur Verfügung stellt, aber ich habe keine Wahl zu verzichten, etwas einzuschlucken. Aber ich habe eine Wahl, was ich mit dem, mit der Kraft, die aus dem Essen kommt, tue. Da habe ich keine Einschränkungen. Weil das Essen kann mir ja nicht diktieren, wo ich jetzt die Kraft, die ich daraus hole, anwende. Auf geistiger Ebene ist es genauso. Wenn ich von Gott abhängig bin für Liebe, dann kann ich ja nur seine Liebe nehmen, wie wir gleich sehen werden, welches die Definition ist. Und aus dieser Liebe kann ich tun, was ich will. Weil es wird nie etwas Falsches sein. Weil aus Liebe kann man keine Fehler machen. So, ich muss also essen, dafür habe ich keine Wahl. Aber was ich mit dem Essen mache, was ich mit der Liebe mache, weil sie ja gut ist, ist nichts Böses in der Liebe. Sie kann nie Zwang ausüben. All das ist das, was ich dann weitergebe und dann wäre ich dort, wo ich weitergebe, immer geistig unabhängig. So waren wir geschaffen, dass wir untereinander uns gern haben, ohne was von dem anderen zu wollen. Aber jetzt haben wir diesen Irrtum geerbt, ich bin Gott. Und wenn ich Gott bin, dann muss ich nicht nehmen vorher, sondern ich gebe ja, ich bin ja Quelle. Und dann gebe ich etwas von mir, so denkt das Elternteil, es gibt etwas dem Kind, also muss es jetzt vom Kind etwas zurückbekommen. Und es gibt nur diese zwei Möglichkeiten des Handelns. Entweder ich nehme, um zu geben, oder ich gebe, um zu bekommen. Mehr gibt es nicht. Und alle Störungen, die in der Beziehung auftreten, egal in welcher, entstehen durch: Ich habe dir ja was gegeben. Ich habe dich gemacht. Du bist mein Kind. Jetzt wird es Zeit, damit ich was zurückbekomme. Ich spreche in meiner Praxis mit so manchem Patienten, der sich Kinder gewünscht hat und keine bekommen hat. Und jetzt sind sie Älteren, haben sind älter geworden, sind also über 50, 60. Und jetzt vermissen sie das Kind. Na, warum vermissen sie das Kind? Weil das Kind könnte ja jetzt, wäre es ja 30 oder sogar 40, irgendwo in Australien sein. An einem anderen Ende der Erde. Wieso vermissen sie es? Und sie vermissen es, weil sie etwas jetzt nicht so alleine wären. Etwas zum Bekommen. Man ist nie alleine, geht man auf die anderen zu, um zu geben. Nie. Das gibt es nicht. Die Einsamkeit entsteht nur, weil ich von dem anderen etwas will. Und Menschen sind so

blind ihres innersten Unterbewusstseins, dass sie nicht erkennen, wie sehr sie sich täuschen, wenn sie etwas vom anderen wollen. Wenn sie sich fixieren auf den anderen, was wird er mir wohl geben? Deshalb müssen wir das Kind lehren, dass es diesen Irrtum hat, der es betrügt, der sagt, andere müssen mir helfen. Wenn ich heute die Möglichkeit hätte, ein Kind zu erziehen, dann würde ich es nach dem Grundsatz der Liebe ziehen und sagen, du hilfst anderen, aber du brauchst nie die Hilfe der anderen. Weil das ist, ich hole von Gott, ich gebe. Weil wenn ich die Hilfe eines anderen für mich erwarte, dann habe ich nicht Gott an der Stelle des Nehmens, sondern den Menschen. Und dann zerstöre ich mich selbst. So, der Selbstbetrug, in dem wir geboren werden, verleitet uns zu einem völligen Selbstbetrug. Wir leben in einer Illusion, dass wir von uns etwas geben können, während das nie geht. Die Realität ist immer, dass ich zuerst nehmen muss, um zu geben. Und das kann niemand verändern, das wird immer so sein und kann nicht sein. Aber durch den Irrtum sehe ich nicht, dass Vater, Mutter, Ehepartner, Freund, Kind, Haustier, ich sie nicht an der Ausgangsstelle habe, sondern am Eingang. Da gehören sie nicht hin. Jeder Konflikt entsteht aus gegenseitiger Abhängigkeit. Deshalb muss es erkannt werden, dass das so nicht sein kann. Ich muss die hier haben. Das ist der einzige Ausweg. Der einzige Ausweg, dass wir dahin kommen. So, der ursprüngliche Zustand einer Familie war klar. Gott hat ihnen die Notwendigkeit gegeben des Vertrauens, der Bindung an eine Person. Und diese Bindung sollten sie beide ausführen, aus Gott holen und sich vereinen, um zu geben. Das heißt, sie kommen zusammen, um gemeinsam etwas zu tun. Dadurch leben sie miteinander zum Erfüllen ihres Schöpfungszweckes und bleiben immer geistig voneinander unabhängig. Das hat sich natürlich geändert, aber es ist ein schöner Plan. Oder nicht? Stellt euch vor, man lebt miteinander, nicht voneinander. Man ist gegenüber dem anderen nicht abhängig auf geistiger Ebene. Auf körperlicher sind wir, deshalb habe ich vorher gesagt, wir sind in einem Kreislauf, aber nicht auf geistiger Ebene. Nur in dem, was wir körperlich tun und Aufgaben und Regeln aufzuerfüllen, sind physische Tätigkeiten. So, die veränderte Familie hat sich von Gott getrennt. Und jetzt haben sie ja keine Wahl, sie müssen ja vertrauen. So vertraut der Mann der Frau, die Frau vertraut dem Mann. Sie heiraten nicht, um jetzt gemeinsam etwas zu tun, sondern sie heiraten, um sich gegenseitig zu essen, um zu nehmen. Jedes Individuum wird geistig von dem anderen abhängig. So war es nie gedacht. Und sie leben voneinander, jeder für sich selbst, nach dem Irrtum geben, um zu bekommen. Das ist das, was wir verstehen müssen. Und wenn jetzt noch Kinder dazu kommen, in so eine Familie, dann verstärkt sich das Ganze. Die Eltern haben das Kind für sich, so vertrauen sie dem Kind, das Kind vertraut den Eltern und beides geht so weiter und so nimmt jeder von jedem, das heißt, jeder isst jeden auf und leben alle in dem Irrtum, hey, ich gebe dir doch was und es ziemt sich, dass ich etwas von dir zurückbekomme. So kann die Familiendynamik nicht funktionieren. Deshalb haben wir Streit. Wir zerfleischen uns, weil wir nicht verstehen, was mit uns passiert. Deshalb ist das, was uns die Augen öffnen muss. Weil in diesem Beziehungsmuster sind wir natürlich nie lieb zueinander. Wenn wir lieb zueinander sind, ist das nur, weil wir vom anderen etwas bekommen wollen. Wir sind nicht lieb zueinander. Oh, aber ich liebe dich. Ja, ich liebe dich, damit ich dich fresse.

Weil wir müssen ja das lieben, was wir essen, oder? Und durch den Irrtum fressen wir uns alle gegenseitig auf. Das muss uns die Augen öffnen, dass das doch nicht richtig ist. Deshalb habe ich die Definition der Liebe gefunden, dadurch, dass ich gesehen habe, wie der Körper reagiert auf das, wie der Geist denkt. Und aus der Motivation der Liebe, denkt ein Geist liebevoll, kann Krankheit im Körper, ein falscher Strom, nicht entstehen. Nicht entstehen. Und da kriegst du auch keinen Schnupfen und keinen bakteriellen oder viralen Infekt, weil das wären nur sekundäre Infekte, wo ein Mikroorganismus benutzt wird, um ein geistiges Bedürfnis, um eine geistige Not zu erkennen. So, die Liebe hat mindestens zwei Dimensionen, die unendlich sind. Die Liebe ist unendlich. Und die eine Dimension der Liebe ist die, dass wir maximales Interesse haben für den anderen. Maximales Interesse für den anderen klingt doch liebevoll, oder nicht? Aber schaut, im Egoismus hat sich an diesem maximalen Interesse nur ein Wörtchen geändert und schon gibt es ein Chaos. Die menschliche Liebe kann maximales Interesse aufbringen dem anderen gegenüber. Aber wozu? Eine Mutter liebt ihr Kind, das heißt, hat maximales Interesse, aber hat sie das maximale Interesse für das Kind oder am Kind? Weil für wäre geben und am wäre essen. Deshalb haben wir die größten Schwierigkeiten mit den Müttern, weil sie haben ja maximales Interesse. Aber durch die Veränderung im Geist, dass ich denke, es ist mein Kind, ich habe es für mich da, es muss meinen Bedürfnissen entsprechen, es muss mich darstellen mit ihrem Geigespiel oder was auch immer es tut, muss die Mutter und sicherlich auch der Vater das Kind beherrschen und dominieren. Ich habe in meiner Erfahrung in diesen letzten 16 Jahren in meiner Praxis kaum einen Fall gehabt, wo ich die Geschichte aufgenommen habe, wo nicht der Patient sagt, er hatte eine dominante Mutter. Eine beherrschende Mutter. Nun sicherlich dürfen wir den Vater nicht auslassen. Aber da die Beziehung zur Mutter die erste und stärkste und engste ist, ist sie auch die, die am allervulnerabelsten ist. Es ist die, die am allermeisten die Not bringt in das Herz des Kindes. Deshalb ist es so wichtig, dass wir den Unterschied verstehen zwischen maximalem Interesse am Kind und maximales Interesse für den anderen, für das Kind. Das eine ist purer Egoismus, das Am, weil ich habe einen Besitzanspruch auf jemanden, der nicht mein ist. Kommen ja manche Leute und sagen mir, ja, aber Gott ist doch auch eifersüchtig. Ja, weil wir ja alle ihm gehören. Aber dir gehört dein Kind nicht, dir gehört dein Mann nicht oder deine Frau. Mit welchem Recht gehst du dann her und sagst, ich habe am Interesse. Und die Eifersucht Gottes führt ihn nicht dazu, dass er uns aufisst, weil er braucht uns ja nicht.

Aber wir würden dem anderen keinen Raum eingeben, weil wir müssen ihn unbedingt steuern und beherrschen. Ich hatte eine Geschichte eines Tages auf einer Freizeit. Da kam eine 72-jährige Mutter zu mir und sie kämpft seit 2 Jahren mit ihrer erwachsenen Tochter, die jetzt 48 Jahre alt ist. Und sie kämpfen, weil die Tochter hat sich in einen Mann verliebt, der jetzt 60 Jahre alt ist. Also es waren 12 Jahre Unterschied. Und die Mutter will unbedingt verhindern, dass ihre Tochter den zweiten Mann genauso wählt wie den ersten. Die Mutter sagt mir, ich habe es nicht geschafft, als sie mit 23 kam, mit dem Freund zu verhindern, dass sie den heiratet. Sie hat geheiratet, sie haben Kinder bekommen, er hat sie dann irgendwann mal verlassen, die Frau musste ihre Kinder alleine erziehen und jetzt waren die Kinder groß und die Mutter braucht einen Partner und da ist ein Mann und dieser Mann ist schon auch zweimal schon verheiratet gewesen und er hat seine beiden Frauen haben ihn verlassen. So, die Mutter kennt offensichtlich die Geschichte und sie mag in der Sache recht haben, dass der Mann nicht der Richtige ist. Aber sie unternimmt alles. Sie spricht mit dem Pastor, mit dem Gemeindeältesten, um ihre Tochter zu, spricht auch mit den Kindern der Tochter. Und jetzt nimmt sie auf dieser Freizeit mich und möchte, dass ich ihr helfe, dass ihre Tochter doch Vernunft annimmt. Ich habe diese Frage gestellt und ich habe Folgendes gesagt. Ich habe gesagt, wenn dir Gott geben würde, 5 Minuten, dass du ein Schräubchen drehen könntest im Geist deiner Tochter, damit sie den Mann lässt, würdest du es tun? Und die Mutter sagt, ohne zu überlegen, und ich werde, denke, das sind die meisten Mütter, ohne zu überlegen, sagen sie, ja, sofort. Und dann frage ich, zu wessen Gunsten? Ah ja, zugunsten des Kindes. Nein. Gott wäre nicht Liebe. Und es gäbe nie etwas Böses, wäre Gott nicht Liebe. Weil er hat es zugelassen, dass der Geist des Menschen sich verirrt und hat nicht den Geist kaputt gemacht, weil er hätte es ja machen können. Weil die Liebe hat ein Interesse für den anderen. Aber sie kann und wird nie Zwang ausüben als Ursache. Es gibt eine Konsequenz und eine Konsequenz, wenn man so will, ist ein Zwang, aber es ist kein Zwang zum Handeln. Es ist, du erntest, was du gesät hast. Du hast einander auf den Ofen getan, du hast dich verbrannt. Du hast deine Aufgabe nicht gemacht, dann hast du jetzt einen Privilegentzug von irgendetwas. So, da gibt es keinen Zwang. Deshalb kommen wir jetzt zu dem zweiten Punkt, der nicht trennbar ist vom ersten. Wir müssen aber aus didaktischen Gründen ihn trennen, der sagt, ich muss dem anderen 100% Freiheit lassen. Ich muss den anderen zu 100% respektieren und ihn nie zwingen zum Guten. Das, was ich gesehen habe, die menschliche Liebe, sie kann beides gemeinsam nicht haben. Entweder dominiert sie und kommt durch, das heißt, das maximale Interesse wird bewahrt. Wenn ich aber da nicht durchkomme,

dann nimmt die menschliche Liebe und versucht den anderen, man sagt so, loslassen. Und man versucht gleichgültig zu werden dem anderen gegenüber. Was aber in der Realität nicht funktionieren kann. Man kann gegen seine Mutter nie gleichgültig sein. Weil man hat die höchsten Anforderungen als Kind an die Mutter. Alle Probleme in jeder Beziehung entstehen und das als Absolutes, weil ich vom anderen etwas will. Und da entsteht auch die Krankheit von. Ich sage jetzt hier 90% aller Krankheiten in dem Sinne, alle Krankheiten kommen aus unseren Entscheidungen. Aber es gibt Krankheiten, wo ich indirekt mich für das Falsche entscheide. Diese 90% sind ein direkter Input des Zwangs in unser Hirn, was zur Zerstörung, zur Aktivierung des Immunsystems kommt, das ausgesandt wird und gesagt wird, jetzt machst du Krebs in der Brust oder in der Niere oder wo auch immer es auftritt. Es entsteht alles direkt aus Zwang zum Guten. Aber der Zwang kann nur entstehen aus Abhängigkeit. Wäre die Mutter vom Kind unabhängig, und das ist der größte und wichtigste Aspekt in der Erziehung, man kann ein Kind nicht erziehen richtig. Man kann es schon verziehen, sage ich mal. Aber man kann ein Kind nie richtig erziehen, wenn die Mutter vom Kind Liebe braucht. Deshalb muss die Mutter kämpfen, um das, was in ihr ist, den Irrtum, zu entfernen, damit sie nicht vom Kind etwas für sich selbst will. Weil das ist unphysiologisch. Dass das Kind in den ersten 12 Jahren von der Mutter abhängig ist, das heißt, dass es von der Mutter nimmt, dass es keine andere Wahl hat. Und in dieser Zeit sollte die Mutter es lehren, seine Quelle zu verändern. Aber dass ein Kind abhängig ist von der Mutter, ist normal. Aber eine Mutter abhängig ist vom Kind, ist Antinatur. Antinatur. So, ich muss das wissen. Das kann so nicht sein. Ich habe eine Mutter getroffen, die hatte ein 2-jähriges Kind. Und das Kind war auffällig in seinem Verhalten. Und die Mutter hat mich gefragt, warum hat das Kind dieses auffällige Verhalten? Und ich habe ihr dann erklärt, weil dem Kind die Liebe entzogen wird. Aber die Mutter liebt das Kind, ja. Aber die Mutter muss weg. Sie muss an die Uni gehen. Sie ist im 3. Jahr des Medizinstudiums. In einem Land, wo man den ganzen Tag an der Uni sitzen muss, um lernen muss. Und das Kind wächst bei den Großeltern auf, über Tag. Aber das Kind braucht die Mutter. Und das Verhalten des Kindes entsteht dadurch, dass es auf die Mutter Zwang ausüben würde, also auch Zwang ausübt im Inneren, es protestiert, dadurch kommen seine Hirnströme in Not, dadurch entstehen Verhaltensstörungen, dadurch entsteht das Zappeln, die Chemie wird durch den Strom im Hirn durcheinandergebracht und funktioniert nicht physiologisch liebevoll, sondern das Kind versucht, die Mutter zu zwingen, zu Hause zu bleiben. Es kann es nicht, also reagiert es dementsprechend. Jetzt erkläre ich der Mutter das Gesetz und ich mache hier klar, das Medizinstudium kann sie wann immer machen. Theoretisch, oder? Man ist davon nicht wirklich abhängig. Es war ihr Traum, Medizinerin zu werden.

sagt, dein Kind braucht dich jetzt. Es kann nicht nach ein paar Jahren, du kannst nicht nach ein paar Jahren sagen, okay, jetzt bin ich als Liebesquelle für das Kind da und es kann sich von mir ernähren. Da ist alles zu spät. Eltern müssen wissen, wenn Kinder auf die Welt kommen, sind sie nicht fertig. Das heißt, sie sind immer noch im Wachstum. Deshalb brauchen sie Erziehung, deshalb brauchen sie die Mutter. Und ich sage den Eltern, würde ich das Kind mit 5 Monaten aus dem Bauch holen? Nein. Aber mit 5 Monaten gibt es in die Kita oder später in den Kindergarten. Was gegen das Gesetz der Natur ist. Die ersten 7 Jahre sollte ein Kind von der Mutter nicht getrennt werden. Nicht getrennt werden für mehr als 1 Stunde. Also ganz kurz noch. Weil man reißt es weg aus dem Bauch. Ihr habt ja wahrscheinlich gehört von dieser Nabelschnur, und ich habe es ja erklärt. Mit den Wissenschaftlern, sie sagen Spiegelneuronen. Es ist ja nur der Geist des Kindes, der abhängig von dem Geist der Mutter. Aber der Geist der Mutter ist nicht abhängig vom Geist des Kindes. Wenn das Kind den Strom ändert, ändert doch die Mutter den Strom nicht. Das ist immer nur der, der abhängig ist von dem anderen, ist und geht nach dem anderen. Deshalb habe ich dieser Mutter erklärt, es ist nicht möglich. Dieses Kind braucht sie als Quelle. Es hat niemand anderen. Ja, das Kind kann sich dann auch auf die Oma fixieren, aber es wird immer an der Mutter zuerst bleiben. Und ich habe ja gesehen, was Kinder tun, wenn sie älter werden. Ich habe euch gestern die Geschichte erzählt von dem Mädchen, das sich rächt auf die Mutter, weil es sein Schwesterchen annimmt oder sein Brüderchen, das jetzt nach 12 Jahren geboren wird, aber sie hat sie abgestoßen. So, diese Mutter hört auf den Rat. Ja, ich habe 3-mal mit ihr reden müssen. Und sie hat mir auch gesagt, ich sei schroff zu ihr gewesen. Mag sein, sie hat gesagt, du hast mir gesagt, ich bin eine egoistische Mutter. Nun, ich muss ja sagen, was Sache ist, sonst wäre ich ein schlechter Arzt. Sonst wäre ich ja nicht da für das Leben, das weiter und gut sich entwickeln soll. Und ein Kind mit 2 ist nicht fertig. Kann sich auch noch nicht an Gott binden, dass man sagt, aha, wir lassen es laufen. Und sie hat ihr Studium aufgegeben. Zunächst für 1 Jahr eingefroren. Sie kam nach ein paar Monaten, nachdem sie das gemacht hatte, 3 Monate und etwas müssen es gewesen sein, und sagte mir, mein Kind ist total verändert. Und es kann immer noch nicht glauben, dass ich jetzt zu Hause bleibe. Als das Jahr vorbei war, hat sie mich gefragt, was mache ich jetzt? Und ich sage nicht, was die Leute machen sollen oder nicht, aber ich erkläre ihnen die Regel des Lebens. Und ich habe ihr klar gemacht, es ist ihre Entscheidung. Das Kind ist erst 3 Jahre alt. Es braucht sie bis zum Alter von 7. Und weil sie das Studium nicht aufgeben wollte, hat sie nochmal 1 Jahr eingefroren. Das war fast unmöglich, aber sie hat es geschafft. Aber dann bekommt sie ein 2. Kind. Und damit hatte sich dann das Studium bis, ich denke mal, erübrigt. Aber diese Mutter hat jetzt einige Jahre schon das Mädchen, das die 2 Jahre, wo sie nicht zu Hause war, und dieses Kind, den Jungen, der die ganze Zeit die Mutter hatte. Sicherlich sind die Charaktere unterschiedlich und ein Kind ist mehr anhänglich, das andere weniger, wie auch immer. Eins ist aber klar, und ich will das Mädchen nicht mit dem Jungen vergleichen, ich will nur klar machen, bis heute übt das Kind in irgendeiner Weise,

diese Rache an der Mutter aus, weil sie die ersten 2 Jahre nicht da war. Und es ist so erstaunlich zu erkennen, dass Kinder das nicht vergessen. Sie vergessen es nicht, weil ihre böse Natur, mit der sie geboren sind, nicht anders können, als die Mutter für das, was passiert ist, nach Möglichkeit zu bestrafen. Das ist erstaunlich. Natürlich macht das Kind das nicht absichtlich. Deshalb müssen wir diese Dinge wissen. Wir müssen wissen, dass wenn wir den Zorn des Kindes reizen, dann haben wir eine Not. Und diese Not wird im Kind herauskommen. Entweder provoziere ich das Kind, dass es Zwang ausübt, weil ich es schroff behandle, oder ich zwinge das Kind, dass es Zwang ausübt, mich zu Hause zu halten. Mich dazu zu bringen, damit ich das Richtige tue. Kinder, und wir sind fantastische Wesen, fantastisch gemacht, aber durch die Umkehr der Identität müssen wir uns in den besten Beziehungen, die uns Gott gegeben hat, zerstören. Das ist so schlimm anzusehen, dass wir meinen, wir lieben uns, aber letztendlich benutzt jeder den anderen für sich. Und wenn der andere nicht so ist, wie er sein soll, muss er ihn dazu zwingen. Das hat mich gelehrt. Zwang ist in der Liebe nicht da. Aber die Liebe, vergesst nicht, ist konsequent. Und sie kann konsequent sein, weil sie unabhängig ist von dem, dem sie die Konsequenz gibt. Und weil sie die Konsequenz gibt, um dem anderen zu helfen. Deshalb würden Eltern unabhängig sein, dass, wenn sie eine Konsequenz geben, dann würden die Kinder dagegen auch nicht protestieren. Das heißt, sie mögen am Anfang, man ist ja nie glücklich, wenn man ein Privileg nicht hat. Aber das Kind weiß, ob die Mutter das für sich tut oder zugunsten des Kindes. Das Kind vernimmt, weil es ja durch die Nabelschnur unbewusst an die Mutter angebunden ist, es vernimmt, ob die Mutter jetzt mitleidet, dass sie die Strafe geben muss, das heißt die Konsequenz geben muss. Das ist manchmal eins und dasselbe, nur ich versuche Strafe als negativ darzustellen, als ein Konflikt und die Konsequenz als ein Liebesbeweis. Es sind nur Hilfen, dass wir die Wortbegriffe ein bisschen besser zusammentun. Aber man kann beides verwenden, wenn man aus Liebe es die Konsequenz Strafe nennt, dann ist sie auch genauso liebevoll, ganz egal, wie ich es jetzt nenne. Aber es ist manchmal auch gut, dass man die besten Begriffe benutzt für das, was man tut. So, ich sage mir, ich muss dem Kind eine Konsequenz geben, aber wenn sie aus Liebe geschieht, wenn auch das Kind am Anfang vielleicht ein bisschen protestiert, so wird es dennoch sehen, der Mutter tut es genauso weh wie mir. Und das wird das Kind sagen, okay, die macht es doch nicht, weil sie mich zu etwas zwingen will. Die macht es nicht, weil sie mir das Leben schwer machen will, sondern schau, sie leidet, dass sie mir die Konsequenz geben muss, wie wenn sie sie selbst tragen müsste. Das heißt, dadurch, dass die Mutter sagt, mein Kind, wir müssen jetzt die Konsequenz durchziehen und sie ist für mich genauso unangenehm wie für dich. Aber ich wäre keine richtige Mutter, ich würde dich nicht lieben, würde ich jetzt nicht die Konsequenz durchziehen. So manche Leute, wenn sie hören, 100% Freiheit, würde bedeuten, ah ja, jeder darf machen, was er will. Ja, aber wir sind abhängig.

Und wenn ich abhängig bin, dann kann ich zwar machen, was ich will, aber es wird Konsequenzen haben, wenn ich in die falsche Abhängigkeit eintrete und das falsche Mittel benutze. Die Liebe gibt Konsequenzen, weil sie Liebe ist. Aber jede Konsequenz, die die Liebe gibt, kommt aus Unabhängigkeit zum Kind und nicht aus Abhängigkeit. Ich habe ja in meiner Praxis auch säkulare Menschen, Menschen, die nicht an Gott glauben. Aber wenn sie kommen zur Beratung, muss ich ihnen erklären, dass die Ursache ihrer Krankheit die Lieblosigkeit ist. Und es ist lieblos, wenn ich das Gute erzwingen muss. Da sind sie manchmal erschreckt, sagen, was, meine Krankheit kommt aus Egoismus? Sag ich ja. Aber sie tun das nicht willkürlich. Sie tun das, weil sie anders nicht können. Weil sie wissen nicht, dass sie sich selbst betrügen und denken, ihr Kind oder wer auch immer das ist, ist ihr Eigentum. Und wenn ich säkulare Menschen habe, dann will ich ihnen zeigen, und sie sind alle einverstanden mit dieser Definition der Liebe, sage ich, ja, das ist Liebe. Das ist Liebe. Hundertprozentig. Maximales Interesse für den anderen und 100% Freiheit für den anderen ist Liebe. Und wenn ihr geht und lest 1. Korinther 13, wo wir finden das Hohelied der Liebe, dann könnt ihr das, was dort beschrieben ist, in diese zwei Bereiche wunderbar einbauen. Und ihr könnt ja jemand fragen, aha, welchen Bereich wird jetzt durch diesen Akt der Liebe angesprochen? Den Freiheitsbereich oder den maximalen Interessebereich für den anderen? Alles ist dort. Alles werdet ihr finden, Punkt für Punkt. So säkulare Menschen sagen, ja, das ist Liebe. Aber was ist die einzige Bedingung, dass man so eine Liebe ausüben kann? Die einzige Bedingung, um so eine Liebe auszuüben, ist, dass man demjenigen, dem man sie gibt, unabhängig ist. Deshalb ist diese Liebe nur göttlichen Ursprungs möglich, weil es gibt nur eine Quelle, die nicht abhängig ist von nichts und von niemandem. Sie nur kann das anbieten, dass jeder es ausübt, weil nur er unabhängig ist. Nur er ist unabhängig. Und weil er allein unabhängig ist, gibt er uns auch die Konsequenzen. Aber sie sind nicht da, damit wir leiden, sondern dass wir erkennen, dass wir geboren sind in einem katastrophalen Zustand. Wir erinnern uns, wir haben einen Körper. Da ist ein Geist drüber. Und zusammen machen sie die Seele. Und der Geist trifft durch Entscheidungen den Strom. Und sein Ausgang ist der Eingang in den Körper. Aber der Geist braucht eine Tür am Eingang. Und jetzt sind wir alle geboren mit dieser Lüge, ich bin Gott. Die ist uns ja nicht bewusst. Die ist der Mutter nicht bewusst, wenn sie ihr Kind zerrt und grob umgeht. Das ist unbewusst. Und jetzt muss uns das ja irgendwo klar werden. Und wir brauchen eine Bindungsquelle und jetzt sind wir gebunden an Menschen und Tiere und vertrauen denen. Und wir brauchen aber auch die Information, Worte, Bilder, denen wir dann glauben müssen. Wir müssen aber prüfen vor, ob sie stimmen oder nicht. So, der Mensch ist also, ohne dass er will, gebunden durch seine falsche Natur an das Kind als Abhängigkeit, die Mutter. Und so wird sie das Kind nie erziehen können mit Liebe, weil es muss ja das Kind zum Guten zwingen. Das Kind kann die Mutter zum Verzweifeln bringen. Gerade weil die Mutter diesen Irrtum in sich hat und denkt, das Kind muss nach ihrer Pfeife tanzen, um ihretwillen. Gott würde nie und müsste nie eingreifen, uns eine Konsequenz zu geben,

Für sich braucht er es nicht. Aber er muss uns das Ding bewusst machen. So, deshalb braucht das Kind Regeln und Aufgaben. Und es wird sie sicher irgendwann, wenn nicht täglich oder ja, nicht tun oder irgendwo versagen. Aber dann sind wir doch froh darüber als Eltern und nicht traurig.

selber bewusst wahrnehmen. Und dann kann man sagen dem Kind, hallo, siehst du, woher das kommt? Merkst du, dass du dich selbst betrügst, ohne dass du willst? Und jetzt kann man den Fehler des Kindes zugunsten des Kindes nutzen. So tut es Gott. Alle unsere Fehler nutzt er zu unseren Gunsten. Nie gibt es eine Konsequenz, die nicht zu den Gunsten des Menschen ist. Ganz egal, wie diese Konsequenz aussieht. Am Tage des letzten Gerichts wird Gott klar machen einem jeden Menschen. Und jeder Mensch, wenn er alle Umstände sieht, was alles damit betroffen war, wird er sagen, wenn ich an deiner Stelle gewesen wäre, Gott, hätte ich es genauso getan. Genauso getan. So, Gott gibt keine Konsequenz um seinetwillen, weil er irgendwo uns quälen möchte. So auch Eltern dürfen keine Konsequenz geben, um jemandem weh zu tun als Racheakt, weil du hast mir das angetan, jetzt gebe ich dir es zurück. Weiß noch, wie ich ganz klein war. Ich war nicht ein gehorsamer Junge. Und ich habe viele Schläge bekommen. Und ich weiß noch von meiner Oma, von Vaters Seite, wenn ich etwas getan habe, dann ist sie mir nachgerannt. Ich war natürlich schon immer ein bisschen schnell im Laufen, ist sie mir nachgerannt und hat, komm her, jetzt will ich dir geben, jetzt muss ich dir geben. Ja, das heißt, sie muss mich verhauen. Und ich kann mich noch so gut erinnern, wie ich im Hof dort war. Auf dem Land haben wir damals noch gewohnt. Ich war unter 8 Jahren und an diese Szene kann ich mich erinnern, wie sie sagte, komm her, jetzt muss ich dich hauen. So. Das sind Racheakte. Ihr seht, das vergisst dein Kind nicht, weil es nicht nur negativ ist, sondern auch ein Anti-Bedürfnis. Wir wollen doch nicht Rache ausüben, wenn wir Konsequenzen geben. Deshalb wollen wir sie nicht aus Zorn heraustun. Wenn wir Zorn haben, dann sind wir betrogen. Könnte ich erzürnen über die Situation, dann wäre es ein richtiger Zorn. Das heißt, er wäre dann unpersönlich. Dann hätte ich großes Mitleid mit dem Kind und hätte eine tiefe Abneigung gegen das Falsche. Wir müssen deshalb verstehen, unser Geist hat nur gute Bedürfnisse. So, wenn etwas Falsches passiert, ein Antibedürfnis auftritt, dann muss uns das abneigen. Das ist eine Abneigung. Das heißt, wir stoßen das ab. Die Frage ist nur, stoße ich es ab um meinetwillen oder stoße ich es ab um der Sache willen? Und mit dieser Natur kann ich natürlich diesen Unterschied nicht machen. Und da muss ich mit Zwang mich vergehen. Am Kind. Und das führt zu unseren vielen, vielen Katastrophen. Viele Krankheiten entstehen, weil einfach die Eltern mit ihren Kindern nicht richtig umgegangen sind. Weil sie wussten es nicht, die Kinder wissen es nicht, sie haben Ansprüche an die anderen. Und so geht es von Generation zu Generation. Und ich durfte das sehen in meiner Praxis, wie sich die Muster wiederholen und wiederholen und wiederholen. Denkt ihr nicht, es wäre an der Zeit, mal das Muster zu stoppen? Als Eltern anzufangen und sagen, ich möchte, und das haben viele Eltern übrigens, viele Kinder haben sich vorgenommen, nie zu sagen wie die Eltern. Aber sie wussten es nicht und dann später mussten sie erkennen, ich benehme mich jetzt zu meinen Kindern genauso, wie meine Mutter sich zu mir benommen hat. Und da sage ich, ich weiß warum. Weil der
Irrtum.

in dem Herzen nicht entfernt wurde. Ein Vater, eine Mutter kann sich noch so vornehmen, es besser zu machen wie seine Eltern. Wenn er nicht versteht, wo der Grund ist, würde er ja immer nur an den äußeren Mitteln. Und ich habe eine Familie besucht, wo die Mutter den Kindern keine Aufgaben gab, weil sie sagte, ich war immer nur geknechtet von der Mutter. Sage ich, aha, du rächst dich an deine Mutter, du rächst dich an deine Mutter über deine Kinder. Aus welchem Grunde hat sie den Kindern nichts gegeben? Doch nur, weil sie dachte, ich will es anders machen wie die Mutter. Aber das, was sie machte, war genau Antibedürfnis fürs Kind. Sagt, mein Kind soll es besser haben wie ich. Klar, aber du machst das Kind, dass es unselbstständig ist, dass es seinen Führerschein nicht machen kann, dann, wenn es machen soll, um sein Leben gut zu fahren. Und es bleibt dann ein Leben lang, wenn nicht irgendein Umstand entsteht, wo das Kind zur Vernunft kommt, wo ihm jemand erklärt, wie das Leben geht, ein behindertes Kind. Ich meine, ihr versteht den Ausdruck. Es erreicht nicht das im Leben, was es erreichen soll. So, ja, ich verstehe, wir wollen es nicht so machen wie unsere Eltern. Und das ist gut so. Die meisten haben versagt an uns. Aber wenn wir den Grund nicht erkennen, dann ist es umsonst, was wir tun. Wenn wir nur äußerlich versuchen, was zu ändern, wenn wir nicht verstanden haben, unsere Eltern haben uns so behandelt, weil sie auch nicht wussten, was in ihnen ist. Jetzt können wir es ändern, wenn wir wissen, das ist unser Feind. Nicht das Kind, nicht der Mann, nicht die Eltern, nicht die Umstände. Wir haben einen Feind, den müssen wir zerstören. Und der liegt in uns, nicht außerhalb von uns. Es sind nicht unsere Kinder, die ungehorsam sind. Es sind nicht die anderen, die das Problem sind, sondern es ist immer, wie ich zu dem Problem stehe und zu dem Problem Stellung nehme. Und man wird als Elternteil das Ganze nur verändern können, wenn ich es in mir zuerst verändere. Dann nur kann ich dem Kind helfen, weil das Kind muss es selbst tun in sich. Es muss selbst die Gnade Christi anwenden. Niemand kann es für den anderen tun. Wisst ihr, die Gnade wird auch als Salbe in der Bibel beschrieben. Und die Salbe könnte ich natürlich jemandem anderen hinschmieren. Aber da es ja um eine geistige Situation geht, da es ja um eine Wahrheit geht, die ich aufnehmen muss, kann das niemand für mich tun. Deshalb, wenn die Mutter und der Vater nicht weiß, wie das funktioniert in ihrem Herzen, wie soll sie dem Kind helfen, dass das Kind durch die Konsequenz und durch die Aufgaben und die Regeln erkennt, aha, etwas in mir macht mich, dass ich mich falsch steuere. Etwas in mir macht mich, dass ich nicht in der richtigen Richtung gehe. Etwas in mir ist verkehrt. Stellt euch vor, ihr bringt das dem Kind von klein auf bei und ihr lebt auch danach. Weil wenn man den Irrtum hier zerstört, dann kommt man dahin, dass man weiß, man ist ein Geschöpf, ein Kind Gottes, dann wird Gott die Quelle. Wenn ich Gott als Quelle habe, dann ist mein Glauben real. Dann wird das hervorkommen, was ich von Gott abschaue, wie ich mich nach ihm orientiere. Weil dieses Liebe nehmen ist ja eine Orientierung an eine Person, der ich vertraue. Deshalb muss ich dem Kind klar machen, dass etwas dort nicht stimmt in ihm. Aber wie soll ich

tun, wenn es zuerst bei mir nicht stimmt? Wir können nie was weitergeben, was wir selber nicht vorher gelernt haben. Deshalb ist Erziehung Elternerziehung. Vater und Mutter, jeder Vater und Mutter kommt an die Grenzen, weil er hat eine falsche Natur, die er erkennen muss, damit er sie mit der richtigen ändert. Deshalb ist es gut, dass Schwierigkeiten aufkommen. Ich sage, es ist gut, wenn Kinder nicht immer gehorsam sind. Wenn sie immer gehorsam sind, dann muss entweder das da sein, oder sie tun alles aus Angst oder weil sie eine Belohnung haben wollen. Weil die Eltern das so ausüben. Kinder machen Fehler. Und auch wir Erwachsene machen Fehler. Der Fehler ist auch nicht das Problem. Sind wir nur willig zu erkennen, dass der Fehler an uns lag? Und ich sage, ich habe mich betrogen. Deshalb habe ich so reagiert. Deshalb ist das auch nie herausgekommen. Oder du hast mich provoziert. Ich schuldige an. Nicht der Fehler ist das Problem, sondern was wir daraus machen. Ob wir dann erkennen und sagen, ich als Elternteil muss zuerst zum Kreuz. Ich als Elternteil muss zuerst mich ändern. Und ich kann es ja auch dem Kind bekennen. Und wenn das Kind dann den Fehler macht, dann werde ich den Fehler nutzen zugunsten des Kindes. Ich werde lächeln und sagen, mein Kind, ich verstehe dich. Wenn das Kind kommt und sagt, ich habe es vergessen, lächelt man und sagt, ich verstehe dich. Aber das Leben geht nicht, dass man es vergisst. Dinge müssen erfüllt werden. Und dann kann die Mutter aus Liebe dem Kind beibringen, dass es einen Irrtum in sich hat. Denn es gilt, es selbst durch sein Bewusstsein, durch seine Erkenntnis des Selbstbetrugs, wenn es die Wahrheit sieht, und durch seine Wahl, muss das Kind den Irrtum loslassen und die Wahrheit annehmen. Das ist wahre Erziehung. Die fällt nicht vom Himmel einfach so. Das erfordert Nachdenken. Das erfordert Selbstkontrolle. Das erfordert bewusstes Handeln in jedem Augenblick. Welche Mutter, welcher Vater hat das und kann das schon? Und ich weiß es nicht, vielleicht gibt es sie. Aber wäre es nicht an der Zeit, dass wenn du Kinder hast, oder auch im Umgang mit anderen, aber wenn du Kinder hast, du anfängst und sagst, ich möchte die sein, die das erreicht. Wenn ich heute Kinder hätte, würde ich das wollen. Ich würde der Mensch sein, der mit seinem Kind immer freundlich und lieb und so wie Gott freundlich und lieb zu mir ist, er aber mir die Magenschmerzen gibt, damit ich nicht vergesse, weil er weiß, wie schlau der Irrtum ist. Und genauso müssen wir mit unseren Kindern helfen. Wir wissen, wie schnell täuschend dieser Betrug ist. Und so geben wir ihn Konsequenzen. So wie Gott mit uns mitleidet, weil er muss alles spüren, was wir spüren, so leiden wir mit unseren Kindern. Und am Ende kommt etwas heraus, was Ewigkeitswert hat. Ein Charakter, der liebevoll, der selbstbeherrscht, der bewusst handelt, ist ein Charakter, der ewig leben wird. Und dafür wollen wir unsere Kinder erziehen. Und da wäre es doch an der Zeit, dass du das erste Elternteil bist, der sagt, das will ich. Mit Gottes Hilfe. Das muss ich

Dafür muss ich mir Zeit nehmen. Dafür muss ich Gott suchen. Dafür muss ich denken. Dafür muss ich analysieren. Dafür kann ich nicht hin und her rennen. Dafür kann ich nicht tausend Sachen haben zu erfüllen. Da entsteht nichts. Wahre Erziehung kostet die ganze Mutter. Deshalb wurde sie zur Seite gelegt für diese Sache. Und ich wünsche es dir, dass du die erfolgreiche Mutter und der erfolgreiche Vater wirst, der eines Tages sieht, was er gesät hat und sich freut an der ewigen Ernte.

Die sieben letzten Plagen setzen ein. Und ich hörte eine große Stimme aus dem Tempel, die sprach zu den sieben Engeln: Geht hin und gießt aus die sieben Schalen des Zornes Gottes auf die Erde. Wenn Christus seine Fürbitte im Heiligtum beendet, wird der pure Zorn ausgegossen.

der vorher allen angedroht worden war, die das Tier und sein Bild anbeteten und sein Mahlzeichen annehmen. Die Plagen über Ägypten bei der Befreiung Israels ähneln in der Art den viel schrecklicheren und weitreichenden Gerichten, die kurz vor der endgültigen Befreiung des Gottesvolkes über die Welt hereinbrechen werden. In seiner Schilderung dieser fürchterlichen Plagen sagt der Schreiber der Offenbarung: Es entstand ein böses und schlimmes Geschwür an den Menschen, die das Zeichen des Tieres hatten und die sein Bild anbeteten. Das Meer wurde zu Blut wie von einem Toten, und alle lebendigen Wesen im Meer starben. Und auch die Wasserströme und die Wasserquellen wurden zu Blut. So schrecklich diese Plagen auch sind, Gottes Gerechtigkeit steht gerechtfertigt da. Der Engel Gottes erklärt: Gerecht bist du, Heiliger, dass du dieses Urteil gesprochen hast, denn sie haben das Blut der Heiligen und der Propheten vergossen. Und Blut hast du ihnen zu trinken gegeben, sie sind's wert, indem sie das Volk Gottes zum Tode verurteilten. Sind sie tatsächlich an deren Tod schuldig geworden, als hätten sie ihr Blut mit eigenen Händen vergossen. In der darauffolgenden Plage wird der Sonne Macht gegeben, die Menschen zu versengen mit Feuer. Und die Menschen wurden versenkt von der großen Hitze. Diese Plagen sind nicht allgemein, sonst würden die Bewohner der Erde völlig ausgerottet werden. Doch werden es die furchtbarsten Geißeln sein, die Sterbliche je erfahren haben. Sämtliche Gerichte, die vor Abschluss der Gnadenzeit über die Menschen verhängt worden waren, waren noch mit Gnade vermengt gewesen. Das fürbittende Blut Christi hatte den Sünder davor beschirmt, für das ganze Ausmaß seiner Schuld bestraft zu werden. Doch im letzten Gericht wird der Zorn ausgegossen, ohne mit Gnade vermengt zu sein. Bald wird der Zorn Gottes wie ein Schlag aus heiterem Himmel hereinbrechen. Und wenn er damit beginnt, die Übertreter zu strafen, wird es bis zum Ende keine Pause mehr geben. Der Sturm des göttlichen Zornes braut sich zusammen, und nur solche werden ihm standhalten, die durch die Wahrheit in der Liebe Gottes geheiligt sind. Sie werden mit Christus in Gott verborgen, bis die Zerstörung vorübergegangen ist.

0: What I'm going to share with you has come as kind of a new revelation to me in the last few months.
1: Ich werde jetzt mit euch reden über etwas, was wie eine neue Offenbarung in den letzten Monaten zu mir entschieden ist.
0: Even though I have read these texts many times and you probably have also.
1: Obwohl ich diese Texte wahrscheinlich schon mehrmals gelesen habe und ihr wohl auch.
0: A more connected train of thought came to my mind.
1: Hat sich eine weitere Verbindung von Gedankenschlüssen sich hinzugefügt.
0: You know, the gospel is illustrated in the sanctuary service.
1: Wisst ihr, das Evangelium ist im Heiligtumsdienst dargestellt.
0: And I realize the gospel is also illustrated in the life of Christ.
1: Und ich habe festgestellt, das Evangelium ist auch im Leben Christi offenbart worden.
0: In 1. Peter,
1: in 1. Petrus,
0: chapter 2,
1: Kapitel 2,
0: verse 21.
1: Vers 21.
0: 1. Peter, chapter 2, verse 21.
1: 1. Petrus 2, 21.
0: For even hereunto were ye called, because Christ also suffered for us, leaving us an example that we should follow his steps.
1: Denn dazu seid ihr berufen, weil auch Christus für uns gelitten und uns ein Vorbild hinterlassen hat, damit ihr seinen Fußstapfen nachfolgt.
0: So what was the example?

0: example he left us?
1: Was ist das Vorbild, was er uns hinterlassen hat?
0: It's in verse 22.
1: Das sehen wir in Vers 22.
0: Who did no sin, neither was guile found in his mouth.
1: Er hat keine Sünde getan, es ist auch kein Betrug in seinem Mund gefunden worden.
0: Overcoming sin is a part of the gospel.
1: Die Sünde zu überwinden ist auch ein Teil des Evangeliums.
0: And Jesus left an example of how to do that.
1: Und Jesus hat uns ein Beispiel dessen hinterlassen, wie wir es tun können.
0: I want to look at three things in his life.
1: Ich möchte mir drei Dinge in seinem Leben anschauen.
0: Let's start in Matthew chapter 3.
1: Lass uns in Matthäus 3 anfangen.
0: Starting in verse 13.
1: Und zwar mit Vers 13.
0: Then cometh Jesus from Galilee to Jordan unto John to be baptized of him.
1: Da kommt Jesus aus Galiläa an den Jordan zu Johannes, um sich von ihm taufen zu lassen.
0: The first thing, the first thing we want to notice here is he came to the Jordan.
1: Zuerst erkennen wir hier, er kam zum Jordan.
0: And the Jordan is a symbol.
1: Das Jordan ist ein Symbol.
0: Of, it's the dividing line in Israel.
1: Es war die Trennungslinie in Israel
0: between the old, the wilderness wandering,
1: zwischen dem alten der Wanderung in der Wüste
0: and the new, the promised land.
1: Und dem neuen, dem verheißenen Land.
0: And symbolically for us it represents the dividing line between the old life of sin and self and the new life of victory and righteousness.
1: Und somit ist es auch für uns ein Symbol von der Verbindungslinie der Jordan, von unserem alten Leben, von Sünde, von Gefangenschaft und unserem neuen Leben in Christus, wo wir Freiheit erleben können.
0: There were many rivers in Israel. John could have baptized in any of them.
1: Es gab viele Flüsse in Israel. Johannes hätte ganz verschiedene Flüsse nehmen können, um dort zu taufen.
0: But he chose the Jordan because it's the symbol.
1: Aber er nahm den Jordan, um das als Symbol nutzen zu können.
0: From the old to the new.
1: Vom Alten zum Neuen.
0: So Jesus came to him.
1: Also kam Jesus zu ihm.
0: To be baptized of him.
1: Um von ihm getauft zu werden.
0: Now did Jesus need to be baptized in the same way we need to be baptized?
1: Musste Jesus in der gleichen Weise getauft werden, wie wir getauft werden müssen?
0: He never had any sins to confess.
1: Er hatte keine Sünde zu bekennen.
0: But yet he told, when he came, John said, no, I cannot do this.
1: Und als er zu Johannes kam, sagte Johannes, ich kann das nicht tun.
0: And Jesus said, suffer it to be so now.
1: Aber Jesus sagte, lass das jetzt so geschehen.
0: Baptism is a symbol or a sign, an outward sign.
1: Die Taufe ist ein Symbol, ein Zeichen, ein äußerliches Zeichen.
0: Of an inward experience.
1: Von einer inneren Erfahrung.
0: A spiritual new birth.
1: Eine geistliche Neugeburt.
0: So Jesus said, suffer to be so that we it becometh us to fulfill all righteousness. Verse 15.
1: In Vers 15 heißt es, lasst es jetzt so geschehen, denn so gebührt es uns, alle Gerechtigkeit zu erfüllen.
0: So Jesus left an example of baptism for the believers.
1: Jesus hat ein Vorbild für die Gläubigen gelassen mit der Taufe.
0: Even though his baptism was different than ours.
1: Auch wenn seine Taufe zwar anders als unsere ist.
0: Reading on.
1: Weiter.
0: And Jesus, when he was baptized, went up straightway out of the water, and lo, the heavens were opened unto him, and he saw the Spirit of God descending like a dove and lighting upon him.
1: Und als Jesus getauft war, stieg er sogleich aus dem Wasser, und siehe, da öffnete sich ihm der Himmel, und er sah den Geist Gottes wie eine Taube herabsteigen und auf ihn kommen.
0: In this experience,
1: in dieser Erfahrung,
0: his baptism is like ours.
1: War seine Taufe wie unsere.
0: Because when we're baptized, we're told that we're given the Holy Spirit.
1: Uns ist gesagt, wenn wir getauft werden, wird uns der Heilige Geist gegeben.
0: Okay, and the Spirit descended on Jesus.
1: Der Heilige Geist fuhr auf Jesus hinab.
0: And when we are truly converted, the Spirit descends upon us.
1: Und wenn wir wahrhaftig bekehrt sind, werden wir auch vom Heiligen Geist erfüllt.
0: And lo, a voice from heaven saying, this is my beloved Son, in whom I am well pleased.
1: Und siehe, eine Stimme kam vom Himmel, die sprach, dies ist mein geliebter Sohn, an dem ich wohlgefallen habe.
0: The Father accepts Jesus, the Son.
1: Der Vater nimmt Jesus, seinen Sohn, an.

0: And thus all humanity is accepted in Christ.
1: Und somit ist die ganze Menschheit in Christus angenommen.
0: And what was the nature of the Son when he came?
1: Was war die Natur vom Sohn, als er kam?
0: Well, in Romans 8:3.
1: In Römer 8, Vers 3.
0: Romans 8:3. For what the law could not do.
1: Römer 8:3. Denn was dem Gesetz unmöglich war.
0: And that it was weak through the flesh.
1: Weil es durch das Fleisch kraftlos war.
0: God sending his own son in the likeness of sinful flesh and for sin condemned sin in the flesh.
1: Das tat Gott, indem er seinen Sohn sandte in der gleichen Gestalt wie das Fleisch der Sünde und um der Sünde willen und die Sünde im Fleisch verurteilte.
0: Now, I don't often use other translations.
1: Ich nutze nicht oft andere Übersetzungen.
0: But I did look at some different translations to see how this text was translated.
1: Aber hier habe ich mir andere Übersetzungen angeschaut, um zu sehen, wie hier übersetzt wurde.
0: And I found this one in J.B. Phillips. J.B. Phillips.
1: Ja, in einer gewissen Übersetzung.
0: And this is how he translated this text.
1: Wurde es folgenderweise übersetzt.
0: The law never succeeded in producing righteousness.
1: Das Gesetz hat niemals Erfolg gehabt, Gerechtigkeit zu produzieren.
0: The failure was always the weakness of human nature.
1: Zu versagen war immer die Schwäche von der menschlichen Natur.
0: But God has met this.
1: Aber Gott hat dem entgegen Vorsorge getroffen.
0: By sending his own son to live in sinful human nature like ours.
1: Indem er seinen eigenen Sohn sandte, damit er in der gleichen menschlichen sündigen Natur lebte, die uns gehört.
0: This is the best English translation of Romans 8:3.
1: Das ist die beste englische Übersetzung von Römer 8, Vers 3.
0: Makes it very clear.
1: Das zeigt es sehr offenbar.
0: Now last year I wanted to use this.
1: Letztes Jahr wollte ich dies benutzen.
0: And I didn't have it with me.
1: Und ich hatte es nicht mit mir.
0: So I went to the internet.
1: Also ging ich ins Internet.
0: To look it up on the internet.
1: Und schaute dort.
0: And guess what I found?
1: Und was fand ich?
0: This has been changed.
1: Das wurde geändert.
0: Whoever is ministering Philip's estate because he's been dead for many years.
1: Wer auch immer dieses Institut von diesem Übersetzer dafür sorgt.
0: They looked at this translation and they said, "Oh no, we can't have that."
1: Die haben sich diese Übersetzung angeschaut und gesagt, oh, das können wir jetzt nicht so stehen lassen.
0: Because that's not what evangelical Christianity believes.
1: Denn evangelikale Christen glauben nicht daran.
0: So they changed it.
1: Also haben sie es verändert.
0: And now it reads,
1: und nun heißt es,
0: but God has met this,
1: aber Gott hat dem Vorsorge gesorgt,
0: to live in that human nature which causes the trouble.
1: Dass Christus in der menschlichen Natur leben würde, die Probleme schafft.
0: Okay, that's in English, that's called rounding the corner.
1: Die Ecke wurde praktisch jetzt abgeschliffen.
0: Okay, if something like this, it's sharp, it pokes you.
1: Eine Ecke ist nämlich scharf und die kann wehtun.
0: And you, if you want to take the edge off, you have to round the corner, so it's more soft.
1: Und wenn du die Ecke abschleifst, wird es ein bisschen geschmeidiger.
0: The Father saw Jesus' life in the fallen nature.
1: Der Vater sah Jesu Leben in der gefallenen menschlichen Natur.
0: And up to his baptism,
1: und bis zu seiner Taufe,
0: he was overcoming every temptation of the enemy.
1: Hatte jede Versuchung des Feindes überwunden.
0: And the Father knew,
1: und der Vater wusste,
0: that in the coming temptation in the wilderness,
1: dass in der kommenden Versuchung in der Wüste,
0: he would also overcome every temptation of the
1: enemy. Er auch jede Versuchung überwinden würde.
0: And that's why he accepted him in the fallen human nature.
1: Und deswegen hat er ihn in der gefallenen menschlichen Natur auch angenommen.
0: And Jesus came in the fallen nature to give us an example.
1: Und Jesus kam in dieser menschlichen gefallenen Natur, um uns ein Vorbild zu geben.
0: How to overcome sin.
1: Wie wir Sünde überwinden können.
0: The nature of Christ,
1: das Wesen Christi,
0: is the foundation of the gospel.
1: Ist die Grundlage des Evangeliums.
0: Because if you start with a wrong premise about the nature of Christ,
1: denn wenn man schon mit einer falschen Voraussetzung anfängt über die Natur Christi,
0: you will come to a wrong conclusion about the gospel.
1: Wird man zu einer falschen Schlussfolgerung des Evangeliums kommen.
0: So if you accept the premise that Jesus took the unfallen nature of Adam,
1: also wenn du jetzt davon ausgehst, dass Jesus die ungefallene Natur Adams an sich angenommen hat,
0: the logical conclusion to that understanding
1: würde

0: dann die logische Schlussfolgerung von diesem Verständnis sein,
1: Jesus has to save you in your sins.
0: Dass Jesus dich in deinen Sünden retten muss.
1: Because if he had the unfallen nature, he had an advantage over us.
0: Denn wenn er eine ungefallene Natur hätte, hätte er einen Vorteil uns gegenüber.
1: And he can't really be our example.
0: Und dann könnte er auch nicht unser Beispiel sein.
1: But if you take the biblical position that he took the fallen nature,
0: aber wenn du die biblische Position nimmst, dass er die gefallene Natur annahm,
1: then your gospel conclusion is that Jesus saves us from our sins.
0: Dann ist die Schlussfolgerung des Evangeliums, dass uns Jesus von unseren Sünden rettet.
1: I don't know about you.
0: Ich weiß nicht wie ihr.
1: But I want to be saved from my sins.
0: Aber ich möchte von meinen Sünden gerettet werden.
1: And I'm thankful Jesus came to show us how to do that.
0: Und ich bin dankbar, dass Jesus kam, um uns zu zeigen, wie wir es tun können.
1: All right, now, so Jesus was baptized. That's nobody has a problem with that.
0: Also Jesus wurde getauft. Keiner hat damit ein Problem.
1: So I have a question for you.
0: Also habe ich eine Frage an euch.
1: Did Jesus need to be justified?
0: Musste Jesus gerechtfertigt werden?
1: What do you think?
0: Was glaubt ihr?
1: Yay or nay?
0: Ja oder nein?
1: Don't know.
0: Wisst ihr nicht?
1: I won't ask you to raise your hands.
0: Ihr müsst eure Hände nicht heben.
1: Go with me to 1 Timothy 3:16.
0: Lasst uns 1. Timotheus 3:16 aufschlagen.
1: I don't think we've ever really thought about this.
0: Ich weiß nicht, ob wir jemals schon darüber nachgedacht haben.
1: As a church, at least I've never heard anybody talk about it.
0: Ich habe jedenfalls in der Gemeinde noch niemanden darüber reden hören.
1: But the verse is here and we read it, but it kind of just goes over our head. We don't think about it.
0: Ja, wir lesen diese Verse und es geht einfach ins eine Ohr rein und ins andere Ohr raus.
1: So 1 Timothy 3:16.
0: 1. Timotheus 3:16.
1: And without controversy, great is the mystery of godliness.
0: Und anerkannt groß ist das Geheimnis der Gottesfurcht.
1: God was manifested in the flesh. That's the fallen nature.
0: Gott ist offenbart worden im Fleisch, also in der gefallenen Natur.
1: And then notice.
0: Und jetzt schaut.
1: Justified in the spirit.
0: Gerechtfertigt im Geist.
1: So did Jesus have a justification experience?
0: Hatte Jesus eine Erfahrung der Rechtfertigung?
1: Yay or nay?
0: Ja oder nein?
1: You're still not sure.
0: Seid ihr euch immer noch nicht sicher?
1: What does the Bible say?
0: Was sagt die Bibel?
1: It says he was justified in the spirit.
0: Es heißt hier gerechtfertigt im Geist.
1: Now, some translations
0: einige Übersetzungen
1: say he was justified by the spirit.
0: Sagen, er wurde gerechtfertigt durch den Geist.
1: And there is a difference.
0: Aber hier gibt es einen Unterschied.
1: If you're justified by the spirit,
0: wenn du durch den Geist gerechtfertigt bist,
1: that's an objective experience, that's something outside of you.
0: Ist das eine objektive Erfahrung, etwas außerhalb von dir?
1: But if you're justified in the spirit,
0: aber wenn du gerechtfertigt bist in dem Geist,
1: that's a subjective experience.
0: Ist das eine subjektive Erfahrung?
1: Do you understand?
0: Versteht ihr?
1: Okay. So the question is, all right, Jesus had a justification experience, was it like ours?
0: War die Erfahrung von Jesus, dass er gerechtfertigt wurde, die gleiche wie unsere?
1: No, that's correct.
0: Nein, das stimmt.
1: Did Jesus need to be forgiven of sins?
0: Musste Jesus Sünden Vergebung bekommen?
1: No, did he need to be born again?
0: Musste er eine Wiedergeburt erfahren?
1: No.
0: Nein.
1: Let me read this to you.
0: Lasst mich Folgendes vorlesen.
1: This is from the Signs of the Times.
0: Zeichen der Zeit.
1: 1894.
0: 1894.
1: October 29.
0: 29. Oktober.
1: So I began with the statement in 1 Peter 2:21 about Jesus being an example.
0: Ich habe hier angefangen mit dem Bibelvers 1. Petrus 2:21, dass Jesus unser Vorbild ist.
1: Jesus Christ is our example in all things.
0: Jesus Christus ist unser Vorbild in allen Dingen.
1: He began life.
0: Er begann das Leben,
1: passed through its experiences,
0: ging durch seine Lebenserfahrungen
1: and ended its record,
0: und endete auch
1: with a sanctified human will.
0: Mit einem geheiligten menschlichen Willen.
1: He was tempted in all points like as we are.
0: Er wurde in allen Dingen versucht, so wie wir.
1: Yet because he kept his will surrendered and sanctified,
0: aber dadurch, dass er seinen Willen hingegeben und auch geheiligt blieb,
1: he never bent in the slightest degree toward the doing of evil.
0: Hat er niemals schon im leichtesten Grad geneigt, sich dazu böse Dinge zu tun.
1: Or toward manifesting rebellion against God.
0: Oder dass er sogar Rebellion

0: Rebellion gegen Gott offenbaren würde.
1: In a sense,
0: das heißt,
1: Jesus was born again.
0: Jesus wurde geboren, um wiedergeboren zu werden.
1: He entered life with a sanctified human will.
0: Denn er begann das Leben mit einem geheiligten menschlichen Willen.
1: Now, we are also told that Jesus is not exactly like us.
0: Also uns ist gesagt, dass Jesus nicht ganz gleich wie wir sind.
1: But whatever way he is different from us,
0: aber wie er unterschiedlich von uns ist,
1: does not give him an advantage over us.
0: Gibt ihm keinen Vorteil uns gegenüber.
1: Okay. He was the Holy One of God.
0: Er war der Heilige
1: great,
0: Gottes.
1: Great is the mystery of godliness.
0: Groß ist das Geheimnis Gottes. Okay.
1: So there was some difference about Jesus.
0: Also es gab einige Unterschiede.
1: But that difference did not give him any advantage over us.
0: Aber dieser Unterschied gab keinen einzigen Vorteil uns gegenüber.
1: So Jesus had a justification experience.
0: Jesus hatte also eine Erfahrung der Rechtfertigung.
1: He didn't need to be forgiven, he didn't need to be cleansed.
0: Er musste nicht vergeben oder er musste nicht gereinigt werden.
1: He didn't need a new birth experience because he already had it.
0: Er brauchte keine Erfahrung von einer Neugeburt.
1: But his justification had to be maintained.
0: Aber seine Rechtfertigung musste gehalten werden.
1: Okay. That brings us to the next point.
0: Und dies führt uns zum nächsten Punkt.
1: Did Jesus have a sanctification experience?
0: Hatte Jesus eine Heiligungserfahrung?
1: Yay or nay?
0: Ja oder nein?
1: Turn with me to John.
0: Lasst uns Johannes aufschlagen.
1: 17.
0: 17.
1: 19.
0: Vers 19.
1: And Jesus is speaking here.
0: Hier spricht Jesus.
1: And this is what he said.
0: Und sagt.
1: And for their sakes.
0: Und ihretwillen.
1: I sanctify myself.
0: Heilige ich mich selbst.
1: That they also might be sanctified through the truth.
0: Damit auch sie geheiligt seien in Wahrheit.
1: So, did Jesus have a sanctification experience?
0: Hatte Jesus eine Heiligungserfahrung?
1: Yes.
0: Yeah.
1: So, he's our example in all things.
0: Er ist unser Vorbild in allen Dingen.
1: He was baptized.
0: Er wurde getauft.
1: His baptism wasn't the same as ours.
0: Die Taufe war zwar nicht das gleiche wie wir erleben. Okay.
1: He was justified.
0: Er wurde gerechtfertigt.
1: It wasn't exactly the same as ours.
0: War nicht das ganz gleiche wie bei uns.
1: And then he also was sanctified.
0: Und dann wurde er auch geheiligt.
1: And this one
0: und das
1: is exactly the same as ours.
0: Ist genau das gleiche, was auch für uns ist.
1: What is sanctification?
0: Was ist Heiligung?
1: I've said this here many times.
0: Ich habe es schon öfter gesagt.
1: You heard the statement.
0: Habt ihr schon das gehört?
1: Sanctification is the work of a lifetime.
0: Heiligung ist das Werk eines ganzen Lebens.
1: That's from the spirit of prophecy.
0: Das sagt der Geist der Weissagung.
1: Is that true?
0: Stimmt das?
1: Yes.
0: Ja.
1: Here's where the problem lies.
0: Aber hierin liegt das Problem.
1: This statement is interpreted in this way.
0: Diese Aussage wird folgendermaßen interpretiert.
1: Sanctification is the work of a lifetime.
0: Heiligung ist das Werk eines ganzen Lebens.
1: Of getting sin out of my life.
0: Um Sünde aus meinem Leben zu entfernen.
1: Oh, I get the victory over impatience.
0: Ich habe jetzt den Sieg über Ungeduld.
1: Now I'm getting the victory over intemperance.
0: Jetzt habe ich den Sieg über Unmäßigkeit.
1: And then I'll get the victory over my temper.
0: Dann habe ich den Sieg über meinen Charakter.
1: That is not righteousness by faith.
0: Das ist nicht Gerechtigkeit aus Glauben.
1: That is righteousness by evolution.
0: Das ist Gerechtigkeit aus Evolution.
1: And we're not evolutionists.
0: Wir sind keine Evolutionisten.
1: We are creationists.
0: Wir sind Kreationisten.
1: Right? We
0: Stimmt's?
1: Believe in the creative power of God.
0: Glauben wir an die schöpferische Kraft Gottes?
1: So, a question.
0: Eine Frage.
1: Did Jesus ever sin?
0: Hat Jesus jemals gesündigt?
1: No.
0: Nein.
1: Therefore,
0: deshalb
1: was his sanctification experience getting sin out of his life?
0: Hat seine Heiligungserfahrung Sünde aus seinem Leben entfernt?
1: No, it's so obvious.
0: Nein, das ist offensichtlich.
1: So this is the best Bible definition of sanctification.
0: Das ist die beste biblische Definition von Heiligung.
1: Sanctification is not getting sin out of your life.
0: Heiligung heißt nicht, dass man einfach Sünde aus dem Leben entfernt.
1: That's what happens at

0: Justification.
1: Das passiert bei der Rechtfertigung.
0: That's where you are forgiven.
1: Das ist da, wo dir vergeben ist.
0: That's where you are cleansed.
1: Wo du gereinigt wirst.
0: From all unrighteousness.
1: Von aller Ungerechtigkeit.
0: That's where you get the new heart.
1: Das ist da, wo du das neue Herz bekommst.
0: That's where you get the new mind.
1: Wo du einen neuen Verstand bekommst.
0: And a new spirit, the Holy Spirit.
1: Und einen neuen Geist, den Heiligen Geist.
0: Okay. That's the new birth experience.
1: Das ist diese Erfahrung einer Wiedergeburt.
0: And saying that's the washing machine.
1: Das ist die Waschmaschine.
0: Okay. Justification.
1: Gerechtfertigung.
0: Precedes sanctification.
1: Ist vor der Heiligung.
0: And they go hand in hand.
1: Aber sie gehen auch Hand in Hand.
0: You have to maintain a sanctified experience.
1: Du musst diese geheiligte Erfahrung beibehalten.
0: Of overcoming.
1: Dass du überwindest
0: the temptations of the devil,
1: die Versuchungen des Teufels
0: and keeping them out of your life.
1: Und du lässt sie auch aus deinem Leben raus.
0: That's the work of a lifetime.
1: Und das ist das Werk eines ganzen Lebens.
0: Overcoming.
1: Überwinden.
0: Sanctification is never used ever in the Bible or the spirit of prophecy in the sense of cleansing from sin.
1: Heiligung ist niemals in der Bibel oder im Geist der Weissagung so benutzt, dass es die Reinigung von den Sünden wäre.
0: It's always used in the context of overcoming holiness, obedience, total surrender to the Lord.
1: Es ist immer mit dem Kontext dass der Heiligkeit, des Gehorsams und der völligen Hingabe zum Herrn.
0: So Jesus' sanctification experience was just like ours.
1: Die Erfahrung von Jesus mit der Heiligung ist die gleiche wie unsere.
0: He had to meet every temptation of the enemy.
1: Er musste jede Versuchung des Teufels treffen.
0: And surrender his will to his father.
1: Und seinen Willen dem Vater übergeben.
0: And overcome that temptation.
1: Und diese Versuchung überwinden.
0: And not fall on it.
1: Und nicht fallen.
0: Keeping the sin out of his experience.
1: Und somit hielt er die Sünde aus seinem Leben fern.
0: And that's the same way we have to do it.
1: Und das ist das gleiche wie wir es tun sollen.
0: He tells us in Revelation 3:21.
1: In Offenbarung 3:21 sagt er uns:
0: To him that overcometh.
1: Wer überwindet?
0: So do we have to be overcomers?
1: Müssen wir Überwinder werden?
0: Yes.
1: Yeah.
0: To him that overcometh, will I grant to sit with me in my throne, even as I also overcame.
1: Wer überwindet, dem will ich geben, mit mir auf meinem Thron zu sitzen, so wie auch ich überwunden habe.
0: And am set down with my father in his throne.
1: Und mich mit meinem Vater auf seinen Thron gesetzt habe.
0: We have to know how Jesus overcame.
1: Wir müssen wissen, wie Jesus überwunden hat.
0: So when he was in the Garden of Gethsemane,
1: als er im Garten Gethsemane war,
0: and he was facing the cross,
1: und er das Kreuz darüber nachdachte,
0: did he want to go to the cross
1: in
0: his human nature?
1: Wollte er in seiner menschlichen Natur zum Kreuz?
0: No, he recoiled from it.
1: Nein, er trat einen Schritt weg davon.
0: And he had to pray three times.
1: Er musste dreimal beten.
0: Father, if it be possible, let this cup pass from me. I don't really want this.
1: Vater, wenn es möglich ist, dann lass diesen Kelch von mir gehen. Ich will das nicht wirklich.
0: But nevertheless.
1: Nichtsdestoweniger.
0: Not my will.
1: Nicht mein Wille.
0: But thy will be done.
1: Sondern dein Wille geschehe.
0: And that's how you become an overcomer.
1: Und so wirst du zum Überwinder.
0: You have to surrender your will to Jesus.
1: Du musst deinen Willen Jesus übergeben.
0: When temptations come to you.
1: Wenn die Versuchung kommt.
0: Just like he did.
1: Genauso wie er es tat.
0: And that's how you stay in a sanctified experience.
1: Und so kannst du in dieser geheiligten Erfahrung bleiben.
0: And you overcome.
1: Und du wirst überwinden.
0: And you keep it out of your life.
1: Und du lässt es aus deinem Leben die Sünde.
0: This is the first angel's message.
1: Das ist die erste Engelsbotschaft.
0: The everlasting gospel.
1: Das ewige Evangelium.
0: The gospel was, we're told in Hebrews 4, verse 2, the gospel was preached to the Jews.
1: Uns ist gesagt in Hebräer 4, Vers 2, das Evangelium wurde den Juden verkündigt.
0: How was it preached to the Jews?
1: Wie wurde es den Juden verkündigt?
0: In the sanctuary service.
1: Im Heiligtumsdienst.
0: And you go back further in Galatians, I think, 3, verse 8, it says the gospel was preached to Abraham.
1: Und Galater 3, Vers 8, glaube ich, heißt es, das Evangelium wurde Abraham verkündigt.
0: You can go all the way back to the Garden of Eden, the gate to the Garden of Eden.
1: Wir können ganz zurückgehen bis zum Tor am Garten von Eden,
0: where Cain and Abel brought their offering to worship the Lord.
1: Wo Kain und Abel ihr Opfer brachten, um den Herrn anzubeten.

0: One offering was an offering of God has said, he brought his lamb.
1: Ein Opfer war, Gott hat gesprochen, er brachte sein Lamm.
0: The other was an offering of I think.
1: Und das andere war ein Opfer von ich glaube.
0: And it was the works of his hands.
1: Und es waren die Früchte seiner Arbeit.
0: Okay. There is a misconception in Christianity.
1: Es gibt ein Missverständnis im Christentum.
0: That Jews were saved by keeping the law.
1: Dass Juden gerettet wurden, indem sie das Gesetz hielten.
0: And Christians are saved by grace.
1: Und dass Christen durch Gnade gerettet werden.
0: That's a fallacy.
1: Das ist falsch.
0: Everybody who's ever going to be saved is saved by the same gospel.
1: Jeder, der jemals gerettet werden wird, wird vom gleichen Evangelium gerettet werden.
0: So, when temptations come to you,
1: wenn Versuchungen auf dich zukommen,
0: we are told in 1 Corinthians 10:13 that God has made a way to escape.
1: Ist uns gesagt in 1. Korinther 10, 31, Gott schafft einen Weg, damit wir dem entfliehen können.
0: So, when I got on the airplane to come to Europe,
1: wenn ich jetzt, als ich ins Flugzeug stieg, um nach Europa zu kommen,
0: the first thing I do,
1: das Erste, was ich tue,
0: is look for the way of escape.
1: Schaue ich immer nach dem nach den Rettungsausgängen.
0: Is it in front of me?
1: Vor mir?
0: Is it behind me?
1: Hinter mir?
0: Is it beside me?
1: Neben mir?
0: If there's an emergency, how do I get out of this airplane?
1: Wenn es einen Notfall gibt, was tue ich, um aus dem Flugzeug rauszukommen?
0: Okay. But Christians don't know the way of escape.
1: Christen kennen diesen Rettungsweg oft nicht.
0: So temptations come.
1: Dann kommen die Versuchungen.
0: And they struggle.
1: Und sie kämpfen.
0: And they don't know what to do.
1: Und sie wissen nicht, was sie tun sollen.
0: And then they fall.
1: Und dann fallen sie.
0: They didn't take the way of escape.
1: Sie nahmen nicht den Rettungsweg.
0: What is the way of escape?
1: Was ist der Weg der Rettung?
0: Who knows? Raise your hand if you know.
1: Wer weiß das? Hebt eure Hände.
0: Okay, a few. But everybody here should know.
1: Jeder von euch sollte es wissen.
0: It's in James 4:7.
1: Das sehen wir in Jakobus 4, Vers 7.
0: If you want to be an overcomer, if you want victory and righteousness in your life,
1: wenn du ein Überwinder sein möchtest, wenn du Sieg in deinem Leben erfahren möchtest,
0: then you have to overcome just like Jesus overcame.
1: Musst du überwinden, so wie Jesus es tat.
0: James 4, Vers 7.
1: Jakobus 4, Vers 7.
0: Submit yourselves therefore to God.
1: So unterwerft euch nun Gott.
0: Not my will,
1: nicht mein Wille,
0: but thy will be done.
1: Sondern dein Wille geschehe.
0: Submitting yourself to God,
1: wenn du dich selbst Gott hingibst,
0: is a crucifixion of self.
1: Ist es die Kreuzigung deiner Selbstsucht.
0: Galatians 2:20, I am crucified with Christ.
1: Galater 2, Vers 20, ich bin mit Christus gekreuzigt.
0: I deny myself.
1: Ich verleugne mich selbst.
0: I die to myself.
1: Ich sterbe meiner selbst ab.
0: If somebody's doing something and you're tempted, you'll sense this temptation too.
1: Wenn jemand etwas tut und er versucht es, merkt ihr auch diese Versuchung.
0: To get irritated with them.
1: Dass ihr dann vielleicht auch sogar verirrt oder euch, ja, it, ihr wisst nicht, was ihr tun sollt.
0: Is irritation the fruit of the Holy Spirit?
1: Ist diese Irritation eine Frucht des Geistes?
0: No.
1: Nein.
0: Are people going to be getting irritated in heaven?
1: Werden Menschen irritiert sein im Himmel?
0: No.
1: Nein.
0: And if you want to be there,
1: und wenn du dort sein möchtest,
0: you need to learn how to get the victory over it here.
1: Musst du auch lernen, wie du den Sieg über das hier bekommst.
0: So when a temptation rises,
1: wenn eine Versuchung kommt,
0: if you're listening to the voice of the Holy Spirit,
1: und du der Stimme des Heiligen Geistes zuhörst,
0: he will warn you, there's danger here.
1: Wird dich warnen, hier ist Gefahr.
0: You need to submit yourself to God.
1: Du musst dich jetzt Gott hingeben.
0: You need to surrender your will to God.
1: Du sollst deinen Willen in Gott abgeben.
0: You are free.
1: Du bist frei.
0: If you want to indulge in the temptation, God will allow you to do it. He will not force you.
1: Wenn du der Versuchung nachgeben willst, wird Gott es zulassen, weil dich nicht zwingen wird.
0: But he prefers that you submit your will to him, just like Jesus in the Garden of Gethsemane.
1: Aber zieht es natürlich vor, dass du ihm deinen Willen gibst, so wie Jesus es tat in Gethsemane.
0: Submit yourselves therefore to God.
1: Unterwerft euch nun Gott.
0: Then you can resist the devil.
1: Dann könnt ihr dem Teufel widerstehen.
0: And he will flee from you.
1: Und wird von euch fliehen.
0: It's a very simple formula.
1: Es ist eine sehr einfache Formel.
0: And it works.
1: Und sie funktioniert.
0: All the time.
1: Immer.
0: It never fails.
1: Und sie versagt nie.
0: This is the way of escape.
1: Das ist der Weg der Errettung.
0: That's how Jesus overcame.
1: Wie Jesus überwand.
0: And that's how we can overcome.
1: Und das ist, wie wir überwinden können.
0: You want to be an

0: overcomer?
1: Möchtet ihr ein Überwinder sein?
0: Take the way of escape, brothers and sisters.
1: Nehmt diesen Fluchtweg, diesen Rettungsweg.
0: From every temptation.
1: Von jeder, bei jeder Versuchung.
0: For whether it comes from within or without.
1: Ob sie nun von innen oder von außen kommt.
0: Even our thoughts.
1: Auch unsere Gedanken.
0: The wrong thoughts come as temptations.
1: Die falschen Gedanken kommen auch als Versuchung.
0: And God has made a way to escape from them as well.
1: Und Gott hat auch einen Weg geschaffen, um ihnen zu entfliehen.
0: 2 Corinthians 10:5.
1: 2. Korinther 10:5.
0: Let's look at this quickly.
1: Lass uns das schnell anschauen.
0: Casting down imaginations.
1: So dass wir Vernunftsschlüsse zerstören.
0: That would be random thoughts of nonsense.
1: Das sind so irgendwelche Gedanken, die gerade so aus dem Nichts kommen und keinen Sinn ergeben.
0: Casting down imaginations and every high thing that exalted itself against the knowledge of God.
1: So dass wir Vernunftsschlüsse zerstören und jede Höhe, die sich gegen die Erkenntnis Gottes erhebt.
0: And bringing into captivity every thought to the obedience of Christ.
1: Und jeden Gedanken gefangen nehmen zum Gehorsam gegen Christus.
0: Whatever the thought is, I don't care how bad it is.
1: Egal was für ein Gedanke, egal wie schlimm er ist.
0: Initially it's a temptation.
1: Am Anfang ist es eine Versuchung.
0: It's not a sin.
1: Es ist keine Sünde.
0: Because Jesus was tempted in all points yet without sin.
1: Denn Jesus wurde auch in allen Dingen versucht, aber ohne Sünde.
0: The temptation is not the sin.
1: Die Versuchung ist nicht die Sünde.
0: It's how you deal with the temptation.
1: Sondern es kommt darauf an, wie du mit der Versuchung umgehst.
0: If you surrender your will,
1: wenn du deinen Willen Gott hingibst,
0: then the temptation loses its power and you don't fall.
1: Verliert die Versuchung ihre Kraft und du fällst
0: if
1: nicht.
0: The bad thought comes,
1: wenn der schlechte Gedanke kommt,
0: immediately,
1: sofort,
0: send up a prayer.
1: Schick ein Stoßgebet.
0: Lord, I don't want this thought.
1: Herr, ich möchte diesen Gedanken nicht.
0: Take it from me.
1: Nimm es von mir.
0: And you give Jesus permission,
1: und du gibst Jesus die Erlaubnis.
0: Here's the thought.
1: Hier ist der Gedanke.
0: You give Jesus permission.
1: Und du gibst ihm die Erlaubnis.
0: To take it captive and take it away.
1: Dass er es gefangen nimmt und wegnimmt.
0: It works.
1: Das funktioniert.
0: Try it.
1: Versucht es.
0: So brothers and sisters, Jesus gave us an example in all things.
1: Brüder und Schwestern, Jesus gab uns ein Vorbild in allen Dingen.
0: He was baptized.
1: Er wurde getauft.
0: He was justified in the Spirit.
1: Er wurde gerechtfertigt im Geist.
0: He maintained that justification in the Spirit.
1: Er beibehielt diese Rechtfertigung im Geist.
0: By staying sanctified.
1: Indem er geheiligt blieb.
0: By dealing with every temptation of the devil.
1: Indem er mit jeder Versuchung des Teufels umging.
0: Surrendering his will to his Father.
1: Dass er seinen Willen dem Vater hingab.
0: And overcoming the temptation and keeping it out of his experience.
1: Und die Versuchung überwand und somit die Sünde aus seinem Leben fernhielt.
0: And we have to have this experience.
1: Wir müssen auch diese Erfahrung haben.
0: Because we're going to have to take this message to the world.
1: Denn wir müssen diese Botschaft der Welt verkündigen.
0: To prepare them.
1: Um sie vorzubereiten.
0: To stand in the judgment.
1: Um im Gericht stehen zu können.
0: You can't give something to somebody else that you do not possess yourself.
1: Du kannst nicht jemandem etwas geben, was du nicht selber besitzt.
0: So if you don't understand the gospel intellectually,
1: wenn du das Evangelium intellektuell nicht verstehst,
0: and experientially,
1: und auch nicht aus der Erfahrung heraus verstehst,
0: what do you have to offer to sinners?
1: Was hast du den Sündern anzubieten?
0: Nothing.
1: Nichts.
0: May God help us.
1: Möge Gott uns helfen.
0: We are his denominated people.
1: Wir sind sein auserwähltes Volk.
0: We are the depositories of the law of God on earth.
1: Wir sind die Hüter des Gesetzes Gottes auf der Erde.
0: And the testimony of Jesus Christ.
1: Und vom Zeugnis Jesu.
0: Don't ever be ashamed of that.
1: Schämt euch niemals dessen.
0: Oh, the evangelicals try to make us feel bad because we say we are the remnant church.
1: Die Evangelikalen versuchen uns schuldig zu machen, dass wir uns schuldig fühlen, weil wir sagen, wir sind die Übrigen.
0: Oh, you're so exclusive. You think you're so much better than everybody else.
1: Ihr seid so exklusiv, ihr denkt, ihr seid besser als andere.
0: No, we're just a fulfillment of Bible prophecy.
1: Nein, wir sind einfach die Erfüllung von biblischer Prophetie.
0: That doesn't make us better.
1: Das macht uns nicht besser.
0: But it does make us more responsible.
1: Aber es macht uns mehr verantwortlich.
0: So may the Lord help us.
1: Möge der Herr uns helfen.
0: To enter into the experience of the gospel.
1: Um in diese Erfahrung des Evangeliums einzutreten.
0: Follow the example of Jesus.
1: dem Beispiel

0: Jesu zu folgen.
1: Be born again.
0: Um wiedergeboren zu sein.
1: Stay born again.
0: Um wiedergeboren zu bleiben.
1: And be an overcomer.
0: Und ein Überwinder zu sein.
1: Every day.
0: Jeden Tag.
1: One day at a time.
0: Ein Tag auf einmal.
1: That's all you have is today.
0: Alles, was ihr habt, ist heute.
1: Yeah, yesterday is gone.
0: Gestern right? ist schon vergangen.
1: Tomorrow's not here.
0: Morgen gibt's auch noch nicht.
1: What do you have?
0: Was habt ihr heute?
1: Just now.
0: Nur jetzt.
1: Today.
0: Heute.
1: Overcome one day at a time.
0: Überwindet einen Tag.
1: Walk
0: heute.
1: With God like Enoch walked with God one day at a time.
0: Wandelt mit Gott so wie Henoch es tat, einen Tag und dann darauf folgt der andere Tag und ein anderer Tag.
1: And before you know it,
0: und bevor ihr es schon erkennen könnt,
1: you're going to walk right into the kingdom of heaven.
0: Werdet ihr ins Königreich Gottes eintreten.
1: May God give us this experience.
0: Möge Gott uns diese Erfahrung geben.
1: This is my prayer in Jesus' name.
0: Das ist meine Erfahrung im Namen Jesu.
1: Amen.
0: Amen.

Fürchte dich nicht, denn ich habe dich erlöst. Ich habe dich bei deinem Namen gerufen, du bist mein. Wenn du durchs Wasser gehst, will ich bei dir sein, dass dich die Ströme nicht ersäufen sollen. Und wenn du ins Feuer gehst, sollst du nicht brennen, und die Flamme soll dich nicht versengen. Ich bin der Herr, dein Gott.

Es ist unser dritter Vortrag in dieser Reihe Corona. Und was dann? Nun, heute wollen wir sprechen über die Quelle allen Übels. Wo kommt das eigentlich her, was wir so sehen in der Welt? Und da wollen wir gleich anfangen mit einem ganz spannenden Thema. Es ist so ein bisschen, irgendwas, was man schon mal gehört hat. Aber kann man es auch richtig einordnen, ist die Frage. Denn es soll jetzt gleich direkt losgehen, wenn wir über die Quelle allen Übels sprechen, mit dem Antichristen und die Zahl 666. Wurde das schon mal gehört? 666 ist eine Zahl, die in der Bibel vorkommt. Und zwar genau da, wo wir gestern Abend aufgehört haben zu lesen. Gestern lasen wir ja Offenbarung 13. Und wir gingen so die Verse von Offenbarung 13 durch, zumindest den zweiten Teil. Und wir lasen über das, was die USA so machen wird, wie sie sich entwickeln wird, was wir demnächst sehen werden. Wir werden also eine neue Gesetzgebung sehen. Wir werden religiöse Gesetze sehen. Babylon baut sich auf. Und dieser Abschnitt in Offenbarung 13, den wir gestern uns angeguckt haben, der endet mit einem Vers, den ich gestern Abend weggelassen habe. Nun soll man keine Verse weglassen, sondern immer alles behandeln. Und deswegen heute der Vers hinten dran, Offenbarung 13, Vers 18. Dort heißt es, hier ist die Weisheit. Wer das Verständnis hat, der berechne die Zahl des Tieres. Denn es ist die Zahl eines Menschen und seine Zahl ist 666. Also wenn wir über die Quelle allen Übels sprechen, dann kommen wir irgendwie um dieses Thema gar nicht drum herum. Über den letzten Vers in Offenbarung 13. Und es heißt, hier ist Weisheit. Wer Verständnis hat, wer versteht, wie das anzuwenden ist, der kann hier was berechnen. Nämlich die Zahl des Tieres. Und diese Zahl des Tieres ist gleichzeitig die Zahl eines Menschen. Und seine Zahl ist 666. Es wird ja immer gesagt, vielleicht ich habe das auch schon gehört, 666, das ist der Teufel, oder? Nun, stimmt nicht so ganz. 666 ist eine Zahl eines Tieres. Das hatten wir gesehen, ist ein politisches System. Und es ist die Zahl eines Menschen. Also scheinbar steht ein Mensch hinter diesem System. Und seine Zahl ist 666.

6. Nun, vielleicht können wir sagen, die Reformatoren, was haben die denn, also durch die Bank weg, wir haben ja irgendwie 2000 Reformatoren oder so, was haben die durch die Bank weg alle gesagt, ausnahmslos, wer der Antichrist ist? Das Papsttum, ne? Alle haben gesagt, das Papsttum. Es gibt zwei, die haben sich dazu nicht direkt geäußert, von denen ich weiß, alle anderen haben immer deutlich gesagt, Antichrist ist der Papst. Ja, stimmt das? Nun kann man die Zahl wirklich berechnen, 666, Antichrist ist der Papst, ist ja schon eine vage Behauptung. Nun, wir gucken mal, wie Reformatoren darauf gekommen sind und viele andere mit ihnen. Ein Titel des Papstes, den kennen wir, also man soll diese Zahl berechnen können, das heißt, man muss irgendwas ausrechnen können. Nun, wie nennt sich der Papst? Der Papst nennt sich Stellvertreter des Sohnes Gottes. Also in Latein, wer es hatte, Vicarius Filii Dei, also Stellvertreter des Sohnes Gottes. Nun tatsächlich, wenn man das weiß, im Lateinischen, wie das funktioniert, verschiedene Buchstaben stehen für bestimmte Zahlen. Also ein V beispielsweise steht für 5, das kennt man, oder? Also V ist eine 5, eine römische Zahl, Dankeschön. Das I ist eine 1, ein C, 100, Centuri, ja, 100, wir kennen es aus Prozent. Aha. Ein A, das ist ein R, auch nicht. Das I hatten wir schon, das ist eine 1. V ist eine 5. Und das S ist nicht existent. F, auch nichts. I ist 1. L, oh, das ist super. Genau, das ist 50, wissen die wenigsten. 1, 1. D, 500, stimmt, 500. D, ein E ist nichts und ein I ist eine 1. Jetzt brauchen wir eigentlich, also jetzt kann man sozusagen, das ist der Titel des Papstes, nicht wahr? Vicarius Filii Dei, der Stellvertreter des Sohnes Gottes. Jetzt kann man das mit den Zahlen hier reinpacken und kann sagen, okay, das ist ein lateinischer Titel, wir nehmen die lateinischen Zahlen und dann rechnen wir die alle zusammen, wir kumulieren also einfach alles auf. 5 und 1 ist 6 und 100 sind 106, 107, 112, 113, 163, 164, 165, 665 und am Ende tatsächlich 666. Okay, es funktioniert, man kann es machen, aber es ist hoffentlich nicht der einzige Beweis, den die Reformatoren hatten, oder? Also wenn man sowas sagt und sagt, der Papst, also ein religiöser Führer, ist der Antichrist, dann muss man mehr Beweise haben als das. Ich meine, das stimmt und ja, die Bibel sagt, man muss es berechnen können, also man kann das ausrechnen. Das funktioniert übrigens überraschenderweise mit dem Papsttitel in mehreren Sprachen. Also verschiedene Sprachen und verschiedene Zahlensysteme. Und man kann mehrere Titel da reinsetzen vom Papst und man kommt auf diese Zahlen. Und das funktioniert natürlich auch mit anderen Menschen. Man muss nur irgendjemanden finden, der zufällig, wo das genau passt, das dahin zu deuten. Deswegen ist es sozusagen noch nicht ganz klar. Man kann es ausrechnen, ja, wer Weisheit hat, berechne das. Aber bleiben wir bei Vicarius Filii Dei. Stellvertreter des Sohnes Gottes. Was heißt denn das eigentlich? Also Vicarius Filii Dei. Wenn man das jetzt mal griechisch sich anguckt, jemand behauptet ja, er sei der Antichrist. Und was heißt Anti eigentlich im Griechischen? Also Anti heißt so viel wie anstelle von. Anstelle von. Das Amt Vicarius Filii Dei bedeutet also so viel wie der Stellvertreter Christi oder anstelle von Christus oder einfach anstelle von Antichristus, Antichrist. Es ist eigentlich ganz einfach. Also der Titel selbst würde schon übertragen Antichrist bedeuten. Aber das ist ja, ich meine, das ist interessant, dass es so ist. Aber das ist erstmal noch kein Beweis. Das ist ein netter Beleg dafür, dass man irgendwas, eine Meinung hier unterstützen kann. Aber wir müssen mal wissen, wer ist dieser Antichrist eigentlich? Denn den Antichristen, den kennen wir auch. Der Antichrist, der kommt ja in der Bibel, der taucht in der Bibel auf. Also das heißt, nur Johannes spricht vom Antichristen. Die anderen nennen ihn immer anders. Aber Johannes, also der Jünger Jesu, der nennt ihn Antichrist. Und wer ist das, dieser Antichrist? Wir gucken mal in den ersten Johannesbrief rein und lesen von ihm. Im 1. Johannes 4, Vers 3, da heißt es, und das ist der Geist des Antichristen, von dem ihr gehört habt, dass er kommt und jetzt schon ist er in der Welt. Also muss man sagen, das schreibt Johannes. Das ist der Geist des Antichristen, von dem ihr gehört habt, dass er kommt. Das ist Zeitform Zukunft. Also er kommt in Zukunft. Und jetzt schon ist er in der Welt. Das ist Gegenwart.
Also zur Zeit von Johannes

Johannes sagte, ihr wisst, der kommt. Aber nebenbei, der ist schon in der Welt. Wann hat Johannes ungefähr gelebt? Johannes, der Jünger von Jesus. Erstes Jahrhundert. Wenn man sich fragen, gab es schon einen Papst im ersten Jahrhundert? Nein, definitiv nicht. Nun, Johannes sagt, ihr wisst, der Antichrist kommt in Zukunft. Da könnte man sagen, ja, möglich. Aber er ist schon da. Nun, die Reformatoren sagen alle, und ich meine, das war die Bildungselite, nicht wahr, die Reformatoren damals, das waren die Hochgelehrten, die Doktoren. Und die sagen, der Papst ist der Antichrist. Im Moment, kannten sie den Vers nicht? Naja, die kannten schon die ganzen Verse. Also er kommt in Zukunft, aber er ist schon da. Bereits in der ersten Gemeinde, im ersten Jahrhundert, war er schon da. Wer war denn das? Wir lesen mal die Texte, denn auch Paulus sagt sowas. Im 2. Thessaloniker 2, Vers 3 und 4, da sagt er, lasst euch von niemand in irgendeiner Weise verführen, denn es muss unbedingt zuerst der Abfall kommen und der Mensch der Sünde geoffenbart werden, der Sohn des Verderbens, der sich widersetzt und sich über alles erhebt, was Gott oder Gegenstand der Verehrung heißt, sodass er sich in den Tempel Gottes setzt als ein Gott und sich selbst für Gott ausgibt. Also Paulus nennt hier, den Johannes Antichrist nennt, den nennt er hier den Mensch der Sünde oder den Sohn des Verderbens. Derjenige, der sich einen großen Namen gibt, der sich über alles erhöht, sich in den Tempel Gottes setzt und sich selbst für Gott ausgibt. Also behauptet, Gott zu sein oder Gott gleich zu sein. So beschreibt Paulus den. Und dann heißt es hier, denn das Geheimnis der Gesetzlosigkeit ist schon am Wirken. Nur muss der, welcher jetzt zurückhält, erst aus dem Weg sein. Also Paulus lebte ja auch im ersten Jahrhundert und er sagt, das Geheimnis der Gesetzlosigkeit, das wirkt schon, das ist schon da. Aber es kann sich noch nicht voll entfalten, denn es ist noch jemand da, der zurückhält. Und erst muss der weg sein, der zurückhält. Interessanterweise wissen wir von den Christen damals, dass sie für die römischen Cäsaren gebetet haben. Obwohl sie unterdrückt wurden und verfolgt wurden von den römischen Cäsaren, haben sie gebetet, dass die römischen Cäsaren nicht abgesetzt werden, denn sie wussten, danach kommt jemand, der sich da offenbaren wird, der viel schlimmer ist als die Cäsaren aus Rom. Also irgendwie, es beginnt schon zu wirken, es ist schon da, aber es kann sich noch nicht entfalten, solange wie da noch etwas im Weg steht, solange noch jemand zurückhält. Schauen wir mal, was Judas schreibt. Also Judas, nicht der Iskariot, der Christus verraten hat, sondern Judas, der Bruder von Jesus. Er schreibt, Vers 3 und 4, Geliebte, da es mein großes Anliegen ist, euch von dem gemeinsamen Heil zu schreiben, hielt ich es für notwendig, euch mit der Ermahnung zu schreiben, dass ihr für den Glauben kämpft, der den Heiligen ein für alle Mal überliefert worden ist. Es haben sich nämlich etliche Menschen unbemerkt eingeschlichen, die schon längst zu diesem Gericht aufgeschrieben worden sind, Gottlose, welche die Gnade unseres Gottes in Zügellosigkeit verkehren und Gott den einzigen Herrscher und unseren Herrn Jesus Christus verleugnen. Nun Judas, der ja in der gleichen Gemeinde war, genau wie auch Paulus und Petrus und Johannes, er sagt, es haben sich unter uns etliche eingeschlichen und sie verkehren sozusagen den echten Gottesdienst in Zügellosigkeit. Und er ruft hier die Gemeinden auf und sagt, bitte kämpft für den echten Glauben, denn da ist was unter uns, etliche, sagt er, haben sich eingeschlichen, die Gemeinde von innen kaputt machen. Puh, das war in der ersten Gemeinde. Also ganz am Anfang schon. Natürlich, der Teufel wird natürlich die erste Gemeinde angegriffen haben. Er hasst diese Gemeinde. Das sind die, die das Evangelium den Menschen verkündigen. Und Judas mahnt jetzt und sagt, kämpft für euren Glauben, passt auf, denn ihr werdet gerade unterwandert. Da ist irgendwas los in der ersten Gemeinde. Nun, was ist denn da los gewesen? Wir schauen mal in die Bibel und lesen, was in der ersten Gemeinde damals passiert ist. Also Christus sagte zu seinen Jüngern ja am Anfang, sie sollten in Jerusalem bleiben, bis sie Kraft aus der Höhe erhalten. Und dann später gab es sozusagen die Heidenmission. Man ging also außerhalb vom jüdischen Staatsgebiet und missionierte in die umliegenden Länder. Nun die allererste Missionsreise, die damals unternommen wurde, die ersten Missionare, die ausgesandt wurden von den Aposteln, die ging nach Samaria. Also das ist direkt das Gebiet mitten, so, ja, teilt sozusagen das Nord- und das Südreich. Dazwischen ist Samaria, ein Gebiet, wo Heiden gewohnt haben, so Mischvolk. Und dort fangen sie jetzt an mit ihrer Missionsarbeit. Und wir lesen davon in der Apostelgeschichte 8. Und schauen, was da passiert ist. Und Philippus, das war Philippus kam hinab in eine Stadt von Samaria und verkündigte ihnen Christus.
Und die Volksmenge achtete einmütig auf das,

was Philippus sagte, als sie zuhörten und die Zeichen sahen, die er tat. Denn aus vielen, die unreine Geister hatten, fuhren diese mit großem Geschrei aus. Es wurden aber auch viele Gelähmte geheilt und solche, die nicht gehen konnten. Und es herrschte große Freude in jener Stadt. Also in Samaria war jetzt Philippus unterwegs und Philippus fing da jetzt an, Missionsarbeit zu machen in Samaria. Und die Samariter, die schauten und die wunderten sich, aber die freuten sich, denn die Kranken wurden geheilt, Dämonen fuhren aus den Menschen aus. Und man merkte, hier steht eine Kraft hinter diesem Mann. Und so kam es dann, dass das ganze Volk sozusagen aufmerksam wurde auf das Evangelium, dass da noch jemand kam. Aber ein Mann namens Simon hatte zuvor in der Stadt Zauberei getrieben und das Volk von Samaria in seinen Bann gezogen, indem er sich für etwas Großes ausgab. Also dort mitten in Samaria gibt es jemanden, der nennt sich Simon. Und was hat er gemacht? Er hat Zauberei getrieben dort. Und das Volk, das war in seinem Bann, die achteten auf ihn, denn er gab sich für etwas Großes aus. Simon, den nennen wir manchmal, vielleicht kennt man das, Simon der Zauberer oder Simon Magus genannt. Dieser Simon, Apostelgeschichte 8. Was wissen wir noch von ihm? Es heißt hier weiter, ihm hingen alle an, klein und groß, indem sie sprachen, dieser ist die große Kraft Gottes. Also dieser Simon Magus, dieser Magier, hat da Zauberei getrieben und die Bibel sagt, ihm hingen alle an, große und kleine. Denn, und sie behaupteten, er ist die große Kraft Gottes. Er wirkt diese Wunder aus Gottes Kraft. Und warum hingen sie ihm an? Sie hingen ihm aber an, weil er sie so lange Zeit durch seine Zaubereien in seinen Bann gezogen hatte. Also für die war das klar, für die Samariter, dieser Simon da, das ist die große Kraft Gottes. Er macht das schon so lange, diese ganzen vielen Zaubereien. Und ja, wir kennen ihn. Er ist die Kraft Gottes. Nun dann heißt es weiter, als sie aber dem Philippus glaubten, der das Evangelium vom Reich Gottes und vom Namen Jesu Christi verkündigte, ließen sich Männer und Frauen taufen. Simon aber glaubte auch und hielt sich, nachdem er getauft war, beständig zu Philippus. Und als er sah, dass Zeichen und große Wunder geschahen, geriet er außer sich. Nun Simon war ein Zauberer. Und als jetzt das Gebiet da missioniert wird, da lernt Simon auch den Philippus kennen und sieht diese Zeichen und Wunder und er ist fasziniert davon. Und Simon lässt sich taufen. Philippus tauft den Simon. Simon ist jetzt Teil der ersten Gemeinde. Also die Gemeinde, zu der auch Petrus gehören und Jakobus gehören und Johannes gehören und wie sie alle heißen, die ganzen Jünger. Dazu gehört jetzt auch Simon Magus. Nun, nochmal ganz kurz zusammengefasst. Also wir wissen bis jetzt von Simon, erstens, er verführt das Volk durch Zauberei. Zweitens, das Volk glaubt ihm, weil er das schon so lange macht. Und drittens, Simon gibt sich für was Großes aus. Das wissen wir bis jetzt von ihm. Und wie geht es dann weiter, die Geschichte? Also er ist jetzt auch Teil der ersten Gemeinde, im Hinterkopf behalten. Das heißt dann hier weiter, als aber die Apostel in Jerusalem hörten, dass Samaria das Wort Gottes angenommen hatte, sandten sie Petrus und Johannes zu ihnen. Also in Jerusalem wurde jetzt bekannt, in Samaria geht das Evangelium rum und die Menschen nehmen es auf. Gott wirkt dort und nun kommen Petrus und Johannes und gehen nach Samaria. Und jetzt kommt der große Showdown, denn jetzt gleich wird Simon Petrus den Simon Magus treffen. Die erste Begegnung zwischen Simon Petrus und Simon Magus. Als aber Simon sah, dass durch die Handauflegung der Apostel der Heilige Geist gegeben wurde, brachte er ihnen Geld und sprach, gebt auch mir diese Vollmacht, damit jeder, dem ich die Hände auflege, den Heiligen Geist empfängt. Simon Magus hatte bestimmt viel Geld, denn er hat das Volk in seinen Bann gezogen. Und er fängt jetzt an, sozusagen zu den Aposteln zu gehen, ihnen Geld zu geben und sagen, bitte, bitte, gebt mir auch diese Gabe. Ich will das auch. Wenn ich die Menschen die Hand auflege, soll auch der Geist wirken. Simon versucht also jetzt das Apostelamt zu kaufen. Petrus aber sprach zu ihm, dein Geld fahre mit dir ins Verderben, weil du meinst, die Gabe Gottes mit Geld erwerben zu können. Du hast weder Anteil noch Erbe an diesem Wort, denn dein Herz ist nicht aufrichtig vor Gott. Simon Magus ist Gemeindeglied, er gehört zur Gemeinde. Und Petrus stellt sich zu ihm und sagt, dein Herz ist nicht aufrichtig in dir. Du versuchst das Apostelamt mit Geld zu kaufen. Simon Petrus beschuldigt also Simon Magus jetzt der Unaufrichtigkeit. Simon Magus ist getauft, aber Petrus attestiert ihm, dass er nicht zur Gemeinde Gottes gehört. Lesen wir weiter. Paulus sagt so, tue nun Buße über diese deine Bosheit und bitte Gott, ob dir die Tücke deines Herzens vielleicht vergeben werden mag, denn ich sehe, dass du in bitterer Galle steckst und in Fesseln der Ungerechtigkeit. Er sagt, in dir ist Bosheit, in dir ist Tücke des Herzens und

Du bist voll bitterer Galle. Du bist in Fesseln der Ungerechtigkeit. Nun, was ist eigentlich Ungerechtigkeit? Nun, die Bibel sagt im 1. Johannes 5, Vers 17, jede Ungerechtigkeit ist Sünde. Simon Petrus sagt zu Simon Magus, du bist in Fesseln der Ungerechtigkeit. Du bist ein Mensch der Sünde. Petrus nennt Simon Magus einen Menschen der Sünde in der ersten Gemeinde. Schaut nochmal genau, was er sagt. Er sagt zu ihm, so tue nun Buße über deine Bosheit und bitte Gott, ob dir die Tücke deines Herzens vielleicht vergeben werden mag. Also Petrus sagt zu Simon Magus, bitte doch zu Gott, dass dir vergeben werden kann. Öffne ihm dein Herz und bitte um Vergebung. Schaut mal, was Simon Magus antwortet. Da antwortete Simon und sprach, betet ihr für mich zum Herrn, dass nichts von dem, was ihr gesagt habt, über mich komme. Petrus sagt zu Simon Magus, bete du zum Herrn und um Vergebung deiner Sünde. Und Simon Magus sagt, betet ihr für mich, dass nichts davon eintrete. Simon Magus möchte nicht selber beten, sondern er möchte das andere beten. Wir fassen das jetzt mal zusammen, was wir gerade gehört haben. Also hier, das war die Geschichte von Simon Magus, Apostelgeschichte 8. Jetzt vergleicht das mal, was wir gerade gesehen haben. Ich fasse das jetzt mal zusammen in 7 prägnante Punkte und wir schauen mal, auf wen das hier hindeutet. Vergleichen wir das mal mit dem Papsttum. Erstens, Simon verführt das Volk mit Zauberei. Vergleichen wir das jetzt mit dem Papsttum, stimmt das? Haben die es auch gemacht? Nun, was hat die römisch-katholische Kirche damals gemacht? Es hat gesagt, die Bibel darf nicht in die Sprache der Völker übersetzt werden. Nur wir dürfen die lesen, nur wir dürfen sie verstehen. Und wer Latein kann, darf sie nicht lesen. Also, denn viele Ärzte, Apotheker und so konnten, hätten sie lesen können, auch einige Adlige, aber sie durften nicht. Die Bibel durfte nicht gelesen werden, es war so ein mystisches Buch. Die Priester durften das, die Bischöfe natürlich, Kardinäle, Päpste, aber niemand anders durfte das. Und so entstanden komische Dinge im Volk. Zum Beispiel im Deutschen, wir kennen das, wir sagen manchmal dieser Hokuspokus, wenn wir sagen diese Zauberei. Woher kommt das eigentlich, wenn wir sagen dieser Hokuspokus, er macht diesen Hokuspokus? Das kommt eigentlich aus dem alten Mittelalter, denn es wurde ja Latein gesprochen, auch im Gottesdienst, und die Menschen verstanden das nicht. Und jetzt kommt der Priester, nimmt die Oblate beim Abendmahl und sagt, hoc est corpus, das ist der Leib. Und sagt, wenn das in deinem Mund ist, verwandelt es sich und wird Leib Jesu. Und die Menschen haben es nicht verstanden, hoc est corpus, und daraus entwickelte sich später im Deutschen diese gebräuchliche Redewendung, er macht seinen Hokuspokus. Jetzt geschieht diese Zauberei in meinem Mund, dass da sich was verändert. Daher kommt das. Es hatte immer so einen mystischen Schein. Also Christus hat nie so einen mystischen Schein über dem Evangelium gehabt, aber das Papsttum, die katholische Kirche, legte sowas da später drauf, so eine Art Zauberei. Und so ist es ja auch interessanterweise bei uns gerade in Deutschland in die Geschichte eingegangen mit dem Hokuspokus, dass der Klerus da macht. Jetzt, was wissen wir noch über Simon Magus? Das Volk glaubt ihm, weil er das schon so lange macht. Die Bibel sagt, sie haben ihm geglaubt, weil er schon so lange macht. Und warum glauben eigentlich viele Menschen heute, dass der Papst der Stellvertreter Gottes ist? Oder dass der Papst im Sinne Jesu handelt? Weil er das schon so lange macht. Also meine Eltern haben es geglaubt, meine Großeltern haben es geglaubt, ihre Großeltern haben es geglaubt und die Großeltern der Großeltern meiner Großeltern haben es auch geglaubt. Muss doch richtig sein, oder? Das kann nicht falsch sein. Weil er schon so lange macht. Wir nennen das Tradition. Wir wissen nicht, warum wir das glauben, es ist einfach Tradition, das macht man so. Man trägt halt die Oblate durchs Dorf oder schwere Holzkreuze einmal um die Gemeinde oder irgendwelche Dinge. Das hat man immer so gemacht. In dem Dorf, wo ich gerade wohne, ich komme aus Bayern, das sind immer diese Prozessionen, diese Kirchenumzüge, wo irgendwas getragen wird, ein Nagel vom Kreuz oder ein Knochensplitter von Johannes. Also der kleine Finger von Johannes ist in so einer Dose drin. Wenn man die ganzen kleinen Finger von Johannes zusammenzählt, muss der Mann 200 Hände gehabt haben. Überall werden so Dinge getragen, diese Oblaten werden getragen und Splitter vom Kreuz, so viele Kreuze kann es gar nicht gegeben haben, wie es Splitter gibt in der ganzen Welt von diesen Dingen. Aber man glaubt es, weil es war schon immer so. Ich habe die verrücktesten Sachen in Italien gesehen. Ich bin da von Gemeinde zu Gemeinde, habe mir die katholischen Kirchen angeguckt und jeder hat da irgendwas Besonderes von irgendwo, was ihm irgendein Engel irgendwann mal gegeben hat. Und wenn ich die Leute frage, glaubt ihr das, wisst ihr das, woher kommt das, habt ihr da irgendwelche Belege für? Nee, das war schon immer so. Also man glaubt es, weil es einfach schon immer da war. Nun, über Simon Magus wissen wir, Simon gibt sich für jemand Großes aus. Wenn wir das aufs Papsttum wieder übertragen,

Macht der Papst das? Gibt er sich für was Großes aus? Was sagt er, wer er ist? Er ist der Stellvertreter Gottes. Er handelt in der Autorität und in der Vollmacht Gottes im Himmel. Es geht sogar so weit, dass die Kardinäle über den Papst sagen, sogar noch anders, der Papst sagt sogar über die Priester, wenn ein Priester auf Erden jemandem die Sünde vergibt, dann muss Gott im Himmel die Sünde vergeben. Denn auf Erden ist der Papst Gott. Nun, er gibt sich wahrlich für jemand Großes aus. Für den Stellvertreter des Sohnes Gottes auf Erden. Das ist sogar sein Titel. Bitte? Ja, das ist der Titel, den er sich gibt. Das ist was ganz Besonderes. Heiliger Vater. Christus sagt noch, ihr sollt niemanden auf dieser Welt Vater nennen. Und man weiß genau, wo das hingeht. Natürlich nicht mein Papa oder so, sondern den Vater im Himmel. Da deutet Christus ganz deutlich darauf hin. Den heiligen Vater im Himmel. Und der Papst nimmt sich genau diesen Titel, aber dazu in einem anderen Vortrag mal ein bisschen mehr, nimmt sich genau diesen Titel, lässt sich auch genauso abbilden und sagt, er ist der heilige Vater. Also er gibt sich für jemand Großes aus. Und was noch? Von Simon Magus wissen wir, er hat versucht, von Petrus das Apostelamt zu kaufen, mit viel Geld. Wenn wir in die Geschichte des Papsttums zurückgucken, finden wir das auch, in der Geschichte der Päpste. Nun, es war im Jahr 538, als damals Papst Vigilius die Papstwürde versucht hat zu kaufen von Belisar, das war damals der Statthalter von Kaiser Justinian, im Jahr 538 für 20.000 Golddukaten. Nun, dieser Vertrag kam zustande, er wurde dann auch Papst, Papst Vigilius wurde eingesetzt, 538. Ob diese Rechnung je beglichen wurden, weiß man historisch nicht. Das ist eine Riesensumme, 20.000 Golddukaten. Aber er ist dann Papst geworden, er hat sich gekauft, dieses Amt. Der Statthalter von Justinian hat Vigilius zum Papst gemacht. Er hat das mit Geld gekauft. Nun, Simon Magus, was wissen wir noch über ihn? Petrus sagt, dass Simon Magus ein Lügner ist. Nun, was ist ein Lügner? Ein Lügner ist jemand, der nicht die Wahrheit sagt. Was ist Wahrheit nach der Bibel? Johannes? Dankeschön. Christus sagt, ich bin der Weg, die Wahrheit und das Leben. Und Johannes 17, Vers 17 sagt, dein Wort ist Wahrheit. Ist das so, dass sich der Papst über die Bibel setzt? Absolut. Er sagt, er ist der Einzige, der sie interpretieren kann und er ist der Einzige, der sie verändern kann. Er darf das Wort Gottes hin und her bewegen, er darf damit machen, was er möchte. Das ist das, was der Papst heute sagt und schon immer gesagt hat. Er ist gegen die Wahrheit. Wenn das Wort Gottes die Wahrheit ist, dann steht er dann nicht drunter. Petrus bezeugt nun, dass Simons Herz voll Sünde ist. Nun gucken wir in die Geschichte der Päpste. Ist die Geschichte der Päpste auch voll Sünde? Furchtbar, oder? Also, man braucht gar nicht so weit weggucken. Aber wenn wir uns die Zeit angucken, der das Papsttum regiert hat zwischen 538 und 1798, was da passiert ist, war schon grausam. Wie viele Tote es gab. Die Heiligen wurden verfolgt und nicht nur einfach umgebracht, die wurden noch gefoltert, gemartert, sie wurden lebendig verbrannt. Man dachte sich die furchtbarsten Dinge aus. Es gab hier Gesetze in Deutschland. Da hieß es zum Beispiel, wenn jemand angeklagt wird, eine Hexe zu sein, dann musste das vom Bischof überprüft werden. Und wie hat er das gemacht? Nun, es gab Gesetze in verschiedenen Städten in Deutschland, da wurde diese Frau in dem Fall zum Beispiel in einen Käfig gesperrt und sie wurde in den Fluss hinuntergelassen für 15 Minuten. Und dann zog man den Käfig wieder hoch. Und wenn die Frau tot war, wenn sie ertrunken ist, dann war sie keine Hexe und sie ist jetzt im Himmel. Wenn sie aber noch am Leben war, aus welchem Grund auch immer, wurde sie lebendig verbrannt, weil sie eine Hexe ist. Sie konnte nur verlieren. Das waren aber Gesetze in mehreren deutschen Städten. Und der Bischof hat gerichtet, entweder eine Hexe oder keine Hexe. Nun, Simon Magus war definitiv kein bekehrter Mann. Er tat nur so. Das sagt Petrus über ihn. Er war kein bekehrter Mann. Und Christus hat solche Sachen nie gemacht wie die Päpste. Und Simon Magus war kein bekehrter Mann. Er gehörte zur Gemeinde. Er war mitten in der Gemeinde drin. Aber er war nicht bekehrt. Er war voller Sünde. Und dann, es heißt hier, Simon bittet, dass die Apostel für ihn beten. Nun, Petrus sagt zu ihm, bitte du zu Gott, dass dir deine Sünde vielleicht vergeben werden mag. Und Simon Magus sagt, bittet ihr für mich. Ihr seid doch die Apostel, ihr habt bestimmt einen besseren Draht zu Gott. Ist das das, was wir heute kennen aus dem Katholizismus? Die Bibel sagt, wenn ich in Sünde bin, wenn ich schwierig, was soll ich machen? Ich soll zu Jesus Christus kommen. Ich soll ihm mein Herz offenlegen und sagen, da bin ich. Ich bitte dich, vergib mir meine Schuld, verändere du mein Herz.
Simon Magus

sagt, na, ich nicht, besser ihr bittet für mich. Was sagt die römisch-katholische Lehre? Es heißt, Christus ist böse auf uns, deswegen brauchen wir Vermittler zwischen uns und dem Vermittler, also zwischen uns und Christus. Und diese Vermittler sind der heilige Petrus, der heilige Johannes, der heilige Christophorus, die heilige Maria und. Also Leute, die zwischen Christus und uns stehen. Interessanterweise Verstorbene, die

Das ist römisch-katholische Lehre. Aber wo kommt die her? Was ist genau da? Also, das ist genau das, was wir hier sehen. Genau das ist römisch-katholische Lehre. Ich will euch mal was zeigen, was ich in einem Buch gefunden habe. Von Ellen White heißt das Buch Sketches from the Life of Paul. Das habe ich leider nur auf Englisch gefunden, aber ich habe es hier mal übersetzt. Das ist Seite 328.2, das ist das original Englische hier. Und ich habe es mal übersetzt. Um die Zeit der zweiten Verhaftung von Paulus wurde Petrus ebenfalls verhaftet und ins Gefängnis geworfen. Er hatte sich bei den Machthabern besonders dadurch unbeliebt gemacht, dass er erfolgreich die Täuschung und die Machenschaften von Simon Magus, dem Zauberer, aufdeckte, der ihm nach Rom gefolgt war, um die Arbeit des Evangeliums zu behindern und zu zerstören. Nero glaubte an Magie und hatte Simon gefördert. Er war daher sehr empört über den Apostel und ordnete seine Verhaftung an. Simon Petrus ging damals nach Rom. Und wer folgte ihm heimlich? Es war Simon Magus. Mit welcher Absicht verfolgte er Petrus? Seine Attention war, das Werk des Evangeliums zu behindern und zu zerstören. Stell dir mal vor, Simon Magus war Mitglied der ersten Kirche. Er verfolgt Simon Petrus, um das Werk des Evangeliums zu behindern und zu zerstören. Damals regierte in Rom Kaiser Nero, ein Verrückter. Und Kaiser Nero, der liebte diese Zauberei, die da der Simon ihm vorführte. Und weil er das mochte, aber weil Petrus die Machenschaften von Simon Magus aufdeckte und zeigte, dass er ein Lügenprophet ist, war Nero sehr empört und ließ Petrus verhaften. Petrus wurde später hingerichtet. Nun, die römisch-katholische Kirche behauptet heute, sie ist aufgebaut auf Simon Petrus. Kann es sein, dass die römisch-katholische Kirche nicht auf Simon Petrus aufgebaut ist, sondern auf Simon Magus? Sie hat genau die gleichen Eigenschaften wie Simon Magus. Das Geheimnis der Gesetzlosigkeit ist schon am Wirken, hieß es damals. Nur muss der, der es noch zurückhält, erst auf dem Weg sein. Der Antichrist, ihr wisst, dass der Antichrist kommen wird in der Zukunft, aber er ist jetzt schon da. Er wirkt schon. In der ersten Gemeinde. Ja, er war da. Simon Magus war schon da und hatte alle Eigenschaften des späteren Papsttums. Und durch ihn wurde Petrus verhaftet. Durch ihn ist Petrus umgekommen in Rom. Und später sagte die römisch-katholische Kirche, unser Felsen, der Grund, auf dem wir bauen, das ist Simon Petrus. Und ich glaube, das ist eine Täuschung. Ich glaube, wir sehen ganz deutlich genau das, was die Reformatoren auch gesehen haben. Hier ist eine Riesentäuschung im Gange. Das ist nicht Simon Petrus der Grund, sondern der Grund hier ist Simon Magus. Genau auf den geht das zurück. Auch die Päpste beherrschten lange, lange Zeit das Volk, und zwar in ganz Europa. Die Menschen haben gesagt, das ist Tradition. Diese Zauberei, die sie gemacht haben, diese mystischen Dinge, diese Segnung und was es da alles gibt, das ist eine Zauberei, mit der das Volk verführt wurde. Man kann übrigens heute, ich kann heute hier in eine katholische Kirche gehen und kann sagen, ich möchte einen Segen empfangen. Ich kann dafür Geld geben und dann zum Beispiel, was haben wir für, den Blasius-Segen, der heilige Blasius. Ich hatte bei mir, als ich in Stuttgart gelebt habe, war hinter mir so eine Straße, die hieß Blasiusweg. Ich habe mal gefragt, wer ist das? Und ich kann tatsächlich in die katholische Kirche gehen und kann heute sagen, ich möchte gerne den Blasius-Segen empfangen, dafür muss ich irgendwie ein bisschen Geld einwerfen in den Opferkasten. Dann legt mir der Priester so eine Holzgabel, oder so aus zwei Kerzen sind das, um den Hals, spricht so einen lateinischen Segen, nimmt die wieder weg und dann bedeutet das für mich, dass ich mich ein Jahr lang nicht mehr in einer Fischgräte verschlucken kann. Wenn es aber doch passiert, dann hatte ich die falsche Einstellung beim Segen. Interessant, oder? Ich kann dafür Geld geben. Das sind, also wir würden ja sagen, also wenn wir die Bibel kennen, wenn wir Christen, wir würden sagen, das ist tiefstes Heidentum sowas. Sowas kennen wir aus heidnischen Tempeln, aber doch nicht aus dem Christentum. Sowas lehrt doch die Bibel nicht. Aber sowas ist heute da möglich. Nun, es kommt ja nicht aus der römisch-katholischen Kirche, sondern die Wurzeln sind noch viel tiefer. Woher kommt denn das? Nun, wenn wir viel weiter zurückgehen in die Geschichte, kommen wir zum alten Babylon. Darüber hatten wir schon gesprochen. Das alte Babylon, schon am ersten Vortrag. Hier sehen wir Nimrod, der gewaltige Jäger von dem Herrn, wie er auf einem Relief dargestellt ist. Nimrod, der Gründer von Babylon, wurde damals als Sonnengott dort verehrt. Er hatte eine Frau, das war die Semiramis, hier auch in der ägyptischen Darstellung. Und Semiramis wird immer dargestellt mit so einem Kind. Und so übrigens genauso sieht dann auch später die Aschera aus, zum Beispiel, die wir in der Bibel kennen, eine Heilige bei den Kanaanitern. Und später finden wir tatsächlich, die Maria sieht auch so aus. Nun, die Lehre dort ist ja, dass die Maria gar nicht tot ist, sondern sie ist irgendwie in den Himmel aufgefahren und regiert da jetzt als Himmelskönigin oder was auch immer. Die Himmelskönigin aber in der Bibel, das ist die heidnische Königin, die heidnische Göttin Aschera.
Die Idee ist nicht aus dem Katholizismus. Die Idee

Die ist viel, viel älter, die kommt aus dem alten Babylon. Von da zog sich das dann durch. Nun, die Semiramis, das war die Frau von Nimrod, so zumindest der Überlieferung nach. Und sie wurde auch verehrt. Während der Nimrod als Sonnengott verehrt wurde, verehrte man Semiramis als die Göttin des Mondes. Und Semiramis hatte einen Sohn von Nimrod, der allerdings erst postmortem, also nach dem Tod von Nimrod, geboren wurde. Und der hieß Tammuz, den finden wir auch in der Bibel. Tammuz. Hesekiel spricht von ihm. Nun, interessanterweise, Nimrod wurde als Sonnengott verehrt, und zwar am ehrwürdigen Tag der Sonne. Semiramis wurde als Mondgöttin verehrt und ihr Anbetungstag fiel immer so ein bisschen auf den Mondzyklus. Sie wird übrigens Semiramis oder auch Aschera oder bei uns in der Gegend, vermutet man, dass sie hier Ostera hieß. Daher auch das Ostern, die ganze Idee. Der Tag ist immer so ein bisschen abgewandelt, hängt immer so ein bisschen vom Mond ab. Tammuz übrigens, der Sohn, wann wurde der geboren? Weiß das jemand? An der Geburtstag von jemandem mal im alten Babylon der Religion mal nachgeguckt? Einfach nur aus Interesse. Wann ist Tammuz geboren? Am 25. Dezember. Tammuz wurde am 25. Dezember geboren. Und es heißt, Nimrod war ja schon gestorben und Semiramis behauptete, der Geist Gottes, also der Geist von Nimrod, kam in mich und ich habe dieses Kind hervorgebracht. Tammuz am 25. Dezember. Nun, Spuren sozusagen von dem alten Babylon finden wir eine ganze Menge. Wir können ja heute sagen, Christus ist bestimmt nicht am 25. Dezember geboren. Das sagen ja alle Wissenschaftler aus allen Kirchen. Christus ist höchstwahrscheinlich früher geboren, also im September wahrscheinlich. Aber die Idee sozusagen, diese Feiertage auch noch zu übernehmen und solche Dinge draufzusetzen, da kommt ganz viel Zeug eigentlich aus dem alten Babylon mit, das dann in die Kirche reinschwappte und sich nun über Jahrhunderte gehalten hat. Und heute ist für alle irgendwie normal. Und man fragt gar nicht, warum ist das so? Und wir finden so unglaublich viele Ähnlichkeiten von da. Zum Beispiel damals, waren die Priester des Dagon. In Babylon, mesopotamischer Hochgott war das, der Dagon. Und hier sieht man sie in so einer Zeremonie, wie sie verehrt haben. Hier die Originalreliefs hier und hier so Nachzeichnungen mit diesen Fischgewändern und diesen Fischmützen, die sie damals aufhatten. Nun, das erinnert uns doch sehr an die Mützen, die wir heute auch kennen. Das sind, also der Priester des Dagon hatte das. Man muss sich ja fragen, wo kommt das Ganze eigentlich her? Wo ist denn die Quelle von dem ganzen Übel, das wir heute sehen? Also so viel Verführung. Es ist ja, wir müssen ja sagen, der Teufel ist ein Meister der Verführung. Er ist ja nicht, er sagt ja nicht, guck mal, betet mal mich an, ich bin der Böse. Das wird ja kein Mensch machen. Er gibt sich einen Deckmantel und behauptet, er ist was ganz Heiliges, was Besonderes, folgt mir mal nach. Und zieht das durch die ganze Geschichte. Martin Luther hat gesagt, der Teufel ist der Affe Gottes. Er äfft alles nach. Und tatsächlich, man muss genau hingucken, was passiert da eigentlich? Was wird da eigentlich gemacht? Denn er ist ja Meisterverführer. Dieser Gedanke von Babylon, den wir schon am Mittwoch uns angeguckt haben, Babylon selbst ist nie wirklich untergegangen. Die Idee von Babylon, die finden wir ja, wie gesagt, im ersten Buch Mose und später auch in der Offenbarung. Babylon ist immer noch irgendwie existent, zumindest der Gedanke Babylons. Und was war der Gedanke Babylons? Sie wollten Weltherrschaft über alle Generationen. Sie wollten ein religiös-politisches System aufbauen, das die ganze Welt schluckte. Das war der Gedanke Babylons. Und sie haben die Religion missbraucht, um damit Macht zu generieren. Aber Babylon ist nicht wirklich verschwunden. Babylon hat sich nur ein bisschen verändert. Die Idee von Babylon ist immer noch da. Heute ist Babylon noch da, ist nur verkleidet. Wenn ihr mal im Vatikan seid und ihr schaut es euch an, da könnt ihr die verrücktesten Dinge sehen. Ihr seht das große Sonnenrad und in der Mitte steht so ein Obelisk. Und von diesen Obelisken, da stehen noch 16 weitere in Rom. Und ich bin da gewesen, ich habe mir diese Obelisken mal angeguckt und ich habe nicht schlecht gestaunt. Auf einigen Obelisken sind ägyptische Hieroglyphen drauf. Ich habe gedacht, ägyptische Hieroglyphen in Rom. Diese Hieroglyphen sind viel älter, als das römische Staatssystem war. Und dann habe ich gefragt, wo kommen die denn her? Und habe dann mal die Führer gefragt in der Stadt und gesagt, warum sind hier ägyptische Hieroglyphen auf den Obelisken, die hier in Rom verteilt sind? Wo kommen die Obelisken her und wer hat die hier hingestellt? Und die sagten mir, die kommen von Kaiser Konstantin. Der hat sie damals wirklich aus Ägypten extra bringen lassen und dort aufgestellt. Und diese Idee von dem Obelisken, das ist eigentlich ein Symbol für den Phallus von Nimrod, von dem auch Tammuz dann später abstammte. Es sind eigentlich ägyptische Anbetungsgegenstände, die dort aufgestellt sind. Und der Vatikan wird damit verziert, genau in der Mitte. Der Pontifex Maximus, der oberste Brückenbauer, ist eigentlich ein völlig heidnischer Titel.
der durch

gegeben wurde über die Cäsaren bis ins römische Papsttum. Und noch heute nennt sich der Papst Pontifex Maximus, oberster Brückenbauer. Also es ist genau der Titel, den der römische Hohepriester der Sonne hatte, also der höchste religiöse Führer in Rom oder auch in Babylon. Also jetzt bitte aber nicht falsch verstehen. Ja? Also nicht jeder, der zur römisch-katholischen Kirche geht, ist ein böser Mensch. Da gibt es genauso viele Christen wie in anderen Kirchen auch. Da gibt es viele liebe Menschen, die auch wirklich Gott von Herzen suchen. Aber das System ist völlig zerstört. Das System ist völlig unterwandert. Es ist einfach der babylonische Gedanke durchgezogen und jetzt ein Deckmäntelchen drüber. Solltet ihr da mal sein, geht mal ins Vatikanische Museum. Da seht ihr Petrus auf einem großen Stuhl sitzen. Den könnt ihr anfassen, dann wird euch Sünden vergeben oder solche Dinge. Dieses Bild, das ist ein Stuhl und da sitzt Petrus drauf. Da steht ein Schild dran, Petrus. Wärt ihr jetzt vor 2000 Jahren da gewesen, wäre es genau die gleiche Statue, genau der gleiche Stuhl, aber unten stand Jupiter dran. Einfach das Schild ausgetauscht. Ist einfach genau das Gleiche. Wir haben einfach, im Vatikanischen Museum stehen die Dinge heute, man kann sich die alle angucken. Einfach nur neue Namen bekommen. Also die ganze Götterwelt, das Pantheon, was es damals gab, wurde einfach nur umbenannt. Und heute sind es irgendwelchen Heiligen, die man anbeten kann. Wenn ihr das da mal seht, könnt ihr euch mal angucken, beim Jupiter, wie der, also es ist eine Riesenstatue, Petrus steht dran, Simon Petrus, wie abgegriffen der Fuß schon ist, weil jeder Pilger da anfasst und glaubt, er bekommt einen besonderen Segen. Es ist verrückt, was da passiert. Und es gibt überhaupt keine Idee davon in der Bibel, dass sowas gemacht werden sollte. Aber das hat sich durchgesetzt über die Jahrhunderte. Und Paulus sagte damals schon, denn solche sind falsche Apostel, betrügerische Arbeiter, die sich als Apostel des Christus verkleiden. Und das ist nicht verwunderlich, denn der Satan selbst verkleidet sich als ein Engel des Lichts. Es ist also nichts Besonderes, wenn auch seine Diener sich verkleiden als Diener der Gerechtigkeit. Aber ihr Ende wird ihren Werken entsprechend sein. Paulus sagt hier, der Teufel verkleidet sich als Engel des Lichts und seine Mitarbeiter, die machen natürlich das Gleiche. Natürlich taucht er nicht auf und sagt, guck mal, ich bin der Böse, folgt mir. Er wird immer sagen, ich bin der Gute. Er verkleidet sich unter einem Deckmäntelchen. Und das ist ja das Perfide, wenn ich also lauter heidnische Dinge habe, aber ihm immer christliche Namen gebe. Wenn ich sage, ich meine, wenn ich heute irgendwo hingehe und sage, habt ihr nicht Lust, Aschera anzubeten? Dann sagen alle, natürlich nicht. Wenn ich aber sage, nein, vergesst Aschera. Ich meine natürlich Maria, die Mutter Gottes. Ach so. Steht ihr also, gib ihm dem Kind einen neuen Namen. Aber lasst das gleiche Ritual da, die gleichen Ideen dahinter. Und so hat sich es aufgebaut, bis es ein ganzes System wurde. Und das ist so komplex. Der römische Katholizismus ist so komplex. Aber es verkleidet sich was. Es verkleidet sich was, was einen babylonischen Gedanken trägt. Und Paulus sagt, es ist nicht verwunderlich, dass das System so ist, Babylon und später natürlich auch bis zur römisch-katholischen Kirche hin. Es ist kein Wunder, dass es so ist, denn der Teufel selbst verkleidet sich als ein Engel des Lichts. Der Teufel in der Bibel, wenn ihr mal die Stellen in der Bibel lest, die über den Teufel sprechen, dann werdet ihr ganz oft den Teufel immer hinter irgendeinem Deckmantel finden. Mal ist er der Fürst von Tyrus, mal ist er der Drache oder die alte Schlange, wie wir sie zum Beispiel in Eden kennen. Da taucht der Teufel nicht auf als Teufel und hat da mit Eva gesprochen. Nein, er bediente sich einer Schlange. Das heißt ja, die Schlange war listiger als alle Tiere des Feldes, die Gott der Herr gemacht hatte. Und sie sprach zu der Frau, sollte Gott wirklich gesagt haben, dass ihr von keinem Baum im Garten essen dürft? Nun, wer ist diese alte Schlange? Offenbarung 12, es ist die alte Schlange, der Satan, der da ist, der Teufel und der Drache. Also was macht der Teufel? Der Teufel versteckt sich immer hinter irgendeiner Maske. Und so finden wir ihn in der ganzen Bibel, immer hinter irgendeiner Maske ist er versteckt. Und dann wird über irgendwas gesprochen. Mal versteckt er sich hinter Babylon, mal versteckt er sich hinter Ägypten. Aber er wird beschrieben. Und zum Beispiel in Hesekiel, da wird von ihm geschrieben, da heißt es, Klagelied über den Fürsten von Tyrus. Der Fürst von Tyrus, ist das der? Hier wird ein Text, also wenn ihr jetzt eine Bibel dabei habt, könnt ihr es euch mal angucken, in Hesekiel 28, das Klagelied über den Fürsten von Tyrus. Und dann wird über den Fürst von Tyrus gesprochen. Aber schaut mal, was über ihn gesagt wird. Tyrus war ja eine Stadt am Mittelmeer, am östlichen Mittelmeer. Und über den Fürsten von Tyrus wird das hier gesagt. Es kann auf keinen Menschen zutreffen. Hier wird der Teufel beschrieben. Schaut mal. Hesekiel 28. Du warst ein gesalbter, schützender Cherub. Ja, ich hatte dich dazu eingesetzt. Du warst auf dem heiligen Berg Gottes und du wandeltest mitten unter den feurigen Steinen. Du warst vollkommen in deinen Wegen vom Tag deiner Erschaffung an. Wer hier beschrieben wird, ist der Teufel selbst. Damals noch Luzifer, der Lichtbringer. Er wird hier beschrieben. Das heißt, du warst eingesetzt. Du warst auf dem Berg Gottes. Du standst am Thron Gottes. Gott hatte ihn dazu eingesetzt.

verwandelt unter den feurigen Stein. Er kannte das Gesetz Gottes. Und er war vollkommen in seinen Wegen, als er gemacht wurde. Also die Idee sozusagen, also wir haben uns das Papsttum angeguckt, haben gesehen, irgendwie kommt das von Simon Magus, aber selbst Simon Magus, seine Ideen können wir auf Babylon zurückführen, aber Babylon ist auch nicht einfach Babylon. Babylon kommt von noch einer anderen Quelle, nämlich direkt von da. Das hat was mit dem Teufel zu tun. Der Teufel war vollkommen gemacht, ein wunderschöner Engel, als er gemacht wurde. Und dann heißt es hier weiter in Jesaja 14, und doch hattest du dir in deinem Herzen vorgenommen, ich will zum Himmel emporsteigen und meinen Thron über die Sterne Gottes erhöhen und mich niederlassen auf dem Versammlungsberg im äußersten Norden. Ich will emporfahren auf Wolkenhöhen, dem Allerhöchsten mich gleich machen. Der Teufel hatte die Idee, er möchte auf den Thron Gottes, er möchte sich über die Sterne des Himmels erhöhen. Die Sterne in der Bibel sind ein Sinnbild für die Engel. Er möchte über den Engeln stehen. Wer steht denn über den Engeln? Christus. Er möchte die Position von Christus haben. Er möchte sich dem Allerhöchsten gleich machen. Wer ist dem Allerhöchsten gleich? Christus ist Gott gleich. Und er wollte genau diese Position haben. Er behauptete, er gehört auf den Thron Gottes. Er behauptete also, ein besserer Herrscher zu sein als Gott selbst. Dein Herz hat sich überhoben wegen deiner Schönheit. Du hast deine Weisheit um deines Glanzes willen verderbt. Er ist hochmütig geworden, er wollte die Position Gottes haben, hat rebelliert im Himmel, aber er muss gewusst haben zu irgendeinem Zeitpunkt, dass das, was er macht, völlig falsch ist und jeder Grundlage entbehrt. Denn es heißt hier, du hast deine Weisheit um deines Glanzes willen verderbt. Also du warst weise genug, um das zu verstehen, dass du falsch bist. Er wusste, er ist auf dem falschen Weg, aber er hat seine Weisheit um seines Glanzes willen verderbt. So einen Fehler machen wir Menschen auch manchmal. Wir gehen einen Weg und irgendwann merken wir, dass der Weg falsch ist. Aber wir gehen den Weg dann trotzdem weiter, um unseren Glanz, unser Gesicht nicht zu verlieren. Der Teufel hat es auch gemacht. Der ist losgegangen, hat irgendwann gemerkt, er ist falsch, hat aber schon so viele Engel beeinflusst und behauptet, er ist ein besserer Herrscher als Gott. Auch wenn er merkte, stimmt nicht, ist er den Weg zu Ende gegangen. Er hat seine Weisheit um seines Glanzes willen verderbt. So habe ich dich auf die Erde geworfen und dich vor den Königen zum Schauspiel gemacht. Nun, der Teufel wurde warum auf die Erde geworfen? Nun, der Teufel hat überall versucht, irgendwelche Wesen zu verführen, also Engel und auch Menschen, als sie denn gemacht worden sind. Und auf der Erde ist ihm das gelungen. Auf der Erde ist es ihm tatsächlich gelungen, die Eva zu verführen. Damit wurde Adam infiziert. Adam wurde ja nicht verführt. Adam ist ja bewusst in die Sünde gerannt, um nicht von seiner Frau getrennt zu werden. Damit ist der Planet gefallen und der Teufel hatte den Planet, auf den er gehen konnte. Denn im Himmel, am Thron Gottes, konnte er nicht mehr sein. Und er wurde jetzt auf die Erde geworfen und er wurde jetzt vor den Königen zum Schauspiel gemacht. Der ganze Himmel guckt jetzt, was der Teufel hier macht. Hat er recht mit dem, was er sagt? Er sei ein besserer Herrscher als Gott. Und was wir sehen momentan in der Welt, nur Leid, Zerstörung, Tod, Ungerechtigkeit. Also die Herrschaft von Satan auf der Welt ist furchtbar. Würde Gott nicht ständig eingreifen und würde Gott nicht ständig irgendwelche Dinge zurückhalten, wäre die Welt schon längst zerstört. Aber er wird jetzt zum Schauspiel gemacht, dass alle, die ihn sehen, und auch wir erleben das. Wir sehen die Sünde in der Welt und Gott lässt das sogar zu, damit wir erkennen, die Sünde ist böse, Satans Regentschaft ist schlecht. Wir möchten davon weg und wir möchten uns wieder Gott unterstellen. Denn der Mensch kann ja wählen, wessen System will er folgen, dem System der Liebe Gottes oder dem System dieser falschen Autorität und falschen Ansprüche des Teufels. Ich darf als Mensch wählen, ich möchte ihm folgen oder ihm folgen. Und so ist jetzt ein Schauspiel für die ganze Welt, was hier passiert. Der Teufel wollte die Regierungsgewalt des Himmels an sich reißen und er ist gefallen. Was wird er wohl tun, wenn er auf die Erde kommt? Er wird versuchen, ein neues System aufzubauen und er wird versuchen, dass er Anbetung erfährt. Denn das wollte er im Himmel haben. Er wollte über die Sterne, dass ihn alle anbeten. Er wollte die Position Gottes haben. Er hat nicht verstanden, wer Gott ist oder was Gottes Regierung ausmacht, nämlich die Liebe. Er wollte nur angebetet werden, fällt jetzt auf die Erde, wird also verbannt und er wird versuchen, irgendwie sein System wieder aufzubauen. Also ein religiös-politisches System aufzubauen, das ihn anbetet. Und wir haben schon gesehen, was er versucht. Er versucht, Babylon zu bauen. Er versucht, ein religiös-politisches System zu bauen, in dem er angebetet wird. Babylon zieht sich durch die ganze Geschichte bis ins Papsttum. Und die Päpste sagen, unser Zeichen, das Zeichen unserer Autorität ist der heilige, ehrwürdige Tag der Sonne. Es ist eigentlich

ein babylonischer Tag. Gott wird am Sabbat, also am Samstag, am siebten Tag verehrt, so sagt die Bibel. Der Teufel ist aber der Affe Gottes. Also er kann nicht sagen, mach was an. Er sagt, ich habe meinen eigenen Tag, nämlich den ersten Tag der Woche. Und wir brauchen ja nicht mal selber studieren, wir können aber die Bischöfe fragen, der katholischen, was sagen sie denn? Ist der Sonntag haltbar über die Bibel? Die sagen selber, nein, natürlich nicht. Wer den Sonntag hält, folgt uns. Die ganze Bibel fordert den Sabbat. Aber wer den Sonntag hält, folgt uns, sagen die Bischöfe. Nun jedenfalls, der Teufel fiel und er versucht, ein neues System zu etablieren. Und dann schauen wir mal in Offenbarung 12 hinein. In Offenbarung 12 entdecken wir so ein Zeichen. Jetzt ohne da groß drauf einzugehen, nur mal kurz. Offenbarung 12, Vers 1 beginnt mit dem Vers: Und ein großes Zeichen erschien im Himmel. Eine Frau mit der Sonne bekleidet und der Mond unter ihren Füßen und auf ihrem Haupt eine Krone mit 12 Sternen. Jetzt, das soll jetzt nicht unser Thema sein, aber ich erkläre es ganz kurz. Es war ein Zeichen im Himmel, der Johannes, der die Offenbarung geschrieben hat, und er sieht jetzt eine Frau. Nun, eine Frau in der Bibel steht für eine Gemeinde, eine Kirche, nicht wahr? Die Braut Gottes oder die Braut Jesu, die Tochter Zion. Also die Frau ist ein Symbol für eine Gemeinde. Die reine Frau, die gute Frau, ist ein Symbol für die Gemeinde Jesu. Und dann gibt es auch noch die Hure, also eine, die mehrere Männer hat, also mehrere Götter. Das ist die Gefallene, so wird Babylon später bezeichnet, Offenbarung 17. Die Hure Babylon, also ein religiöses System, das aber nicht Gott anbetet, sondern irgendwas anderes. Also hier jedenfalls die reine Frau gezeichnet. Sie war mit der Sonne bekleidet. Die Sonne der Gerechtigkeit, schreibt Maleachi. Sie trug die Gerechtigkeit, aber nicht die eigene, sondern die von Jesus. Der Mond war unter ihren Füßen. Nun, das Fundament war das Licht in der Dunkelheit. Die Bibel sagt, also der Mond, Licht in der Dunkelheit ist das Wort Gottes. Das Fundament der Frau, der reinen Gemeinde, ist das Wort Gottes. Das Licht, das da scheint an einem dunklen Ort, das prophetische Wort, ist das dein Wort ist meines Fußes Leuchte und ein Licht auf meinem Weg. Psalm 119, Vers 105. Also worauf die Frau draufsteht, ist das Licht, das in der Nacht scheint. Das ist der Mond, ist das Wort Gottes. War unter ihren Füßen und auf ihrem Haupt hatte sie eine Krone mit 12 Sternen. Nun, das Licht, das den Menschen leuchtet zum ewigen Leben oder zur Navigation, das den Menschen hilft, zu verstehen, wo es hingeht. Also es ist die Missionsarbeit der Gemeinde. So wird sie hier beschrieben, die Frau. Jetzt ohne darauf einzugehen, ganz genau, was das alles ist, ist spannend, aber die Frau von Jesus sozusagen ist seine Gemeinde und wird so beschrieben. Offenbarung 12, Vers 1. Jetzt während Johannes dieses Bild im Himmel sieht, taucht ein anderes Bild auf. Wir gehen jetzt also in Vers, wir überspringen den zweiten und gehen in Vers 3 und 4. Und es erschien ein anderes Zeichen im Himmel, siehe ein großer, feuerroter Drache, der hatte 7 Köpfe und 10 Hörner und auf seinen Köpfen 7 Kronen und sein Schwanz zog den dritten Teil der Sterne des Himmels nach sich und warf sie auf die Erde. Übrigens, wenn ihr euch gewundert habt, warum die Frau gerade schwanger aussah, sie wird in Offenbarung 12, Vers 1 und 2 als schwanger dargestellt, deswegen war die hier auch schwanger gezeichnet. Hat auch einen Grund, kommen wir gleich zu. Was er jetzt aber sieht, sozusagen, er sieht die Frau und jetzt sieht er einen großen, feuerroten Drachen. Und der hat 7 Köpfe und 10 Hörner. Erinnern wir uns? Wir hatten schon diese Tiere gesehen mit 7 Köpfen und 10 Hörnern. Das war immer irgendwie diese Weltreiche. Und hier wird der Drache so dargestellt. Aber der Drache ist ja nach Offenbarung 12, Vers 9 und 10, der Drache ist ein Symbol für den Teufel. Aber hier wird er gezeigt, der Teufel, er hat 7 Häupter und er hat 10 Hörner. Die Krone trägt er nicht auf den Hörnern, wie in Offenbarung 13, sondern die Krone trägt er auf den Häuptern, Offenbarung 12. Das heißt, die Häupter regieren, nicht die Hörner. Die Hörner sind ja die europäischen Staaten später, die regierten ja später, aber jetzt sind die Kronen auf den Häuptern. Das heißt, die Häupter regieren, wir natürlich wissen, was ist hier eigentlich gemeint. Sein Schwanz zog den dritten Teil der Sterne der Engel vom Himmel. Also der Teufel hat Engel verführt, die ja dann gefallene Engel waren, die nennen wir Dämonen. Also der Teufel er war nicht alleine. Teufel hatte also auch Helfer. Und da kommt die ganze Quelle, also die Quelle des Übels kommt von dort. Gucken wir uns den Teufel mal an. Er wird so beschrieben. Also ein feuerroter Drache, 7 Köpfe mit Kronen drauf. Wir müssen jetzt also irgendwie einen Bibeltext finden, der uns erklärt, was sind diese Köpfe, die Kronen gerade tragen. Und da gucken wir von Offenbarung 17, Vers 9. Und da heißt es, hier ist der Verstand nötig, der Weisheit hat. So ähnlich wie bei der Zahl 666 in Offenbarung 13.
Offenbarung 17 sagt, auch hier ist Verstand nötig, der Weisheit hat. Die

Köpfe sind sieben Berge, auf denen die Frau, also Babylon, sitzt, heißt dann weiter. Wo drauf sitzt denn die? Sieben Berge. Welcher Ort ist auf sieben Bergen gebaut? Es gibt viele. Rom mit Sicherheit, also wahrscheinlich Rom. Wir können gleich sagen, warum Rom, aber es gibt viele. Ne? Istanbul ist auf sieben Bergen gebaut, Rio de Janeiro ist auf sieben Bergen gebaut. Ich glaube, Moskau ist auf sieben Bergen gebaut. Es gibt ja mehrere Städte sozusagen, die auf sieben Bergen gebaut sind. Warum glaube ich, dass es Rom ist? Nun, weil genau das Römische Reich zu der Zeit regiert hat. Es muss Rom gewesen sein, denn der Drache hatte sieben Häupter, die die Krone getragen haben. Aber die Offenbarung legt aus, diese Häupter sind die sieben Berge. Nun, der römische Staat, macht das Sinn, dass wir sagen, es war Rom? Tatsächlich war zu der Zeit, als die Frau schwanger war, also als die Gemeinde kurz vor der ersten Ankunft Jesu stand, war Rom das Weltreich. Also kurz vor der Ankunft Jesu Christi auf dieser Erde, mit der die Frau wird dargestellt, als sie war hochschwanger, und kurz bevor Christus kam, war tatsächlich Rom das Weltreich, auch über Jerusalem. Es war alles römisches Reich. Und der Teufel benutzte also Rom. Ja, es war der Drache, ohne Frage. Es war der Drache, der Teufel war der Drache, aber er benutzte jetzt den römischen Machtapparat, um was zu tun. Er benutzte jetzt also ein Staatssystem. Und welches? Er benutzte Babylon. Also Petrus sagt, es grüßen die Mitauserwählten aus Babylon, schreibt Petrus, als er in Rom war. Der Teufel benutzt also sein Babylon, jetzt aber unter römischem Deckmantel, um was zu machen. Was machte der Drache? Und der Drache wurde gezeigt, der Drache zusammen mit der Frau. Die Frau, die war in Wehen, weil sie kurz vor der Geburt war, heißt es in Offenbarung 12, Vers 2. Dann heißt es hier in Vers 4 und 5, und der Drache stand vor der Frau, die gebären sollte, um ihr Kind zu verschlingen, wenn sie geboren hätte. Und sie gebar einen Sohn, einen männlichen, der alle Heidenvölker mit eisernem Stab weiden wird. Wer ist das? Wer kam da zur Welt? Der Messias, der Christus, der Gesalbte, Jesus. Der Teufel, in dem Fall der römische Machtapparat, aber der Teufel stand vor der Frau, die gebären sollte. Wenn ihr Kind kommt, und dieses Kind ist das Kind, das alle Völker mit eisernem Stab weiden wird, es wird der Herrscher sein. Wenn er hervorkommt, will der Drache ihn verschlingen. Ist das in Erfüllung gegangen? Haben wir das gesehen in der Geschichte? Nun, in der Tat. Wir erinnern uns vielleicht, es waren doch damals diese, ich wollte jetzt fast sagen, die heiligen drei Könige. Das stimmt natürlich nicht. In der Bibel gibt es die heiligen drei Könige nicht. Also sie waren weder heilig, noch waren es drei, noch waren es Könige. Es war eine Schar Weiser aus dem Morgenland. Also in der Bibel gibt es eine Schar Weiser kam aus dem Morgenland, als sie diesen Stern gesehen hatten. Und sie kamen und gingen zu Herodes dem Großen und sagten, wir haben da einen Stern gesehen, müsste hier nicht jetzt ein König geboren werden? Also sie waren natürlich im Königspalast, hier muss doch ein König geboren werden. Und Herodes sagt, ach, ein König? Und lässt die Schriftgelehrten rankommen und sagt, wer soll da geboren werden, wer ist das? Und die legen ihm das aus und sagen, ja, da soll jetzt irgendwie um die Zeit, müsste was kommen. Interessanterweise haben das die aus dem Osten, die sind gekommen. Also das haben die Juden selber, haben das noch gar nicht so verstanden, die waren gar nicht bereit. Aber die weisen Männer aus dem Osten, die wissen, jetzt ist die Zeit. Und sie sahen diesen Stern und sie kannten ja die Schriften, auch von Mose. Und sie sagten, jetzt müsste die Zeit sein, wo der Messias kommt, der Christus, der Gesalbte. Und so kamen sie zu Herodes und Herodes sagt, wie, was, ein König, ein Rivale? Wo soll der geboren werden? Er fragt seinen Schriftgelehrten und die öffnen die Schriften für ihn und sagen, in Bethlehem Ephrata, aus dir soll der kommen. Und Herodes hat einen perfiden Plan. Er will nämlich dieses Kind umbringen. Und es heißt dann hier über die Weisen, zu den Weisen sagt er, kommt zu mir zurück, wenn ihr das Kind gefunden habt, und dann sagt mir, wo es ist. Und es heißt hier, und die Weisen waren ja dann bei Christus, und in Matthäus 2 steht dann, und da sie im Traum angewiesen wurden, nicht wieder zu Herodes zurückzukehren, zogen sie auf einem anderen Weg zurück in ihr Land. Als sie aber weggezogen waren, siehe, da erscheint ein Engel des Herrn, dem Josef im Traum, und spricht, steh auf, nimm das Kind und seine Mutter mit dir und fliehe nach Ägypten und bleibe dort, bis ich es dir sage. Denn Herodes will das Kind suchen, um es umzubringen. Der Drache stand vor der Frau, um das Kind zu verschlingen, sobald es geboren wird. Als sich nun Herodes von den Weisen betrogen sah, wurde er sehr zornig, sandte hin und ließ alle Knaben töten, die in Bethlehem und in seinem ganzen Gebiet waren, von

Jahren und darunter, nach der Zeit, die er von den Weisen genau erforscht hatte. Herodes hat genau geguckt, wann soll der kommen? Und er sagte ungefähr dieser Zeitraum, diese 2 Jahre. Und er schickt nach Bethlehem und lässt einfach alle männlichen Kinder, also alle Jungs, umbringen, die 2 Jahre und darunter waren. Ein furchtbarer Mord, im Alten Testament schon vorhergesagt. Sie wird klagen um ihre Kinder. Der Drache wirkte tatsächlich durch das Römische Reich. Er stand vor der Frau, die da gebären sollte, um das Kind umzubringen. Und das versuchte er bei der Geburt. Aber ein Engel hat Josef und Maria angewiesen, nach Ägypten zu gehen. Als er dann wiederkam, hat der Teufel nach der Taufe von Jesus nochmal versucht, ihn anzugreifen. Und hat versucht, ihn zur Sünde zu verleiten. Der Teufel war ein Menschenmörder von Anfang an. Und sein System, das er hier aufgebaut hatte, das benutzt er jetzt, um seine Machtverhältnisse zu erweitern. Aber bei Christus ist es ihm nicht gelungen. Es heißt in Offenbarung 12, Vers 5 im zweiten Teil, und ihr Kind wurde entrückt zu Gott und seinem Thron. Christus wurde später ans Kreuz geschlagen, dann ist er gestorben, er ist begraben worden, aber er ist aufgestanden und zu Gottes Thron entrückt worden. Was passierte nun mit der Frau, also mit der Gemeinde? Die Gemeinde Gottes war jetzt da. Also da waren, wir hatten gesehen, die erste Gemeinde, die Jünger haben eine Gemeinde gegründet. Und was haben sie gemacht? Es heißt dann hier im nächsten Vers, und die Frau floh in die Wüste, wo sie einen von Gott bereiteten Ort hat, damit man sie dort 1260 Tage lang ernährte. Also nachdem Christus in den Himmel entrückt worden ist, musste die Gemeinde jetzt irgendwie fliehen, und zwar in die Wüste für 1260 Jahre. Wann ist denn das? Wir hatten die Zeit schon gelesen, oder? Die 3,5 Zeiten, 42 Monate oder 1260 Tage. Das waren ja, hatten wir gestern gesehen, nach Sir Isaac Newton, das hat er ja ausgelegt, 1260 Jahre. Denn einen Tag will ich dir für ein Jahr geben. Hesekiel 4, Vers 6. Und die Zeit des Papsttums waren genau 1260 Jahre, in denen es in Regentschaft war, in denen dieser Vatikanstaat in Vollmacht dastand. Und zwar angefangen 538, Vigilius kaufte ja das Papstamt, bis 1798, als die Franzosen den Vatikanstaat auflösten. Interessanterweise übrigens, 1260 Tage, das sind 42 Monate, das sind 3,5 Jahre. Wie lange wirkte eigentlich Christus auf der Welt nach seiner Taufe? 3,5 Jahre. Der Teufel macht alles nach. Christus war 3,5 Jahre unter uns und hat uns gezeigt, wer Gott der Vater ist. Der Papst hier, der wirkte 3,5 prophetische Jahre unter uns und zeigte, wer der Teufel ist. Und dann, wir hatten das gelesen, 1798, da waren wir gestern auch. Und was kam danach? Und ich sah ein anderes Tier aus der Erde aufsteigen und hatte 2 Hörner gleich einem Lamm und redete wie ein Drache. Wir erinnern uns, oder? Hatten wir gestern. Jetzt kommt die USA auf, also nach 1798. Es kam aus der Erde. Und was wissen wir von dem Staat, von dem haben wir gestern gesprochen? Und es übt alle Vollmacht des ersten Tieres aus vor dessen Augen und bringt die Erde und die auf ihr Wohnen dazu, dass sie das erste Tier anbeten, dessen Todeswunde geheilt wurde. Die USA sieht aus wie ein Lamm, aber redet wie ein Drache, redet Lüge, so sagt die Bibel. Und sie will es dafür sorgen, dass die ganze Welt das erste Tier, das Papsttum anbetet. Babylon. Denn der Gedanke Babylons ist immer noch da. Die ganze Welt soll unter die Herrschaft von Babylon gesammelt werden. Und wie wird das gemacht? Hatten wir auch schon besprochen. Rockefeller hatten wir jetzt jeden Abend bereits uns angeguckt. Er sagt, wir stehen am Beginn eines weltweiten Umbruchs. Alles, was wir brauchen, ist eine richtig große Krise und die Nationen werden die neue Weltordnung akzeptieren. Diese neue Weltordnung sagt, die Welt soll vereint werden unter irgendeinem Komplott, unter irgendeiner Institution, irgendeinem System. Und dieses System, das kennen wir wohl. Dieses System ist Babylon. Babylon wird das versuchen. Und Babylon wird jetzt in unseren Tagen scheinbar erfolgreich sein mit dem, was es sich vorgenommen hat. Die Welt zu vereinen, die Welt unter gemeinsame Gesetze zu verstricken. Was Gott damals verhindert hat im ersten Buch Mose, wird Babylon am Ende gestattet sein. Babylon darf das tun. Denn der Teufel muss offenbar werden. Dann heißt es aber in Psalm 33, Vers 1, wehe dir, du Verwüster, der doch selbst nicht verwüstet worden ist, du Räuber, den man doch nicht beraubt hat. Wenn du dein Verwüsten vollendet hast, sollst auch du verwüstet werden. Wenn du deinen Raub erlangt hast, wird man dich berauben. Vorhersage über Babylon. Dann heißt es hier in Psalm 137, Vers 8, Tochter Babel, du sollst verwüstet werden. Wohl dem, der dir vergilt, was du uns angetan hast.
Das babylonische System wird aufgebaut.

werden. Und wir werden die gleichen Gesetze sehen wie damals. Damals ist Babylon entstanden, hat Israel erobert und hat Israel in die Gefangenschaft geführt. Und dort klagten und weinten und jammerten die Israeliten und sangen da am Fluss ihre Klagelieder. Und es ging so weit, dass religiöse Gesetze gemacht worden sind in Babylon, als sie in der Gefangenschaft war. Und sie dazu gezwungen worden sind, sie sollen ein goldenes Standbild anbeten. Sie sollen dieses neue System akzeptieren, dieses neue religiös-politische System. Und wer sich geweigert hat, Todesstrafe. Aber das ist das Vorbild von Babylon. Was wird uns wohl erwarten, wenn Babylon jetzt offenbart wird in Kürze? Genau das wird passieren. Aber Gott sagt, das System wird dann zerstört werden. Es wird sich offenbaren und dann wird es zerstört. Und deswegen gibt es einen großen Aufruf kurz vor Ende der Zeit. Und dort heißt es in Offenbarung 18, Vers 4 und 5, und ich hörte eine andere Stimme aus dem Himmel, die sprach, geht hinaus aus ihr, mein Volk, damit ihr nicht ihrer Sünden teilhaftig werdet und damit ihr nicht von ihren Plagen empfangt. Denn ihre Sünden reichen bis zum Himmel und Gott hat ihrer Ungerechtigkeiten gedacht. Das Werk Babylons wird jetzt abgeschlossen. Babylon wird völlig offenbart und Gott ruft jetzt sein Volk heraus. Das heißt aber, dass heute Gottes Volk noch in Babylon ist. Da sind Menschen in diesem System, die nicht sehen, welches System das ist und die machen dann mit, weil es irgendwie Tradition ist. Aber das sind keine bösen Menschen. Das sind Menschen wie du und ich, das sind Christen. Die sind nur in diesem System irgendwo drin, wissen nicht genau, warum das so ist, aber es war halt Tradition und macht es. Gott ruft jetzt aber sein Volk heraus aus Babylon und sagt, kommt da heraus, damit ihr nicht teilhaftig werdet der Sünden. Wenn du da zu lange drin bist, machst du da irgendwann mit. Denn hier heißt es, es kommt ein Gericht über Babylon. Aber das gucken wir uns erst morgen an. Am Mittwoch. Am Mittwoch gucken wir uns das an, wie dieser Untergang von Babylon, wie die neue Weltordnung zerfallen wird. Das ist Thema am Mittwoch. Christus aber ruft sein Volk aus der ganzen Welt zusammen. Und er sagt, ich bin das Licht der Welt. Wer mir nachfolgt, wird nicht in der Finsternis wandeln, sondern er wird das Licht des Lebens haben. Christus möchte jedem Menschen sein Licht geben. Er möchte jedem Menschen die Augen öffnen für das, was hier passiert. Das Wort Gottes soll uns dabei helfen, denn es ist unser Licht in der Dunkelheit, wie das prophetische Wort. Und das Licht leuchtet in der Finsternis. Und die Finsternis hat es nicht begriffen. Allen aber, die ihn aufnahmen, denen gab er das Anrecht, Kinder Gottes zu werden, denen, die an seinen Namen glauben. Es ist noch nicht zu spät. Das System Babels wird sich in Kürze entfalten, aber Christus ruft wie zu allen Zeiten die Menschen auf und sagt, kommt heraus aus der Finsternis in mein Licht. Und es wird hier vorhergesagt in Johannes 1, Vers 12, allen aber, die ihn aufnahmen, denen gab er das Anrecht, Kinder Gottes zu werden. Jedem einzelnen Menschen, egal wo er herkommt, egal welchen Hintergrund, egal welche Nationalität, egal welches Geschlecht, egal welches Alter, wer immer den Ruf Jesu hört zu allen Zeiten und sagt, Herr, ich möchte zu dir gehören, der hat die Verheißung, er wird ein Kind Gottes werden. Und selbst wenn er heute noch in Babylon steckt. Denn ich weiß, was für Gedanken ich über euch habe, spricht der Herr. Gedanken des Friedens und nicht des Unheils, um euch eine Zukunft und eine Hoffnung zu geben. Gott will nicht, dass wir mit Babylon untergehen. Und deswegen gibt er uns diese Verse in der Bibel. Er sagt mal, ich habe gute Gedanken über euch. Gedanken des Friedens, nicht des Unheils. Du bist nicht gemacht zu sterben, du bist gemacht zu leben. Gott möchte in Ewigkeit mit dir zusammen sein. Er möchte dein Leben retten. Und deswegen hat er dieses ganze Buch erhalten bis heute. Ist ja faszinierend. Die Bibel hat sich nicht verändert. Seit Jahrtausenden. Das Alte Testament ist heute noch genauso, wie damals Moses aufgeschrieben hat. So was gibt es ja sonst gar nicht in der Welt. Aber diese Bibel wurde erhalten. Warum hat Gott uns diesen Liebesbrief gegeben? Warum dürfen wir ihn heute völlig unverfälscht lesen? Eben genau deswegen, weil das unser Weg zum Heil ist. Mose sagt, das sind nicht irgendwelche Worte, das ist euer Leben. Denn auch hiermit können wir unterscheiden, was ist richtig und was ist falsch in der Welt. Paulus sagt, prüft aber alles, das Gute behaltet. Und das müssen wir machen. Egal aus welcher Glaubensgemeinschaft ich komme. Egal wo ich her bin. Ich selber komme aus der evangelisch-lutherischen Kirche und ich habe irgendwann gemerkt, dass meine Kirche abdriftet ins babylonische System. Luther hatte uns rausgerufen und die Kirche ist zurückgegangen. Wir haben 1999 haben wir die Erklärung zur gemeinsamen Rechtfertigungslehre unterschrieben. Das erzähle ich dann am Mittwoch, was da passiert ist. Aber wir haben gesagt, wir gehören wieder zur katholischen Kirche. Mit anderen Worten nur. Wir sind zurück zu Babylon gegangen. Und ich bin lieber rausgegangen. Ich wollte der Kirche

Kirche helfen, aber ich konnte nicht. Aber in dieser Kirche, in der evangelisch-lutherischen Kirche, aus der ich komme, gibt es so viele gute, liebe, treue Menschen, die treu ihre Bibeln lesen, die sich treffen in Hauskreisen, die zusammen beten, die für andere beten, die das Evangelium zu den Menschen bringen. Aber es kommt die Zeit, da müssen sie da rauskommen. Und Gott ruft sein Volk schon heute: Komm heraus aus Babylon, mein Volk. Ich habe gute Gedanken mit euch. Ich will nicht, dass ihr kaputt geht. Ich will nicht, dass ihr verloren geht. Ich möchte euch eine Zukunft und eine Hoffnung geben. Und dieser Aufruf, der gilt auch dir und mir heute in der Zeit, in der wir leben.

Gottes Kinder sind dazu berufen, Christus darzustellen und die Güte und Barmherzigkeit des Herrn kundzutun. Wie Jesus uns das wahre Wesen des Vaters offenbart hat, so sollen wir Christus einer Welt offenbaren, die seine

innige, mitfühlende Liebe nicht kennt. Es ist ja offenbar, dass ihr ein Brief des Christus seid, erkannt und gelesen von jedermann. Mit jedem seiner Kinder sendet Jesus einen Brief an die Welt. Wenn du Christi Nachfolger bist, dann sendet er mit dir einen Brief an die Familie, das Dorf und die Straße, wo du lebst. Jesus, der in dir wohnt, möchte zu den Herzen jener sprechen, die ihn noch nicht kennen. Vielleicht lesen sie nicht die Bibel und hören nicht die Stimme, die aus ihren Seiten zu ihnen spricht. Sie erkennen Gottes Liebe nicht durch seine Werke. Doch wenn du ein wahrer Stellvertreter Christi bist, können sie durch dich ein Stück seiner Güte erkennen und dafür gewonnen werden, ihn zu lieben und ihm zu dienen. Christen sind zu Lichtträgern auf dem Weg zum Himmel berufen. Sie sollen das Licht widerspiegeln, das von Christus auf sie scheint. Ihr Leben und Wesen soll so sein, dass andere durch sie eine richtige Vorstellung von Christus und seinem Dienst erhalten. Als Christi-Vertreter sollen wir den Dienst für ihn anziehend darstellen, so wie er wirklich ist. Christen, die in ihrem Herzen Trübsinn und Traurigkeit ansammeln, die murren und klagen, stellen anderen Menschen Gott und das Leben als Christ falsch dar. Sie vermitteln den Eindruck, Gott hätte keinen Gefallen am Glück seiner Kinder. Und damit werfen sie ein falsches Licht auf unseren himmlischen Vater. Satan versucht ständig, unser Glaubensleben düster und traurig zu machen. Er möchte es mühsam und schwierig erscheinen lassen. Wenn ein Christ in seinem Leben einen solchen Eindruck vom Glauben vermittelt, unterstützt er durch seinen Unglauben Satans Lügen. Gab es in deinem Leben nicht auch schöne Erlebnisse? Kostbare Momente, wo dein Herz vor Freude höher schlug, als der Geist Gottes zu dir sprach? Wenn du über die Kapitel deines Lebensbuches schweifst, findest du dann nicht auch erfreuliche Seiten? Sind Gottes Verheißungen nicht wie duftende Blumen, die überall an deinem Lebensweg wachsen? Sollten ihre Schönheit und ihr Wohlgeruch dein Herz nicht mit Freude erfüllen? Es ist nicht weise, all die unangenehmen Erinnerungen, die Ungerechtigkeiten und Enttäuschungen der Vergangenheit zusammenzutragen und darüber zu sprechen und zu klagen, bis wir von Entmutigung überwältigt sind. Ein entmutigtes Herz ist voller Dunkelheit. Der Mensch schließt das Licht Gottes aus seiner eigenen Seele aus und wirft einen Schatten auf den Weg der anderen. Wenn wir den Eindruck erwecken, dass wir Gottes Liebe anzweifeln und seinen Zusagen misstrauen, entehren wir ihn und betrüben seinen Heiligen Geist. Wie würde sich eine Mutter fühlen, deren Kinder sich ständig über sie beschweren, gerade so, als würde sie es nicht gut mit ihnen meinen, wo sie doch ihr ganzes Leben darum bemüht gewesen ist, sie zu fördern und zu erfreuen? Stell dir vor, sie zweifelten ihre Liebe an. Es bräche ihr das Herz. Wie würden sich Eltern fühlen, wenn ihre Kinder sie so behandelten? Und wie muss es unserem himmlischen Vater gehen, wenn wir seiner Liebe misstrauen, die ihn doch dahin gebracht hat, seinen eingeborenen Sohn zu geben, damit wir das Leben haben? Der Apostel schreibt, er, der sogar seinen eigenen Sohn nicht verschont hat, sondern ihn für uns alle dahingegeben hat, wie sollte er uns mit ihm nicht auch alles schenken? Doch wie viele sagen mit ihren Taten, wenn auch nicht mit ihren Worten, der Herr meint dies nicht für mich. Vielleicht liebt er andere, aber mich liebt er nicht. Das alles schadet deiner eigenen Seele, denn jedes zweifelnde Wort aus unserem Mund lädt Satans Versuchungen ein. Es stärkt in dir den Hang zum Zweifel und treibt die dienenden Engel von dir weg. Wenn Satan dich versucht, dann sprich kein einziges Wort des Zweifels oder Unglaubens. Wenn du dich entscheidest, seinen Einflüsterungen die Tür zu öffnen, werden Misstrauen und rebellisches Hinterfragen deine Gedanken erfüllen. Wenn du deine Gefühle aussprichst, wird jeder von dir geäußerte Zweifel nicht nur auf dich selbst zurückwirken, sondern wird auch als Same in den Herzen anderer aufgehen und in ihrem Leben Frucht tragen. Womöglich ist der Einfluss deiner Worte nie wieder gut zu machen. Du selbst kannst dich vielleicht von der Zeit der Versuchung erholen.

und Satans Schlinge entrinnen. Aber andere, die durch deinen Einfluss ins Schwanken gerieten, können dem Unglauben, den du vermittelt hast, womöglich nicht entkommen. Wie wichtig ist es deshalb, nur das auszusprechen, was geistliche Stärke und Leben verleiht. Viele Menschen haben von Christi Leben und Wesen eine falsche Vorstellung. Sie denken, er hätte weder Wärme noch Frohsinn gehabt, sondern wäre streng, hart und freudlos gewesen. In vielen Fällen ist das ganze Glaubensleben von dieser trüben Sicht gefärbt. Oft wird gesagt, dass Jesus geweint hat, doch es sei nicht bekannt, dass er gelächelt habe. Unser Heiland war in der Tat ein Mann der Schmerzen und mit Leiden vertraut, denn er öffnete sein Herz für jedes menschliche Leid. Doch auch wenn sein Leben voll Selbstverleugnung und voll Schmerz und Sünde überschattet war, ließ er sich davon nicht niederdrücken. Kummer oder Unzufriedenheit waren auf seinem Angesicht nicht zu finden, sondern stets Frieden, Gelassenheit und Heiterkeit. Sein Herz war eine Quelle des Lebens, und wohin er auch ging, brachte er Ruhe und Frieden, Freude und Fröhlichkeit. Unser Heiland war ein tief ernster und äußerst gewissenhafter Mensch, aber niemals trübsinnig oder mürrisch. Wer ihm nachstrebt, wird in seinem Leben ernsthafte Ziele verfolgen und ein tiefes Bewusstsein persönlicher Verantwortung haben. Solche Menschen geben Leichtfertigkeit keinen Raum. Sie gehen keinen lautstarken Belustigungen nach und machen keine unanständigen Scherze, sondern der Glaube Jesu schenkt Frieden wie ein Strom. Er löscht das Licht der Freude nicht aus. Er unterdrückt weder Frohsinn, noch verdunkelt er das sonnige, lächelnde Gesicht. Christus kam nicht, um sich dienen zu lassen, sondern um zu dienen. Und wenn seine Liebe im Herzen regiert, werden wir seinem Beispiel folgen. Wenn sich unsere Gedanken vorrangig mit den unfreundlichen und ungerechten Handlungen unserer Mitmenschen beschäftigen, werden wir feststellen, dass wir sie unmöglich so lieben können, wie Christus uns geliebt hat. Doch wenn unsere Gedanken bei der wunderbaren Liebe und dem Mitgefühl Christi verweilen, wird derselbe Geist auch zu ihnen ausströmen. Wir sollten einander lieben und achten, trotz der Fehler und Unvollkommenheiten, die wir ja nicht übersehen können. Wir sollten Demut üben, uns selbst misstrauen und geduldig und liebevoll mit den Fehlern anderer umgehen. Das wird alle einengende Selbstsucht auslöschen und uns weitherzig und großzügig machen. Der Psalmist sagt: Vertrau dem Herrn und tu, was recht ist. Dann bleibst du im Land und wohnst in Sicherheit. Vertrau dem Herrn. Jeder Tag hat seine eigenen Lasten, Sorgen und Schwierigkeiten. Und wie schnell reden wir über unsere Schwierigkeiten und Prüfungen, wenn wir einander begegnen? So viele unnötige Sorgen drängen sich auf. So vielen Ängsten gibt man sich hin. Solch einer Last von Befürchtungen verleiht man Ausdruck, dass andere meinen könnten, wir hätten keinen mitfühlenden, liebenden Heiland, dessen Ohr für alle unsere Bitten offen ist und der bereitsteht, uns in jeder Zeit der Not zu helfen. Einige fürchten sich ständig und machen sich unnötige Sorgen. Jeden Tag sind sie von den Beweisen der Liebe Gottes umgeben. Jeden Tag erfreuen sie sich an den Gaben seiner Fürsorge, doch sie übersehen diese gegenwärtigen Segnungen. Mit ihren Gedanken sind sie immer bei unangenehmen Dingen, deren Eintreffen sie befürchten. Oder es mag wirklich ein Problem bestehen, das, obwohl es klein ist, sie für die vielen Dinge blind macht, für die sie dankbar sein sollten. Anstatt dass ihre Schwierigkeiten sie zu Gott treiben, ihre einzigen Hilfsquelle, trennen diese Probleme sie von ihm, weil sie Unruhe und Unzufriedenheit in ihnen hervorrufen. Tut es uns selbst gut, wenn wir so ungläubig sind? Warum sollten wir undankbar und misstrauisch sein? Jesus ist unser Freund. Der ganze Himmel nimmt Anteil an unserem Wohlergehen. Vielleicht weißt du nicht, wie es im Geschäft weitergeht. Vielleicht werden die Aussichten immer dunkler und Verluste drohen. Sei trotzdem nicht entmutigt.

ermutigt. Bring deine Sorge zu Gott und bleibe ruhig und freudig. Bete um Weisheit, die Situation klug zu bewältigen und so Verlust und Unheil zu verhindern. Tu alles, was du kannst, um die Dinge zu einem guten Ausgang zu führen. Jesus hat seine Hilfe versprochen, doch nicht ohne unsere Mitarbeit. Wenn du im Vertrauen auf unseren Helfer alles getan hast, was dir möglich war, dann nimm freudig an, was daraus wird. Lasst uns die liebevollen Gnadentaten Gottes stets in frischer Erinnerung behalten. Tränen, die er abgewischt, Schmerzen, die er gelindert, Sorgen, die er weggenommen, Ängste, die er zerstreut, Bedürfnisse, für die er gesorgt, Segnungen, die er geschenkt hat und uns so für alles stärken, was auf unserem Lebensweg noch vor uns liegt. Es bleibt uns nichts anderes übrig, als uns auf neue Prüfungen in dem kommenden Lebenskampf einzustellen. Aber wir dürfen auf Vergangenheit sowie Zukunft blicken und sagen, bis hierher hat der Herr uns geholfen. Wie deine Tage, so deine Kraft. Die Prüfungen werden niemals größer sein als die Kraft, die uns verliehen wird, um sie zu tragen. Wenn man bedenkt, welch herrliches Erbe den Menschen erwartet, gibt es da etwas Kostbareres als die Seele? Ein Mensch mag arm sein und dennoch einen Reichtum und eine Würde besitzen, die die Welt niemals geben kann. Erlöst und von Sünde gereinigt und mit all seinen edlen Kräften dem Dienst Gottes geweiht, ist er von unübertrefflichem Wert. Im Himmel ist Freude bei Gott und den heiligen Engeln über jeden einzelnen erlösten Menschen. Eine Freude, die in heiligen Triumphliedern ihren Ausdruck findet.

0: I've titled tonight's talk Rescued from the Compartmentalized Life.
1: Der Titel von heute Abend ist Rettung aus einem geteilten Leben.
0: And by compartmentalized, I mean that life has these segments where we seem to put various activities and not always integrate them.
1: Und bei geteilt meine ich, dass unser Leben aus verschiedenen Bereichen manchmal besteht und wir nicht alles gemeinsam betrachten.
0: So I'll tell you a little bit about the integration process that has occurred with me over the years.
1: Und so möchte ich ein bisschen darüber erzählen, wie für mich, was mein Prozess war, alles in meinem Leben zu vereinen.
0: First I'll tell you just a little bit about myself.
1: Zuerst werde ich ein bisschen über mich erzählen.
0: I grew up in a Seventh-day Adventist home and have always known Jesus as my savior.
1: Ich bin in einem adventistischen Heim aufgewachsen und ich habe Jesus schon immer als meinen Erlöser gekannt.
0: But it was at the age of 25 when a person shared a week of prayer on the book of Romans that I really fell in love with Jesus.
1: Und als ich 25 Jahre alt war, hat ein Pastor eine Gebetswoche über das Buch Römer gehalten und an dieser Woche bin ich Jesus näher gekommen.
0: Pam and I have been married for 23 years.
1: Pam und ich sind 23 Jahre verheiratet.
0: We have 3 teenage children.
1: Wir haben 3 Kinder im Teenageralter.
0: And I'm a Colorado native.
1: Und ich komme ursprünglich aus Colorado.
0: So you may wonder, where is Colorado?
1: Und du fragst dich vielleicht, wo ist Colorado überhaupt?
0: We are in the center of the United States.
1: Wir leben im Zentrum der Vereinigten Staaten.
0: What they call the Midwest.
1: Was sie den mittleren Westen nennen.
0: The western side of Colorado is the Rocky Mountains.
1: Im Westen von Colorado gibt es die Rocky Mountains.
0: And the eastern side are the plains.
1: Und im Osten gibt es die
0: plains, just flat.
1: Die große Ebene.
0: Bayard is from Nebraska, the flat plains to the east.
1: Bayard ist von Nebraska, aus dieser flachen Gegend.
0: Colorado is a very high elevation.
1: Colorado ist hochgelegen.
0: Our home is at about 2,000 meters.
1: Unser Haus liegt auf ungefähr 2,000 Höhenmeter.
0: They are expecting about 25 centimeters of snow on Sunday.
1: Diesen Sonntag soll es 25 Zentimeter Schnee geben.
0: But it melts quickly this time of year.
1: Aber zu dieser Jahreszeit schmilzt doch wieder schnell.
0: And it's very dry compared to here, so we're grateful for any rainfall or snow that we get.
1: Und es ist sehr trocken zu dieser Zeit. Und wir genießen es hier in diesem trockenen Klima in Österreich.
0: The company that I started in 1993 was called InsureMe.
1: Die Firma, die ich im Jahre 1993 gestartet habe, nannte ich InsureMe.
0: It was a website where people could go and enter their information looking for an insurance quote.
1: Es war eine Website, wo Menschen ihre Daten eingeben konnten, um eine günstige Versicherung zu finden.
0: We would forward their information to 5 to 8

0: different insurance agents who would compete for the business.
1: Und die eingegebenen Daten geben wir dann an 5 bis 8 Versicherungsgeber weiter, geben wir die Daten weiter und finden so ein günstiges Angebot.
0: During the last few years,

0: es gut ist, dort zu arbeiten.
1: And that was for businesses between 50 and 250 employees.
0: Und das war für Firmen, die normalerweise 200 oder noch mehr Angestellte haben.
1: And one year we came in number two on that list.
0: Und in dieser Liste waren wir sogar auf Platz zwei.
1: We were also considered the most philanthropic company in Colorado.
0: Wir waren auch die
1: generous giving.
0: Die freigebigste, die freigebigste Firma in ganz Colorado.
1: And we had a dynamic culture that was fun and thriving.
0: Und wir hatten ein sehr dynamisches Klima, das sehr belebend war.
1: And our turnover was less than 10%.
0: Und unser Turnover.
1: Yeah, the average length of stay for employees was over 10 years.
0: Und so ein Angestellter blieb bei uns ungefähr 10 Jahre im Durchschnitt.
1: And we had a call center where people were working on the telephones.
0: Und wir hatten noch ein Call Center, wo Leute am Telefon gearbeitet haben.
1: As well as a number of computer programmers.
0: Als auch einige Computerprogrammierer.
1: And so to have a turnover rate of under 10% in those industries is quite remarkable.
0: Und diesen Angestelltenwechsel von ungefähr 10 Jahren zu haben in dieser Branche ist sehr beeindruckend.
1: But that's not how it always was.
0: Aber so war es nicht immer.
1: The early years were not very God-honoring in any way.
0: In den frühen Jahren war es nicht sehr hat es Gott nicht gerade die Ehre gemacht.
1: This is not our office.
0: Das ist nicht unser Büro.
1: But it sure could have been if they were on the telephone.
0: Aber es könnte unser Büro gewesen sein.
1: We had very low wages.
0: Wir hatten sehr niedrige Gehälter.
1: Frequently you could hear yelling and cursing in the office.
0: Man konnte oft Geschrei und Fluchen hören.
1: One of my co-partners in the business said that people or our employees should be thankful they have jobs.
0: Und einer meiner Co-Leiter hat gesagt, unsere Angestellten sollten froh sein, überhaupt eine Arbeit zu haben.
1: We shouldn't do anything for our employees.
0: Wir brauchen nichts weiter für sie zu tun.
1: One time a prospective employee asked about our culture.
0: Eines Tages kam ein Außenstehender zu uns und fragte uns über unsere Geschäftskultur.
1: This was during the interview.
0: Und das war während dem Interview.
1: I didn't understand the question.
0: Ich habe die Frage nicht verstanden. Es war im Jobgespräch.
1: I said, culture? What do you mean culture? People come to work, they go home. They do their jobs and go home.
0: Was meinen Sie mit Firmenkultur? Die Leute, die zu uns kommen, die machen ihre Arbeit und gehen wieder nach Hause.
1: We really lacked strong moral leadership in the company.
0: Uns fehlte tatsächlich moralische Führung in unserer Firma.
1: I was the CEO of the company, but was not living a God-honoring life in the workplace.
0: Ich war der Boss dieser Firma, aber ich habe kein Leben geführt, wie Gott es wollte.
1: I tried to live a good example myself, but I didn't want to push that on any of the coworkers.
0: Ich habe versucht, ein gutes Vorbild zu sein, aber habe es nicht weitergegeben.
1: As a result, our turnover in the workplace was around 300%.
0: Und damals war unsere die Rate, wie lange Arbeiter bei uns bleiben, um einiges höher.
1: The average length of stay was 4 months.
0: Die durchschnittliche Zeit, wie lange ein Arbeiter blieb, waren 4 Monate.
1: So the question becomes, how do you get from sweatshop to top shop?
0: Und die Frage ist, wie kommt man von Flop zu Top?
1: I like that. And so I'm going to share a few of the stories and things that occurred to make that transition occur over many years.
0: Und so möchte ich euch einige Geschichten erzählen, die dazu beigetragen haben, diese Wandlung herbeizuführen.
1: And it started when God planted some seeds in my life.
0: Und es hat damit gestartet, dass Gott einige Samen in mein Leben gesetzt hat.
1: And he used 3 people to speak into my life in unique ways.
0: Und er hat 3 Leute verwendet, um auf eine außergewöhnliche Art und Weise zu mir zu sprechen.
1: The first person was Dennis.
0: Die erste Person war Dennis.
1: It was not Dennis Quaid.
0: Es war nicht.
1: But it was a friend of mine named Dennis.
0: Aber hat den gleichen Namen.
1: Dennis attended the same church that I did.
0: Dennis ging in dieselbe Gemeinde wie ich.
1: We discovered

0: that we had offices that were about 1 kilometer from each other.
1: Wir haben herausgefunden, dass unsere Büros gerade mal 1 Kilometer voneinander entfernt sind.
0: Even though we lived about 40 kilometers from work.
1: Obwohl wir 40 Kilometer von unserem Büro entfernt lebten.
0: And so one day he asked the question, can I come by and see your business?
1: Und eines Tages hat er mich gefragt, kann ich mal vorbeikommen und deine Firma sehen?
0: And I remember at first feeling a little uneasy about that.
1: Und zuerst habe ich mich ein bisschen unwohl damit gefühlt.
0: But I said, sure, come and see.
1: Aber ich sagte natürlich, komm und sieh.
0: So he came and visited the office.
1: So kam er und hat mein Büro besucht.
0: He was very quiet as he toured the office.
1: Er war sehr ruhig, als er so diese Führung gemacht hat.
0: And after he left, I asked him what he thought.
1: Nachdem er gegangen ist, habe ich ihn gefragt, was denkst du?
0: Very interesting, he said.
1: Sehr interessant, meinte er.
0: And I remember feeling embarrassed about my workplace.
1: Und ich erinnere mich, dass ich mich geschämt habe für meine Firma.
0: And I thought, if I am embarrassed to have Dennis come and see my workplace, how much more should I be embarrassed if Jesus came and saw my workplace?
1: Und ich dachte mir, wenn ich mich schon schäme, wenn Dennis meine Firma sieht, wie viel mehr sollte ich mich schämen, wenn Jesus meine Firma sieht?
0: Then God used another person to speak into my life.
1: Und dann hat Gott eine zweite Person verwendet, um zu mir zu sprechen.
0: It was an employee named Gabriel.
1: Es war ein Angestellter mit dem Namen Gabriel.
0: He was not very angelic.
1: Er war nicht sehr.
0: Not like an angel.
1: Er war nicht der bravste.
0: We called him Gabe for short.
1: Wir nannten ihn Gate als mit Spitznamen.
0: That's how we do it in America. Timothy, Tim, Pamela, Pam.
1: So machen wir es in Amerika. Timothy, Timotheus wird zu Tim, Pamela wird zu Pam.
0: Gabe came to work.
1: Und Gabe kam zur Arbeit.
0: And you could never tell what color his hair was going to be each day.
1: Und man konnte nie vorhersehen, welche Farbe sein Haar an diesem Tag haben sollte.
0: Gabe had many piercings.
1: Gabe hatte viele Piercings.
0: And he had a chain collar.
1: Und er hatte eine Kette.
0: And lots of leather.
1: Und er trug sehr viel Ledergewand.
0: And Gabe was not what I would consider a very Christian person.
1: Und er ist nicht die Person, die ich einen Christen nennen würde.
0: At least by the look of him.
1: Zumindest vom Äußeren.
0: But Gabe was a good worker.
1: Aber Gabe war ein sehr guter Arbeiter.
0: And one day,
1: und eines Tages,
0: there were just the two of us working late at night.
1: Da waren es nur wir zwei, die spät in den Abend gearbeitet haben.
0: He was finishing up on a phone call.
1: Und er hat gerade ein Telefonat beendet.
0: And I was working in a cubicle next to him.
1: Als ich eine Abteilung weitergearbeitet hatte.
0: After he hung up the phone,
1: nachdem er aufgelegt hatte,
0: he bent over that cubicle and looked down on me.
1: Hat über diese Trennwand sich drüber gelehnt.
0: And he asked, Tim.
1: Und er fragte mich, Tim.
0: Do you know Jesus?
1: Kennst du Jesus?
0: That surprised me.
1: Das überraschte mich.
0: I didn't expect Gabe to be a Christ follower.
1: Ich habe nicht erwartet, dass Gabe ein Christ ist.
0: It led to a very good conversation.
1: Dies führte aber zu einer sehr guten Unterhaltung.
0: And I realized how much faith Gabe had.
1: Und ich bemerkte, wie viel Glauben Gabe hatte.
0: And how bold he was to ask his boss if he knew Jesus.
1: Und wie mutig er war, als er die Frage seinem Boss stellte, ob er Jesus kannte.
0: Gabe had worked for me for probably a month or two before he asked that question.
1: Gabe hat ungefähr 1 oder 2 Monate für mich gearbeitet, bevor er mir diese Frage gestellt hat.
0: And I wondered, how come he doesn't know that I know Jesus?
1: Und ich habe mich gefragt, wie kommt es, dass er nicht wissen soll, dass ich Jesus kenne?
0: And then God used a third person to speak into my life.
1: Und dann schickte Gott eine dritte Person, die zu mir sprach.
0: It was Terry.
1: Es war Terry.
0: And this is a picture of Terry.
1: Und dieses Bild ist von Terry.
0: Terry was not the sharpest knife in the drawer.
1: Terry war nicht gerade der intelligenteste.
0: But he was a good and dedicated worker.
1: Aber war ein guter und motivierter Arbeiter.
0: He showed up every day early and always stayed late.
1: Er kam jeden Tag etwas früher und blieb etwas länger.
0: He had a good attitude.
1: Er hatte eine gute Einstellung.
0: And all the other coworkers liked him.
1: Und all die anderen Mitarbeiter haben ihn gemocht.
0: And one day after a few years,
1: und eines Tages nach ein paar Jahren,
0: Terry asked

0: he could take a week or two off from work because he had to have surgery.
1: Fragte mich Terry, ob er ein paar Wochen frei haben könnte für eine Operation.
0: He said that he needed to have a kidney removed.
1: Er sagte, er braucht eine Operation, die ihm die Niere entfernt.
0: So we told him we could take the time off and get his kidney removed.
1: Sie haben gesagt, okay, kein Problem, nimm dir die Zeit und mach die Operation.
0: And while he was in the hospital, I checked in a couple of days later.
1: Und während er im Krankenhaus war, ging ich ihn ein paar Tage später besuchen.
0: And the nurses' station said that he was having complications and they were moving him to the intensive care unit.
1: Und die Schwestern sagten, dass es Komplikationen in der Operation gab und sie ihn auf die Intensivstation verlegt haben.
0: Then a few days later, I got another call from the nurses' station.
1: Ein paar Tage später haben mich die Schwestern wieder angerufen.
0: And the nurses said that Terry is asking for you and wants you to come visit him.
1: Und sie sagten mir, dass Terry nach mir fragt und sich wünscht, dass ich ihn besuchen komme.
0: So I went to the hospital to visit Terry.
1: Nun, ich bin zum Krankenhaus gegangen, um Terry zu besuchen.
0: And Terry was hooked up to all kinds of machines.
1: Und Terry war an jeglichen verschiedenen Geräten angeschlossen.
0: IVs, tubes going in his nose.
1: Schläuche in seiner Nase, Blutinfusionen in die Venen.
0: And he was receiving dialysis.
1: Und er hatte Dialyse bekommen.
0: And he was bouncing on a bed.
1: Und er ist auf dem Bett gelegen.
0: As part of his dialysis treatment.
1: Und das Bett hat sich bewegt und das war Teil dieser Dialyse.
0: And there were many computer monitors around and it was very noisy.
1: Und sehr viele Computerbildschirme standen so um sein Bett, es war sehr laut.
0: And the nurse was standing right there.
1: Und die Krankenschwester stand in der Nähe.
0: And he kind of motioned to me to come near to his ear.
1: Und er deutete mir an, dass ich ein bisschen näher an sein Ohr kommen sollte, an seinen Mund kommen sollte.
0: And he asked the question.
1: Und stellte mir die Frage.
0: Will you pray for me?
1: Möchtest du für mich beten?
0: And I told him, yes, I would pray for him.
1: Ich sagte ihm, ja, ich werde für dich beten.
0: And I did.
1: Und ich tat es.
0: That night when I returned home.
1: Diese Nacht, als ich nach Hause kam.
0: And it was a few days later that I received another phone call.
1: Ein paar Tage später habe ich einen anderen Telefonanruf bekommen.
0: And Terry had passed away.
1: Terry ist gestorben.
0: Terry's mother flew in from another state.
1: Terrys Mutter ist von einem anderen Staat eingeflogen.
0: She arranged a funeral at a church that Terry had never visited.
1: Und sie hatte ein Begräbnis organisiert in einer Kirche, die Terry nie besucht hatte.
0: And the pastor who officiated was a pastor that Terry had never met.
1: Und der Prediger, der die Ansprache hielt, war ein Prediger, den Terry niemals gesehen hatte.
0: And it occurred to me that I was it.
1: Und es wurde mir bewusst, dass ich es war.
0: I was to be Terry's pastor.
1: Ich war Terrys Prediger.
0: I was his minister.
1: Ich war sein Diener.
0: I was the one Terry looked to in his greatest hour of need.
1: Ich war derjenige, auf den Terry aufgesehen hatte, den er gesucht hatte in seiner Not.
0: And I didn't even have the guts to pray for him at his hospital bed.
1: Und ich hatte nicht den Mut, an seinem Krankenbett für ihn zu beten.
0: Mine was a very compartmentalized life.
1: Mein Leben war sehr geteilt.
0: You see, I was attending church every week.
1: Ihr seht, ich bin jede Woche in die Gemeinde gegangen.
0: I was actively involved in church.
1: Ich war sehr aktiv und involviert.
0: I taught our youth.
1: Ich habe die Jugend unterrichtet.
0: I was an elder in the church.
1: Ich war Gemeindeältester.
0: And yet, I wasn't bringing my faith to the people who were closest to me in the workplace.
1: Und dennoch habe ich meinen Glauben nicht an diejenigen weitergegeben, die mir am nächsten in der Arbeit standen.
0: It's easy to fall into a compartmentalized life.
1: Es ist sehr einfach, in ein geteiltes Leben hineinzufallen.
0: When we think about ministry, we often think about the pastor.
1: Wenn wir über den Dienst nachdenken, fällt uns oft der Prediger ein.
0: Or the missionary.
1: Oder der Missionar.
0: We don't often think of the office.
1: Oft denken wir nicht an unser Büro.
0: I did a search on Google for Christian ministry, and these were the top images that came up.

0: Ich habe Google christliche Dienste eingegeben und das waren die Bilder, die ich gefunden habe.
1: Where's the workplace?
0: Wo ist der Arbeitsplatz zu sehen?
1: It's not what we think of when we think of ministry.
0: Das ist nicht das, was uns einfällt, wenn wir über Dienst nachdenken.
1: Yet that is the place where we integrate with people the most.
0: Aber das ist eigentlich der Platz, wo wir am meisten mit Menschen interagieren.
1: That's the place where some of the best relationships are formed.
0: Das ist der Platz, wo Beziehungen gebildet werden.
1: And that's the place where people spend most of their waking hours.
0: Und das ist der Platz, wo Menschen den größten Teil ihrer Wachstunden verbringen.
1: This is the place where Christian ministry needs to take place.
0: Das ist der Platz, wo Dienst, christlicher Dienst stattfinden sollte.
1: We often segment things into what we call sacred and secular.
0: Wir teilen Dinge gerne auf in heilig oder säkular.
1: But I have a question for you.
0: Ich habe eine Frage an euch.
1: Which is more sacred, communion or doing a deal?
0: Was ist heiliger, Abendmahl oder ein Geschäft abschließen?
1: Is it more sacred to baptize or to do the dishes?
0: Ist es heiliger, jemanden zu taufen oder Geschirr abzuwaschen?
1: Which one is more holy, the pastor or the trash collector?
0: Wer ist heiliger, der Pastor, der Prediger oder der Müllabfuhrarbeiter?
1: When we compartmentalize our life, it takes on many different forms.
0: Wenn wir unser Leben aufteilen, nimmt es verschiedene Gestalten an.
1: Another friend of mine shared a book with me.
0: Ein Freund von mir hat mir ein Buch empfohlen.
1: And it was called Business by the Book.
0: Und es hat den Titel Geschäft nach dem Prinzip der Bibel.
1: And in this book, the author describes how everything in life is stewardship.
0: Und in diesem Buch beschreibt der Autor, wie alles im Leben ein Dienst ist.
1: And that God owns 100%.
0: Und dass Gott 100% besitzt.
1: God doesn't own just our church life.
0: Gott besitzt nicht nur unser Leben in der Gemeinde.
1: He owns work.
0: Er besitzt auch unsere Arbeit.
1: And family and recreation time.
0: Unsere Familie, unsere Zeit der Erholung.
1: God is the owner of all things.
0: Gott gehört alles.
1: And the idea of stewardship is easy to understand.
0: Und Haushalterschaft ist einfach zu verstehen.
1: We can think that and imagine quite easily how God is the owner of all things.
0: Wir können uns leicht vorstellen, wie Gott alles gehört.
1: But where it becomes complicated is to think about how that affects everything we touch and feel.
0: Aber es ist schwieriger zu verstehen, wie dieser Gedanke unser praktisches Leben, das was wir tun, beeinflusst.
1: God owns our relationships with others.
0: Gott ist auch Herr unserer Beziehungen mit Menschen.
1: He's the true father of my children.
0: Er ist der wahre Vater meiner Kinder.
1: He's the one who is the owner of the employees that come into my workplace.
0: Er ist der eigentliche Chef meiner Angestellten.
1: He is the owner of the relationship with my customers.
0: Er ist der Herr der Beziehungen, die ich mit meinen Kunden habe.
1: And so if we recognize that God is the owner of everything that exists in the world, it changes everything that we do in the way we approach
0: life. Wenn wir verstehen, dass das Gott der Herr über alles ist, was wir tun, dann verstehen wir auch, wie er Herr unseres Lebens ist.
1: So I have been on a quest to become a good and faithful steward.
0: Und so befand ich mich auf diesem Pfad, ein treuer Haushalter zu werden.
1: And I'm still learning more and more about what that means.
0: Und ich lerne immer noch, was das bedeutet.
1: And I'm sure you have much to teach me in that respect too.
0: Und ich denke, dass auch ihr mir einiges in dieser Hinsicht beibringen könnt.
1: I've declared as my purpose and mission statement this statement here, that I am a faithful steward wannabe, that my mission in life is to model a life of generosity and good and faithful stewardship of the relationships and resources God has entrusted to me in a way that inspires people to live well within their means, give generously to life-changing causes, fall in love with Jesus, and experience abundant life in Him.
0: Okay.
1: Go for it.
0: Es wurde zu meinem Arbeits- und Lebensmotto, dass ich ein treuer Haushalter werden möchte. Meine Mission ist es, ein Leben der Großzügigkeit, der Treue in der

0: Haushalterschaft zu leben, in den Beziehungen und all den Dingen, die Gott mir gegeben hat. Und ich möchte auf eine Art und Weise Menschen inspirieren, dass sie gut leben, dass sie verantwortlich mit ihren Möglichkeiten umgehen, dass sie auch freigebig werden, dass sie andere Leben verändern und in Liebe fallen und mit Jesus in Liebe fallen und ein erfülltes Leben bekommen.
1: Thank you. And so, the way that often we look at these, if we separate things from sacred into secular, is that if we've carved out a piece that God owns, then we are only stewards of that small portion.
0: Und wenn wir uns zur Gewohnheit machen, das Leben in heilig und säkular zu unterteilen, dann geben wir Gott nur eine kleine Portion von unserem Leben.
1: And so we go through the rest of life thinking that God doesn't care about these other things.
0: Und denken, dass der Rest des Lebens, dass Gott dann nicht seine Finger mit im Spiel haben sollte.
1: And I can do and act in any way that I want because I'm not accountable to God for these other areas of life that aren't sacred.
0: Und in diesem Rest meines Lebens kann ich tun, was ich möchte und muss Gott keine Verantwortung für die Dinge geben.
1: But for the Christian, everything is sacred.
0: Aber für den Christen ist alles heilig.
1: Notice these verses of scripture.
0: Wenn wir uns diese Verse in der Bibel ansehen,
1: Psalm 50:10-11 says, "Every animal of the forest is mine, and the cattle on a thousand hills. I know every bird in the mountains, and the insects in the fields are mine."
0: Im Psalm 50:10-11 heißt es, denn alles Wild im Walde ist mein und die Tiere auf den Bergen zu Tausenden. Ich kenne alle Vögel auf den Bergen und was sich regt auf dem Felde ist mein.
1: Or Psalm 24:1 says, "The earth is the Lord's and everything in it, the world and all who live in it."
0: Psalm 24:1, die Erde ist des Herrn und was darinnen ist, der Erdkreis und die darauf wohnen.
1: And I like this quote by Abraham Kuyper. It says, "There is not a square inch in the whole domain of our human existence over which Christ, who is sovereign over all, does not cry, 'Mine.'"
0: Und da gibt es auch ein Zitat, das ich sehr gern habe, wo es heißt, es gibt nicht den kleinsten Quadratzentimeter in diesem großen Bereich unserer menschlichen Existenz, über den Christus nicht sagen würde, das ist meins.
1: So is he Lord of all?
0: Ist Gott der Herr von allem?
1: That's the question that we ask ourselves as stewards.
0: Das ist die Frage, die wir uns als Haushalter stellen.
1: So what is corrupt?
0: Was ist korrupt?
1: A lot of times we think of business as not a place that could be sacred because it's corrupt.
0: Please say it again.
1: Sometimes we think of business as a place that is not sacred because we think of it as being corrupt.
0: Manchmal glauben wir, dass unsere Firma, unsere Arbeit nicht heilig ist, weil es korrupt ist.
1: We have a profit motive, a desire to make money.
0: Unser Wunsch ist es, in erster Linie Geld zu machen.
1: And that's often associated with greed.
0: Und das ist oft mit Geiz und mit Gier vergesellschaftet.
1: And so business isn't well looked upon in some cases.
0: Und so ist Arbeit, wirtschaftliche Arbeit nicht immer sehr angesehen.
1: And what about other areas like the government? Is it corrupt?
0: Und was ist mit anderen Gebieten? Die Regierung, ist sie korrupt?
1: Or a computer, can it be corrupt?
0: Oder kann ein Computer korrupt sein?
1: Scripture has the definition of what is corrupt, and it is the human heart. In Jeremiah 17:9, it says, "The heart is deceitful above all things and beyond cure. Who can understand it?"
0: Und die Bibel gibt uns eine Definition von was wirklich korrupt ist. Und dort heißt es in Jeremia 17:9, es ist das Herz, ein trotzig und verzagt Ding. Wer kann es ergründen?
1: So business is not a corrupt or unsecular, or I'm sorry, unsacred type of place. It can be as sacred as going to church.
0: Und so ist wirtschaftliches Arbeiten nicht unheilig. Es kann genauso heilig sein wie in die Gemeinde gehen.
1: Here are a few reasons why God loves the marketplace.
0: Hier sind ein paar Gründe, warum Gott unser Firmament.

0: mein Leben gern hat.
1: Because this is the place where people interact with others the most.
0: Denn das ist der Ort, wo Menschen miteinander agieren.
1: And it is the place where we reflect the image of God to create or restore or alleviate pain or foster joy.
0: Es ist auch der Platz, wo wir Gottes Bild, wo wir seinen Charakter an Menschen weitergeben, seine Taten der Schöpfung, der Erlösung, der Wiederherstellung.
1: God uses businesses to help bring his kingdom on earth.
0: Gott verwendet Firmen, um sein Reich auf die Erde zu bringen.
1: And I use the term business to refer to more than just businesses that make money.
0: Und wenn ich das Wort Firmen erwähne, meine ich mehr als nur Firmen, die Geld erwirtschaften.
1: I like the saying that says, if you can go out of business, you're a business.
0: Ich mag das Sprichwort, wo es heißt, wenn du aus deiner Arbeit rausgehst, dann arbeitest du eigentlich.
1: So even a non-profit business or a church or other organizations could be considered a business in this context.
0: Und so kann ich alle Dinge, Gemeinde oder auch andere Bereiche als Firmen angesehen werden.
1: And of course there are many examples in scripture of people who did many different kinds of occupations in their line of work to support themselves and support ministers.
0: Und so gibt es auch in der Bibel etliche Geschichten von Menschen, die mit ihrer Arbeit das Werk vorangetrieben haben.
1: You might be familiar with the story of Eric Liddell.
0: Vielleicht kennt ihr auch die Geschichte von Eric Liddell,
1: who won the Olympics in 1932.
0: Der im Jahre 1900
1: I'm sorry, 1924.
0: Im Jahre 1924 die Olympischen Spiele gewonnen hatte.
1: There was a movie that you may have seen called Chariots of Fire.
0: Da gab es auch einen Film darüber. Vielleicht habt ihr es gehört, Chariots of Fire.
1: And there was a scene in the movie where his wife and he were having a conversation.
0: Und da gab es eine Szene in diesem Film, wo und seine Frau eine Unterhaltung führten.
1: And Eric says to his wife, Jeannie, I know God wants me to serve him overseas.
0: Und Eric sagt zu seiner Frau, Jeannie, ich weiß, dass Gott mich berufen hat, über See zu arbeiten.
1: Great, she says. I've prayed that that would happen.
0: Großartig, sage ich, ich habe dafür gebetet.
1: But Jeannie, God also made me very fast, and when I run, I feel his pleasure.
0: Aber meine Jeannie?
1: His wife Jeannie. God made me also fast, and when I run, I feel his pleasure.
0: Und er hat gesagt, aber Jeannie, du musst doch wissen, dass Gott mich auch sehr schnell gemacht hat. Und wenn ich laufe, wenn ich Rennen laufe, dann fühle ich daran Gefallen.
1: And so Eric was in a conflict.
0: Und so war er in einem Konflikt.
1: Do I run or do I go be a missionary first?
0: Soll ich weiterhin Läufer sein oder soll ich Missionar werden?
1: But he made the decision to run.
0: Aber er hat sich für das Laufen entschieden.
1: He says, yes, he made me a runner, and to run is to honor him.
0: Er sagte, Gott hat mich zu einem Läufer gemacht und mein Laufen gibt ihm die Ehre.
1: And honor him he did.
0: Und
1: he honored him through his running by winning the Olympic medal and taking a stand for the Sabbath.
0: Und als er die Goldmedaille in den Olympischen Spielen gewonnen hat, hat er Gott dadurch die Ehre gegeben und er hat dadurch auch später dann den Sabbat bekundet.
1: Though for him that happened to be Sunday.
0: Obwohl es für ihn der Sonntag war.
1: But imagine if the dialogue had occurred a little differently.
0: Aber stell dir vor, wenn diese Unterhaltung ein bisschen anders gewesen wäre.
1: What if he had told his wife, but Jeannie, God also made me a great salesman.
0: Aber was, wenn er gesagt hätte, Jeannie, Gott hat mich auch zu einem guten Geschäftsmann gemacht.
1: And when I close a deal, I feel his pleasure.
0: Und wenn ich ein Geschäft abschließe, dann spüre ich Erfüllung.
1: Could God make a great salesman as he did a great runner?
0: Kann Gott einen guten Geschäftsmann machen, wie er auch einen guten Läufer gemacht hat?
1: Can he create something so that in such a way to sell is to honor him?
0: Kann Gott etwas schaffen auf eine Art und Weise, dass etwas verkaufen bedeutet, ihm die Ehre zu geben?
1: Let's look at another verse of scripture.
0: Lass uns einen anderen Bibelvers ansehen.
1: 1 Corinthians 10:31.
0: 1. Korinther 10, Vers 31.
1: So whether you eat or drink or whatever you do, do it all for the glory of God.
0: Ob ihr nun esst oder trinkt oder was ihr auch tut, das tut

0: tut alles zu Gottes Ehre.
1: Or as this other quote from Michael Baer in his book Business as Missions says, all of life is sacred for the Christian, and the realization of that truth sets us free to serve God in all aspects of our existence.
0: Oder ein anderes Zitat von Michael Baer, dort sagt er, das im christlichen Leben ist alles heilig, und das zu erkennen und diese Wahrheit zu erkennen, macht uns frei, Gott in allen Bereichen unseres Lebens zu dienen.
1: And Ellen White has this quote. We're just going to read the first half.
0: Und es gibt ein anderes Zitat von Ellen White, wir lesen nur den ersten Teil.
1: As Jesus worked in childhood and youth, mind and body were developed.
0: Als Jesus in seiner Kindheit arbeitete und in seiner Jugend, wurde sein Verstand und sein Körper trainiert.
1: He did not use his physical powers recklessly, but in such a way as to keep them in health, that he might do the best work in every line.
0: Er hat seine körperlichen Kräfte keine Unehre bereitet, verschwenderisch verwendet, sondern in allen Bereichen seines Lebens hat er versucht, die beste Arbeit zu machen.
1: He was not willing to be defective, even in the handling of tools.
0: Er wollte keinen Fehler machen, auch nicht.
1: He was a perfect as a workman, as he was perfect in character.
0: Auch nicht in der Art und Weise, wie er Werkzeug verwendete. Er war als Arbeiter perfekt. Er war auch perfekt in seinem Charakter.
1: By his own example, he taught that it is our duty to be industrious, that our work should be performed with exactness and thoroughness, and that such labor is honorable.
0: Durch sein eigenes Beispiel hat er uns gesagt, dass es unsere Pflicht ist, vernünftig und produktiv zu sein, dass unsere Arbeit mit einer Genauigkeit und mit einer Detailliebe ausgeführt werden sollte, die ihm die Ehre gibt.
1: I'm going to conclude with another story of another business leader.
0: Ich möchte mit einem weiteren Geschäftsmann, mit einem Geschäftsführer abschließen.
1: And this story is a story of Ken, who was the CEO of Enron.
0: Und diese Geschichte handelt von Ken, der Boss von der Firma Enron war.
1: And he passed away a few years ago.
0: Vor einigen Jahren ist er gestorben.
1: And it was said of him that Ken's life exemplified Galatians 5:22.
0: Und es wurde gesagt, dass sein Leben Galater 5, Vers 22 illustrierte.
1: But the fruit of the Spirit is love, joy, peace, patience, kindness, goodness, faithfulness and gentleness and self-control.
0: Und dort heißt es in Galater 5, Vers 22, heißt es, dass die Früchte des Geistes Liebe, Freude, Sanftmut, Langmut, Keuschheit sind.
1: Despite his meager upbringing, Ken was always generous with his time, his money, love and talents and his leadership.
0: Und Ken war immer sehr großzügig mit seiner Zeit, mit seinen Talenten, mit seinem Besitz, mit seinen Fähigkeiten.
1: To know Ken was to love him.
0: Ken zu kennen bedeutet, ihn zu lieben.
1: Ken was the son of a Baptist preacher.
0: Ken war der Sohn von einem Baptistenprediger.
1: He spoke openly about corporate values and was openly religious.
0: Er sprach öffentlich über Werte und über Religion.
1: Everyone knows that I have a very strict code of personal conduct that I live by, he once told an interviewer.
0: Jeder wusste von ihm und hat es auch in einem Interview bekundet, dass nach strengen Prinzipien lebte.
1: This code is based on Christian values.
0: Und diese Prinzipien wurzeln in der Bibel.
1: The company even posted its values on the walls.
0: Und diese Firma hat auch ihre Prinzipien an die Wand geheftet.
1: One of those values was integrity.
0: Und einer dieser Werte war Reinheit.
1: Most people in the world would love to work for a person like Ken.
0: Und viele Menschen weltweit würden sich lieben, für einen Mann wie Ken zu arbeiten.
1: But Ken had other values too.
0: Aber Ken hatte auch andere Werte.
1: He once said, I don't want to just be rich, I want to be world-class rich.
0: Er sagte, ich möchte nicht nur reich sein, ich möchte übermäßig reich sein.
1: And Ken did become quite rich.
0: Und Ken wurde tatsächlich sehr reich.
1: And not only did he have access to corporate jets and other resources of the company.
0: Und hatte nicht nur Zugang zu Privatjets.
1: But as his empire began to crumble and the shares of his company Enron what, or

0: Or at the time that his company Enron began to crumble, he was worth hundreds of millions of dollars.
1: Und zu der Zeit, als Enron ein bisschen in die Brüche ging finanziell, war er trotzdem als Person und was er aufgebaut hatte, viele Millionen Dollar wert.
0: You see, Ken, like me, was living a compartmentalized life.
1: Ihr seht, Ken, so wie ich, hat ein geteiltes Leben geführt.
0: He said he wanted to be one way, but he was living another.
1: Er sagte, dass er nach außen hin möchte, wollte auf diese Art und Weise leben, aber tatsächlich lebt er auf eine andere Art und Weise.
0: I think he wanted to do well by his employees and by his customers.
1: Ich glaube ihm, dass er gute Werte für sich und seine Firma leben wollte.
0: And he probably wanted to do well by his shareholders too.
1: Und er wollte bestimmt auch bei den anderen Mitbesitzern gute Werte einführen.
0: But through greed and other, you know, confusion, he led to the collapse of one of the largest companies in America.
1: Aber durch Geiz und andere Versuchungen wurde eines der größten Unternehmen in Amerika ist zu Brüche gegangen.
0: And I'm reminded of the verse in Jeremiah that we've read before, that the heart is deceitful above all things and beyond cure.
1: Und es erinnert mich an den Vers, den wir zuvor gehört haben, Jeremia 17:9, das Herz ist verführerisch über alle Dinge.
0: And so as we conclude tonight and think about the day ahead, the Sabbath ahead, I want to leave us with some questions to ponder.
1: Und wenn wir heute Abend zu einem Schluss kommen und das Wochenende, den Sabbat starten, möchte ich mit ein paar Fragen noch beenden, über die wir nachdenken können für uns.
0: Asking ourselves, where is my life compartmentalized?
1: Wenn wir uns selber fragen, wo ist mein Leben geteilt?
0: And would God say, well done, good and faithful servant?
1: Würde Gott zu mir sagen, gut gemacht, du treuer Arbeiter?
0: God calls us to a life of integrity and to bring him into every activity and situation.
1: Gott ruft uns zu einem Leben der Integrität.
0: And our walk is our of integrity is our ministry.
1: Und er möchte, dass wir ihn in all unsere Handlungen mit einbeziehen. Unser Weg und unser Dienst soll rein sein.
0: And your walk in integrity will be the best sermon you will ever preach.
1: Und dein Weg in Integrität ist die beste Predigt, die du jemals halten kannst.
0: Leadership is stewardship.
1: Führerschaft ist Haushalterschaft.
0: And when God is the owner of everything, your life is your ministry.
1: Und wenn Gott der Herr von allem ist, dann ist dein Leben dein Dienst.
0: And I hope that you will become a faithful steward wannabe like me.
1: Und ich hoffe, dass du auch ein treuer Haushalter wirst.
0: Where we can all strive to be the best stewards we can.
1: Und wir alle wollen uns bemühen, zu den besten Haushalten zu werden.

Herr, du durchschaust mich, du kennst mich durch und durch. Ob ich sitze oder stehe, du weißt es. Aus der Ferne erkennst du, was ich denke. Ob ich gehe oder liege, du siehst mich. Mein ganzes Leben ist dir vertraut. Schon bevor ich rede, weißt du, was ich sagen will. Von allen Seiten umgibst du mich und hältst deine schützende Hand über mir. Dass du mich so genau kennst, unbegreiflich ist es, zu hoch, ein unergründliches Geheimnis. Wie könnte ich mich dir entziehen? Wohin könnte ich fliehen, ohne dass du mich siehst? Stiege ich in den Himmel hinauf? Du bist da. Wollte ich mich im Totenreich verbergen, auch dort bist du.

eilte ich dorthin, wo die Sonne aufgeht, oder versteckte mich im äußersten Westen, wo sie untergeht, dann würdest du auch dort mich führen und nicht mehr loslassen. Wünschte ich mir, völlige Dunkelheit soll mich umhüllen. Das Licht um mich her soll zur Nacht werden. Für dich ist auch das Dunkel nicht finster. Die Nacht scheint so hell wie der Tag und die Finsternis so strahlend wie das Licht. Du hast mich geschaffen. Im Leib meiner Mutter hast du mich gebildet. Herr, ich danke dir dafür, dass du mich so wunderbar und einzigartig gemacht hast. Großartig ist alles, was du geschaffen hast, das erkenne ich. Schon als ich im Verborgenen Gestalt annahm, unsichtbar noch, kunstvoll gebildet im Leib meiner Mutter, da war ich dir dennoch nicht verborgen. Als ich gerade erst entstand, hast du mich schon gesehen. Alle Tage meines Lebens hast du in dein Buch geschrieben, noch bevor einer von ihnen begann. Deine Gedanken sind zu schwer für mich, o Gott. Es sind so unfassbar viele. Sie sind zahlreicher als der Sand am Meer. Wollte ich sie alle zählen, so käme ich doch nie an ein Ende. Durchforsche mich, o Gott, und sieh mir ins Herz. Prüfe meine Gedanken und Gefühle. Sieh, ob ich in Gefahr bin, dir untreu zu werden, dann hol mich zurück auf den Weg, den ich gehe.

Die sieben letzten Plagen setzen ein. Und ich hörte eine große Stimme aus dem Tempel, die sprach zu den sieben Engeln: Geht hin und gießt aus die sieben Schalen des Zornes Gottes auf die Erde. Wenn Christus seine Fürbitte im Heiligtum beendet, wird der pure Zorn ausgegossen, der vorher allen angedroht worden war, die das Tier und sein Bild anbeteten und sein Mahlzeichen annehmen. Die Plagen über Ägypten bei der Befreiung Israels ähneln in der Art den viel schrecklicheren und weitreichenden Gerichten, die kurz vor der endgültigen Befreiung des Gottesvolkes über die Welt hereinbrechen werden. In seiner Schilderung dieser fürchterlichen Plagen sagt der Schreiber der Offenbarung: Es entstand ein böses und schlimmes Geschwür an den Menschen, die das Zeichen des Tieres hatten und die sein Bild anbeteten. Das Meer wurde zu Blut wie von einem Toten, und alle lebendigen Wesen im Meer starben. Und auch die Wasserströme und die Wasserquellen wurden zu Blut. So schrecklich diese Plagen auch sind, Gottes Gerechtigkeit steht gerechtfertigt da. Der Engel Gottes erklärt: Gerecht bist du, Heiliger, dass du dieses Urteil gesprochen hast. Denn sie haben das Blut der Heiligen und der Propheten vergossen. Und Blut hast du ihnen zu trinken gegeben, sie sind's wert, indem sie das Volk Gottes zum Tode verurteilten. Sind sie tatsächlich an deren Tod schuldig geworden, als hätten sie ihr Blut mit eigenen Händen vergossen. In der darauffolgenden Plage wird der Sonne Macht gegeben, die Menschen zu versengen mit Feuer. Und die Menschen wurden versengt von der großen Hitze. Diese Plagen sind nicht allgemein, sonst würden die Bewohner der Erde völlig ausgerottet werden. Doch werden es die furchtbarsten Geißeln sein, die Sterbliche je erfahren haben. Sämtliche Gerichte, die vor Abschluss der Gnadenzeit über die Menschen verhängt worden waren, waren noch mit Gnade vermengt gewesen. Das fürbittende Blut Christi hatte den Sünder davor beschirmt, für das ganze Ausmaß seiner Schuld bestraft zu werden. Doch im letzten Gericht wird der Zorn ausgegossen, ohne mit Gnade vermengt zu sein. Bald wird der Zorn Gottes wie ein Schlag aus heiterem Himmel hereinbrechen. Und wenn er damit beginnt, die Übertreter zu strafen, wird es bis zum Ende keine Pause mehr geben. Der Sturm des göttlichen Zornes braut sich zusammen. Und nur solche werden ihm standhalten, die durch die Wahrheit in der Liebe Gottes geheiligt sind. Sie werden mit Christus in Gott verborgen, bis die Zerstörung vorübergegangen ist.

Vor einigen Wochen rief mich eine Person an und es ging eigentlich um ein ganz anderes Thema, aber die Person sprach dann auch an, als wir darüber sprachen, wie es uns so geht, dass es ihr nicht besonders gut geht. Was war vorgefallen? Die Person arbeitet mit einer anderen Person eng zusammen, über Jahre hinweg. Sie sind gewissermaßen ein Zweierteam mit einem erweiterten Team. Aber die Verbindung zwischen den beiden ist auf freundschaftlicher Ebene sehr gut. Sie haben die gleiche Mission, sie wissen genau, wo es hingehen soll. Sie arbeiten sehr produktiv zusammen, über Jahre hinweg. Aber dann auf einmal fängt diese Person an, sich so in Randgruppen der Gemeinde immer häufiger und immer häufiger aufzuhalten, Botschaften zu hören, die nicht unbedingt Mainstream sind innerhalb der Gemeinde, sprich nicht das, was die Gemeinde an und für sich glaubt. Und so wird es immer schwieriger, mit der Person weiter zusammenzuarbeiten, weil es geht nicht mehr um die eine Mission, die da war, über die gemeinsame Mission, sondern es geht über das, was ja die Gemeinde doch alles falsch glaubt. Der Kritikgeist ist stark zum Vorschein gekommen und so ist zwischen die beiden immer mehr und mehr eine Lücke gekommen. Der Abstand wurde immer größer, bis letzten Endes die zweite Person gesagt hat, ich will mit dir nicht mehr zusammenarbeiten. Das Ministry ist mir völlig egal. Lass mich in Ruhe. Wie hat das auf Person Nummer 1 gewirkt? Versetzt euch in die Lage. Man arbeitet sehr eng zusammen und auf einmal soll es vorbei sein wegen irgendwelcher Irrlehren. Schwer zu akzeptieren und so ist ihr das der Person auch wirklich nahe gegangen. Und sie hat mir dann erzählt, dass sie mindestens eine Woche krank gewesen ist, direkt danach, als sie herausgefunden hat, wie das Verhältnis zu der anderen Person nun sein wird. Und man hat schon aus der Stimme sehr stark rausgehört, wie schwierig es ist, mit dieser Art von Informationen umzugehen und wie soll es überhaupt weitergehen? Das war doch das Dream Team. Man hat doch gut zusammengearbeitet. Und jetzt sowas. Das mag zwar vielleicht eine besondere Konstellation sein, aber ich denke, das Prinzip, was dahinter steht, erleben wir doch tagtäglich. Und nicht nur aus diesem Gespräch, sondern aus meinem gesamten Umfeld und immer wieder sehe ich dieses eine Problem. Die Frage, wie gehen wir damit um, wenn andere Menschen Fehler machen? Wie gehen wir damit um, wenn andere Menschen unzulänglich sind, wenn sie nicht vertrauenswürdig sind, wenn sie uns enttäuschen, wenn sie nicht unseren Erwartungen entsprechen? Wie gehen wir damit um? Ist eine Frage, die wir für uns klären müssen. Und ich möchte vielleicht heute dazu ein paar Gedankenanstöße geben, damit wir alle in dieser Frage für uns selbst eine Antwort finden, darin wachsen und damit richtig umgehen. Denn ich denke, man kann in jeder dieser Situationen sich gut oder schlecht entscheiden, wie es weitergehen kann. Wie ist es nun, wenn solche Dinge auf uns zukommen?

Schlag mit mir doch einfach mal gemeinsam Lukas Kapitel 17 auf. Lukas Kapitel 17, und dort lesen wir im Moment erstmal ausschließlich den Vers 1. Das sind die Worte Jesu, und wie wir ja heute Morgen auch in der Lektion gehört haben, es lohnt sich, auf die Worte Jesu genau zu achten, was er sagt, welche Ratschläge er uns gibt, damit es für unser praktisches Leben einen Segen und Frucht bringen kann. Lukas 17 und dort der Vers 1. Er sprach aber zu den Jüngern: Es ist unvermeidlich, dass Anstöße kommen, wehe aber dem, durch welche sie kommen. Lasst uns ein klein bisschen analysieren, was dieser Satz in den Einzelteilen sagt. Jesus sagt zuerst einmal, dass Anstöße kommen. Was ist mit diesen Anstößen gemeint? Anstöße, stellt euch das bildlich vor, ist etwa das, dass es wie ein Stolperstein ist, der da in meinem Weg liegt und ich falle drüber oder ich stolpere zumindest mit der großen Wahrscheinlichkeit, dass ich vielleicht mich ganz flach lege. Ein Stolperstein. Manche Bibelübersetzungen sagen dazu noch, dass es ein Anstoß zur Sünde ist. Aber behalte es einfach so dieses Bild im Kopf, ein Anstoß ist etwas, was mir nicht liegt, was mir nicht gefällt. Etwas, was mir im Weg ist, etwas, über was ich fallen kann, etwas, was mich vielleicht selbst zur Sünde verführen kann. Ein Anstoß. Was sagt Jesus über diesen Anstoß? Es ist unvermeidlich, dass Anstöße kommen. Klingt das nicht erstmal ein bisschen ernüchternd? Klingt das nicht erstmal, dass das anstrengend klingt? Und wenn wir uns das vielleicht ein bisschen vergegenwärtigen, wie gesagt, lasst es uns praktisch sehen, was würde das jetzt konkret heißen? Es mag also beispielsweise Menschen geben, die unbeabsichtigt Fehler machen. Es mag Menschen geben, die beabsichtigt dir Steine in den Weg legen. Es mag Menschen geben, die schlechte Charaktereigenschaften haben. Entweder, weil sie es schon vererbt bekommen haben oder weil sie es selber entwickelt haben. Es mag Menschen geben, die mehr von sich halten, als sie eigentlich sind. Es mag Menschen geben, die einem direkt ins Gesicht lügen. Es mag Menschen geben, die falsche Entscheidungen treffen. Und es gibt Menschen, die an Irrlehren glauben. Es gibt Menschen, die bei anderen immer nur nach Fehlern suchen. Es gibt Menschen, die unschönes Vokabular verwenden. Es gibt Menschen, die etwas versprechen, aber es nicht halten. Es gibt Menschen, die weltliche Dinge mehr lieben als Gott. Es gibt Menschen, die sich über andere aufregen, aber trotzdem die gleichen Fehler tun. Es gibt Menschen, die ein Problem mit Mäßigkeit haben, und es gibt Menschen, die immer zuerst an sich denken. Es gibt Menschen, die von Zweifeln geplagt sind. Es gibt Menschen, die rachsüchtig sind. Es gibt Menschen, die nicht vergeben können. Es gibt Menschen, die mit schlechtem Beispiel vorangehen. Es gibt Menschen, die uns immer wieder provozieren. Die Liste könnte vermutlich sehr, sehr, sehr, sehr lang fortgesetzt werden. Und ich denke, jeder von uns, einfach nur dadurch, dass ich diese Liste aufgezählt habe, kann sich sicherlich an etliche Erfahrungen in seinem Leben erinnern, wo diese Dinge auftreten, wo wir im Zwischenmenschlichen etwas haben, was da nicht stimmt. Etwas, was uns ein Anstoß ist. Etwas, über das wir fallen könnten. Und Jesus sagt, es ist unvermeidlich, dass das passiert. Wie gesagt, man könnte daran verzweifeln, man könnte resignieren und sagen, naja, wenn es unvermeidlich ist, dann lassen wir es doch irgendwie über uns ergehen, oder? Es ist interessant, dass Jesus aber den gleichen Gedanken mit etwas anderen Worten auch noch an anderer Stelle ausdrückt. Nicht nur in Lukas Kapitel 17, Vers 1, sondern schlagt mit mir auch Matthäus Kapitel 18 auf.

0: Matthäus Kapitel 18, der Vers 7. Wehe der Welt wegen der Anstöße, denn es ist zwar notwendig, dass diese Anstöße kommen, aber wehe jenem Menschen, durch den der Anstoß zur Sünde kommt. Ähnlicher Gedanke mit etwas anderen Worten. Halten wir vielleicht an der Stelle trotzdem auch nochmal fest, wie bewertet Jesus diese Anstöße selbst, diese Fehltritte von Menschen? Sagt er, es ist gut? Nein. Er sagt aber in dem anderen Vers in Lukas 17, es ist unvermeidbar, dass es kommt. Und was sagt er hier? Was sagt er in diesem Vers über die Anstöße? Es ist notwendig. Was heißt notwendig? Wer kann mir erklären, was notwendig bedeutet? Mit anderen Worten, es muss so sein. Es muss so sein. Es muss so sein, hat aber ein bestimmtes Ziel. Das Unvermeidbar heißt einfach, naja, es kommt halt. Aber es ist notwendig, heißt, es muss so sein. Wir wollen uns heute ein bisschen anschauen, warum es denn sein muss. Und ich denke, wir sind mit diesen Gedanken vertraut, aber trotzdem wünsche ich mir, dass wir es heute noch mal ein bisschen auf den Punkt bringen und vielleicht es noch aus einer erweiterten Perspektive sehen. Warum könnte es notwendig sein, dass Anstöße kommen? Warum könnte es sein, dass wir es wirklich benötigen? Es muss so sein, sagt Jesus. Und ich glaube, wir tun gut daran, zu glauben, was er damit sagt. Wenn wir uns beispielsweise die Geschichte des Petrus anschauen. Petrus war, wie alle anderen Jünger auch, von sich selbst sehr überzeugt. Und Jesus sagt ihm an einer Stelle direkt ins Gesicht, du wirst mich verleugnen. Ihr werdet alle von mir fliehen. Und was sagt Petrus? Nein, Herr, wenn sie dich auch alle verlassen, ich bleib bei dir. Mich können keine 10 Pferde von dir wegbewegen. Ich bin fest mit dir verbunden. War das seine echte Überzeugung?
1: Ja.
0: Absolut. Das war das, was er wirklich geglaubt hat. Er war felsenfest davon überzeugt, dass das, was er sagt, die Realität ist. Jesus sagt aber, noch in dieser Nacht, ehe der Hahn kräht, wirst du mich 3-mal verleugnet haben. Petrus wollte es partout nicht glauben. Für ihn war das so unrealistisch. Er dachte, er hätte die Kontrolle völlig über sich. Er dachte, seine Liebe zu seinem Meister ist so ungetrübt, so ungebrochen, dass es gar nicht möglich wäre, ihn davon wegzubringen oder in dieser Sache zu fallen. Aber dann wissen wir, wie die Geschichte weitergeht. Wir wissen, dass Petrus in der Situation, wo es brenzlig wird, wo es darum geht, zu diesem Wort zu stehen, was er eigentlich gesagt hat, das auszuleben, wovon er wirklich geglaubt hat, dass es Realität ist. Und es ist so wie mit einem Schwamm. Ihr kennt das Bild sicherlich, ja? Man hat 2 Schwämme. Man drückt beide Schwämme. Aus dem einen kommt Wasser raus, aus dem anderen kommt nichts raus. Was macht den Unterschied? Was vorher drin war. Was drin war, unter Druck, kommt raus. Und Petrus dachte, in mir ist nur Gutes. Da ist nichts, was an Heuchelei oder an Selbstüberschätzung erinnern könnte. Aber der Druck kam und es war nur eine kleine Magd. Niemand mit hohem Rang oder größerer Bedeutung, sondern es war einfach die Situation, die Druck auf ihn ausgeübt hat und herauskam, was in Petrus wirklich drin war. Wie ist Petrus hinterher damit umgegangen? Hat er gesagt,

wären die Umstände doch nur besser gewesen. Hätten die mich nicht angesprochen? Hätten die mich nicht einfach in Ruhe lassen können? Ich habe doch denen nichts getan, ich stand einfach da rum und niemand hätte mich belangen müssen. Hat er so argumentiert? Er hat argumentiert, überhaupt nicht in dieser Art und Weise. Sondern es hat für ihn etwas komplett umgedreht. Diese Erfahrung, dass Druck auf ihn ausgeübt wurde, die Erfahrung, dass er gemerkt hat, was in ihm steckt, war für ihn heilsam, war für ihn von elementarer, wichtiger Bedeutung für seine Bekehrung, dass er sicherlich hinterher zwar traurig war über das, dass er gestolpert ist, dass er gefallen ist in dieser Sache, aber trotzdem war es für ihn so wichtig, dass ich denke, dass er sich sehr darüber gefreut hat, dass er diese Erfahrung machen durfte. Es geht also darum, dass wir erkennen, dass Dinge, die in unserem Leben sind, uns zu etwas Gutem dienen können. Wir kennen doch alle diesen Vers. Sagt mir, welchen Vers ich damit ansprechen wollte. Römer 8, Vers 28. Lasst uns einfach gemeinsam aufschlagen, denn ich denke, es ist immer wichtig, auch wenn wir es kennen, auch wenn wir es auswendig kennen, trotzdem immer noch mal es vor Augen zu haben, was das Wort Gottes uns direkt sagen kann. Römer 8, Vers 28 sagt, wir wissen aber, dass denen, die Gott lieben, einige Dinge zum Besten dienen, denen, die nach dem Vorsatz berufen sind. Alle Dinge? Auch, dass mein Mitarbeiter, mit dem ich schon mehrere Jahre zusammengearbeitet habe, mich einfach von heute auf morgen verlässt? Auch wenn die Schwierigkeiten mich von hier und da, von allen Seiten umringen und drücken? Auch wenn ich erkennen muss, dass ich immer wieder falle in diesen Dingen? Alle Dinge dienen mir zum Besten? Alles ist dazu da, dass es mir hilft? Sagt die Bibel das? Sagt Paulus das? Alle Dinge, alle Dinge, wenn du Gott liebst. Wenn du ihm vertraust, dass er nur das zulässt, was dir wirklich hilft, dann kannst du sicher sein, dass alles, was auf dich zukommt, durch seine Hände gegangen ist, dass er nur das zulässt, was gut für uns ist. Und jetzt ist halt die Frage, wie reagieren wir darauf? Reagieren wir darauf so, dass wir sagen, lieber Gott, ich weiß zwar vielleicht nicht, warum du mich in diese Situation gebracht hast, aber ich vertraue dir, dass du es wirklich gut mit mir meinst. Herr, was willst du, dass ich in dieser Situation lerne? Herr, ich bin in deiner Schule. Zeig du mir, was heute auf dem Lernplan steht. Derjenige mag mich anfeinden. Oder da stehe ich vor der Entscheidung, ob ich am Sabbat die Prüfung schreibe. Die Einflüsse, die auf uns einstürmen, insbesondere aber dadurch, dass Menschen nicht unseren Erwartungen entsprechen. Wie gehen wir damit um? Ist es so, dass Gott Menschen gebrauchen kann, die vielleicht sogar Fehler tun? Ist es so, dass Gott sie vielleicht nicht nur trotz ihrer Fehler, sondern vielleicht auch gerade wegen ihrer Fehler gebrauchen kann? Ist es nicht so, dass Gott derjenige ist, der in allererster Linie unsere Erlösung zum Ziel hat und dass er das immer an uns ranlässt, was gut für uns ist, was zu einem höheren Ziel führt? Ich denke, es ist wichtig, wenn wir dieses Bild kennen, dass Gott der Bildhauer ist und dass wir das Bild sind, was er bearbeitet. Was macht ein Bildhauer? Mit einem Klotzstein. Er beschlägt es. Er haut Dinge ab. Er meißelt darauf ein, wie er es für richtig hält. Natürlich fühlt Stein nichts, aber wenn wir das Bild verstehen, dann kann es trotzdem auch sein, dass uns Dinge manchmal nicht ganz so schmecken,

dass wir uns wehtun, dass wir es nicht wirklich verstehen, aber ich denke, wir tun gut daran, dass wir Gott überlassen, welche Werkzeuge er verwendet, um uns zu bearbeiten, um uns vorzubereiten, um uns zu zeigen, wie der Weg des Lebens wirklich aussehen kann. Schlagt mit mir mal etwas im Alten Testament auf. Gehen wir mal ins Buch der Richter. Richter Kapitel 3. Da lernen wir einen weiteren Aspekt dieses Prinzips der Erziehung. Richter Kapitel 3, die ersten drei Verse. Dort heißt es, und wie gesagt, habt im Hinterkopf, was der Hintergrund ist. Es geht ja darum, die Richterzeit ist gerade, wo das Volk Israel ins verheißene Land kommt, wo sie aus Ägypten gekommen sind, durch die Wüste gezogen sind. Sie kommen an, nehmen es gerade in Besitz, lassen sich nieder. Und es ist eine turbulente Zeit. Wenn wir das Buch der Richter lesen, dann merken wir das sehr leicht. Lesen wir einfach mal von Kapitel 3 die ersten drei Verse. Das sind aber die Völker, die der Herr übrig bleiben ließ, um durch sie alle diejenigen Israeliten zu prüfen, welche alle die Kämpfe um Kanaan nicht erlebt hatten. Nur um den Geschlechtern der Söhne Israels davon Kenntnis zu geben und sie die Kriegsführung zu lehren, weil sie zuvor nichts davon wussten. Die fünf Fürsten der Philister und alle Kanaaniter und Sidonier und Heviter, die auf dem Libanongebirge wohnten, vom Berg Baal Hermon an bis nach Lebo Hamat. Vergegenwärtigen wir uns diese Situation einfach nochmal. Was geht da vor sich? Was hat Gott gesagt, dass sie das Land einnehmen sollen? Das ganze Land Kanaan sollte ihnen gehören. Das verheißene Land, das gelobte Land, in das sie einziehen sollten. Und nun steht hier aber, dass Gott nicht alle Völker, die vor ihnen waren, aus diesem Land vertrieben hat. Das heißt hier über die Heviter, Kanaaniter und Philister, dass sie im Lande geblieben sind. Was steht jetzt hier, warum er sie dort gelassen hat? Um zu prüfen erstens und zu lehren. Was sollten sie lernen? Krieg zu führen. Gut, wir sind kein Gottesstaat, wo wir unter der Flagge Gottes in den Krieg ziehen und Völker vertreiben, umbringen, beseitigen sollen. Aber was sagt das Neue Testament über Krieg? Ja, wir sind im Krieg mit den Mächten der Finsternis. Allerdings sagt Paulus auch noch zum Beispiel an anderer Stelle, ich habe den guten Kampf gekämpft. Er sah also sein Leben als Kampf an, als Kriegsführung. Und was sagt er an anderer Stelle im 1. Korintherbrief? Im Vergleich mit den Leuten, die in der Rennbahn laufen und so. Er sagt, ich bezwinge meinen Leib. Ich bekämpfe mich selbst. Meine fleischliche Natur muss bekämpft werden. Das ist ein Krieg, ein Kampf, der jedem von uns vorgelegt ist. Und jetzt stelle ich mal eine interessante These auf. Kann es sein, dass Gott auch in unserer Zeit ganz bewusst böse Völker um uns herum ansiedelt? Uns in den Weg stellt, um uns A, zu prüfen, was in unserem Herzen wirklich drin ist, wenn Druck kommt, dass offenbart wird, was in unserem Herzen wirklich ist, und B, dass wir was lernen? Kriegsführung. Wie kämpft man als Christ? Und was sagt Jesus? Es ist nicht nur unvermeidlich, dass dieser Kampf stattfindet, sondern es ist

notwendig. Wir brauchen es. Jeder von uns braucht dieses Training in der Kriegsführung, der christlichen Kriegsführung, mit der Waffenrüstung Gottes. Worum geht es? Sollen wir die anderen bekriegen? Nein. Wir sollen die anderen lieben, egal ob sie Feinde sind oder Freunde sind. Wogegen kämpfen wir also? Unser Ich. Unser Ich muss bekämpft werden. Mit allen Mitteln. Und Jesus gibt uns genügend Gelegenheiten, dass wir üben können. Er hat damals dem Volk Israel Völker dagelassen, dass geübt werden konnte. Und ihr erinnert euch noch an die Liste, die ich euch vorhin vorgelesen habe, von Menschen, die er übrig gelassen hat in unserem Umfeld, damit wir lernen können, damit wir üben können, damit wir verstehen, was es wirklich bedeutet, als Christ zu leben. Es ist interessant, wenn man sich das einmal mal bis zum Ende durchdenkt. Stellt euch einfach mal vor, über Nacht wäre euer Umfeld perfekt. Es gäbe nur noch freundliche Menschen, liebenswürdig, sie wären alle super. Keiner würde mehr Fehler machen, keiner würde mehr Heuchelei haben, keiner würde mehr alle diese Dinge, über die wir stolpern, die uns einen Anstoß sind, keiner würde mehr diese Elemente haben. Wenn wir das, natürlich als Hypothese, zusammenbringen mit Matthäus 18, Vers 7, was würde es bedeuten als Konsequenz? Wenn alle um dich herum perfekt wären, dann müsste Gott dich an einen anderen Ort stellen, damit du wieder Probleme hast, denn es ist notwendig für unsere Erlösung, dass diese Anstöße kommen. Es ist notwendig, dass wir lernen, mit diesen Dingen umzugehen. Und kann es sein, dass da vielleicht etwas in deinem Leben ist, eine andere Person, über die du dich ständig ärgerst und ständig aufregst, die dich ständig enttäuscht? Kann es sein, dass Gott sie bewusst noch in deiner Umgebung hält, damit du diesen Punkt lernst, besser damit umzugehen? Kann es sein, dass Gott nicht zufällig einfach nur Menschen in deinen Weg stellt, sondern gerade diese Werkzeuge, von denen du denkst, Gott kann sie nicht gebrauchen, sie trotzdem nimmt und sie gebraucht als Werkzeuge, um dich zur Heiligung zu führen, um dir zu zeigen, was in deinem Herzen ist, immer wieder ein bisschen Druck auszuüben auf den Schwamm, um zu sehen, was in deinem Herzen ist? Kann es sein, dass Gott einen viel größeren Plan mit jedem Einzelnen persönlich von uns hat, als wir uns das nur irgendwie ausmalen können und vorstellen können? Ich bin felsenfest davon überzeugt. Kommen wir aber nochmal zurück auf den Punkt. Es ist unvermeidlich und es ist notwendig, dass Anstöße kommen. Sagt das nochmal auch etwas aus über die Anstöße selbst? Sind die Anstöße gut oder schlecht? Sie sind schlecht, vor allem wenn es wirklich um Sünde sich handelt, ja? Es kann sein, dass Charakterschwächen da sind. Ja, was ist eine Schwäche? Was ist der Unterschied zwischen einer Schwäche und einem Fehler? Und zwischen Schwäche und Sünde? Schwäche kann einfach sein, dass, was weiß ich, ich bin etwas vergesslich oder so. Ja? Ich habe einfach, keine Ahnung, ich kann es mir jetzt gerade nicht mehr merken. Das ist eine Schwäche. Das kann jemand anders aufregen, wenn ich immer wieder was vergesse. Aber mache ich das absichtlich? Nein. Dinge passieren einfach, weil wir Schwäche in uns haben. Der Unterschied ist, dass eine Sünde etwas ist, was nicht sein muss. Wo tief in unserem Herzen, vielleicht unterbewusst, entschieden wird, ob wir das tun wollen oder nicht. Und Jesus sagt, diese Anstöße können sowohl unabsichtlich als auch absichtlich sein, können Schwächen sein oder wahrhafte Fehler. Insgesamt, vor allem wenn es natürlich Sünde ist, sind diese Dinge erstmal in sich negativ. Denn ist es das Ziel Gottes, in alle Ewigkeiten diese Anstöße zu haben? Denkt ihr, in 1 Million Jahren werden wir immer noch uns über unseren Nachbarn aufregen können? Gibt keine Möglichkeit, weil der Nachbar ist lieb. Der Nachbar
Macht keine Fehler mehr, keine unabsichtlichen oder absichtlichen. Sprich, wir müssen jetzt lernen, mit diesen Dingen umzugehen. Wir müssen jetzt lernen, zu akzeptieren, dass das, was Gott in unser Leben stellt, zu unserem Besten ist. Die Dinge an sich müssen nicht gut sein oder sind in vielen Fällen sogar wirklich schlecht. Aber es ist entscheidend, wie wir darauf reagieren. Lassen wir es zu oder lehnen wir uns dagegen auf? Lassen wir es zu oder lassen wir uns demotivieren, davon gefangen nehmen? Machen diese Situationen in sich Freude? Sicherlich nicht. Und wir haben viele biblische Schreiber, die vieles erlebt haben, die auch immer gesagt haben, dass natürlich in der Situation es einem nicht gefällt, aber danach, wenn man erkennt, wofür es war, warum gerade noch etwas abgehauen werden musste, wenn sie das erkannt haben, als Petrus erkannt hat, dass der Druck auf ihn notwendig war, um zu erkennen, was bei sich los war, um es zu überwinden, dann war er froh darüber, dass der Herr ihm diese Magd und diese anderen Leute in den Weg gestellt haben, dass sie ihm ein Anstoß waren, um zu zeigen, was bei ihm noch geändert werden sollte. Glaubst du, dass Gott es mit jeglicher Situation gut mit dir meint? Glaubst du es aus tiefstem Herzen? Glaubst du es konstant in jeglicher Situation? Verstehen wir, da ist ja eine wirkliche Diskrepanz zwischen dem, was wir vielleicht intellektuell verstehen und dem, was wir dann im Alltag wieder erleben. Aber ich wünsche mir so sehr, dass wir eine Brücke schlagen können, dass das, was wir im Verstand haben, auch in unser Herz kommt, dass es uns wirklich in jeder Phase unseres Körpers erreicht, dass alles, was Gott zulässt, zu unserem Besten ist, dass alles, was er zulässt, Mittel sind, durch die er uns was beibringen will, dass er unser Lehrer ist und weiß, was jeder Einzelne braucht. Und es mag sein, dass er dir eine bestimmte Person in den Weg stellt, um dich auf deinen Inhalt im Herzen hinzuweisen. Dass ich Menschen in meinem Umfeld habe, um mir zu zeigen, was bei mir noch in einer Schieflage ist. Jesus geht ganz individuell mit jedem von uns um. Wir sollten nicht resignieren, wir sollten nicht verzweifeln, sondern wir sollten lernen, freudig zu akzeptieren, was er uns in den Weg stellt. Ich möchte mit einem Zitat aus den Fußspuren des großen Arztes die Predigt beschließen. Fußspuren des großen Arztes, Seite 495, Absatz 2. Solange wir in der Welt leben, werden wir widrigen Einflüssen begegnen. Es ist unvermeidlich. Es ist so. Es werden Herausforderungen kommen, um den Charakter zu prüfen. Und wenn man diese mit dem rechten Geist entgegentritt, so werden die christlichen Tugenden entwickelt. Mit dem rechten Geist entgegentreten. Es annehmen als etwas, was Gott in unser Leben bringt, um uns zu helfen. Nicht um uns zu bestrafen oder um sich an uns zu rächen oder sonst irgendwas, sondern alles, was er tut, tut er aus Liebe, um uns zu helfen. Und wenn man diesen mit dem rechten Geist entgegentritt, so werden die christlichen Tugenden entwickelt. Wenn Christus in uns wohnt, und ihr seht, das ist jetzt die wichtige Voraussetzung, an der jeder von uns arbeiten muss, Tag für Tag, was wir nie vernachlässigen dürfen, uns zuerst mit Christus zu beschäftigen und dann mit anderen Dingen. Zuerst uns mit Wahrheit zu beschäftigen, bevor wir vielleicht den anderen Begegnungen, wenn da Anstöße kommen werden.
wenn Christus

Christus in uns wohnt. Und hier heißt es dann weiter etwas, was mich sehr, sehr stark herausfordert, wenn ich das lese. Aber gleichermaßen ist es für mich auch eine Verheißung, die ich annehmen möchte. Und ihr werdet es gleich hören, wie interessant es ist. Wenn Christus in uns wohnt, so werden wir geduldig, freundlich und nachsichtig sein. Das sind schon herausfordernde Dinge, aber hört den zweiten Teilsatz. Fröhlich unter Ärger und Reizung. Fröhlich unter Ärger und Reizung. Was heißt das? Egal wie die Umstände um uns herum sind, egal wie die Menschen um uns herum sind, ob sie uns betrügen, belügen, hintergehen, sich von uns trennen, uns ins Gesicht spucken, was auch immer sie tun. Das sind Reizungen, das sind Anstöße, das sind Stolpersteine. Wie sollen wir darauf reagieren? Im rechten Geist, dass wir es aus Gottes Hand nehmen und sagen, Herr, was willst du mich dadurch lehren? Und dann, wenn Christus in unserem Herzen wohnt, dann können wir diese Elemente als Gutes von ihm nehmen und unter Ärger und Reizung können wir fröhlich sein. Unter Ärger und Reizung können wir Gottes Frieden im Herzen haben, in dem der Heilige Geist in uns wohnt. Und ich denke, jeder von uns hat in seinem Alltag immer wieder zu kämpfen in diesen Punkten. Jeder von uns muss in diesem Kampf lernen, richtig zu kämpfen, mit den richtigen Mitteln zu kämpfen, aber vor allem in allen Dingen Gott vertrauen, dass er es gut mit uns meint. Amen. Amen. Vater im Himmel, danke, Herr, dass wir uns hier versammeln konnten in deinem Haus. Danke für diesen Gottesdienst, dass wir uns austauschen konnten und wichtige Lehren von dir, Herr Jesus, auffrischen konnten und neu daraus lernen können. Danke, Vater im Himmel, dass du als unser Lehrer uns in deine Schule nimmst, dass du alle Mittel verwendest, von denen du weißt, dass sie uns helfen können. Es mögen sogar Menschen um uns herum sein, die Fehler haben, die Schwächen haben, die Sünde in ihrem Leben haben. Und trotzdem kannst du sie gebrauchen. Du willst nicht, Herr, dass sie sündigen. Du willst nicht, dass diese Anstöße da sind. Aber du weißt, dass es ein notwendiges Übel ist, womit wir im Moment noch lernen müssen, umzugehen. Ein weiterer Punkt, Herr, ist, dass du uns zeigen möchtest, dass wir uns auf Menschen niemals verlassen sollten. Egal wie vertraut sie uns sind, egal wie nahe sie uns stehen, letzten Endes dürfen wir uns nicht auf sie verlassen, sondern unser Vertrauen muss ausschließlich auf dir ruhen. Nur dir können wir vertrauen, weil du immer verlässlich bist. Und so vertrauen wir dir heute, Herr, dass du es gut mit uns meinst und dass du nichts zulässt, was nicht zu unserem Besten dient. Lass uns das aus deiner Hand nehmen, es akzeptieren und freudig und fröhlich sein, egal wie die Umstände sind, weil du uns trägst. Wir danken dir für deinen Beistand im Namen Jesu. Amen. Amen.

Also dieser Vortrag geht um einen anderen Teil der Schöpfung. Am Anfang schuf Gott Himmel und Erde, sagt 1. Mose 1. Und die Bibel sagt, dass als Gott diese Erde schuf, hat es 6 Tage gebraucht, um Leben und alles, was dazugehört, zu schaffen. Denn in 6 Tagen hat der Herr Himmel und Erde gemacht und das Meer und alles, was darin ist, und ruhte am 7. Tage. Darum segnete der Herr den Sabbattag und heiligte ihn. Also an diesem Tag hat Gott geruht. Frage, war Gott müde? Nein, er war nicht müde, denn Gott braucht keine Ruhe. Also diese Ruhe muss etwas anderes an sich haben. Das hebräische Wort für Tag ist Yom. Und wenn die Tage dann nummeriert sind in diesem hebräischen Denken, 1. Tag, 2. Tag, 3. Tag, dann ist das im jüdischen Denken und im biblischen Sinn immer ein echter 24-Stunden-Tag. Und die Reihenfolge der Schöpfung ist auch interessant, wenn wir die durchdenken. In den ersten 3 Tagen hat Gott die Umstände geschaffen, die notwendig sind zum Leben. Und in den nächsten 3 Tagen hat er die Welt, die Erde, die er geschaffen hat, gefüllt mit dem, was davon leben musste. Also am 1. Tag hat er das Licht geschaffen, am 4. Tag aber erst die Lichtkörper hineingesetzt. Die Frage ist, haben wir nicht die Sonne und den Mond nötig als Licht? Gott ist Licht. Gott ist nicht abhängig von einer Sonne und einem Mond für Licht. Gott ist Licht. Die Sonne und der Mond sind abhängig von Gott für Licht, nicht andersrum. Wir machen immer das Geschaffene größer als Gott. Und darum gibt es Götzendienst. Am 2. Tag hat er das Firmament geschaffen. Am 5. hat er es bestückt. Am 3. Tag hat er die Erde mit Nahrung geschaffen. Also alles, was dazu gehört, die Erde mit Pflanzen kam hervor. Die Menschen sagen immer, ja, Pflanzen ist Leben. Nach biblischer Definition ist Pflanze nicht Leben, sondern Essen. Es ist biologisch ein lebendiges Essen. Aber nach biblischer Definition ist es nicht Leben, sondern Essen. Wieso? Weil die Bibel sagt, das Leben ist im Blut. Und eine Pflanze hat kein Blut, hat ein ganz anderes System. Eine Pflanze ist also Nahrung, lebendige Nahrung, ja, aber da ist kein Blut. Und am 6. Tag wurde diese Erde dann bevölkert. Also, wenn wir uns das betrachten, am 1. Tag Licht und Firmament, und wir lesen, am 3. Tag, und die Erde ließ aufgehen Gras und Kraut, dass sie besamte ein jegliches nach seiner Art, und Bäume, die da Frucht trugen und ihren eigenen Samen bei sich selbst hatten, ein jeglicher nach seiner Art, und Gott sah, dass es gut war. Also alle die Pflanzen, die er geschaffen hatte, waren unterschiedlich. Alle diese Pflanzen hatten Substanzen drin, die notwendig war zum Leben für alle Organismen auf der Welt. Und alle die Organismen, die er dann geschaffen hatten, mussten sich von diesen Dingen ernähren.

Erst am vierten Tag kam Sonne und Mond und dergleichen. Und die Frage ist dann, wenn wir das eine lange Zeit machen, ein paar Millionen Jahre, wie haben die Pflanzen dann ohne Licht existiert? Also das macht keinen Sinn. Das Licht war da, Gott ist Licht. Und am fünften Tag hat er das Firmament bestückt. Das Firmament ist die Atmosphäre unter anderem, ist ein Teil des Firmaments. Und die Wasserquellen und die Wassermengen, das war Teil des Firmaments. Und am fünften Tage wurde alles geschaffen, was im Firmament ist. Also alles, was fliegt in der Luft, und alles, was schwimmt im Meer. Das ist jetzt ein Problem. Denn theistische Evolutionisten wollen gerne behaupten, dass diese Tage nicht Tage sind, sondern viele Millionen Jahre. Aber sie wollen auch bleiben bei, was die Bibel sagt. Dann werden sie eben theistische Evolutionisten. Problem ist, dass wir Säugetiere, so wie Walfische und Robben und dergleichen und Delfinen, dann schon in der fünften Zeitepoche haben, obwohl nach Evolution sie von Landtieren entstanden sein sollten und daher erst ein paar Millionen Jahre später hätten entwickelt würden. Also sie waren da, vor dem sie da sein müssten, allerhand Probleme. Theistische Evolution ist ein Kompromiss, der nicht funktioniert. Und diese Tiere wurden am fünften Tag geschaffen und dann am sechsten Tag alle anderen Lebewesen. Gut, jetzt verschiedene Pflanzen, verschiedene Tiere. Und es sollte keine Konkurrenz geben. Heute haben wir Konkurrenz. Unter bestimmten Umständen gibt es Konkurrenz. Zum Beispiel Antilope. Einige Antilope fressen Gras. Einige Antilope sind so adaptiert, dass sie nur langes Gras essen. Die kommen dann vorbei. Und mit der Zunge wickeln sie die Zunge um das Gras herum und brechen es ab mit dem hornigem Oberkiefer und fressen langes Gras. Wenn das Gras dann kürzer ist, dann können diese nicht mehr essen. Und sie gehen dann weiter. Und dann kommen andere, die anders adaptiert sind und essen das kürzere Gras. Und dann können die nicht mehr essen und gehen weiter. Und dann kommt das Zebra, das hat Zähne oben und unten, und greift das untere und kann sogar das Ganze rausreißen, die Wurzeln abschütteln und das fressen. Also für jedes Stadium des Wachstums ist da ein Lebewesen, das damit umgehen kann. Wenn wir die verschiedenen Pflanzen betrachten, alle die Pflanzen haben Phytochemikalien, bestimmte Stoffe drin, die dann bestimmte Lebewesen anziehen. So ein Koalabär, der frisst nur, wenn Eukalyptusöl gegenwärtig ist in der Pflanze. Und andere Tiere, wenn da Eukalyptusöl drin ist, sagen bäh und fressen es nicht. Also ein Eukalyptus zieht einen Koalabären an und der frisst das. Tabakpflanze, Tobacco Hornworm, der frisst nur diese Pflanze, weil da Nikotin drin ist. Hat nämlich ein Enzym, der Nikotin sofort ausscheidet. Man kann ihm nikotintödliche Spritze, Nikotin für uns, einspritzen und zack, das ist weg. Er ist geschaffen, um mit diesem Nikotin umzugehen. Und so wird das ganze Tierreich aufgeteilt auf alle verschiedenen Pflanzen, damit sich die Tiere nicht streiten, um welche Pflanze da gegessen wird. Wenn jetzt plötzlich 90% der Pflanzen verschwinden, und nur 10% bleiben übrig, was passiert dann? Dann sterben die Tiere entweder aus oder sie streiten sich um die 10%, die übrig sind. Und dann haben wir das Theater, was wir heute haben. Pflanzen, nicht nur werden die Tiere verbreitet über die verschiedenen Pflanzen, aber die Pflanze schützt sich sogar, dass ein Tier nicht kommt und die ganze Pflanze verzehrt. Außer wenn die Pflanze so ist, dass da sehr viele sind, weil sie sehr schnell wachsen, dann kann das passieren. Aber ein Baum zum Beispiel, das wäre ja die Katastrophe, wenn ein Tier käme und sagt, gut, den Baum, den esse ich jetzt auf. Und dann fressen sie jedes Blatt an dem Baum und der Baum steht da, kein Blatt. Also es ist ganz toll gemacht. Derweil ein Tier an diesem Baum frisst, sagt,

Sagen wir mal ein Eland. In dem Baum, in den Blättern ist da Tannin. Und dieser Tannin zieht den Mund zusammen. Ja? Wir machen ja Tee davon, dieses Giftstoff, und dann trinken wir das und dann nennen wir das Kultur. Ist eigentlich Blödsinn und Doofheit, aber macht nichts. Also das Tier frisst dann, und dieser Tannin, derweil die Pflanzen gebrochen werden, wenn die Blätter zerrissen werden, kommt dieser, wird ein Pheromon freigestellt und er geht in die Luft und warnt die ganze Pflanze chemisch, dass die Blätter gebrochen werden. Und dann reagiert die Pflanze auf diesen Pheromon durch Tannine zu steigern in den Blättern. Und dann plötzlich merkt das Tier, ups, jetzt wird es unangenehm, diese Pflanze zu essen. Und dann hören sie auf zu essen und wandern weiter weg und fressen wieder. Und so wird verhindert, dass ein Baum vernichtet wird. Das ist eine ganz tolle Sache. Es ist entweder Evolution oder Schöpfung. Ich glaube, es ist Schöpfung. Es ist so toll ausgearbeitet. Jetzt sagen wir mal ein Springbok. Der frisst Gras. It's a grazer. Er frisst Gras. Ein Eland ist ein Browser. Der frisst Blätter. Und so haben wir verschiedene Böcke, die Blätter fressen und andere, die Gras fressen. Jetzt was, wenn ein Feuer kommt und das Gras verbrennt? Was muss ein Springbok jetzt machen? Oder sie haben so viele Tiere eingezäunt in einem Gebiet, dass das Gras weggefressen ist und da bleibt nichts übrig. Was muss ein Springbok jetzt machen? Er ist ein Grazer, isst Gras, das ist alles, was er isst. Aber wenn er kein Gras mehr isst, dann frisst er Blätter. Dann frisst er Blätter, hat er keine Wahl. Wenn das Gras wieder da ist, dann frisst er nur Gras. Aber wenn er jetzt Blätter fressen muss, dann hat er Ärger mit dem Eland. Ja, oder all die anderen Browsers, die es gibt ja viele. Dann hat er Ärger mit denen, denn die wollen das auch fressen. Und dann gibt es, zack, und derjenige, der stärker ist und der es besser fressen kann, naja, der gewinnt dann eben und dann krepiert der andere. Und dann sagen wir, das ist Evolution. Das hat nichts mit Evolution zu tun. Also diese Tiere, die wurden geschaffen, um bestimmte Pflanzen zu essen und die waren alle da, jeder hatte seine Nahrung und heute sieht das ganz anders aus, wie wir gesehen haben. Und dann, am Ende des sechsten Tages kommt Gott und er sagt in Kapitel 1, Vers 26, und Gott sprach, lasst uns Menschen machen, ein Bild, das uns gleich ist. Jetzt Evolutionslehre lehrt, nein, wir kommen aus der Ursuppe hervor, die kommt vom Stein, also sind wir endgültig auch vom Stein, und wir haben uns entwickelt zu was wir sind und wir sind jetzt der Gottheit nahe. Dann gibt es keinen Sündenfall. Denn wir entwickeln uns ja noch zur Großartigkeit. Aber hier fängt der Mensch großartig an und ist jetzt nicht mehr so großartig, wie er früher war. Nach diesem Bild. Da herrschen über die Fische und Meer und über die Vögel unter dem Himmel und über das Vieh und über die ganze Erde und über alles Gewürm, das auf Erden kriegt. Also der Mensch wurde der Beaufsichtiger. Er bekam eine Welt, die er, wo er herrschen sollte. Das ist was ganz Besonderes, das ist was ganz Neues, was hier passierte. Gott schuf den Menschen ihm zum Bilde Gottes schuf er ihn und er schuf sie einen Mann und ein Weib. Und Gott segnete sie und sprach zu ihnen, seid fruchtbar und mehret euch. Füllt die Erde, macht sie euch untertan, herrscht über die Fische im Meer und über die Vögel unter dem Himmel und über alles Getier, das auf Erden kriecht. 1. Mose 1, 27 und 28. Das war ein ganz neues Wesen hier. Das war ein ganz neuer Planet. Der sah ganz anders aus als irgendein anderer. Die Bibel erzählt von Engeln. Gibt es männliche und weibliche Engel? Nein. Die heißen Gabriel und nicht Gabriella. Es gibt keine weiblichen Engel. Und Jesus sagt ganz eindeutig, dass Engel nicht Kinder zeugen. Sagt er das nicht?

0: Gut, also hier haben wir eine ganz neue Schöpfung. Eine Schöpfung, wo es Mann und Weib gibt und wo gesagt wird, seid fruchtbar und mehret euch. Hat Gott Engel geschaffen, die fruchtbar sind und sich vermehren, ja oder nein?
1: Nein.
0: Nein. Also als Gott 1 Milliarde Engel wollte, was hat er gemacht? Er sprach und es stand fest. Es gab 1 Milliarde Engel. Als er 1 Milliarde Menschen haben wollte, was hat er gemacht? Hat Adam und Eva geschaffen. Hat er 2 geschaffen. Ja, wieso ein Unterschied? Wieso hat er hier einen Unterschied gemacht? Wieso? Warum hat er plötzlich diese Menschen geschaffen? War das ein so ein Nachgedanke? Was er vorher geschaffen hatte, war nicht so toll, jetzt macht er noch was extra. Oder er hat 10 Milliarden Jahre her Engel und alles Mögliche geschaffen, hatte Langeweile und dann hat er uns geschaffen? Oder war da ein anderer Grund, warum er die Menschen geschaffen hatte? Und noch eine Frage. Mache die Erde euch untertan und herrscht. Welche Engel herrschen? Keiner. Keiner. Wer herrscht im Himmel? Gott herrscht im Himmel. Gott herrscht im Himmel. Also stellt euch mal vor, hier wird eine neue Welt geschaffen, wo sogar die Tiere Leben zeugen können. Sogar die Tiere. Jede Ebene dieser Schöpfung kann Leben hervorbringen. Vom einfachsten Mikroorganismus bis zum komplexen Menschen. Alle bringen sie Lebewesen vor. Das ist ja was ganz anderes. Und dann noch Männchen und Weibchen und Mann und Frau und dann noch herrscht. Hier ist ein Planet für euch. Bumm, da, herrscht. Ja, glaube ich, das ist einige auf den Wecker gegangen. Haben gedacht, das ist aber nicht fair. Was ist denn jetzt hier los? Wir können nicht schöpfen wie Gott. Wir können kein Leben hervorbringen. Ich glaube, da war etwas im Himmel, dass Gott eine Antwort haben musste, um etwas ins Klare zu bringen. Also ward vollendet Himmel und Erde mit ihrem ganzen Heer. 1. Mose 2, Vers 1. Und also vollendete Gott am 7. Tage seine Werke, die er machte, und ruhte am 7. Tage von allen seinen Werken, die er machte. Das ist ganz eindeutig. Gott ruhte. Er fand Ruhe in dem, was er hier geschaffen hatte. Glaubt ihr, Gott hatte Ruhe nötig? Ja, vielleicht, denn er ruhte hier. War er müde? Das haben wir gesagt, nein, er war nicht müde. Aber das ist ein Unterschied zwischen Ruhe und müde. Er hat Ruhe gesucht. Und Gott hat diese Welt geschaffen zu seiner Ehre. Die Bibel erzählt uns eine Geschichte und sagt, dass als Gott diese Menschen geschaffen hatte, hat er sie auch gleichzeitig gewarnt. Wovor? Vor was? Vor einem Feind, der kommen würde, um sie in die Irre zu führen. Und er hat gesagt, pass auf vor diesem Feind. Hat er das getan, ja oder nein? Also irgendwie muss was schiefgegangen sein im Himmel. Und die Bibel erzählt, dass ein mächtiger Engel, Luzifer, der hatte Gefühle in seinem Herzen, dass er gleich sein wollte wie Gott. Gott war Schöpfer, Gott war Herrscher und er war Engel. Er war da zum Dienst anderer. Und er war der oberste Engel. Und die Bibel sagt, als er geschaffen wurde, waren alle Musikinstrumente waren gegenwärtig. Er war also auch der Top-Musiker. Er hat den Engelchor geleitet. Er war der Führer und alle die Engel kamen zu ihm und er hat geleitet. Aber wenn Gottes Sohn erschien, da fielen die Engel vor dem Sohn nieder und nicht vor ihm. Das ging ihm auf den Wecker.

Dann hat er sich überlegt, ja, ich mache all die Arbeit und der kriegt all die Ehre. Sehen, wenn Gott geschaffen hatte, das, was er schuf, seine Engel, da hat er sie auch geschaffen, so nah wie möglich an sich selbst. Denn Gott ist total unselbstsüchtig. Und er schuf die Engel so herrlich und so schön, wie er selber war. Genauso wie er den Mensch geschaffen hat in seinem Ebenbild. Das sieht man heute nicht mehr so gut an uns. Wir sind ein bisschen vergammelt über die letzten tausenden paar Jahre. Aber man sieht es manchmal noch. Manchmal sieht man Menschen und denkt, wow. Männer, vor allem die Frauen. Ich weiß nicht, ob es bei Frauen andersrum ist, aber naja, so ist es dann eben. Man sieht, wow, das ist was Besonderes. Man sieht so hier und da noch so ein bisschen von, wie es hätte sein können. Und dann dachte er sich, das ist nicht fair, ich möchte auch. Wieso nicht ich? Wieso kann ich nicht angebetet werden? Ich habe ja auch einen hellen Verstand. Und wieso kann Gott schöpfen und ich nicht? Das ist ja nicht fair. Gott hält etwas zurück. Gott ist selbstsüchtig. Und dann hat er die Gedanken ausgetauscht, dass Gott Selbstsucht ist. Gott ist selbstsüchtig. Wieso hat er das nicht alles geteilt? Und Gott wurde missverstanden wegen seiner Schöpfung. Gott hatte auch Regeln. Gott hat gesagt, wenn wir alle glücklich zusammenleben wollen in meinem Königreich, dann müssen wir bestimmte Regeln haben. Sonst geht's nicht. Und ein Drittel der Engel, sagt die Bibel, haben ihn missverstanden und haben sich gegen ihn aufgelehnt. Gottes Antwort für dieses Riesenproblem ist, um den Mensch zu schaffen. Gott hat gesagt, gut, ich schaffe den Menschen und ich mache ihn noch näher als die Engel. Noch näher an dem, was ich bin, als die Engel. Ich teile etwas mit ihm, was ich noch nie vorher geteilt habe, mein Schöpfungsdrang. Und jetzt können Sie Kinder zeugen. Jetzt, wie fühlt ihr über eure Kinder? Ihr habt doch eine Sorge um eure Kinder. Und ihr passt eure Kinder auf. Und wenn eure Kinder Dinge machen, die gefährlich sind, habt ihr dann Regeln oder nicht, dass die das nicht machen? Ja, warum? Weil ihr wie ein Vater und eine Mutter seid, die sich darum kümmern, weil das ist aus euch hervorgegangen und ihr passt da unheimlich auf. Passt ihr nicht eure eigenen Kinder sogar besser auf als andere Kinder, ja oder nein? Natürlich. Und somit nur dieses Wesen, welches dieses Ereignis teilen kann mit Gott, kann Gott verstehen, auch im Sinne eines Schöpfers, und warum Regeln nötig sind, und warum eine Herrschung in diesem Sinne etwas Notwendiges ist. Und warum man sich Kummer macht über das, was man gezeugt hat. Und Gott wusste, dass wenn diese Menschen diese Lehren lernen würden, würden sie ihn besser verstehen und könnten vielleicht sogar die Engel überzeugen, dass es so ist. Richtig ist, dass Gott Regeln nötig hat, dass Gott herrscht. Und wenn wir am Anfang an mit Gott geblieben wären, dann hätte das ganze Problem sich auflösen können. Aber Satan ist gefallen, sagt die Bibel. Und dann die tragische Geschichte, dass der Mensch auch gefallen ist. Und Gott segnete den siebenten Tag und heiligte ihn, darum, dass er an demselben geruht hatte von allen seinen Werken, die Gott schuf und machte. Also wieso ruhte er an diesem siebten Tag? Er hatte den Menschen geschaffen und hatte ihm gesagt, da ist deine Arbeit. Hier, regiere. Die Engel hatten immer direkten Zugang zu Gott, aber der Mensch, wie hatte der Zugang zu Gott? Am Anfang, vor dem Sündenfall. Wo war der Zugang zu Gott? Ah, Gott hat gesagt, ich werde dich treffen am Kühle des Tages. Also Jesus, vor dem er Mensch wurde in seiner göttlichen Form, wie er war im Himmel vorher, kam und besuchte den

den Menschen täglich. Aber dann hat der Mensch weitergearbeitet auf Erden und hat geherrscht. Und dann einmal die Woche hat er mit ihm Gemeinschaft gehabt. Also 6 Tage Arbeit, aber 1 Tag Abhängigkeit von Gott. Abhängigkeit von Gott. Und der Mensch, wenn er seine Abhängigkeit von Gott behalten hätte, wäre nie in Sünde gefallen. Also dieser Sabbattag wurde dann ganz besonders abgesondert als ein Abhängigkeitstag, ein Liebesereignis zwischen Mensch und zwischen Gott. Und als Gott diesen Menschen sah, den er geschaffen hatte, ruhte er. Das sind so wie 2, die verliebt sind, die sich nach einer Woche Trennung wieder sehen und im ersten Augenblick überhaupt gar nichts zueinander sagen können, sondern nur ruhen in der Gegenwart des anderen. Also Schlüsselfragen, die wir haben: Wer schuf? Zweit, weshalb schuf er? Das haben wir schon zum Teil geantwortet. Warum in 6 Tagen? Und was ist das Charakterisierende des 7. Tags des Sabbats? Wieso einen Sabbat? Denn die Schöpfung, wir hören immer auf bei 6 Tagen, aber das ist ein 7. Ein 7. Tag auch. Also wer schuf? Denn so er spricht, so geschieht's, so er gebeut, so steht's da. Psalm 33, Vers 9. Er sprach und es stand fest. Da war's. Gut, die Frage ist jetzt, wer hat da gesprochen? Und viele behaupten, es war Gott der Vater, der da gesprochen hat. Aber was sagt die Bibel? Nachdem vor Zeiten Gott manchmal und mancherlei Weise geredet hat zu den Vätern durch die Propheten, hat er am letzten in diesen Tagen zu uns geredet durch den Sohn, welchen er gesetzt hat zum Erben über alles, durch welchen er auch die Welt gemacht hat. Hebräer 1, Vers 1 und 2. Also, durch wem ist diese Welt gemacht? Durch den Sohn. Durch den Sohn. Epheser 3, Vers 9. Und zu erleuchten jedermann, welche da sei, die Gemeinschaft des Geheimnisses, das von der Welt her in Gott verborgen gewesen ist, der alle Dinge geschaffen hat, durch Jesum Christum. Es wird nicht in eurer Elberfelder stehen, aber das macht nichts. Es steht in der Altluther und es wird auch in den anderen Textus Receptus drin stehen. Also, durch Jesum Christum hat er die Welt geschaffen. Jesus ist der Schöpfer. Johannes 1, Vers und so weiter. Am Anfang war das Wort und das Wort war bei Gott und das Wort und Gott war das Wort. Jehovas Zeugen müssen das ein bisschen ändern, damit Jesus da nicht Gott ist. Aber im Ursprünglichen, da steht es ganz eindeutig. Alle Dinge sind durch dasselbe gemacht, durch dieses Wort. Und ohne dasselbe ist nichts gemacht, was gemacht ist. Also wer hat geschaffen? Das Wort, Jesus. Es war in der Welt und die Welt ist durch dasselbe gemacht. Und die Welt kannte es nicht und das Wort ward Fleisch und wohnte unter uns. Also wer hat geschaffen? Jesus Christus. Noch eins, 1 Korinther 8, Vers 6. So haben wir doch nur einen Gott, den Vater, von welchem alle Dinge sind, und wir zu ihm und einen Herrn, Jesus Christus, durch welche alle Dinge sind. Und wir durch ihn. Also die Gottheit war in der Fülle bei der Schöpfung natürlich dabei, denn sie ist eine Einheit, aber die sprechende Macht war Jesus Christus. Und warten auf die selige Hoffnung und Erscheinung der Herrlichkeit des großen Gottes und unseren Heilandes Jesus Christus, der sich selbst für uns gegeben hat, auf dass er uns erlöste von aller Ungerechtigkeit und reinigte sich selbst ein Volk zum Eigentum, das fleißig wäre zu guten Werken. Also Jesus Christus ist nicht nur Schöpfer, sondern er ist auch Erlöser. Und Joshua heißt Jahwe, der Erlöser. Herr, du bist würdig zu nehmen Preis und Ehre und Kraft, denn du hast alle Dinge geschaffen und durch deinen Willen haben sie das Wesen und

sind sie geschaffen. Offenbarung 4,11. Es geht um Jesus Christus, der hier geschaffen hat. Und es erhob sich ein Streit im Himmel, sagt die Bibel. Michael, ja, es wird der Erzengel Michael genannt. Michael heißt der, der ist, was Gott ist. Was war Jesus, vor dem er Jesus war? Ja, aber in welcher Form war er im Himmel? Was wäre der logische himmlische Name? Er wurde genannt der Engel des Herrn. Der Engel des Herrn, das ist der Botschafter des Herrn. Derjenige, durch den die Gottheit zum Ausdruck kam, zu seiner Schöpfung. Und er erhob sich ein Streit im Himmel, Michael und seine Engel stritten mit dem Drachen und der Drache stritt und seine Engel. Offenbarung 12, Vers 7. Jetzt Jehovas Zeugen sagen, Michael ist ein normaler Engel. Wir schauen mal, was sagt die Bibel. Wer ist Michael? Euer Fürst Michael. Daniel 10, Vers 21. Michael ist Gottes Volks Fürst, Führer, Leiter. Zur selben Zeit wird der große Fürst Michael, der für die Kinder deines Volkes steht, sich aufmachen. Daniel 12, Vers 1. Wer kommt uns denn erlösen? Jesus Christus kommt uns erlösen. Michael, aber der Erzengel, der er mit dem Teufel stritt und mit ihm redete über den Leichnam Mose. Wow. Wer ist verantwortlich für eine Auferstehung? Mose hatte eine Auferstehung und ist im Himmel. Elia hat den Tod nicht gesehen. Und Elia und Mose sind erschienen auf dem Berg der Verherrlichung. Wer hat ihn denn aufgeweckt nach diesem Text? Michael hat ihn aufgeweckt. Gut, wir lesen weiter. Denn er selbst, der Herr, wird mit einem Feldgeschrei und der Stimme des Erzengels. Aha, also der Herr hat die Stimme des Erzengels und mit der Posaune Gottes herniederkommen vom Himmel und die Toten in Christo werden auferstehen. In Johannes 5, Vers 28 sagt, werden seine Stimme hören. Also diese Stimme des Erzengels ist die Stimme, die die Toten hören und dadurch werden sie aufgeweckt. Jetzt Engel kann ein geschaffenes Wesen sein, aber Engel heißt auch Botschafter. Und jetzt müssen wir weiterlesen, wer ist der Engel? 1. Mose 48, Vers 16. Der Engel, der mich erlöst hat von allem Übel. Wer kann uns erlösen? Nur Jesus Christus. Hier ist noch einer. Und der Engel des Herrn erschien ihn in einer feurigen Flamme. Also wer ist ihm erschienen in der feurigen Flamme? Der Engel des Herrn. Und wer ist das? Ist das ein Engel oder ist das Gott? Antwort. Jesaja 63, wer sie ängstete, der ängstete ihn auch. Und der Engel seines Angesichts half ihm. Also die Bibel gebraucht dieses Wort Engel seines Angesichts, Engel des Herrn. Und hier im brennenden Busch, was musste Moses machen vor diesem Engel? Schuhe ausziehen, denn du stehst auf heiligem Boden. Er musste anbeten. Gibt es Engel, die angebetet werden? Nein, nur Gott darf angebetet werden. Also dieser Engel des Herrn, dieser Engel seines Angesichts ist Michael. Und das Wort, wie gesagt, heißt der, der ist, was Gott ist. Also vor Jesus Christus wurde, Christus heißt Messia, Erlöser. Yeshua, Messia, Yahweh, der Erlöser, der Messias. Gott selber. Vor dem hieß er Michael und Luzifer war der erste Engel. Und er konnte Michael nicht vertragen, denn wieso sollte der sein, was Gott ist und er nicht? Also wer ist der Drache? Ja, das wissen wir, das ist die alte Schlange, der Teufel, Offenbarung 12, Vers 9. Ezekiel sagt, du bist im Lustgarten Gottes und mit allerlei Edelsteine geschmückt,
da du geschaffen wurdest.

0: Du bist wie ein Cherub, der sich weit ausbreitet und deckt. Du warst ohne Tadel in deinem Tun von dem Tage an, da du geschaffen wurdest, bis sich deine Missetat gefunden hat. Also hat Gott Bosheit geschaffen oder nicht?
1: Nein.
0: Nein, da war kein Tadel in ihm. Dann wieso konnte er fallen? Antwort: Das größte Geschenk, was Gott uns gibt, was uns gleich macht, in diesem Sinne, in seinem Ebenbild macht, ist das Geschenk, dass wir einen freien Willen haben. Denn ohne freien Willen sind wir nicht gottähnlich. Wir müssen einen freien Willen haben. Liebe ohne freien Willen ist keine Liebe, sondern Zwang. Ganz einfach. Eine Liebe ohne freien Willen taucht überhaupt gar nichts. Wenn unsere Frauen uns lieben, weil sie programmiert sind, uns zu lieben, dann würde uns das nach 20.000 Jahren auf den Wecker gehen. Aber weil sie uns lieben, weil sie einen freien Willen haben und mit unserer gammligen Natur uns immer noch lieben, dann ist es wertvoll. So Wert liegt im freien Willen. Und wenn wir einen freien Willen haben, können wir sündigen, ja oder nein? Dann können wir sündigen. Also wir sind nicht programmiert, um zu sündigen. Wir sind aber geschaffen, um sündigen zu können, wenn wir die Wahl ausüben. Und Satan hat die Wahl ausgeübt. Also, und du hast dich versündigt. Er hat gegen Gott gehandelt. Darum will ich dich entheiligen von dem Berge Gottes und will dich ausgebreiteten Cherub aus den feurigen Steinen verstoßen. Er wurde rausgeschmissen aus dem Himmel. Und weil sich dein Herz erhebt, dass du so schön bist, das war der Haken. Gott ist so unselbstsüchtig, dass er seine Wesen so nah wie möglich an sich selbst geschaffen hat. Das ist unverständlich. Sagt die Bibel nicht, dass der verherrlichte Körper, den die Auferstandenen und die lebendigen Verwandelten bekommen, dem Körper Christi gleich sein wird? Ja oder nein? Immer noch die gleiche Selbstlosigkeit. Ich meine, das ist wow. Und darum Satan sah, ich bin dem doch gleich. Wieso darf der in das Geheimnis Gottes mit aufgenommen werden und ich nicht? Ich bin doch gleich. Und wir machen es heute auch noch immer so. Wir sind so toll. Und wehe, wir sind noch hübsch obendrein. Das ist ja der Hammer. Da geht die Nase hoch, man schluckt einen Stock und geht um die Welt. Und wenn eine Frau hübsch ist, wenn sie demütig ist, ist sie wunderschön. Ich sage immer, sie stehen und drehen sich auf der Hacke um, wenn sie schön sind. Wenn da zu viel Hacke abgetreten ist, dann ist da ein Problem. Dann ist da kein Platz für Gott, denn die eigene Schönheit ist drin. Da ist nichts schöner als ein schönes Herz und ein schönes Wesen. Gott hat alles schön geschaffen, nicht damit wir hochmütig werden, sondern dass wir ihm danken für seine Selbstlosigkeit. Denn du hast dein Heiligtum verderbt und endgültig wird er vernichtet werden, nimmermehr aufkommen kannst. Er wird verschwinden. Was ist Sünde? Jeder, der Sünde tut, tut auch Gesetzlosigkeit und die Sünde ist Gesetzlosigkeit. Also im Himmel, Satan hat sich aufgeregt wegen dem Gesetz Gottes und er hat sich aufgeregt, weil Michael, der ihm so ähnlich war, höher war als er. Denn Michael war der, der Gott war und er nicht. Und es gab eine Rebellion im Himmel. Gedachtest du doch deinem Herzen, ich will in den Himmel steigen und meinen Stuhl über die Sterne Gottes erhöhen. Er will über die Engel sein und gleich sein dem Allerhöchsten. Jesaja 14, 13, 14. Das ist Sünde. Also Satan begehrte Gottes Stuhl, das ist Sünde. Und wenn wir wie Gott sein wollen, das ist Sünde. Und wir können nicht wie Gott sein, wir sind

geschaffene Wesen. Aber Gott hat mit uns sogar seinen Schöpfungsdrang geteilt. Wow, unglaublich. Und nicht nur was Kinderzeugen betrifft, aber ein Schöpfungsdrang in allem, in der Kunst, in Gedicht, in Musik, in allem. Der Mensch ist ein schöpfendes Wesen. Wenn er nichts zu tun hat mit was schöpfend ist, was nennen wir das? Langeweile. Langeweile. Und Gott schuf den Menschen zu seinem Bilde, zum Bilde Gottes schuf er ihn und schuf sie ein Mann und ein Weib. Warum? Weil Gott wurde missverstanden und hier war seine Antwort. Ich schaffe ein Wesen, das das simulieren muss, wofür ich stehe. Und dann wird es vielleicht mich verstehen, warum ich Regeln habe, warum ich mich kümmere um die, die mit mir sind, warum ich sie liebe und wie man etwas lieben kann, was sogar gegen einen geht. Unverständlich. Steh mal die Mutter auf, die das Kind hasst, welches ungehorsam ist. Steh mal auf. Wieso springt ihr nicht alle auf? Ungehorsame Kinder müssen doch gehasst werden, oder nicht? Versteht man Gott? Warum kommt Gott nicht und vernichtet diese Welt? Tag weg, ihr Bösen! Gott wird ja immer angeklagt. Du hast Schuld, schau, wie sieht's aus, du hättest ja stoppen können. Okay, euer Kind ist ungehorsam, hier ist eine Pistole, schießen tot. Einige machen es ja, wenn sie so hart werden. Aber wenn wir Gott verstehen, weil wir selber Eltern sind, dann können wir sehen, warum die Welt, warum Gott erlaubt, dass die Welt so weit geht. Aber endgültig wird er doch sagen, so weit und nicht weiter. So weit und nicht weiter. Und Gott sprach, lass uns den Menschen machen ein Bild, das uns gleich sei. Was für ein Geschenk. Dieser Mensch ist die Krone der Schöpfung. Wir sind nicht besser wie die Engel. Wir sind nicht intelligenter wie die Engel. Wir sind jetzt gefallene Wesen. Aber ursprünglich hat Gott uns geschaffen, nicht um zu regieren über Engel. Gott wird regieren über alles. Aber um Gott zu verstehen, wie nicht erst ein Engel ihn verstehen kann. Wie nicht erst ein Engel ihn verstehen kann. Und Gott wird Menschen gebrauchen in der Zukunft, um seinen Charakter zu verteidigen. Denn nur wir waren da, haben es verstanden. Gott wollte nie, dass Sünde kommt auf dieser Welt und das Problem wäre auch gelöst gewesen ohne Sünde. Aber sogar mit Sünde, und Gott hat gesehen, es kommt Sünde, ist es doch die Mühe wert. Denn Gott sieht das Ende vom Anfang. Er sieht eine kurze Zeit der Sünde im Vergleich zu einer Ewigkeit von keiner Sünde mehr, weil das Böse nicht wieder hochkommen wird, weil die Menschen werden es verstehen, dass Auflehnung gegen Gott Chaos verursacht. Und stellt euch mal vor, in 20 Millionen Jahren im Himmel kommt ein geschaffenes Wesen und sagt, Gott ist unfair, er regiert und ich nicht. Boom! Paar Millionen Menschen werden dem sofort den Kopf waschen, dass er nicht mehr weiß, wo er ist. Die Menschen, die am Ende übrig bleiben, sind die Garantie, dass die Sünde nicht wiederkommt. Also seid fruchtbar, füllt die Erde, alle diese Dinge. Psalm 8, Herr, unser Herrscher, wie herrlich ist dein Name in allen Landen. Du, den man lobt im Himmel, aus dem Mund der jungen Kinder und Säuglinge hast du eine Macht zugerichtet. Okay, warum? Was steht da? Um deiner Feinde willen. Die Menschen sind eine Antwort auf das Sündenproblem im ganzen Weltall, nicht nur hier. Dass du vertilgest den Feind und den Rachgierigen. Wenn ich sehe den Himmel, deiner Fingerwerk, den Mond und die Sterne, die du bereitet hast, was ist der Mensch, dass du seiner gedenkest? Und wir denken da immer, wir sind solche Würmer, wir sind nichts, Gott ist alles. Das ist nicht, was der Text sagt. Lesen wir weiter. Und das Menschenkind, dass du sich seiner annimmst,

Du hast ihn zum Herrn gemacht über deiner Hände Werk. Alles hast du unter seine Füße getan. Also das war die ursprüngliche Schöpfung. Von wegen Wurm? Was ist der Mensch, dass du ihn so wichtig achtest, dass du ihn so geschaffen hast und dann noch bereit warst zu sterben für ihn? Er ist wegen der Feinde geschaffen. Schafe und Ochsen alle zumal, dazu auch die wilden Tiere, die Vögel im Himmel und so weiter. Herr, unser Herrscher, wie herrlich ist dein Name in allen Landen. Und Gott, der Herr, ließ aufwachsen auf der Erde allerlei Bäume, schön zum Sehen, Baum des Lebens, Baum des Erkenntnis des Guten und Bösen. Freie Wahl. Wählet, wen ihr dienen wollt. Studiert meinen Charakter und studiert den Charakter des Bösen. Der eine steht für Selbstsucht, der andere steht für Selbstlosigkeit. Schaut euch die beiden an. Gott sah alles an, was er gemacht hatte, und siehe, es war sehr gut. Und es war Abend und Morgen der sechste Tag. Also, Adam und Eva sind am Ende des sechsten Tages geschaffen. Und dann kam ein Ruhetag. War Adam müde, dass er ruhen musste gleich am nächsten Tag, ja oder nein? Nein. Adam hatte gearbeitet, er hatte die Tiere alle Namen gegeben. Und was hat Eva getan? Die wurde noch später geschaffen. Und was für eine Arbeit hat sie am sechsten Tag getan? Überhaupt gar keine. Nichts. Nicht erst Tieren Namen gegeben, also müde konnte sie auch nicht gewesen sein. Und trotzdem mussten sie ruhen. Und so vollendete Gott am siebten Tage seine Werke, die er machte, und ruhte. Schabbat. Am siebten Tage von allen seinen Werken, die er gemacht hatte. Also keiner war müde. Gott wird nicht müde. Adam war nicht müde, hat nur all die Tiere Namen gegeben. Da waren nicht so viele. Denn es waren alle Canidae hatten einen Namen. Die hatten einen Namen, hat die Gruppentiere gegeben. Namen gegeben. Und Gott segnete den siebten Tag und er heiligte ihn, setzte ihn beiseite für heilige Zwecke, weil er an ihm ruhte, Schabbat, von allen seinen Werken, die Gott geschaffen und gemacht hatte. Genesis 2, Vers 3. Was sagt die Definition von Schabbat? Es heißt, ja, ruhen von Müdigkeit, aber es heißt auch feiern und es heißt auch, um still zu sein. Still zu sein. Also ich glaube, sie haben sich angeschaut und der Mensch hat gesagt, wow, das ist mein Schöpfer. Und Gott hat geschaut und gesagt, wow, das ist die Krone der Schöpfung. Wir ruhen und wir werden Gemeinschaft haben. Ja, hier ist ein altes Zitat von Philo. Und er sagte, da ist eine Würdigkeit am siebten Tag, weil es heilig genannt wird. Und er sprach zu ihnen, der Sabbat ist um des Menschen willen gemacht und nicht der Mensch um des Sabbat willen. Frage, vor dem der Mensch geschaffen ist, gab es einen Sabbat, ja oder nein? Wow, jetzt höre ich beides. Die Antwort ist nein. Es gab keinen Sabbat, vor dem diese Erde geschaffen wurde. Warum nicht? Die Engel hatten 24 Stunden am Tag Zugang zu Gott. Sie waren ständig bei Gott. Sie haben nicht regiert irgendwo auf einem Planeten und sind dann zusammengekommen, um bei Gott zu sein. Nein, sie hatten ständigen Zugang. Der Sabbat wurde nach dem sechsten Tage geschaffen. Und für wen? Für den Menschen. Weil der Mensch hatte eine andere Aufgabe. Er musste regieren und er musste Zeit haben, um zu wissen, wo er herkommt und von wem er abhängig ist für sein Leben. Er musste eine Beziehung zu Gott haben. Darum ein Sabbat. Und weil Menschen in Zukunft im Himmel sein werden, wird der Sabbat existieren auf der neuen Erde, ja oder nein? Ja, der Sabbat wird immer bleiben.

Der Sabbat ist um des Menschen willen gemacht und nicht der Mensch um des Sabbats willen. So ist des Menschen Sohn ein Herr auch des Sabbats. Also Jesus ist derjenige. Und was heißt es, dass er am siebenten Tage ruhte und erquickte sich? Erquickt heißt nafash im Hebräischen. Und das heißt eigentlich, dass er aufgeatmet hat. Also es gab eine Krise im Weltall. Der Mensch war die Antwort auf diese Krise. Gottes Antwort ist noch mehr Selbstlosigkeit. Könnt ihr das mal verstehen? Noch mehr Selbstlosigkeit schafft diese Menschen und atmet auf. Ha, es ist die Mühe wert. Er sieht das Ende vom Anfang. Er sieht aber auch, dass er sterben muss für diesen Menschen, der in die Irre geführt wird. Aber er verspricht, siehe, in die Hände habe ich dich gezeichnet, deine Mauern sind immer da vor mir. Nochmal eine Selbstlosigkeit, wie man sie nicht beschreiben kann. Und wenn ich erhöht werde von der Erde, so will ich alle zu mir ziehen. Nicht, weil ich sie zwinge, sondern weil sie werden das Kreuz betrachten und werden denken, wieso hängt der Schöpfer Himmel und Erde am Kreuz? Was hat das mit mir zu tun? Es zeigt mir diesen selbstlosen, liebeswürdigen Charakter Gottes und ohne Zwang. Denn wenn Jesus zwingen würde, wäre dieser Planet nicht in dem Zustand, in welcher er ist. Und darum wird er einmal das Recht haben, um diesen vollkommenen Gehorsam zu verlangen, denn das ist die einzigste Art und Weise, wie das nicht wieder passieren kann. Aber wir wollen keine Hitlers haben, die uns regieren. Wir wollen auch keine Idi Amins haben, die uns regieren. Wir würden einen liebevollen, würdigen, selbstlosen Führer gerne akzeptieren. Aber da müssen wir verstehen, wo es lang geht. Wie man gehorsam ist ohne Selbstsucht. Wir müssen die Selbstsucht aufgeben. Und die Ehe ist auch ein wunderbarer Platz, um dieses zu verlieren. Und Gott hat eine Liebe dem Menschen geschenkt, damit wir einander schleifen. Also Gott nimmt raue Steine, jetzt, wo wir sündig sind, und er legt sie in den Fluss seiner Gnade und sie reiben sich gegeneinander, bis sie ganz glatt sind. Und dann stößt man sich nicht mehr so an. Und dieser Engel, diese Schlange, ja, sollte Gott gesagt haben, ihr sollt nicht essen von den Früchten der Bäume im Garten, also schon wieder was er euch enthält. Habt ihr nicht gewusst? Wir essen von den Früchten der Bäume im Garten, aber von den Früchten des Bäumes mitten im Garten hat Gott gesagt, esst nicht davon, rührt es auch nicht an, dass ihr nicht sterbet. Frage, was war das Beispiel, das gebraucht wurde in Eden, um zu prüfen, ob der Mensch gehorsam oder nicht gehorsam sein wollte? Ja, was war's? War der Baum? War der Sabbat ein Zeichen des Gehorsams, ja oder nein? Ich höre wieder beide Stimmen, das ist ja interessant. Nein, der Sabbat war nicht ein Zeichen im Himmel des Gehorsams, ach, in Eden des Gehorsams. Warum nicht? Der Baum war das Zeichen. Wieso nicht der Sabbat? Weil der Sabbat war doch kein Problem. Als Gott Adam und Eva geschaffen hat und hat gesagt, morgen haben wir ein bisschen Zeit zusammen, haben Adam und Eva gesagt, nee, wollen wir nicht. Mit dir, nein, wollen nicht mit dir reden, morgen, wir haben anderes zu tun. Sie konnten nicht warten, um bei Gott zu sein, um auszufinden, wer ist dieser Schöpfer, warum hat er uns alles dieses Geschenk? Warum, wow, schau dir mal diese Frau an, die du mir gegeben hast. Puh, Knie weg. Was für ein Gott ist das, der so eine Eva mir geschenkt hat? Wow, die wollten ihn kennenlernen. Kann man zwei Verliebte auseinanderhalten? Nein. Sabbat war kein Problem, aber als die Sünde kam, dann wollten die Leute nicht ein Verhältnis mit

Gott, sondern ein Verhältnis mit wem? Mit dem Gegner. Und dann wurde der Sabbat wichtig. Denn da der Sabbat geht nicht um einen Tag, der Sabbat geht um ein Verhältnis. Da sprach die Schlange zum Weibe, ihr werdet mitnichten des Todes sterben, sondern Gott weiß, dass welches Tages ihr davon esst, so werden eure Augen aufgetan und werdet sein wie Gott und wissen, was gut und böse ist. Ganze New Age-Lehre. Und die Menschen brauchen keinen Gott. Sie sind ja selber Gott. Und sie brauchen keinen Tag mit Gott. Das ist ja nur eine Irritation. Der sagt ihnen schon wieder, es ist nicht gut, was du machst. Lass mich in Ruhe, ich will sein wie du. Sie haben den Geist Satans, sie haben nicht den Geist Gottes. Also aßen sie die Frucht. Wisset ihr nicht, welchem ihr euch begebet zu Knechten in Gehorsam, des Knechte seid ihr, dem ihr gehorsam seid? Es sei der Sünde zum Tode oder dem Gehorsam zur Gerechtigkeit. Wählet. Entweder wir verstehen den Charakter Gottes und seine Ziele, oder wir verstehen es nicht. Viele werden in die Irre geführt, um es nicht zu verstehen, durch den gleichen bösen Geist. Und andere, eigensinnig, wollen nicht ihre Selbstsucht preisgeben. Aber im Himmel wird es eines Tages keine Selbstsucht geben. Dem Nächsten dienen ist alles. Ja, Satan hat gesagt, dann sind wir glorified slaves. Dann sind wir Sklaven, verherrlichte Sklaven. Dann dienen wir ja nur ständig. Das ist so ein dummes Denken. Stellt euch mal vor, da sind 7 Milliarden Menschen und wir wollen dem Nächsten dienen. Wie viel wollen dann uns dienen? 7 Milliarden. Ich weiß ja vor lauter dem, was ich bekomme, gar nicht mehr, was ich machen soll. Alle sind so lieb zu mir. 7 Milliarden. Meine Güte, das wäre ja was. Also eine Rebellion auf Erden gab es leider auch. Und der Tod ist der Sünde sollt. Denn Gott sagt, wenn wir Chaos erlauben im Himmel, dann haben wir ewige Trauer, ewigen Unfrieden. Es gibt nur eine Lösung. Die müssen verschwinden. Aber Gott kann ja nicht gleich, wenn das Kind zuerst was verkehrt tut, ihn gleich pop, weg. Stellt euch mal vor, ihr habt ein Kind und das Kind macht mal etwas Unartiges und pop, weg. Weil es nächstes Mal vielleicht was schlimmer machen würde. Was würde man denken von euch? Ihr seid ja Tyrannen, ihr seid ja schrecklich. Also wir können das nicht machen und Gott konnte es auch nicht machen. Er konnte nicht Satan einfach beseitigen. Dann hätten die restlichen Engel gedacht, meine Güte, ein Fehlschritt und Sisselfitz, weg sind wir. Dann hätten sie einen Gott gehabt, den sie nur mit Angst und Beben, so fast einen katholischen Gott gehabt. Schrecklich. Also endgültig wird der Tod kommen. Und Gott, der Herr, machte Adam und seinem Weibe Röcke von Fellen und kleidete sie. Er zeigte ihnen, da ist ein Ausweg. Meine Gerechtigkeit, zieh die an. Transgression, the breaking of the law. The violation of a civil or moral law. Also wenn man eine Übertretung hat, dann ist da ein Gesetz, das gebrochen wurde. Adam und Eva sündigten. Und endgültig nur eine Lösung. Wir müssen Jesus Christus wieder als Herrn und Erlöser akzeptieren. Kain und Abel. Kain hat es nicht verstanden. Nein, wieso soll ich mich unterstellen? Wieso kann ich nicht selber meine eigene Güte bringen, meine eigenen Werke? Abel hat es verstanden. Er hat gesagt, nein, ich muss meine Selbstsucht aufgeben. Gott hat recht. Ich akzeptiere, dass er recht hat und ich beanspruche seine Gnade in meinem Leben. Das ging dem Kain auf den Wecker und dann hat er ihn ermordet. Und seitdem gibt es Mord und Totschlag. Denn wo das Gesetz nicht ist, da ist auch keine Übertretung. Es gab also ein Gesetz, Römer 4, Vers 15. Und es ward ausgeworfen, die große

der große Drache, die alte Schlange, die da heißt Teufel und Satanas, der die ganze Welt verführt und ward geworfen auf die Erde und seine Engel wurden auch dahin geworfen. Er hat diese Welt ja beansprucht. Adam und Eva haben ja gesagt, wir gehorchen dir. Also jetzt haben wir es. Jetzt sitzt er hier unten. Und wir mit ihm zusammen. Und es wird gepredigt. Und wenn man predigt über Gott, dann wird man verpönt und verlacht. Damals gab es eine Sintflut. Darum, dass Abraham meine Stimme gehorsam gewesen ist und hat gehalten meine Rechte, meine Gebote, meine Weise und meine Gesetz, 1. Mose 26,5. Da gab es noch kein jüdisches Gesetz. Also wie hat Abraham gewusst, dass es Gebote gibt? Von Anfang an, von Mund zu Mund. Und immer wieder gab es Menschen, die sich zu Gott stellten. Und immer wieder waren es die Selbstlosen. Lot, was möchtest du haben? Wie du es möchtest. Wenn du das Schöne haben willst da drüben oder das hier drüben, wähle du. Was möchtest du haben? Na, ich nehme mir das schöne Tal hier unten. Nimm du das Dürre. Danke, in Ordnung. Kein Problem. Womit saß Lot nachher und womit saß Abraham? Die Selbstlosen. Endgültig, der Mensch hat es vergessen, da wurde es auf zwei Steintafeln geschrieben. Das Gesetz der Liebe. Dieses Gesetz ist extra angeordnet für den Menschen, aber hat die Grundprinzipien des himmlischen Gesetzes in sich. Die Werke seiner Hände sind Wahrheit und Recht. Alle seine Gebote sind rechtschaffen. Sie werden erhalten, immer und ewiglich und geschehen, treulich und redlich. Ist das nicht logisch? Lies doch mal die Gebote, sind doch logisch. Und sieht mal die Welt an. Herr Gott, barmherzig und gnädig und geduldig und von großer Gnade und Treue, der da bewahrt, Gnade in tausend Glieder, vergibt Missetat, Übertretung, Sünde und vor welchem niemand unschuldig ist. 2. Mose 34, 6 und 7. So einem Gott möchte ich dienen, dem anderen möchte ich nicht dienen. Das Zeugnis des Herrn ist gewiss, Psalm 19, Vers 7. Gedenke des Sabbattages, dass du ihn heiligst. 6 Tage sollst du arbeiten und alle deine Dinge beschicken. Aber einmal in der Woche gib mir deine Zeit. Die anderen Christen sagen häufig, weil sie den Sonntag verteidigen wollen und darum das ganze Gesetz entfernen müssen, sagen, ja, wir müssen Gott jeden Tag geben. Natürlich leben wir jeden Tag mit Gott. Wir stehen auf mit Gott, wir gehen durch den Tag mit Gott, wir fragen Gott, dass er uns hilft, aber wir arbeiten auch. Wir müssen Essen auf den Tisch legen, wir müssen dies machen, das machen, jenes machen. Und Gott ist immer nur so eine Randfigur in unserem Leben. Einmal in die Woche Schluss, Zeit für Gott, Zeit für einander. Ist doch ein gutes, logisches Gesetz. Der Mensch hat es nötig. Und warum? In 6 Tagen hat der Herr Himmel und Erde gemacht und das Meer und alles, was da drin ist. Wir müssen diese Beziehung, dass Jesus uns geschaffen hat und dass alles, was wir besitzen und haben, durch seine Güte ist, müssen wir uns wieder einprägen. Und das kommt nur durch den Sabbat. Denn in 6 Tagen hat der Herr Himmel und Erde gemacht. Und am Sabbattag hat er geruht und hat ihn gesegnet und er hat ihn geheiligt. Und diese Ruhe, die hier gebraucht wird, dieses Wort ist etwas anders. Normalerweise wird das Wort Schabbat gebraucht, aber hier in 2. Mose 20, Vers 11 wird das Wort Noach gebraucht. Und das heißt bisschen anders, heißt give comfort, sich ermutigen. Confederate, zusammen sein, ein bisschen stille zusammen sein. Das sind so viele Nuancen an diesem Sabbat. Es ist nicht nur, hör auf mit Arbeiten. Das ist ein jüdischer Sabbat, der taucht überhaupt gar nichts. Dieser Sabbat ist anders. Ruhe finden, Stille, Beziehung zu Gott, wieder diesen Geist empfinden, wo man aufgerichtet wird und weiß, wo man herkommt und weiß, wo man hingeht. Und dann wieder eine Woche Arbeit. Ich gab ihnen auch meinen Sabbat zum Zeichen zwischen mir und ihnen, damit sie lernten, dass

0: ich, der Herr, sie heilige. Und meine Sabbat sollt ihr heiligen, sie seien ein Zeichen zwischen mir und euch. So nach dem Sündenfall, nachdem Eden und der Baum des Lebens weg war, wir hatten ihn ja weggeschmissen, was wurde dann das Zeichen des Gehorsams? Der Sabbat ist doch ein logisches Zeichen. Warum? Weil der Sabbat das Zeichen ist nicht eines Tages, sondern einer Beziehung. Möchte ich eine Beziehung mit diesem Gott haben, ja oder nein?
1: Ja.
0: Und wenn wir ja sagen, dann haltet den Sabbat. Denn das ist das einzigste Zeichen, das Gott gesetzt hat. Es geht nicht um den Tag. Zufälligerweise sagt Gott siebter Tag und nicht dritter Tag. Wenn eure Geliebten euch anrufen und sagt, holt mich ab am Mittwoch beim Zug, dann sage ich, ach nur, ich hole ihn am Donnerstag, ist gut genug. Ist doch Quatsch. Gott hat gesagt, ich treffe euch am siebten Tag. Er ist jeden Tag bei uns. Aber den siebten hat er geheiligt. Und das ist das Zeichen einer Beziehung. Also 2. Mose 31, sage den Kindern und spricht, haltet meinen Sabbat, denn es ist ein Zeichen zwischen mir und euch und eure Nachkommen, dass ihr wisset, dass ich der Herr bin, der euch heiligt. Es ist ein ewiger Bund, steht hier geschrieben. Es ist ein ewiges Zeichen, steht in Exodus 31, 17, 2. Mose. Ein ewiges Zeichen. Es ist ein Mahlzeichen. Es ist eine Erquickung. Die Geschichte von Pharao, er hat ein Gesetz gemacht gegen diesen Ruhetag. Haben wir schon besprochen, dieses Thema. Und da sprach der König in Ägypten zu ihnen, du Mose und Aaron, warum soll das Volk von seiner Arbeit frei machen? Geht hin an eure Dienste, arbeitet. Satan möchte nicht haben, dass wir diese Beziehung zu dem Schöpfergott haben. Aufhören, ruhen, abwesend, feiern, Abstand nehmen, Sabbat. Und wenn Satan Menschen beeinflusst, um die Beziehung zwischen Mensch und Gott zu verbrechen, dann kommt eine Vernichtung. Also führte er sein Volk in Freuden und seine Auserwählten in Wonne und gab ihnen die Länder der Heiden. Warum? Dass sie die Güter der Völker einnahmen, auf dass sie halten sollten, seine Rechte und seine Gesetze bewahren. Halleluja. Erlösung kommt, damit wir Gottes Charakter in die Höhe herheben. Und damit wir sagen, Gott hat Recht. Gott hat Recht mit seinen Gesetzen. Da sprach der Herr zu Mose, siehe, ich will euch Brot vom Himmel regnen lassen. Und das Volk soll hinausgehen und sammeln täglich, was es des Tages bedarf, dass ich es versuche, ob in meinem Gesetze wandeln oder nicht. Also jetzt sehen wir ganz deutlich, der Sabbat wird zur Prüfung. Denn, wie wir ja sehen, 6 Tage sollt ihr sammeln, aber am 7. Tage wird da keins sein. Es wird nur ein Tag lang halten, aber am 6. Tage wird es 2-mal halten. Also dieses Gesetz des Mannas, Sabbat halten, war das vor oder nach Sinai? Vor. Also der Sabbat wurde nicht beim Berg Sinai erst herbeigeführt. Er kommt von Eden. 6 Tage sollst du sammeln, am 7. Tag ist es der Sabbat, an dem wird nichts da sein. Fertig, Schluss. Und so war's. So du deinen Fuß von dem Sabbat kehrst, dass du nicht tust, was dir gefällt, an meinem heiligen Tage und den Sabbat eine Lust heißt. Ja, wenn wir denken, ich muss schon wieder Sabbat halten, ich muss schon wieder zur Kirche gehen, vergiss es. Beziehung zu Gott und den Sabbat eine Lust heißt und den Tag, den den Herrn heilig ist, ehrest, sodass du ihn ehrest, dass du nicht tust, deine Wege noch darin erfunden werden, was dir gefällt oder leeres Geschwätz. Das ist, worum der Sabbat geht. Eine Beziehung zu Gott und nicht mein tagtägliches und eine Lust, eine Wonne. Wie haben die Juden den Sabbat gehalten? Du darfst nicht, du darfst nicht, du darfst nicht, darfst kein Ei essen, das an diesem Tag gelegen ist, darfst nicht, darfst nicht, darfst nicht, darfst nicht, darfst nicht, darfst nicht. Das ist so schrecklich.

Das ist nicht ein Tag von ich darf nicht. Das ist von einem Tag, ich habe eine Liebesbeziehung. Und er bezieht sich auch auf die Fremden. Und die Fremden, die sich zum Herrn getan haben, dass sie ihm dienen und seinen Namen lieben und dass sie seine Knechte seien. Ein jeglicher, der den Sabbat hält, will ich zu meinem heiligen Berge bringen. Und was soll da passieren? Sie sollen sich erfreuen in meinem Bethause. Es ist herrlich, den Herrn anzubeten. Ich meine, ihr sitzt jetzt schon 2 Wochen hier. 2 Wochen lang. Ich weiß, wir sind alle müde. Aber wenn wir um des Herrn Sachen reden, ist doch schön. Ist doch schön. Sinn des Sabbats ist also ein Tag der Ruhe, Segnung, Frieden. Es ist ein Zeichen, eine Erinnerung der Schöpfung, ein Symbol der Heiligung, ein heiliger Tag und eine andauernde Wohltat, eine Beziehung. Jesaja sagt, oh, dass du auf meine Gebote merktest, so würde dein Friede sein wie ein Wasserstrom und deine Gerechtigkeit wie Meereswellen. Ach, dass du ein solches Herz hättest, mich zu fürchten und zu halten alle meine Gebote, nicht Angst zu haben von Gott, sondern Beziehung zu Gott zu haben. Ihr Leben lang, auf dass es ihnen und ihren Kindern wohl ginge, ewiglich. Es wird eine Zeit kommen, wenn diese Welt aufhört. Ich gab ihnen meine Sabbate zum Zeichen. Es ist ein Zeichen der Beziehung, denn des Menschensohn ist gekommen, zu suchen und selig zu machen, das verloren ist. Wir brauchen alle diese Beziehung. Sabbat ist nur ein Zeichen dafür. Denn Gott hat seinen Sohn nicht gesandt in die Welt, dass er die Welt richte, sondern dass er die Welt durch ihn selig werde. Zeigt Jesus auf, zeigt seinen Charakter. Nachdem nun die Kinder Fleisch und Blut haben, ist er dessen gleichermaßen teilhaftig geworden, auf dass er durch den Tod die Macht nehme dem, der des Todes Gewalt hatte. Das ist dem Teufel. Also unsere Aufgabe, wenn wir den Sabbat halten, ist, um den Charakter Jesu zu verkündigen, um zu erklären an der Welt, nicht nur diese Welt, auch an die Engel, dass wir es verstanden haben und dass Gott gerecht ist und dass sein Charakter endgültig siegreich ist. Ihr sollt nicht wähnen, dass ich gekommen bin, das Gesetz oder Propheten aufzulesen. Jesus ist nicht gekommen dafür. Er ist gekommen, um für uns zu sterben, um den Preis zu bezahlen. Und er hat die Gebote gehalten und wir sind aus Gnade gerettet, nicht durch Werke. Das sind alles große Lehren. Das Gesetz wird nicht aufgehoben durch den Glauben, es wird aufgerichtet. Und Satan wird einmal gerichtet und er wird vertilgt werden. Und Sünde wird enden, denn das ist die Liebe zu Gott, dass wir seine Gebote halten und seine Gebote sind nicht schwer. Wir brauchen es auch nicht aus eigener Kraft, sondern Jesus sagt, ich stärke dich, ich helfe dir auch, ich erhalte dich durch meine rechte Hand und meine Gerechtigkeit. Wir tun nichts aus eigener Kraft, nur mit Jesus Christus. Also kurz zusammengefasst. Gott schuf die Menschen als Antwort auf Sünde. Wir sind die Garantie, dass die Sünde nicht wiederkommen wird. Aber um das gut zu machen, müssen wir den Charakter Jesus richtig verstehen. Wir müssen sein Verhältnis mit uns verstehen. Und wir werden für ewig Zeugen für ihn sein. In dem ganzen Weltall. Auch Engel wollen das verstehen. Und möge Gott uns helfen, um eine Beziehung mit Jesus zu haben. Möge Gott uns helfen, um seine Gebote zu halten, nicht weil wir müssen, sondern weil es logisch und gut ist. Und mögen wir ihm folgen als König, Erlöser und Gott.

sondern ermahnt euch selbst alle Tage, solange es heute heißt, dass nicht jemand unter euch verstockt werde durch den Betrug der Sünde. Denn wir haben an Christus Anteil bekommen, wenn wir die Zuversicht haben,